0: mit Biko Hött. Hallo.
1: Hi.
2: Schön, dass du da bist.
0: Ja, ich persönlich kenne dich ja schon etwas länger, nämlich seit dem Mediencamp. Wann war denn das?
1: Das war, glaube ich, 2023.
0: Ja, das kommt hin. Da war die Martha leider nicht dabei.
2: Nee, was kann man sich denn unter dem Mediencamp vorstellen? Was ist denn das genau?
1: Das hat FFH veranstaltet, um den Jugendlichen die Medien näher zu bringen.
2: Ah, voll cool. Also so in Radio, Musikrichtung, alles Mögliche oder wie?
1: Genau, da gab es Leute, die haben das geschnitten, die haben Filme gemacht. Genau, da gab es dann noch das Tonstudio und auch das, was wir gemacht haben, nämlich einen Song gemacht.
2: Hä, hey, voll krass.
1: Genau, und dann gab es da auch...
0: Genau, da gab es auch eine Social-Media-Abteilung, die sich dann das über die ganze Social-Media-Seiten promoted hat, diesen Song und die Band... Die damals hieß Gamma Rays, ich erinnere mich noch. Ja, und da hast du schon die Gitarre in der Hand gehabt und hast Musik gespielt und da war ich schon begeistert.
1: Ja, genau, also das war ja so, also wie ich mich erinnere, ich bin ja da angekommen, hab meine Sachen zur Seite gelegt und dann haben wir uns alle in einem kleineren Raum getroffen, war das, glaube ich, ne?
0: Ja.
1: Da habe ich auch zum ersten Mal gesehen und dann habe ich meine Gitarre rausgenommen, weil wir sollten Ideen sammeln. Und ja, dann habe ich halt erstmal ein paar Lieder von mir gesungen.
2: Und wie lange machst du schon Musik jetzt generell?
1: Da war ich Ende 15, glaube ich. Nämlich 2000... Oh, jetzt muss ich überlegen. Moment, wann war das? Also auf jeden Fall Winter.
2: Mhm.
1: Winter 2022, glaube ich, wenn ich mich jetzt nicht irre.
2: Also dann doch schon 3 Jahre, wo du... Du spielst Gitarre, spielst du noch irgendwas anderes?
1: Ich spiele nur Gitarre. Und ich singe dazu auch, ja. Also ich schreibe auch Songs, ja.
0: Murphy's Law.
1: Genau.
2: Worum handelt dieser Song? Was genau wolltest du mit dem Song ausdrücken?
1: Dieser Song handelt davon, dass man alles dafür tut, damit es richtig läuft, es aber dann am Ende schief geht. Das kenne ich auch so aus meinem Leben. Ich versuche nämlich oft einfach das Beste zu tun, damit das Beste rauskommt und dann geht es wirklich schief. Und das war auch so diese Idee für den Song.
0: Cool.
2: Wollen wir uns den mal anhören?
0: Ja, ich denke mal schon, der ist ja brandneu.

0: Das war jetzt Murphy's Law. Wie genau bist du zur Musik gekommen, beziehungsweise wann hast du dich dazu entschieden, dass du eigene Songs schreiben möchtest, die vielleicht auch deine Kreativität ausleben lassen, beziehungsweise auch in irgendeiner gewissen Weise ja auch dein Leben bestimmt bestimmen?
1: Da muss ich ein bisschen weiter zurückschauen. Genau, das war noch zu meiner Schulzeit. Ja, also ich war in der Schule nicht wirklich gut und das hat mir auch wirklich zu schaffen gemacht. Ich habe mir wirklich Gedanken gemacht, was aus mir mal werden soll. Und das hat sich dann auch auf das Fußball hat sich das ausgewirkt und auf meine Leichtathletik. Und da war der Trainer nicht so zufrieden mit mir. Und dann habe ich mich auch tatsächlich auch immer schlechter gefühlt deswegen, wegen der Schule und wegen dem ganzen Sport, weil ich einfach nicht diese Leistung erbringen konnte, die ich mir auch von mir selber einfach erwünscht habe. Und dann habe ich mir halt einfach die Frage gestellt, was ich denn in meiner Zukunft machen möchte. Und dann bin ich zum Schluss gekommen, also eigentlich wusste ich nicht, was ich machen möchte, aber ich wusste, dass es auf gar keinen Fall Fußball ist oder irgendein anderer Sport. Und dann habe ich als erstes mit dem Fußball aufgehört. Da habe ich mich entschieden, das war auf dem Fußballfeld. Ironischerweise ist dieses Fußballfeld genau neben meiner jetzigen Schule. ja. Und kurze Zeit später habe ich mich dann auch entschieden, mit Leichtathletik aufzuhören. Es hat mir einfach nicht gut getan. Also meistens sagt man ja, dass Sport wirklich eigentlich ziemlich gut tut. Für mich in dem Moment eigentlich nicht. Und deswegen habe ich mich dazu entschieden, damit aufzuhören. Weil ich mir halt einfach die Frage gestellt habe, was möchte ich in einer Zukunft machen? Und das hat dazu nicht gehört. Und dann war ich ziemlich lange, naja, was heißt ziemlich lange? Ein Vierteljahr oder so ohne Hobby. Und ja, da hatte ich ziemlich viel Zeit zu Hause, habe da aber nicht wirklich was gemacht. Ich habe, ja, keine Ahnung, saß am Handy und habe Fernsehen geguckt oder sowas nach der Schule. Ich habe mich jetzt auch nicht so viel mit Freunden oder so getroffen. Genau, und dann, wie jedes Jahr, sind wir dann nach Polen gefahren zu meinen Großeltern. Und dann habe ich dort Shawn Mendes gehört auf meinem Handy. Ich fand ihn ziemlich cool und ich habe mir gedacht, so ey, es wäre so cool, wenn ich mal Gitarre spielen könnte wie er. Und ja, dann bin ich nach Deutschland zurückgekommen und meine Schwester hatte ja davor ein bisschen Gitarrenunterricht gehabt. Bei ihr war das so ein bisschen, dass es nicht ganz so gepasst hat, deswegen hat sie dann das auch nicht weitergemacht. Genau, dann habe ich halt mir die Gitarre geschnappt, war eine ziemlich kleine Gitarre. Und dann habe ich ein bisschen was da geklimpert und so und ich wollte das unbedingt lernen, habe dann meiner Mutter Bescheid gegeben, dass ich auf jeden Fall da damit was machen möchte und dann hat sie mich auch angemeldet. Dann habe ich da Gitarrenunterricht genommen und nach einer Weile kamen dann meine Eltern zu mir und meinten dann, Victor, du solltest mal ein bisschen Englisch lernen für die Schule. Und naja, ich wollte mich halt irgendwie drücken und ich wusste nicht wie und dann habe ich mir gedacht, okay, dann lerne ich halt einen Song auf Englisch, dann ist ja auch quasi Englisch, also dann lerne ich auch quasi für Englisch. Genau, dann habe ich das gemacht. Den Song kann ich bis heute nicht auswendig. Der Song war von Alec Benjamin, With Each Other, ist ein ziemlich cooler Song, auch mein Lieblingskünstler. Dann habe ich versucht, das Lied ein bisschen zu lernen und bin dann ein bisschen so auf den Geschmack gekommen, ein eigenes Lied zu machen. Aber davor habe ich, sind wir wieder nach Polen gefahren, zu Weihnachten. Und da habe ich dann meine erste richtige Gitarre bekommen, meine eigene. Das war so eine dunkelbraune Gitarre. Und genau, dann habe ich mich in ein Zimmer gesetzt und dann habe ich angefangen, einen Song zu schreiben. Beziehungsweise war das erstmal so ein Text. War jetzt nicht irgendwie mit in Einteilungen, wie Songs so sind, sondern war halt ein Text. Aber es war halt so der Anfang von meinem Songschreiben und so, ja.
2: Und was war dein erster Song, den du dann geschrieben hast?
1: Ich glaube, der hieß On the Meadow. Aber den Song kann ich auch nicht mehr auswendig und ich habe ihn auch gar nicht mehr im Kopf und so. Ja, aber ich glaube, der hieß so.
2: Ja. Okay. Hast du einen Lieblingssong von deinen, die du bisher gemacht hast?
1: Ich mag wirklich sehr To the Top of the Mountain. Das war auch mein erster Song auf Spotify. Dann mag ich noch What Did I Do to Deserve You und den neuesten Song Murphy's Law.
2: Ja, ich muss dazu sagen, ich habe auch einen Favoriten von dir.
1: Ja.
2: Der war da in dieser Auswahl jetzt nicht dabei. Aber ich sehe ihn hier bei mir schon auf dem Screen.
1: Lass mich raten. Das war der Song. Moment, ich muss ganz kurz überlegen. Warte. No Face.
2: Jawohl. Jawohl. ja, der erinnert mich einfach an das Mediencamp, weil da hast du den,
1: ja, den habe ich da auch gespielt,
2: genau.
1: Ja. Es gibt auch ein Interview mit FFH, da habe ich den Song auch ein bisschen gespielt.
2: Ja, genau.
1: Ja.
2: Und das hat sich so in meinen Kopf eingebrannt, da sehe ich dich immer noch vor mir mit der Gitarre da sitzen. Das ist wirklich mein Favorite-Song.
0: So dein Fanboy-Moment jetzt.
2: Ja, genau. Und kennst du den eigentlich, Martha?
0: Nein, ich kenne nicht. Ich kenne ja gar keine Songs von dir. Deswegen, ich bin sehr gespannt, wenn ich die mir jetzt gleich mal alle anhören kann.
2: Dann bin ich mal gespannt, was du jetzt zu No Face sagst. Den hören wir jetzt hier auf Radio Darmstadt. Yeah.

0: Face von Vico Hött. 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Ja, Martha, was sagst du denn jetzt zu dem Song?
1: Ich muss ganz ehrlich sagen, ich finde, es ist ein gute Laune-Song, finde ich. Also es ist so eine peppige Musik und ich weiß nicht, du hattest ja vorhin schon gesagt, dass du John Mendes gehört hattest und dass du die Musik richtig cool fandest und Alec Benjamin war das. Ist das richtig?
2: Genau.
1: Genau. Und ich finde tatsächlich, das ähnelt, das kommt ein bisschen nah an deren Musikrichtung oder vielleicht auch ein bisschen an deren Stimme, von, auf jeden Fall von John Mendes, finde ich, dieses hohe bisschen. Lässt du dich davon auch inspirieren?
2: Also genau jetzt, also zum Beispiel bei dem Song Murphy's Law war das so, dass ich nicht so hoch kommen kann, wie die das können in der Bruststimme. Mhm. Und dann habe ich mir gedacht, ey Mist, schon wieder so dieses Murphy's Law, ne? Und habe ich mir gedacht, okay, dann machen wir das einfach so. Wenn es so möchte, dann machen wir das einfach so. Und dann habe ich diese, ich wechsle meine Stimme von der Bruststimme zu Kopfstimme. Wenn man da ganz genau hinhört, dann hört man auch, wie ich das so leicht switche in die Kopfstimme.
0: Mhm, ja, habe ich gehört.
2: Genau.
1: Ich nicht.
2: Genau, aber das war bewusst so gemacht, dass man das auch hört. Weil wirklich trainierte Sänger, die können das so machen, dass man das fast gar nicht hört. Und ich habe das bewusst so gemacht, dass man es hört.
0: Mhm.
2: Ja.
1: Hast du auch Gesangsunterricht genommen?
2: Ja, habe ich. Ich habe zwischen mehreren gewechselt. Also ich hatte jetzt an der Stück 3 Stück oder so. Ich bin da auch nicht lange geblieben immer. Das meiste können, würde ich sagen, habe ich aus meiner Kindheit, weil da habe ich schon gerne gesungen und so. Aber das ist dann halt verflogen, weil ich mich dafür geschämt habe. Aber irgendwann habe ich mir gedacht, ja, das mache ich jetzt, weil ich kann das. Und dann habe ich es auch gemacht. Ja, das fing an, es geht wieder um die Schule. Ja, da musste ich, genau, da wollte ich meine Schulnote ein bisschen verbessern im Englischunterricht. Und da habe ich mir gedacht, okay, ich schreibe jetzt Songs und so, ist jetzt inoffiziell, aber ich mache das einfach. Also das wusste niemand, außer der Lehrer, wo ich das irgendwann halt gesagt habe, kann ich einen Song singen. Ich würde auch mal sagen, das ist so ein kleines Debüt für mich gewesen. Das habe ich dann gespielt, 1, 2 Songs. Der eine Song hieß dann Love Bombing. Genau, und ja, das habe ich dann gespielt, aber merklich hat sich meine Note, glaube ich, nicht verbessert.
0: Ah, schade. Aber genau, die Martha hatte ja schon gesagt, No Face, gute Laune Musik, aber ich glaube, hinter dem Lied steckt gar nicht mal so eine gute Laune, oder?
2: Nee, eigentlich nicht. Es ist eigentlich schon an so eine wahre Geschichte aus meinem Leben. Das ist, also ich hatte damals einen Freund und ich dachte, wir sind ziemlich gut befreundet. Und ja, dann sind wir nach Frankreich, also mit der Klasse, es war eine Klassenfahrt, genau, nach Straßburg und dann waren wir da. Und dann sind wir in Grüppchen gelaufen und ich hatte halt niemanden. Und dann dachte ich mir so, hey, kann ich mit euch laufen? So, ne, weil ich will nicht mit denen laufen, weil ich glaube, die mögen mich nicht so. Und dann habe ich ihn halt gefragt und hat er zu mir in mein Gesicht gesagt, denkst du, ich mag dich? So, aber so richtig kalt, so, das so No-Face, so No-Face-mäßig. Ja. Und also kein Gefühl im Gesicht. Und dann habe ich mir gedacht, ja, ich schreibe darüber einen Song.
0: Okay.
2: Ja, und dieses, weil No Face is No Face, No Face, das ist eigentlich ziemlich einfach geschrieben.
1: Das finde ich auch sehr Ohrwurm-Potenzial, deswegen meinte ich, hatte nicht so auf den Text geachtet, aber es war so gute Laune, so Ohrwurm-Ding, das war so ein Hit einfach, so ein bisschen.
2: Ja, und wenn ich jetzt ehrlich bin, genau zu der Zeit war ich auch verliebt und da hat sie mir Englischunterricht gegeben. Hat sie gesagt, ja, dann schreib doch einen Song oder so auf Englisch, damit du das besser lernen kannst. Und dann habe ich, dann habe ich es auch geschrieben, also so einen Song. Und da kam diese Melodie, die ist da, da, da, da, mit verschiedenen Englischwörtern. Und dann habe ich das quasi diese beiden Sachen habe ich dann einfach kombiniert, also diese Melodie und das, was halt passiert ist. Mhm. Und genau daraus ist halt dann No Face entstanden.
0: Krass, das ist doch aus einer echten Begebenheit.
2: Ja, also es ist vielleicht ein kleines Stückchen überspitzt so, aber
1: das ist ja egal.
2: Aber im Großen und Ganzen ist es schon die Geschichte, ja. Eigentlich 2 Geschichten in einer, aber...
1: Also alle deine Songs haben irgendeine Bedeutung?
2: Ja, auf jeden Fall, das ist mir sehr wichtig. Also jeder meiner Songs hat eine Story, eine Bedeutung. Genau, manchmal will ich auch einfach nur eine Geschichte erzählen.
1: Mhm.
0: Ja. Und sind die alle auf wahren Begebenheiten oder hast du dann auch welche, die jetzt du nicht erlebt hast, aber vielleicht jemand anders oder so irgendwas?
2: Also jetzt zum Beispiel der Song What Did I Do to Deserve You, auch einer meiner Lieblingssongs. Ich finde, das klingt voll cool. Genau, also ich bin jetzt nicht in einer Beziehung oder so, aber ich habe mir halt überlegt, wie es halt so ist, wenn man in einer Beziehung ist. Und deswegen, wenn man dann mit dieser Person zusammen ist, dann ist ja irgendwie voll das Glück. Und deswegen, What Did I Do to Deserve You?
0: Ja.
2: Und darum habe ich dann dieses ganze Lied geschrieben halt und dieses What Did I Do to Deserve You?
0: Also geht's darum, ja, die Vorstellung von einer Beziehung.
2: Also eigentlich geht's um eine Beziehung. Genau, es ist eigentlich so wie eine kleine Geschichte um eine Beziehung. Ja, okay. Ich habe eine Geschichte erzählt, die um eine Beziehung geht.
0: Ah ja.
2: Genau.
1: Wollen wir uns denn auch nochmal anhören?
0: Ja, ich denke, da hören wir doch gerne mal rein.

0: What did I do to deserve you von Vico Head? Bist du auch manchmal, hast du Auftritte? Kann man dich irgendwie hören?
1: Genau, ich habe auch Live-Auftritte. Zum Beispiel, ich hatte Auftritte in Rüdesheim, in Leipheim oder ich hatte auch schon bei meinem Uferfest gespielt in Offenbach.
2: Wie läuft das ab? Fragst du die, oder sind das Festivals, wo du spielst oder einfach nur kleinere Künstler, die sich irgendwie zusammentun oder was machst du da genau?
1: Genau, das sind so Feste, zum Beispiel auch das große Orchester der Weihnachtshilfe.
0: Genau, wie du eben schon uns während der Song lief gesagt hast, gibt es bei dem Song, den wir eben gehört haben, eine Besonderheit bei Live-Auftritten.
1: Ja, also bei der Bridge, also wenn die Bridge anfängt, denken die Leute, der Song ist zu Ende, weil ich dann nur mit der Gitarre spiele, dann wird die Gitarre so leise. Ich hoffe, dass... Und am Anfang hat man Angst, so, aber danach hat man Spaß. Ja.
2: Wie nervös bist du immer vor deinen Auftritten, beziehungsweise hast du irgendein Ritual, um dich ein bisschen zu beruhigen und um klarzukommen und zu sagen, okay, das ist jetzt mein Auftritt und meine Zeit, ich mache doch was, das, weil es mir Spaß macht und die Leute feiern, was ich mache?
1: Ja, also ich weiß nicht, ob man das als Ritual nennen kann, aber... Ich trinke nichts, was sprudelhaltig ist.
2: Mhm. Wegen der Aufstoßgefahr.
1: Ja, zum Beispiel. Oder zum Beispiel, ich esse auch nichts davor, weil ich nervös bin.
0: Mhm.
1: Und bin immer bei der Sache. Also, ja.
0: Ach krass, ist dir dann auch schon mal bei so Live-Auftritten ein Fehler oder sowas unterlaufen? Oder?
1: Ja, ja, klar, ständig. natürlich, also Fehler passieren ständig. Und meine Aufgabe ist es dann, das so zu touchieren, dass es halt keiner hört, weil ich bin jetzt nicht sehr bekannt oder so und dann kennen die Leute auch meine Songs jetzt nicht wirklich in- und auswendig, zumindest nicht die meisten, und dann kann ich das sehr gut touchieren. Also wenn mich Leute wirklich kennen würden, mehrere hundert Leute und die das mitsingen würden, dann würde ich dann das Mikrofon in die Menge halten und dann würden die das Lied singen. Aber bei mir ist es halt nicht so, ich muss es singen und wenn mir ein Fehler passiert oder so, dann muss ich einen kleinen Teil wiederholen oder umsetzen oder so. Genau, das, also da muss man auch manchmal ein bisschen spontan sein im Song. Ja, aber das bekomme ich zu 99% hin. Das fällt nicht so auf.
2: Also deine Fehler sind so mehr oder weniger sich einfach so... mal zu versingen oder nicht im Takt zu sein oder wie?
1: Also nicht, dass man nicht im Takt ist, es geht um den Text oder um die Gitarre.
2: Okay. Oh.
1: Ja, genau, also dass ich den Text dann halt irgendwie vertausche oder so mit einer Stelle. Genau, dann singe ich das einfach weiter, anstatt dann Stopp zu machen und zu sagen, hey Leute, ich muss nochmal,
2: ja,
1: einen Fehler gemacht oder so.
2: Ja, ist ja auch wichtig. Dass
1: ja, ja.
0: Ja.
2: Um immer das Publikum weiter zu bespaßen. Und ich glaube, das fällt auch, wie gesagt, weil du meintest, dass es auch nicht wirklich auffällt. Und ich glaube, selbst wenn es auffallen würde, wäre es auch nicht so schlimm, weil es ist menschlich, Fehler zu machen.
1: Ja, natürlich. Ja.
2: Was war denn so dein größter Auftritt, den du hattest?
1: Mein größter Auftritt? Genau, das war beim großen Orchester der Weihnachtshilfe. Das war so der größte Auftritt, den ich bisher hatte. Das war am Anfang dieses Jahres.
2: Wie viele Menschen waren da ungefähr?
1: Das kann ich leider nicht sagen. Es waren schon einige. Es war auch eine richtige Bühne und das sah auch wirklich richtig schön aus. Das habe ich auch auf meinem Instagram-Account geteilt. Genau, weil ich es richtig cool fand, wie es dort aussieht und so. Weil eigentlich spiele ich ja so, ne, also eher... auf der Straße, würde ich jetzt mal sagen, so bei so Festen oder so.
0: Ja.
1: Ja, und da hatte ich mal so eine richtige Bühne. Also da stand ich auch wirklich zu den Leuten auch versetzt nach oben. Also da war ich wirklich auf einem Podest. Ja, genau, da war ich wirklich auf einer richtigen Bühne mit richtigen Lichtern. Und ich fand, das sah richtig cool aus. Ja, das kann man auch auf Instagram sehen bei mir. Also VIKO_HOETT.
2: Genau, wir verlinken euch das auch nochmal auf unserer Website.
0: Genau, unter der Gig-Parade. Genau, das hat sich dann wahrscheinlich auch anders angefühlt, soweit, also so versetzt zu stehen auf einer richtigen Bühne. Wie hat sich das für dich empfunden? War das richtig viel cooler als auf der Straße oder?
1: Ja, auf jeden Fall. Hat sich auch anders angehört. Da waren auch die ganzen Anlagen auch viel, viel besser. Also als ich später die Sachen dann auf dem Handy gesehen habe, die gefilmt wurden, das klang dann auch viel besser, als wenn ich jetzt auf der Straße spiele oder so.
0: Mhm.
1: Ja, das war schon echt cool. Und ja, also an sich ist, denke ich mal, das gleiche Gefühl, Auf jeden Fall auch gestresst und so. Aber ich fand es halt einfach mega cool. Ja.
2: Ja.
1: War auch sehr gestresst, aber hat sich gelohnt. Auf jeden Fall.
0: Auf Konzerten hört man dich ja jetzt leider nicht, aber bei uns hier jetzt im Radio, nämlich mit Finally Free.

0: Ja, so begeistert von dem Lied. Wir hätten hier fast den Einstieg im Studio verpeilt.
1: Wir haben es noch geschafft.
0: Gerade noch knapp. So. Finally Free war das jetzt. Worum geht's in diesem Song?
2: Genau, bei dem Song geht es, von seinen eigenen Ängsten zu fliehen und genau, sich auf den Weg zu machen. Nach Freiheit.
0: Nach Freiheit, also die Freiheit von der großen Welt.
2: Ja, also ich habe das Auto quasi als Symbol genommen für Freiheit.
0: Aha.
2: Also ich finde, weil man mit dem Auto ja überall hinfahren kann, wo man möchte. Und genau deswegen steht das Auto auch irgendwie symbolisch dazu da, dass quasi, dass man einfach mit dem Auto irgendwo hinfahren kann, wo man möchte, unter den Himmel in der Nacht. Dann sieht man die ganzen Sterne und so kam halt auch irgendwie dieser ganze Text zusammen. Genau, dass ich halt überlegt habe, so Freiheit.
0: Mhm.
2: Ja.
1: Du nimmst deine Songs selber auf. Hast du bei dir zu Hause so ein kleines Tonstudio dann dazu aufgebaut?
2: Also da muss ich ein bisschen mehr zu erklären. Also ja, ich nehme sie schon auch bei mir zu Hause auf, aber das sind quasi so Rohaufnahmen.
0: Mhm.
2: Und die schicke ich dann dem Produzenten. Genau, und er bastelt dann was dazu und schickt mir das dann, nachdem ich den Text da gesungen habe und die Gitarre dazu gespielt habe. Dann weiß er so grob, worum es geht. Und genau, dann schickt er mir das zu und dann sprechen wir darüber, was mir da gefällt, was mir nicht so gefällt. Wenn es mir gefällt, dann fahre ich zu ihm ins Studio und dann besprechen wir, was wir noch ändern können und so. Und dann ändern wir das auch. Und wenn dann wirklich alles perfekt ist, wenn ich dann damit zufrieden bin, gehen wir an den Text, beziehungsweise ich singe den Text dann ein. Genau, dann hören wir uns das nochmal im Studio an und gegebenenfalls können wir dann nochmal was ändern. Und dann schickt er mir die ganze Version zu, ja.
0: Ach ja, also hast du da einen Experten an der Hand, der dich da so ein bisschen durchleitet?
2: Ja, ja, auf jeden Fall. Also was Technik angeht, bin ich wirklich, wirklich verloren. Also in der Schule ist ja auch so, dass die ganzen Leute Laptops benutzen oder so. Und dann bin ich da so mit derjenige mit Blättern.
1: Ja, aber ja. Ich check das. Ich habe auch nur iPad. Das war so eine Umstellung hier anzufangen und auf einmal den ganzen Tag am PC zu sein und irgendwas damit zu hantieren. Ich kann das schon nachvollziehen.
2: Ja, ich habe so Angst, dass ich diesen Umstieg nicht schaffe, weil dass ich dann irgendwie in der Schule sitze und dann einfach das einfach nicht checke.
0: Mhm.
2: Ja.
1: Ja. Aber benutzt man bei euch wirklich nur Laptops? Also so aktiv, so richtige mit, also kann nicht nur iPad oder sowas?
2: Ja, iPads meine ich.
1: Okay.
2: Ja.
1: iPad ist nochmal ein bisschen einfacher, da kannst du ja eigentlich nur primär einfach nur draufschreiben.
2: Ja, genau. Ja, genau. Ich weiß nicht genau, wie die das machen, aber die meisten machen das auf jeden Fall so, ja. Also wir haben auch Bildschirme bei uns in der Schule. Genau, also da ist schon ziemlich digital, ja.
0: Ah,
1: aber
0: ja.
1: Nicht so.
0: Doch, bei uns, wo ich auf der Schule war, da gab es dann auch irgendwann Smartboards und alle möglichen Leute haben dann mit Tablets gearbeitet. Ich bin aber bei Block und Papier geblieben.
1: Wir waren eine Medienschule und hatten genau einen funktionierenden Computer, glaube ich.
0: Oh.
1: Der dann auch irgendwann kaputt gegangen ist. Also.
2: Ah, das ist Standard.
1: Ja.
0: Stimmt.
1: Aber es dann als Medienschule zu betiteln, finde ich auch stark.
2: Die Schule wollte näher bringen, wie es wäre ohne Medien.
1: Genau.
0: Genau.
1: So muss man es sehen. Du machst da jetzt, wir haben jetzt gerade über Schule geredet, du machst ja gerade Schule. Machst du dieses Jahr dein Abitur?
2: Also, ich bin in der Berufsschule.
1: Ah, okay. Aha. Okay, ja, das ist immer was anderes.
2: Ja, das ist immer was anderes. Also, ich mache eine Ausbildung zum Optiker.
1: Okay, also genau. Hat ja auch gar nichts mit Musik zu tun.
0: Ja.
2: Nee, absolut gar nichts. ja, genau. Ich arbeite in der Innenstadt.
0: Mhm.
2: Genau, als Optiker oder beziehungsweise werde ich dort ausgebildet. Genau, und dann gehe ich einmal im Monat, gibt es da eine Woche und dann gehe ich dann da zur Schule.
1: Also so Blockunterricht, so wie bei jeder Ausbildung eigentlich, oder?
2: Genau, also davor hatte ich, also ich weiß jetzt nicht, wie es bei den anderen ist, aber bei uns war es so, dass wir dann einmal oder zweimal in der Woche dann Unterricht hatten. Genau, aber das wurde dann geändert. Jetzt haben wir quasi einmal im Monat eine ganze Woche, weil davor war es ja so, dass wir dann quasi jede Woche ein oder zwei Tage hatten.
1: Mhm.
2: Ja.
1: Ja.
2: Genau.
1: Aber du hast dich bewusst dazu entschieden, dass du deine Ausbildung nichts mit Musik zu tun hat. Und willst du das einfach so als Hobby behalten oder ist es so das, was du später auch mal eigentlich weitermachen möchtest?
2: Naja, ich wollte auf jeden Fall meine Songs machen dann. Also das kostet ja natürlich auch.
0: Ja.
2: Da muss ich auch irgendwie Geld verdienen und bei einer Ausbildung bekommt man ja auch Geld.
1: Mhm.
2: Und da kann ich jetzt nicht irgendwie was machen, wo ich kein Geld verdiene.
1: Ja.
2: Genau. Und deswegen muss ich jetzt irgendwie irgendwas machen, wo ich das Geld verdienen kann. Ja. Aber ich überlege halt auch, mein Abitur nachzuholen. Habe ich nämlich noch nicht gemacht und dazu kann ich ja nebenbei noch arbeiten gehen und dann auch die Musik dann noch machen.
0: Wie bist du auf Optiker gekommen?
2: Also ich habe mir überlegt, was zukunftsträchtig sein kann. Und dann habe ich mir noch überlegt, was jetzt vielleicht nicht körperlich so herausfordernd ist und wo man jetzt auch nicht so vielleicht in der Kälte steht. Und ja, dann bin ich halt auf diesen Beruf gekommen. Genau.
0: Du produzierst ja deine Songs mit deinem Produzenten. Wie lange dauert das dann ungefähr, bis ein kompletter Song dann fertig ist oder beziehungsweise bis dein Produzent sich dann bei dir meldet?
2: Also wenn ich meine Songs schreibe, es kann sein, dass die Texte, beziehungsweise die Texte, die ich schreibe, es kann sein, dass ich da, keine Ahnung, mehrere Stunden brauche, um ein, zwei Zeilen zu schreiben.
0: Mhm.
2: Es kann aber auch sein, dass ich in einer halben Stunde eine ganze Strophe schreibe. Das ist ganz unterschiedlich. Ja, also bei mir ist es auch so, ich setze mich gerne in mein Zimmer, dunkelt das Licht ein bisschen ab, so gedämmtes Licht. Und da fühlt man sich dann auch wohl und dann schreibe ich meine Songs. Es ist halt unterschiedlich. Ne? Manche schreiben zum Beispiel jeden Tag ein bisschen was. Ich gehöre nicht dazu. Ich bin derjenige, der, wenn ich mich danach fühle oder wenn ich jetzt Lust habe, einen neuen Song zu machen, dann nehme ich mir ein, zwei Tage in der Woche, wo es gerade passt, nehme ich mir Zeit und dann schreibe ich ein paar Zeilen auf, genau, und dann ein paar Wochen später wieder oder eine Woche später wieder und irgendwann habe ich dann so ein ganzes Lied, genau. Halt immer in dem Hintergedanken, dass ich, genau, auf einen Konsens raus möchte, beziehungsweise auf eine Idee.
1: Aber du machst dir da gar keinen Druck mit deinen Songs. Du machst einfach so, wie du dich gerade fühlst. Und dann, wenn es passt und wenn du ihn dann fertig hast, dann hast du ihn fertig. Und wenn es dann ein bisschen länger dauert, dann ist es halt so.
2: Also ein bisschen Sorgen mache ich mir schon, weil ich so viele Ideen habe, dass es gar nicht in meinem Kopf bleiben kann. Wirklich. Also ich nehme mir auch viele Sachen auf dem Handy auf oder so. Zum Beispiel, ich bin, keine Ahnung, auf dem Weg zur Arbeit und dann kommt mir gerade was so im Kopf und dann schnell Handy rausholen und dann schnell kurz was einsingen, so dass es keiner hört, weil sonst ist das peinlich. Ja. Aber jetzt in der Schule oder so, da mache ich das nicht, weil da muss man sich natürlich auf die Schulsachen konzentrieren.
1: Eben.
2: Ja.
0: Dein Song Top of the Mountain, worum geht es in diesem Song?
2: In dem Song geht es darum, dass man zum Gipfel des Berges möchte, beziehungsweise zum Erfolg.
0: Mhm.
2: Also man möchte einfach seine Ziele erreichen, ne? Und da muss man auch ein bisschen kämpfen für.
0: Das ist richtig. Und dein Ziel ist es dann, großer Musiker zu werden, nehme ich an.
2: Also eigentlich würde ich direkt ja sagen. Aber also man kann ja nicht einfach, man kann schon träumen. Also mein Ziel ist es auf jeden Fall, so weit zu machen, wie es nur geht.
0: Mhm.
2: Und wenn ich dann irgendwann merke, es geht nicht weiter, dann ist es für mich auch okay. Aber ich will auf jeden Fall versuchen, so weit zu kommen, wie es geht.
1: Mhm.
2: Und ich werde auch alles dafür tun, damit das auch wirklich klappt. Ja, also ich bin ja eigentlich auch jemand, der nicht wirklich gerne im Mittelpunkt steht. Aber komischerweise ist es bei Musik anders. Da gehe ich aus meiner Komfortzone raus und versuche, das den Leuten, also beziehungsweise meine Songs, den Leuten näher zu bringen.
1: Mhm.
0: Ja.
2: Weil ich es einfach, also ich weiß nicht, ich mache das gerne und eigentlich bin ich jemand, der nicht so gerne im Mittelpunkt steht, aber da ist es halt ein bisschen anders.
0: Also quasi dann bei der Musik komplett umgedreht. Das ist ja verrückt. Und ich hätte gesagt, Top of the Mountain, da hören wir gleich mal rein. Aber
1: vorher?
0: Ja, Martha, du guckst mich schon so an. Was ist denn dein Ziel?
1: Mein Ziel?
0: Ja, dein Ziel.
2: Das Lied anzumachen.
1: Ja, das Lied anzumachen. Jetzt bin ich gerade verwirrt.
0: Ja, dein Ziel im Leben.
1: Ach so, mein Ziel im Leben. Also ich träume auch sehr, sehr groß tatsächlich. Und ich finde, es ist auch nicht falsch, groß zu träumen, weil ich würde gerne Reporterin oder Moderatorin werden, genauso wie der Ruben. Und keine Ahnung, ich glaube, wenn man sich immer so einredet und sagt, ja, das wird eh nicht, beziehungsweise ja, keine Ahnung, weiß jetzt nicht so, dann hat man direkt so eine negative Einstellung und dann kann es auch nicht funktionieren. Ich glaube, wenn man positiv immer ist und wirklich an das glaubt, was man wirklich will, dann ist die Wahrscheinlichkeit so viel höher, dass man das erreicht. Und wenn es dann im Endeffekt doch nicht funktioniert, dann ist es halt so. Und das ist schade, aber man hat an sich geglaubt. Und das ist, glaube ich, so das Wichtigste, finde ich.
0: Ja, glaubt an euch. Verfolgt eure Ziele.
1: Eben.

0: Das war Zeig mir, was Liebe ist, die deutsche Version von Vico Hött. Du singst ja eigentlich auf Englisch. Wir hatten uns jetzt ja die ganze Zeit nur deine englische Musik angehört und jetzt auf einmal kam was Deutsches. Und es gibt drei verschiedene Versionen davon. Magst du einfach mal erklären, warum du eine polnische, eine englische und eine deutsche Version hast?
1: Ja, das kann ich erzählen. Also ich mag eigentlich am liebsten Englisch-Songs. Es gibt natürlich auch viele coole deutsche Songs, aber ich habe mir halt einfach gedacht, okay, ich mache einfach Englisch, weil es hat die größte Reichweite, weil deutsche Songs, da hat man, sagen wir mal, maximal 130 Millionen Hörer. Mhm. Und Englisch ist halt die ganze Welt so gefühlt. Mhm. Ne? Und dann ist es auch einfacher, Leute zu catchen, weil einfach mehr Leute Englisch hören. Und dann kam halt das mit den anderen Sprachen, weil ich natürlich, also meine Familie spricht ja Deutsch und Polnisch und ja, da war ich auch wieder mal in Polen und da haben alle gesagt, ja, mach doch mal einen polnischen Song und warum machst du das denn nicht? Ne? Und meine deutsche Familie, warum machst du denn nicht einen deutschen Song? Und ja, ich mag halt Englisch so, ne?
0: Ja.
1: Und dann habe ich mir gedacht, warum mache ich denn nicht einen anderen Sprachen? So. Da habe ich mir selber so die Frage gestellt. Und, genau, da wollte ich mich auch ein bisschen selber herausfordern und habe das dann in drei verschiedenen Sprachen geschrieben. Als erstes war es auf Deutsch, dann habe ich es geschrieben auf Polnisch und dann auf Englisch, glaube ich. Aber auf jeden Fall, Deutsch war auf jeden Fall zuerst da bei dem Song. Genau, also ich wollte mich halt einfach selber herausfordern, ob ich das schaffe. Und man sieht ja, ich habe es geschafft. Das alles ist nicht eine 1:1 Übersetzung, weil es im Song halt auch um Rhythmik geht und um Reime.
2: Mhm.
1: Deswegen kann man nicht immer alles perfekt gleich übersetzen. Aber der Sinn hinter zum Beispiel einer ganzen Strophe, das kommt am Ende auf selbe hinaus.
2: Mhm. Ja.
1: Genau, das war mir sehr wichtig, dass es am Ende quasi in drei verschiedenen Sprachen eine Geschichte ist.
2: Mhm.
0: Das wäre jetzt auch meine nächste Frage gewesen. Wie schwer ist es, das so zu übersetzen, dass es so irgendwie noch miteinander übereinstimmt, Text und Takt?
1: Genau, also ich habe ja bis zum sechsten Lebensjahr, ich glaube das sechste Lebensjahr, habe ich nur Polnisch gesprochen. Deswegen bin ich darin eigentlich ziemlich gut im Verständnis, ja. Und im Deutschen, man hört mich ja die ganze Zeit Deutsch reden. Genau, also ich würde jetzt auch mal sagen, dass ich ganz gut in Deutsch bin. Deswegen ist es eigentlich nicht so das Problem. Und im Englischen, das ist auch nicht so das Problem, weil da habe ich schon mehrere Songs auf Englisch gemacht und da habe ich auch die Erfahrung. Deswegen war das jetzt nicht irgendwie eine Sache der Unmöglichkeit, sondern hat halt einfach Zeit in Anspruch genommen und vielleicht ein bisschen Mut, was Neues auszuprobieren. Aber das hat mich so interessiert, ob ich das schaffe, und das ging auf jeden Fall.
2: Cool. Und kann man da auch in der nächsten Zeit noch weitere Songs von dir erwarten, die auch so auf mehreren Sprachen sind? Oder war das jetzt so die eine Ausnahme?
1: Nein, ich habe mir gedacht, oder ich habe mir ja zum Ziel genommen, wir haben ja davor auch gesprochen, wie das so ist mit seinen eigenen Träumen und Zielen und ob man das irgendwie erreicht oder halt irgendwie auch nicht. Und ich habe mir natürlich als Ziel genommen, also ich will natürlich so hoch, wie es nur geht. Es ist so, dass manchmal schafft man es im Leben, manchmal leider auch nicht. Und was ich denke, was ich auf jeden Fall schaffen werde, ist zum Beispiel ein ganzes Album zu machen.
2: Mhm.
1: Nicht mit neuen Songs, aber mit alten Songs, die mir persönlich am meisten gefallen. Genau, also ich würde gerne zum Beispiel so ein Album machen, wo ich sage, okay, das sind Songs, die mir wirklich sehr, sehr gut gefallen. Und zum Beispiel würde ich auch gerne vielleicht noch so was nebenbei haben, was zum Beispiel auf Deutsch ist.
2: Ja.
1: Genau, also so ein paar Songs auf Deutsch. Genau, also das ist so eine Sache mit diesen Liedern, mit so einem Album, mit meinen Songs, wo ich denke, die gefallen mir am meisten. Das ist so eine Sache, wo ich sagen kann, die Wahrscheinlichkeit ist sehr, sehr hoch, dass ich das schaffe, weil es liegt an mir. Und wie erfolgreich meine Musik sein wird, das liegt nicht an mir, weil ich bin voll dabei.
0: Mhm.
1: Ich wäre voll dabei. Genau, das liegt dann an euch, an den Hörern. Wie weit meine Musik kommt, wenn sie Anklang hat und euch gefällt, dann freut das mich mega. Wenn es nicht so ist, dann muss ich es leider akzeptieren. Aber ich hoffe, dass euch meine Songs gefallen haben und neue Songs, die kommen, gefallen werden. Genau.
0: Also mir hat es auf jeden Fall gefallen. Ich glaube, Ruben, du meintest schon, dass du ein kleiner Fan bist. Und ich hoffe, dass es den ZuhörerInnen genauso geht wie uns und dich auf jeden Fall da unterstützen werden. Wir werden auch alle Infos, deine ganzen Social-Media-Namen werden wir auf jeden Fall unter Radio Darmstadt unter der Gig-Parade verlinken. Da könnt ihr dann gerne vorbeischauen und euch das mal angucken und auch vielleicht ein bisschen Unterstützung und Support zeigen.
1: Ich wollte auch noch Dankeschön an euch sagen, dass ich eingeladen wurde. Bedeutet mir wirklich sehr viel.
2: Gerne doch.
0: Danke, dass du gekommen bist.
2: Ja, genau. Willst du noch ein Abschlusswort, einen Abschlusssatz sagen?
1: Ja, vielen Dank fürs Zuhören. Und was ich auf jeden Fall auch noch sagen kann ist, verfolgt eure Ziele und haltet an den Leuten fest, die an euch glauben.
0: Das war die Gig-Parade. Mein Name ist Marta Paglione.
2: Und ich bin Ruben Brückner.
0: Alle weiteren Infos über die KünstlerInnen findet ihr unter www.radiodarmstadt.de in der Mediathek.
2: Ja, und wenn es euch gefallen hat, dann könnt ihr euch richtig freuen, denn uns gibt's jetzt im 2-Wochen-Takt.
0: Mit abwechslungsreichen KünstlerInnen und Bands. Bis zum nächsten Mal.
2: Tschüss.

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1: Guten Tag, Sie hören Radio Darmstadt unter www.radiodarmstadt.de. Da gibt es einen Livestream und Sie hören polnische Sendung Karolinka, die am zweiten Mittwoch im Monat ab 21 bis 23 Uhr bei Radio Darmstadt stattfindet und gehört zur internationalen Redaktion. Am Mikrofon mit euch ist Karolina Kochanski. Unsere Telefonnummer lautet 06151 87000 und E-Mail-Adresse heißt karolinka@radiodarmstadt.de. Wir fangen jetzt einfach an mit polnischer Musik und mit mir am Mikrofon.

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Und das ist die Neuheit über, also auf DAB+. Unser Telefonnummer lautet 0615187000 und E-Mail-Adresse lautet karolinka@radiodarmstadt.de. Sie hören Karolina Kochanski am Mikrofon und das ist eine polnische Sendung Karolinka, die immer am zweiten Mittwoch im Monat ab 21 bis 23 Uhr bei Radio Darmstadt stattfindet und gehört auch diese Sendung zur internationalen Redaktion. Thank you.

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1: Kampfhunde. Ein Thema, das häufig in den Medien ist. Beißunfälle und Kinder, die verletzt oder getötet werden, sind oft in den Schlagzeilen. Doch leider wird in der Medienwelt manchmal nur eine Halbwahrheit berichtet. Was die Hintergründe sind, bleibt unbeleuchtet. Hallo, mein Name ist Selina Risken und in meiner Sendung geht es heute darum, was es wirklich mit den sogenannten Kampfhunden auf sich hat. Hierzu habe ich zwei Experten interviewt, die ständig mit dem Thema konfrontiert sind. Bleibt dran! Yeah.

0: Hieronymus, Sie sind Polizist, Kriminalbeamter im Ruhestand und nehmen als Sachverständigter Wesensteste und Sachkundenachweise für Listenhunde ab. Was versteht man denn überhaupt unter dem Begriff Listenhund oder Kampfhund?
1: Ja, hallo. Das ist ein allgemeiner Begriff. Der Kampfhund, der ist immer negativ zu bewerten, aber ein Kampfhund in dieser Form haben wir nicht. Der wurde aus der Geschichte herausgezogen. Früher im Altertum hat man Hunde benutzt, um Kriege zu führen und bei Kriegen mitzuführen. Und das hat sich dann übertragen aus der Literatur und im Jahre 2000, wie die Hunde als gefährlich bezeichnet wurde, wurde eine Liste erstellt, wo die Gefährlichkeit dieser Hunde begründet wurde und auch die gefährlichen Hunde, die Rassen aufgeführt. Wir hatten 13 Hunde damals, Rassehunde mit Rassebezeichnung. Mittlerweile haben wir noch 10. Das ist eine Liste, die ist aufgeführt mit dem Namen des einzelnen Hundes, also der Kampfhund, wie er fälschlicherweise in den Medien verbreitet wird, den gibt es nicht.
0: Und diese Listenhunde, das sind jetzt spezielle Rassen, wo die von denen angenommen wird, dass sie gefährlicher sind als andere Hunde?
1: Ja, der Verordnungsgeber hat im Jahre 2000 begründet, dass die Gefährlichkeit bei diesen Rassen immer anzunehmen ist. Und das, wie gesagt, das sind jetzt 2008 eine Veränderung ist eingeführt worden, zwischendurch noch mehrere. Und jetzt haben wir noch 10 Hunde auf der Liste stehen. Und diese 10 Hunde, diese Rassen, sind als gefährlich zu bezeichnen.
0: Wie ist denn jetzt die Gesetzeslage in Hessen?
1: Nach der Veränderung im Dezember 2008 kam der Rottweiler noch mit auf die Liste. Also der wird auch als gefährlicher Hund bezeichnet, zu den bereits vorhandenen. Und in Hessen ist es so, dass jeder, der einen Hund, der in der Liste steht, führt, der benötigt eine Erlaubnis von der zuständigen Behörde. Um die Erlaubnis zu erhalten, muss der Hundehalter gewisse Bedingungen erfüllen.
0: Und diese Bedingungen, das heißt ein Wesenstest und ein Sachkundennachweis, das nehmen Sie von Hundehaltern ab?
1: Zum Halten und zum Führen eines dieser in der Liste aufgeführten Hunden ist es erforderlich, dass der Hund einen Wesenstest durchführt und der Hundehalter oder die Person, die mit dem Hund geht, eine Sachkunde nachweisen kann. Und diese beide Prüfungen nehme ich unter anderem ab.
0: Wie genau kann man sich das dann vorstellen, den Wesenstest und Sachkundennachweis? Was wird da getestet?
1: Ja, bei der Sachkunde wird geprüft, ob der Hundebesitzer überhaupt in der Lage ist, den Hund zu führen. Der Hund soll führig sein, der soll hören, einen gewissen Gehorsam haben. Der soll Sitz und Platz machen, soll eine Ablage korrekt ausführen und soll auf gewisse Kommandos von dem Hundeführer hören. Beim Wesenstest wird getestet, ob der Hund sozialverträglich ist. Also er muss sich in der Stadt führen lassen, bei Menschen mit Menschen verträglich sein. Er darf keine Aggression zeigen, kein Aggressionsverhalten haben. Und er muss sich anfassen lassen und er muss zeigen, dass er frei und unbefangen auf Personen zugeht, auf Kinder zugeht, bei Radfahren in Ordnung ist, bei Joggen und bei anderen Tieren verträglich und ein Sozialverhalten hat.
0: Was passiert, wenn dieser Hund das nicht hat? Wird er dann eingezogen?
1: Wenn er Aggressionsverhalten zeigt, was eventuell steuerbar durch den Hundehalter ist und nicht in der Wertigkeit hoch einzuschätzen ist gegenüber anderen Tieren, und man sagt, okay, das ist erlernbar, dass der Hund mit dem anderen Rüden sich verträgt, dann kann man gewisse Voraussetzungen dem Hund dafür auftragen, dass er in eine Hundeschule geht, dass er das dem Hund noch beibringt. Da wird er nicht durchfallen. Aber wenn er aggressiv ist und das Aggressivverhalten nicht ablegt, gegen Personen geht oder sehr aggressiv gegen andere Tiere geht,

0: dann wird er durchfahren.
1: Vielen Dank, Herr Hieronymus. Gleich werden wir Sie noch fragen, was passiert, was, wenn es nicht so läuft, wie man sich's wünscht und wenn es zu Problemen mit diesen Hunden kommt.

0: Hieronymus, danke für die Ausführungen zum Sachkundenachweis und zum Wesenstest. Was passiert jetzt aber mit den Hunden, die dabei durchfallen bei diesen Tests? Werden sie dann ins Tierheim abgegeben?
1: Der Hund ist sichergestellt, wenn es soweit kommen sollte. Und der Hundehalter ist ja immer noch Besitzer von dem Hund, auch wenn er sichergestellt ist. Er müsste dann auf den Hund verzichten und dem Tierheim den Hund überlassen. Dann wäre das Tierheim gefordert und müsste versuchen, den Hund entsprechend auszubilden und den Aggressionsabbau mit dem Tier durchzuführen.
0: Was haben Sie denn persönliche Erfahrungen mit diesen Listenhunden gemacht? Haben Sie Erfahrungen gemacht, dass die Hunde aggressiv waren oder haben die meisten Hunde diese Tests bestanden?
1: Also es ist so, dass anfangs dieser Verordnung, also im Jahre 2000, schon aggressive Hunde vorhanden waren und auch in den falschen Händen waren. Da wurden etliche Hunde sichergestellt, wurden auch etliche eingeschläfert. Aber im Laufe der Zeit muss ich aus meiner Erfahrung sagen, dass sehr, sehr wenige Hunde durchfallen, den Wesenstest also nicht bestehen und sehr, sehr wenige Hunde sichergestellt werden von der Liste.
0: Denken Sie, dass diese positive Veränderung was mit der Gesetzeslage zu tun hat?
1: Ja, erstens mal mit der Gesetzeslage und zweitens mal auch mit der Verantwortung der Hundeführer. Also diese Hundeführer, die diese Listenhunde führen, verhalten sich sehr verantwortungsvoll. Das können Sie auch beobachten. Sie sehen mit Sicherheit in der Stadt keinen dieser Listenhunde. Die Leute gehen mit ihren Hunden nicht in die Stadt. Sie sind ja auch gar nicht gewillt, den Hund in der Öffentlichkeit so zu zeigen. Sie werden angesprochen auf die Gefährlichkeit ihrer Tiere und sie haben das satt und gehen deshalb in irgendeiner Feldgemarkung spazieren. Aber die Verantwortung, die sie haben, beweist, dass sehr, sehr wenige Vorfälle mit diesen Hunden gibt und dass die Hundehalter gewillt sind, auch die Nachteile für ihre Tiere in Kauf zu nehmen. Zum Beispiel die erhöhte Hundesteuer, zum Beispiel die Versicherung, die sie abschließen müssen, was allerdings sehr, sehr wichtig ist. Und dies müsste für alle Hunde gelten, nicht nur für die Listenhunde. Alle Hunde müssten versichert sein, ähnlich wie das Kraftfahrzeug. Und die Hundeführer sind auch von ihrer Art anders wie der, ich sag zum Beispiel mal, Hundebesitzer, der ein Labrador hat. Jetzt nicht über die Rasse Labrador zu schimpfen, aber die Halter von Listenhunde führen ihre Hunde an der Leine. Sie gehen den anderen Leuten aus dem Weg, die mit einem Hund kommen. Aber die Hundehalter oder viele Hundehalter, die einen anderen Hund haben, ich habe jetzt nur dem Beispiel den Labrador genannt, die haben ihre Hunde überhaupt nicht an der Leine, die gehen einfach, der Hund geht da oder dort, der hängt nach oder geht vor, es interessiert sie gar nicht und wenn man was sagt, heißt nur immer dieser blöde Spruch, mein Hund will nur spielen oder mein Hund, der macht nichts. Aber was ist denn mit dem anderen Hund, mit dem die Begegnung stattfindet? Hat er auch diese Einstellung? Weiß das der andere Hundebesitzer? Der weiß es nicht. Nur wenn dann ein Vorfall kommt, dann ist das Geschrei groß und keiner will dran schuld sein, weil sein Hund ja nichts macht.
0: Also sagen Sie, dass durch die verantwortungsvollen Umgang mit den Hunden im Grunde genommen die Vorfälle weniger geworden sind. Das heißt ja dann, dass der Hundebesitzer eigentlich es in der Hand hat, wie er seinen Hund erzieht oder wie der Hund auf andere reagiert.
1: Ja, der Hundehalter, der kennt ja seinen Hund, der weiß ja, was Sache ist. Also ich spreche jetzt wiederum von den Listenhunden. Er weiß genau, was er für Nachteile hat, wenn was passiert. Und er lebt ja auch immer in der Ungewissheit, dass er von irgendjemand anders angezeigt wird und nachweisen muss, dass sein Hund harmlos ist. Also deshalb hat er die Verantwortung und er macht auch was mit seinem Hund.
0: Also denken Sie, dass man so einen Hund auch dann dahingehend erziehen kann, dass er nicht grundsätzlich aggressiv ist? Eigentlich die Gesetzeslage sagt ja eigentlich, dass diese Hunde grundsätzlich anzunehmen ist, dass sie aggressiv sind.
1: Das ist die Gesetzeslage, aber das Gesetz gibt, das kann das nicht nachweisen aufgrund von der Statistik. Selbstverständlich, eine gewisse Aggressivität gehört zu jedem Hund, sonst würde er nicht überleben. Aber die Hunde sind von Natur aus nicht aggressiv. Sie können aggressiv gemacht werden, aber das macht von den Hundehaltern und Besitzern, die ich kenne, niemand.

0: Hallo, zurück im Studio bei Radio Darmstadt 103,4 MHz zu meiner Sendung Tierische Aspekte. Herr Hieronymus beantwortet uns heute alle Fragen zum Thema sogenannter Kampfhunde. Leider hört man ja immer in den Medien, dass solche Hunde von Genen schon her aggressiv sind oder auch, dass sie, wenn sie einmal zugebissen haben, ihr Maul nicht mehr öffnen können. Stimmt das?
1: Das ist Unsinn. Also von den Genen eine gewisse unnatürliche Aggressivität abzuleiten, das stimmt nicht. Und der Fang geht auch wieder auf. Da wird mal von der Fangsperre gesprochen und ein Krampf. Aber nein, der lässt auch wieder los, wenn er tatsächlich, hoffe ich nicht, mal beißt.
0: Der Sachkundenachweis soll ja auch dazu dienen, dass Hundebesitzer grundsätzlich wissen, wie sie mit ihrem Hund umgehen, über seine Gesundheit, sein natürliches Verhalten und seine Bedürfnisse Bescheid wissen. Denken Sie dann, dass es besser wäre, wenn man das für alle Hundebesitzer einführt, auch im Sinne des Tierschutzes, nicht nur zur Gefahrenabwehr?
1: Denke ich schon. Dieser Sachkundenachweis, der verlangt wird nach der Verordnung, ist kein Nachweis, der Stand hat, wenn ich 30 Fragen beantworte oder auch 50 oder von mir aus 100, dann kann ich das lernen aus dem Internet und schreib, mach mal ein Kreuzchen dahin. Aber habe ich auch was tatsächlich gelernt im Umgang mit dem Hund? Nein. Also es sollte schon was anderes durchgeführt werden. So ein Hundeführerschein wäre schon für alle Hundeführer in Ordnung.
0: Was ist denn so der typische Besitzer für einen Listenhund? Wie kann man sich den vorstellen?
1: Ja, ich führe privat so eine gewisse Statistik über die Wesensprüfung und musste dabei feststellen, dass die Halter der in der Liste aufgeführten Hunde meistens Frauen sind. Nach meiner Statistik und nach den Unterlagen, die mir zur Verfügung stehen, liegt der Durchschnitt dabei zwischen 70% und 75%. Und die Frauen oder die Damen, die so einen Hund führen, sind alle zu Tierheim gekommen und haben aus Tierschutzgründen solch ein Tier übernommen. Sie sind alle sehr zufrieden mit den Hunden, lieben diese Hunde, sind allerdings enttäuscht von den Kommunen, wenn sie einen Betrag an Steuern zu zahlen haben, die fast an 1.000 Euro gehen, und sind auch dann noch enttäuscht, wenn sie kein Entgegenkommen von den Kommunen erhalten. Die Tierheime werden entlastet durch die Übernahme von diesen Hunden, aber die Hundehalter werden finanziell doch enorm belastet. Und die finanzielle Belastung damit zum Ausdruck zu bringen, ja, dann sollen sie doch die Hunde abschaffen. Die finde ich nicht gut von den Kommunalbehörden, verschiedenen Kommunalbehörden. Hier sollte man vielleicht auch eine andere Regelung finden können. Das andere wäre noch auszuführen, dass viele, viele Vorfälle geschehen von Hundehaltern und von deren Hunden, die nicht in der Liste stehen. Das sind die überwiegenden Vorfälle. Und hier hat immer der Hundehalter recht. Der sieht also meistens nicht ein, dass sein Hund verkehrt geführt wurde und dass er hätte besser aufpassen müssen und dass er hätte die Verantwortung auch für den Hund haben muss. Es endet immer in einem Streit. Und mein Hund, ich habe das vorhin schon mal gesagt, beißt nicht, macht nicht, ist der Liebste. Das stimmt in keinem Fall. Die Hunde werden sehr vermenschlicht und das ist die Gefahr dabei. Man sollte als Hundehalter gewisse Verantwortung oder überhaupt die Verantwortung über sein Tier übernehmen und auch dann gerade stehen. Dann könnten diese Vorfälle verhindert werden. Verantwortung ist hier gefordert von allen Personen, von jedem, der einen Hund führt. Und die Frage ist auch noch, die ich mir stelle, ist es erforderlich, dass jemand 4 Hunde führt? 4 Stück oder 5 oder 6? Kann man das nicht begrenzen? Wie will man auf 4 Hunde oder auf 6 Hunde einwirken, wenn was passiert? Die eifern sich, die gehen drauf los und als Hundehalter habe ich dann keinen Einfluss mehr.
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0: Mein nächster Gast ist der Leiter des Darmstädter Tierheims, Herr Zentgraf, der durch seine Arbeit viel mit Listenhunden konfrontiert ist. So, hallo Herr Zentgraf, danke schön, dass Sie für uns Zeit haben hier bei Radio Darmstadt.
1: Hallo.
0: Was haben Sie denn für Erfahrungen mit Kampfhunden gemacht?
1: Seit den schrecklichen Unfällen, seitdem es die Liste der gefährlichen Hunde gibt, werden wir uns immer wieder Kampfhunde, Listenhunde abgegeben. Wenn diese Liste erweitert wird, wie jetzt im Falle des Rottweilers, ist das Tierheim anschließend natürlich voll mit Rottweilern. Ob die das nun gebissen haben oder nicht, sei es aus finanziellen Gründen, weil die Steuer da ist, oder die Leute einfach Angst haben vor ihrem eigenen Hund, wandern die dann ins Tierheim. Das sind so unsere Erfahrungen, die wir mit diesen Hunden gemacht haben.
0: Haben Sie denn die Erfahrung gemacht, dass Listenhunde oder gelistete Hunde gefährlicher sind oder anderes Verhalten zeigen als andere Rassen?
1: Bestimmte Rassen haben ein bestimmtes Aggressionspotenzial. Also wenn ich einen Schutzhund habe, oder einen Wachhund wie den Rottweiler, dann muss der natürlich auch eine gewisse Mutaggression mitbringen, um sein Revier zu bewachen oder zu beschützen. Das hat zum Teil schon seine Berechtigung, aber innerhalb der einzelnen Rassen gibt es einfach Lämmer und Wölfe, will ich mal sagen. Also da gibt es einfach Bullterrier, die einfach wie Schafe sind, ja, die zutraulich sind. Es gibt natürlich auch hochaggressive dabei, aber das gibt es bei den Schäferhunden oder bei den Boxern auch. Auch bei den Golden Retrievern, so nett sie sind, gibt es da wirklich gefährliche Kandidaten, vielleicht potenziell weniger. Aber durch die Größe, die einfach manche Hunde mitbringen, wenn dazu eine gewisse Aggression kommt, und das ist nicht immer nur rassetypisch, das ist auch einfach individuell angelegt, bringen die Probleme mit sich. Momentan ist es bei uns so, dass im Tierheim die gelisteten Hunde, die wir da haben, alle sehr jung sind. Mhm. Also die wurden schon als Welpen abgegeben. Wir haben zwei Stafford-Mischlinge da. Die wurden mit 8 Wochen abgegeben. Von denen geht keine Aggression aus. Da ist noch alles offen. Die könnte man toll erziehen oder kann man versuchen, unser Bestes zu geben. Die gehen in die Welpenschule, mit denen wird gearbeitet.
0: Also sagen Sie damit, dass das sozusagen antrainiert ist oder anerzogen ist wie ein Hund?
1: Das ist ein ganz, ganz großer Anteil der Hundehalter. Oder es ist zumindest mal, würde ich sagen, mindestens die Hälfte. Es gibt Hunde, die bleiben schwierig oder die haben ein großes Aggressionspotenzial. Aber es ist, was der Hundehalter daraus macht, ist das liegt in seiner Hand. Wie die Hunde sozialisiert sind, wie die Hunde auf bestimmte Situationen reagieren.
0: Denken Sie, dass die jetzige Gesetzeslage dazu beiträgt, dass in Zukunft weniger Vorfälle passieren oder insgesamt, dass die Bevölkerung mehr vor Hunden geschützt wird?
1: Ich denke, dass es generell schwierig ist. Also man kriegt die Sache nicht dadurch in den Griff, dass man bestimmte Rassen auf eine Liste setzt. Denn damit kann man diese Rassen zwar gering halten, aber es werden andere Rassen dadurch ersetzt. Ja, also man sieht, dass diese Liste ja immer erweitert wird, sodass einfach Leute, die gerne einen aggressiven Hund möchten oder einen Schutzhund brauchen oder verantwortungslos mit einem Hund umgehen, nehmen einfach eine andere Rasse oder nehmen Kreuzungen. Ja, und das zum Teil aus ganz anderen Ländern. Man hinkt dadurch immer ein bisschen hinterher, würde ich sagen. Und diese Idee, die jetzt in der Schweiz verfolgt wird, beziehungsweise was auch in Niedersachsen wohl ausprobiert werden soll, der Hundeführerschein, das halte ich für eine gute Lösung, dass einfach jeder, der einen Hund hat, egal ob groß oder klein, einen Sachkundenachweis erbringen muss, der amtlich oder zumindest über speziell geschulte Hundetrainer abgenommen wird, damit einfach die Hunde, dass der Besitzer nicht einfach Hunde hält, wie er es möchte oder für richtig hält, sondern dass das einfach überprüft wird.
0: Den Sachkundenachweis für alle Hundebesitzer. Das finden sowohl der Darmstädter Tierheimleiter Herr Zentgraf als auch der Sachverständigter Herr Hieronymus eine gute Lösung. Bleibt dran, gleich geht's hier weiter auf Radio Darmstadt, heute mit dem Thema Kampfhunde.

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1: Herr Zentgraf, Leiter des Darmstädter Tierheims, ist heute hier im Studio bei Radio Darmstadt, um uns Fragen zum Thema Kampfhunde zu beantworten. Die Steuern sind ja viel höher für sogenannte Kampfhunde als für andere Hunde. Haben Sie da auch Probleme bei der Vermittlung, dass die Leute sich davor zurückschrecken, entweder mehr Steuern zu bezahlen oder auch die ganzen Prozeduren wie Wesentests oder Sachkundennachweise abzulegen? Oder machen die meisten?
2: Also es wird den zukünftigen Besitzern schon schwer gemacht, wobei man sagen muss, dass hier Stadt Darmstadt durch den Teamtest kann eine Steuerfreiheit erlangt werden und dadurch, dass die Hunde aus dem Tierheim kommen, kann eine zeitweise eine Steuerfreiheit erlangt werden. Da kommt uns die Stadt schon sehr entgegen. Andere Städte oder Gemeinden sind da weniger nachgiebig, sodass die Vermittlung dann einfach entsprechend schwierig ist. Ja, weil das ist schon richtig Geld, was dann verlangt wird bei der Steuer, Sachkundenachweis, Wesenstests, all diese Dinge. Das kostet Geld.
1: Was ist denn der Hauptgrund, dass solche Hunde im Tierheim landen?
2: Also es gibt immer wieder Sicherstellungen vom Ordnungsamt, vom Veterinäramt. Da kam es zu Beißunfällen oder Beißvorfällen. Dann ist es einfach schwierig. Die Hunde müssen einen Wesenstest durchlaufen. Die Tierheimsituation ist immer eine Ausnahmesituation. Die Hunde stehen extrem unter Stress und der Test läuft dort nicht immer ganz fair kann man nicht sagen. Fair, wir versuchen schon fair ablaufen zu lassen. Aber es ist was anderes, als wenn der Hund in einer entspannten häuslichen Atmosphäre getestet wird. Ja, also muss es immer ein bisschen berücksichtigen. Versuchen den Hunden natürlich Eingewöhnungszeit immer so weit wie möglich entgegenzukommen.
1: Und sind jetzt die Hauptgründe, die Sie sehen dafür, dass es zu solchen Beißunfällen kommt, könnte man auch sagen, dass es daran liegt, dass viele junge und gerade männliche Halter extra ihre Hunde abrichten? Oder denken Sie, dass es aus Unwissenheit passiert?
2: Wie das mit den Listenhunden anfing, und da wurden sehr viele Hunde eingezogen und da waren ein Großteil wirklich abgerichtet. Ja? Und das war erschreckend, wie die Hunde gegen, ja, sag mal, Bäume oder was auch immer, einfach mit welcher Härte und Kraft die da vorgingen. Also hat man das ganze Potenzial an Power-Aggressivität erlebt. So ist das heute nicht mehr. Mhm. Ja, also das hat schon viel gebracht, diese Liste der Hunde und das gesetzliche Vorgehen. Im Tierheim sehen wir jedenfalls solche Hunde nicht mehr. Ich denke, dass es da immer noch einen Graubereich gibt, in dem diese Hunde für Kämpfe oder zum Schutzdienst übelst abgerichtet werden.

0: Zurück zum Thema Kampfhunde hier bei Tierische Aspekte auf Radio Darmstadt 103,4 Megahertz.
1: Es gibt ja immer mehr Tierschutzvereine, die sich auch gerade auf durch Listenhunde sozusagen spezialisiert haben. Also solche Hunde aufnehmen und für solche Hunde ein Zuhause suchen, weil sehr viele Hunde abgegeben werden, auch gerade ältere Listenhunde keine Chance mehr auf Vermittlung haben.
2: Ja.
1: Wie sehen Sie denn, dass man das Problem in Zukunft in den Griff bekommen könnte? Oder was wünschen Sie sich denn für die Zukunft?
2: Also diese was ich favorisieren würde, ist wirklich diesen Hundeführerschein, dass praktisch jeder einen Sachkundenachweis ablegen muss. Wir hatten eine Rentnerin, die ihren Hund abgeben wollte und Bella war 10 Jahre alt. Mhm. Also Bella hatte Mühe mit ihrer Besitzerin mitzukommen. Das war einfach ein alter, netter Hund, von dem beim besten Willen keine Gefahr ausging. Geschweige denn Aggression. Die haben wir dann einfach, indem wir das zu einem Pflegefall gemacht haben im Tierheim, dass wir den Hund praktisch in den Tierheimbestand aufgenommen haben und ihn zu einem tierheimeigenen Hund gemacht haben und diese Rentnerin als Pflegestelle deklariert haben, konnten wir der Frau so helfen. Das wird bei Bull Terrier No zum Beispiel auch in ähnlicher Weise gemacht, weil diese, wie gesagt, ja, diese alten Hunde brauchen einmal medizinische Unterstützung, die brauchen Pflege. Und ein alter Hund, für den ist das Tierheim ist Stress für die Hunde. Ja, also nur wenige Hunde halten ihn richtig gut aus. Aber ein alter Hund, der einfach einen festen Sozialpartner haben muss, ein festes Umfeld und sich nicht ständig, der kann sich nicht in der Art ständig behaupten gegen andere und immer neue Besucher und immer neue Ausführer, das ist für den Hund zu viel. Und diese Kampfhunde, Staffords oder Bull Terrier, die sind schon extrem personenbezogen und brauchen dann einen festen Ansprechpartner. Partner, auch ein festes soziales Umfeld, in dem sie leben.
1: Okay, vielen Dank, Herr Zentgra, für das Gespräch und ich hoffe, dass Sie bei der Vermittlung weiterhin so viel Erfolg haben.
2: Ich danke Ihnen.
1: Dankeschön.

Das war's auch schon von dieser Sendung Tierische Aspekte. Heute mit dem Thema Kampfhunde. Mein persönliches Fazit und was ich aus der Recherche zu meiner Sendung gelernt habe, ist, dass jeder Hundehalter die Verantwortung tragen sollte, sich informieren sollte, den Hund aktiv erziehen und sozialisieren sollte. Sachkundenachweise für alle Hundehalter wären ein Anfang, zukünftig Probleme zu vermeiden. Wenn Sie sich weiter zu dem Thema informieren möchten, können Sie das gerne im Tierheim Darmstadt tun. Mittwochs, freitags und samstags von 14 bis 17 Uhr können Sie das Tierheim besuchen. Sie können sich dort informieren, aber auch die Hunde anschauen. Wenn Sie Interesse haben, einen Hund zu adoptieren, können Sie dort gerne sich an das Personal wenden. Oder Sie wenden sich telefonisch an das Tierheim. Das ist die Darmstadt 89 1470. Auch im Internet unter tsv-darmstadt.de können Sie sich informieren. Tschüss und hoffentlich schalten Sie zum nächsten Mal auch bei meiner Sendung ein.

0: Ja, hallo ihr Lieben, hier sind wir wieder beim Raccoon Radio auf Radio Darmstadt. Ihr hört uns auf der 103,4 MHz oder auf radiodarmstadt.de. Heute haben wir wieder eine Sendung mit Punk, DIY, Politik und anderen nicht so schönen und schönen Dinge. Wir sind Kresse, Johannes und Fee und starten direkt mit Musik.
1: Und die Musik darf ich heute ankündigen. Und zwar spielen wir einmal von Kendrick Lamar, Die Hard, von Il Dico, Guck mich nicht an. Das ist ein Remix, weil ich leider nicht das Original gefunden habe. Und das Lied Steven Jobless vom neuen Album Paprika Traumbrötchen von der Band Beyond. Die Band ist aus Dresden und hat ein neues Album rausgebracht. Und Grüße gehen raus an Sippe, Simon und Nikita, viel Spaß beim Hören.

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0: Zurück beim Raccoon-Review. Hinter den Kulissen gab es gerade einen kleinen Disput, ob wir kommerziell erfolgreiche Künstler hier in dieser Sendung spielen wollen oder nicht. Beziehungsweise ein Disput würde ich es nicht nennen. Es wurden Meinungen geäußert.
1: Flaschen geworfen.
0: Flaschen geworfen. Stühle geworfen. Die halbe Einrichtung ist kaputt. Deswegen müssen wir die Sendung heute leider früher beenden.

0: da wir uns aus dem Studio schleichen müssen.
1: Also wenn ihr mal hier auch selber eine Sendung machen wollt, dann ist Radio Darmstadt immer der richtige Ort.
0: Genau. Ihr müsst auch nicht mal Konsens in der eigenen Sendung darüber haben, was hier eigentlich gemacht wird. Das ist hervorragend. Ansonsten ist Konsens was Feines. Wenn es darum geht, mal Musik abzuspielen, ist es auch okay, wenn kein Konsens ist. Wo waren wir? Wir sind ja eigentlich ein subkulturelles Magazin und dementsprechend
1: hier werden die Spitzen rausgefeiert.
0: Dementsprechend kommen wir jetzt zu unserer eigenen Thematik, nämlich, naja, die beiden anderen Lieder waren ja auch subkulturell weniger bekannt, oder sagen wir mal, waren etwas weniger bekannt als das andere davor, zumindest künstlermäßig. Ankündigung für den Monat Juni 2025, 14.06. Villa Sommerfest, nein, dieses Wochenende am 14.06. am Samstag findet ab 16 Uhr in unser aller geliebten Villa, da diese Sendung ja sehr von der Oettinger Villa geprägt ist, das Villa Sommerfest zum zweiten Mal statt. Es geht um 16 Uhr los. Es gibt so ein Querbeet-Programm, was in der Villa eigentlich so alles passiert. Deswegen, wenn ihr die Villa noch so gar nicht so wirklich kanntet und einfach mal gucken wollt, was da eigentlich so an Sachen passiert. Wenn ihr lange nicht mehr in der Villa wart und mal die Leute kennenlernen wollt, die das jetzt gerade so machen und da sich einbringen und so weiter, oder mal wieder vielleicht Leute, die ihr im Haus verortet und schon lange nicht mehr gesehen habt, treffen wollt, dann könnt ihr diesen Samstag, 14.06. in die Oettinger Villa ab 16 Uhr kommen. Wie gesagt, es geht los mit dem Zeitzirkel, den Paulina Stulin ja regelmäßig in der Villa macht. Ich vermute dadurch, aufgrund der Öffentlichkeit der Veranstaltung, dass es diesmal nicht mit Aktzeichen beginnt oder durchgeführt wird, aber es ist häufiger sozusagen, es gibt abwechselnd Aktmodelle oder eben Leute, die sich angezogen dann von den Zeichnerinnen selber zur Verfügung stellen, um gezeichnet zu werden. Außerdem gibt es Infostände, Siebdruck, eine vegane Küfer ab 18 Uhr, eine Antifa-Gruppe macht Waffeln, wie immer, ohne Eier vermutlich, und auch die queerfeministische Bibliothek, die seit kurzem wieder mehr geöffnet ist. Und so sich eine Gruppe gefunden hat, die sie regelmäßiger jetzt öffnen und den Buchbestand aktualisiert und auch vor allem katalogisiert hat, öffnet die queerfeministische Bibliothek. Also ein pickepackes volles Programm in der Oettinger Villa, und natürlich gibt es um 19 Uhr auch noch Musik, nämlich zwei Bands, die in der Villa ihre Proberäume haben, nämlich Lou Baines und Migräne Fischer. Und hinten als Kirsche auf der Torte, oder wie kann man da sagen, auch noch Choc Güzel, die sie ja auch irgendwie mit der Villa fest verwurzelt sind und wahrscheinlich
1: auch mal geprobt haben.
0: In den Proberäumen geprobt haben, und dementsprechend ist auch eine Proberaumband. Und da Proberaumbands ja auch grundsätzlich für Orte, wo sie einfach so die ganze Zeit rumhängen, auch keine Gage kriegen, können wir sogar den Eintritt frei machen, und beziehungsweise der Eintritt ist frei, deswegen müssen wir gar keine Konzerttickets etc. hier verlosen. Kommt vorbei, es wird mit Sicherheit ein lustiger Abend, und jetzt habe ich ganz viel geredet und wurde nicht unterbrochen.
2: Ja, wir können ja jetzt auch noch mal ein bisschen was dazu sagen. Also gerade das Villa Sommerfest ist auch der perfekte Ort, wenn man jetzt vielleicht einfach noch Berührungspunkte hatte mit der Oettinger Villa, wo man Berührungsängste eher hatte, wo man nicht weiß, okay, gut, was geht denn da eigentlich los? Kann man da, glaube ich, sehr niedrigschwellig auch einfach mal hingehen und eine Waffel essen, dort ins Gespräch kommen und vielleicht sich so den Raum dann auch nochmal anschauen und vielleicht auch Ideen zu haben, was man da selber auch mit einbringen kann. Genau, die Villa lebt ja vom ehrenamtlichen Engagement, und hierfür ist der Villa auf jeden Fall auch wichtig, dass weder Rassismus noch Antisemitismus noch Sexismus Raum findet. Und wenn ihr aber Lust habt, was zu organisieren oder Ideen habt, könnt ihr dort natürlich auch mit Ehrenamtlichen ins Gespräch kommen. Ansonsten gibt es den Hausrat, der jeden Dienstag stattfindet. Und da bräuchte ich nochmal kurz die Hilfe. Es gibt nämlich auch wieder einmal online den Hausrat, und einmal findet der dienstags auch jetzt wieder
0: live. Erst und dritten Dienstag im Monat ist er in Präsenz. Kommt genau. Lieber zum Präsenzplenum, wenn ihr vorbeikommt.
2: Auf jeden Fall würde ich auf jeden Fall auch als Tipp geben, ins Präsenzplenum zu kommen, um 19 Uhr dienstags, und zwar erster und dritter Dienstag im Monat. Genau. Fee, hast du noch eine Idee, was man noch hinzufügen kann?
1: Nee, ihr habt schon sehr, sehr viel dazu gesagt. Ja.
2: Genau, beim Siebdruck war ich mir jetzt nicht mehr sicher. Hast du gesagt, dass man da eigene Kleidung mitbringen kann? Achso, nee,
0: genau. Wenn ihr, also Siebdruck sieht so aus, ihr bringt Klamotten mit, die ihr bedrucken lassen wollt. Und dann gibt's dort schöne, weniger schöne und politische Motive, die schön und weniger schön sind. Und die könnt ihr dann auf eure Kleidung draufdrucken. Genau, ich glaube, Siebdruck wird von der Seebrücke gemacht, dementsprechend thematisch. Jetzt haben wir ganz schön viel geredet. Natürlich müssen wir jetzt auch irgendwie mal was spielen. Ein Lied von Choc Güzel, Together We Are Strong.
2: Genau, weil leider von Lou Vaines habe ich nichts gefunden. Und Migräne Fischer, die haben leider immer noch keine Aufnahmen. Aber sie haben mir versprochen, sobald sie Aufnahmenamen haben, dass ich die auf jeden Fall zur Verfügung gestellt bekomme. Also von daher erstmal viel Spaß mit.
0: Es wird ja mit Sicherheit das Konzert mitgeschnitten.
1: Stimmt. Das war jetzt ein kleiner Insider, aber
0: okay. Naja. Dann viel Spaß mit Choc Güzel.

0: Ja, da habe ich einfach in Schokosel reingeredet mit Together We Are Strong, die auf dem Villa Sommerfest am 14.06. hier in Darmstadt spielen. Ebenfalls in der Oettinger Villa, dann am 17.06. gibt es ein Konzert mit den Bands. Hier, wir haben hier nicht das Genre hingeschrieben, aber ich denke mal, das ist eine Hardcore-Show, so wie die Bands sich anhören, so vom Namen her.
1: Ich kann es mir kaum vorstellen, dass Hardcore in der Villa stattfindet.
0: Ja, das, ja,
2: sehr selten.
0: Ja, ja, sehr randständig behandelt, dieses Thema da. Genau. Also ihr müsst selber hingehen, um dann zu wissen, welche, was für Musik das ist. Aber
1: oder die Musik gleich hören, die wir spielen.
0: Ach stimmt, ja, das machen wir auch. Ach, super. Genau, da spielen die Bands Mills Back, Wild Side, I Recover und Leap of Faith. Los geht's um 19 Uhr, da ist der Einlass, und um 19.30 Uhr geht's dann richtig los. 10 Uhr Eintritt, 10 Euro Eintritt, und alle unter 18 kommen wie meistens üblich in der Villa für Umme rein, und die bis 27 zum ermäßigten Preis. Und damit wir jetzt auch mal gucken, wie sich das anhört, hören Sie, wie sich das anhört. Naja, mal Mill Speck mit The Days Don't End und I Recover mit Another Time, Another Place.

So, und willkommen zurück beim Raccoon Radio. Ihr habt gerade Another Time, Another Place von iRecover gehört. Nun geht's weiter mit einer weiteren Veranstaltungsankündigung, wieder in der Oettinger Villa. Und zwar am 24.06. spielen dort um 21 Uhr Destiny Bond, Big Love and Minus Yours. Das Konzert soll 13 bis 17 Euro kosten und wie gesagt um 21 Uhr beginnen. Wir haben jetzt tatsächlich nur von einer Band euch was mitgebracht, und zwar von Destiny Bond, The Glow. Und genau, Destiny Bond macht vor allem Musik, wo es darum geht, die Community zu stärken und auch für eigene Räume zu kämpfen. Und deswegen viel Spaß dabei.

0: Zurück beim Raccoon Radio auf Radio Darmstadt und es geht weiter mit Punkrock in der Oettinger Villa. 28.06. spielen NTA, Slatzen und die Darmstädter Band Mitgift, die es mittlerweile schon seit 25 Jahren gibt, in der Oettinger Villa am 28.06. Einlass ab 20 Uhr, Beginn 21 Uhr. Das Ganze kostet 12 bis 15 Euro. Wahrscheinlich vor 25 Jahren, als Mitgift die ersten Konzerte gemacht hat, auch noch nicht. Aber wir gehen damit ja weiter und es ist, ja. Aber wir haben keine Musik von ihnen, deswegen kommt direkt das nächste Konzert.
1: Genau, auch natürlich Oettinger Villa. 3.7. Wir sind also schon im Juli. Mal wieder eine Hardcore-Show. Da spielen Spitehouse aus Montreal, dann Pluto the Racer aus Hannover, die machen Pop-Punk, dann die Band Shirley Mist aus Darmstadt, wo ich jetzt auch noch gelesen habe, die haben Mitglieder aus Korea, der Ukraine, Deutschland, also eine Band, die aus vielen Himmelsrichtungen hier in Darmstadt zusammengekommen ist und die machen Emo und dann auch noch eine Darmstädter Pop-Punk-Band, nämlich Rainbow Curse. Die spielen da alle und wir hören da mal rein. Wir spielen von Spitehouse, spielen wir Awake, von Rainbow Curse Gassen und von Pluto the Racer Home. Wir hätten auch gerne was von Shirley Mist gespielt, aber die haben nur einen Song auf Spotify, da konnten wir leider nichts downloaden. Aber genau, hört euch die auch mal an. Viel Spaß!

So, willkommen zurück beim Raccoon Radio. Ihr habt gerade Pluto's Eraser mit Home gehört. Vorher hat Rainbow Curse gespielt mit Gassen und davor war Spy Towers mit Awake. Nun geht's weiter mit einer Veranstaltung wieder in der Oettinger Villa. Diesmal am 7.7. Und dort spielen ab 20 Uhr Anxious und Spiral. Spiral ist eine Band, die kommt aus Köln und Anxious kommen aus Fairfield County, Connecticut. Und die machen Emo. Von beiden Bands haben wir nun auch was mitgebracht. Von Spiral spielen wir Reach und von Anxious spielen wir Never Said. Viel Spaß dabei.

0: Und dann sind wir fast am Ende mit den Ankündigungen für bis zur nächsten Sendung, könnte man sagen. Aber es gibt noch ein Festival, auf das wir hinweisen wollen, nämlich das Nonstock Festival, was an dem Wochenende Freitag 11.7. und Samstag 12.7. stattfindet. Das gibt es seit 1998 und es spielen regelmäßig im Hinterland bei Darmstadt-Dieburg, Landkreis Darmstadt-Dieburg, durchaus progressive Bands, die dort immer auftreten. Es ist schön, dass es dieses Festival gibt und dass es dort Leute gibt, die sich das jedes Jahr geben und diese Menschen jedes Jahr ihren Hof auch dafür zur Verfügung stellen. Und die, wenn man jetzt aus Stadtsicht überheblich jetzt, dann kann man natürlich Darmstadt aus Stadtsicht, bla bla bla. Egal, nein, es ist schön, dass es dieses Festival gibt. Und es ist schön, dass es Menschen, die es einen weniger städtischen Bereich gibt, die sich dafür engagieren und das immer wieder machen. Genau.
1: Das ist auch eine richtig tolle Aussicht. Also es ist auch wunderschön gelegen. Und dann werden da noch richtig tolle Musik gespielt. Also von daher, wer spielt denn da?
0: Das wollte ich jetzt gerade mit anderen. Genau, am Freitag, so jetzt muss ich ein bisschen scrollen, Moment. Am Freitag spielen beispielsweise das Neuzeit-Kollektiv oder Butterwege, die ja auch schon häufiger in der Oettinger Villa waren. Und so aufgeheitert wird das Ganze mit lustigen Spielen wie Riskier dein Bier, aber eben auch beispielsweise die Schleimkeilen-Doku ist dort zu sehen. Das findet am Freitag statt und am Samstag, wenn dann alle ausgeschlafen haben, beziehungsweise es gibt ab 10 Uhr Frühstück oder Frühstocken, wie es hier in dem offiziellen Programm heißt, auf der Homepage vom Nonstock. Und dann gibt es
2: Yoga,
0: aber es gibt auch die Bands Monosphere, es spielt wieder Rainbow Curse, die wir vorhin auch schon gehört haben, und Finna. Und zum Abschluss auf der Hallenbühne spielen gibt es eine Aftershow mit Hyperfocus und Lilith M. Dahinter versteckt sich nichts anderes als das jetzt Berliner die Berliner Crew alle werden fallen, aber sie machen da nicht so mit zu Gesang, sondern machen dann wirklich Techno. Und da wir davon aber gar nichts zu spielen haben, spielen wir jetzt einfach Alle werden fallen und tun so, wie wir das sozusagen damit abgedeckt hätten. Genau. Also, am 11. und 12. Juli findet das Nonstock bei Nonstock.
2: Nee, in Nonroth.
0: In Nonroth, wie heißt genau? In Nonroth, im Landkreis Darmstadt-Dieburg, gar nicht so weit von hier statt. Und wir spielen jetzt Mein Chef von Alle werden fallen.

Ja, da haben wir Alle werden fallen mit Mein Chef gehört. Genau die Personen, die Alle werden fallen machen, machen auch als Hyperfocus und Lilith M. Auch Musik ist eher technoide, obwohl das Lied jetzt auch gerade schon sehr technolastig war. Genau in die Richtung geht's dann, wenn sie dann auch auf dem Nonstock-Festival in der Nacht am 12.07., also vom 12. auf den 13. dann quasi schon spielen. Genau. Wir machen weiter mit Musik und da gibt's eine Band aus Chemnitz, die hat ein neues Album rausgebracht, und das ist die Band Plont, und von der neuen Album, das einen sehr langen Albumnamen hat, der Name mir aber natürlich gerade nicht zur Hand ist, spielen wir das Lied SB Kassen Lover.

Und damit sind wir am Ende vom Raccoon Radio angekommen. Wir waren und sind Fee, Kresse und Johannes. Und ihr hörtet das Raccoon Radio auf Radio Darmstadt 103,4 MHz oder im Internet auf radiodarmstadt.de. Da findet ihr eventuell auch die Sendung in der Mediathek. Ich weiß es gar nicht. Und wir wünschen euch noch viel Spaß und bis zum nächsten Mal und genau, macht es gut. Bis dann. Und wir spielen jetzt noch ein Lied, Drangsal, Pervert the Source.

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0: mit Biko Hött. Hallo.
1: Hi.
2: Schön, dass du da bist.
0: Ja, ich persönlich kenne dich ja schon etwas länger, nämlich seit dem Mediencamp. Wann war das?
1: Das war, glaube ich, 2023.
0: Ja, das kommt hin. Da war die Martha leider nicht dabei.
2: Nee, was kann man sich denn unter dem Mediencamp vorstellen? Was ist denn das genau?
1: Das hat FFH veranstaltet, um den Jugendlichen die Medien näher zu bringen.
2: Ah, voll cool. Also so in Radio, Musikrichtung, alles Mögliche oder wie?
1: Genau, da gab es Leute, die haben das geschnitten, die haben Filme gemacht. Genau, da gab es dann noch das Tonstudio und auch das, was wir gemacht haben, nämlich einen Song gemacht.
2: Hä, voll krass.
1: Genau, und dann gab es da auch...
0: Genau, da gab es auch eine Social-Media-Abteilung, die sich dann das über die ganze Social-Media-Seiten promoted hat, diesen Song und die Band... Die damals hieß Gamma Rays. Ich erinnere mich noch. Ja, ja, und da hast du schon die Gitarre in der Hand gehabt und hast Musik gespielt und da war ich schon begeistert.
1: Ja, genau. Also das war ja so, also wie ich mich erinnere, ich bin ja da angekommen, habe meine Sachen zur Seite gelegt und dann haben wir uns alle in einem kleineren Raum getroffen, war das, glaube ich, ne?
0: Ja.
1: Da habe ich auch zum ersten Mal gesehen und dann habe ich meine Gitarre rausgenommen, weil wir sollten Ideen sammeln. Und ja, dann habe ich halt erstmal ein paar Lieder von mir gesungen.
2: Und wie lange machst du schon Musik jetzt generell?
1: Da war ich Ende 15, glaube ich. Nämlich 2000... Oh, jetzt muss ich überlegen. Moment, wann war das? Es war auf jeden Fall Winter. Mhm. Winter 2022, glaube ich, wenn ich mich jetzt nicht irre.
2: Also dann doch schon 3 Jahre, wo du... Du spielst Gitarre, spielst du noch irgendwas anderes?
1: Ich spiele nur Gitarre. Und ich singe dazu auch, ja. Also ich schreibe auch Songs, ja.
0: Murphy's Law.
1: Genau.
2: Worum handelt dieser Song? Was genau wolltest du mit dem Song ausdrücken?
1: Dieser Song handelt davon, dass man alles dafür tut, damit es richtig läuft, es aber dann am Ende schief geht. Das kenne ich auch so aus meinem Leben. Ich versuche nämlich oft einfach das Beste zu tun, damit das Beste rauskommt und dann geht es wirklich schief. Und das war auch so diese Idee für den Song.
0: Cool.
2: Wollen wir uns den mal anhören?
0: Ja, ich denke mal schon, der ist ja brandneu.

0: Das war jetzt Murphy's Law. Wie genau bist du zur Musik gekommen, beziehungsweise wann hast du dich dazu entschieden, dass du eigene Songs schreiben möchtest, die vielleicht auch deine Kreativität ausleben lassen, beziehungsweise auch in irgendeiner gewissen Weise ja auch dein Leben bestimmt bestimmen?
1: Da muss ich ein bisschen weiter zurückschauen. Genau, das war noch zu meiner Schulzeit. Ja, also ich war in der Schule nicht wirklich gut und das hat mir auch wirklich zu schaffen gemacht. Ich habe mir wirklich Gedanken gemacht, was aus mir mal werden soll. Und das hat sich dann auch auf das Fußball hat sich das ausgewirkt und auf meine Leichtathletik. Und da war der Trainer nicht so zufrieden mit mir. Und dann habe ich mich auch tatsächlich auch immer schlechter gefühlt deswegen, wegen der Schule und wegen dem ganzen Sport, weil ich einfach nicht diese Leistung erbringen konnte, die ich mir auch von mir selber einfach erwünscht habe. Und dann habe ich mir halt einfach die Frage gestellt, was ich denn in meiner Zukunft machen möchte. Und dann bin ich zum Schluss gekommen, also eigentlich wusste ich nicht, was ich machen möchte, aber ich wusste, dass es auf gar keinen Fall Fußball ist oder irgendein anderer Sport. Und dann habe ich als erstes mit dem Fußball aufgehört. Da habe ich mich entschieden, das war auf dem Fußballfeld. Ironischerweise ist dieses Fußballfeld genau neben meiner jetzigen Schule. ja. Und kurze Zeit später habe ich mich dann auch entschieden, mit Leichtathletik aufzuhören. Es hat mir einfach nicht gut getan. Also meistens sagt man ja, dass Sport wirklich eigentlich ziemlich gut tut. Für mich in dem Moment eigentlich nicht. Und deswegen habe ich mich dazu entschieden, damit aufzuhören. Weil ich mir halt einfach die Frage gestellt habe, was möchte ich in einer Zukunft machen? Und das hat dazu nicht gehört. Und dann war ich ziemlich lange, naja, was heißt ziemlich lange? Ein Vierteljahr oder so ohne Hobby. Und ja, da hatte ich ziemlich viel Zeit zu Hause, habe da aber nicht wirklich was gemacht. Ich habe, ja, keine Ahnung, saß am Handy und habe Fernsehen geguckt oder sowas nach der Schule. Ich habe mich jetzt auch nicht so viel mit Freunden oder so getroffen. Genau, und dann, wie jedes Jahr, sind wir dann nach Polen gefahren zu meinen Großeltern. Und dann habe ich dort Shawn Mendes gehört auf meinem Handy. Ich fand ihn ziemlich cool und ich habe mir gedacht so, ey, es wäre so cool, wenn ich mal Gitarre spielen könnte wie er. Und ja, dann bin ich nach Deutschland zurückgekommen und meine Schwester hatte ja davor ein bisschen Gitarrenunterricht gehabt. Bei ihr war das so ein bisschen, dass es nicht ganz so gepasst hat, deswegen hat sie dann das auch nicht weitergemacht. Genau, dann habe ich halt mir die Gitarre geschnappt, war eine ziemlich kleine Gitarre. Und dann habe ich ein bisschen was da geklimpert und so und ich wollte das unbedingt lernen, habe dann meiner Mutter

0: Bescheid gegeben, dass ich auf jeden Fall damit was machen möchte, und dann hat sie mich auch angemeldet. Dann habe ich da Gitarrenunterricht genommen, und nach einer Weile kamen dann meine Eltern zu mir und meinten dann: Victor, du solltest mal ein bisschen Englisch lernen für die Schule. Und naja, ich wollte mich halt irgendwie drücken und ich wusste nicht wie, und dann habe ich mir gedacht, okay, dann lerne ich halt einen Song auf Englisch, dann ist ja auch quasi Englisch. Also dann lerne ich auch quasi für Englisch. Genau, dann habe ich das gemacht. Den Song kann ich bis heute nicht auswendig. Der Song war von Alec Benjamin, With Each Other. Ist ein ziemlich cooler Song. Auch mein Lieblingskünstler. Dann habe ich versucht, das Lied ein bisschen zu lernen und bin dann ein bisschen so auf den Geschmack gekommen, ein eigenes Lied zu machen. Aber davor habe ich, sind wir wieder nach Polen gefahren, zu Weihnachten. Und da habe ich dann meine erste richtige Gitarre bekommen, meine eigene. Das war so eine dunkelbraune Gitarre. Und genau, dann habe ich mich in ein Zimmer gesetzt und dann habe ich angefangen, einen Song zu schreiben. Beziehungsweise war das erstmal so ein Text. War jetzt nicht irgendwie mit in Einteilungen, wie Songs so sind, sondern war halt ein Text. Aber es war halt so der Anfang von meinem Songschreiben und so, ja.
1: Und was war dein erster Song, den du dann geschrieben hast?
0: Ich glaube, der hieß On the Meadow. Aber den Song kann ich auch nicht mehr auswendig und ich habe ihn auch gar nicht mehr im Kopf und so. Ja, aber ich glaube, der hieß so.
1: Ja. Okay. Hast du einen Lieblingssong von deinen, die du bisher gemacht hast?
0: Ich mag wirklich sehr To the Top of the Mountain. Das war auch mein erster Song auf Spotify. Dann mag ich noch What Did I Do to Deserve You und den neuesten Song Murphy's Law.
1: Ja, ich muss dazu sagen, ich habe auch einen Favoriten von dir.
0: Ja.
1: Der war da in dieser Auswahl jetzt nicht dabei. Aber ich sehe ihn hier bei mir schon auf dem Screen.
0: Lass mich raten. Das war der Song. Moment, ich muss ganz kurz überlegen. Warte. No Face.
1: Jawohl. Jawohl. ja, der erinnert mich einfach an das Mediencamp, weil da hast du
0: den hab ich da auch gespielt.
1: Genau.
0: Ja. Es gibt auch ein Interview mit FFH, da habe ich den Song auch ein bisschen gespielt.
1: Ja, genau.
0: Ja.
1: Und das hat sich so in meinen Kopf eingebrannt. Da sehe ich dich immer noch vor mir mit der Gitarre da sitzen. Das ist wirklich mein Favorite-Song.
2: So dein Fanboy-Moment jetzt.
1: Ja, genau. Und kennst du den eigentlich, Martha?
2: Nein, ich kenne ihn nicht. Ich kenne ja gar keine Songs von dir. Deswegen, ich bin sehr gespannt, wenn ich die mir jetzt gleich mal alle anhören kann.
1: Dann bin ich mal gespannt, was du jetzt zu No Face sagst. Den hören wir jetzt hier auf Radio Darmstadt. Yeah.

0: Face von Vico Hött. Ihr hört Radio Darmstadt. Ja, Martha, was sagst du denn jetzt zu dem Song?
1: Ich muss ganz ehrlich sagen, ich finde, es ist ein gute Laune-Song, finde ich. Also es ist so eine peppige Musik und ich weiß nicht, du hattest ja vorhin schon gesagt, dass du John Mendes gehört hattest und dass du die Musik richtig cool fandest und Alec Benjamin war das, ist das richtig?
2: Genau.
1: Genau. Und ich finde tatsächlich, das ähnelt, das kommt ein bisschen nah an deren Musikrichtung oder vielleicht auch ein bisschen an deren Stimme, von, auf jeden Fall von John Mendes, finde ja, ich, an dieses hohe bisschen. Lässt du dich davon auch inspirieren?
2: Also genau jetzt, also zum Beispiel bei dem Song Murphy's Law war das so, dass ich nicht so hoch kommen kann, wie sie das können in der Bruststimme. Mhm. Und dann habe ich mir gedacht, ey Mist, schon wieder so dieses Murphy's Law, ne? Und habe ich mir gedacht, okay, dann machen wir das einfach so. Wenn es so möchte, dann machen wir das einfach so. Und dann habe ich diese, ich wechsle meine Stimme von der Bruststimme zu Kopfstimme. Wenn man da ganz genau hinhört, dann hört man auch, wie ich das so leicht switche in die Kopfstimme.
0: Mhm, ja, habe ich gehört.
2: Genau.
1: Ich nicht.
2: Genau, aber das war bewusst so gemacht, dass man das auch hört. Weil wirklich trainierte Sänger, die können das so machen, dass man das fast gar nicht hört. Und ich habe das bewusst so gemacht, dass man es hört.
0: Mhm.
2: Ja.
1: Hast du auch Gesangsunterricht genommen?
2: Ja, habe ich. Ich habe zwischen mehreren gewechselt. Also ich hatte jetzt an der Stück 3 Stück oder so. Ich bin da auch nicht lange geblieben immer. Das meiste können, würde ich sagen, habe ich aus meiner Kindheit, weil da habe ich schon gerne gesungen und so. Aber das ist dann halt verflogen, weil ich mich dafür geschämt habe. Aber irgendwann habe ich mir gedacht, ja, das mache ich jetzt, weil ich kann das. Und dann habe ich es auch gemacht, ja. Das fing an, es geht wieder um die Schule. Ja, da musste ich, genau, da wollte ich meine Schulnote ein bisschen verbessern im Englischunterricht. Und da habe ich mir gedacht, okay, ich schreibe jetzt Songs und so, ist jetzt inoffiziell, aber ich mache das einfach. Also das wusste niemand, außer der Lehrer, wo ich das irgendwann halt gesagt habe, kann ich einen Song singen. Ich würde auch mal sagen, das ist so ein kleines Debüt für mich gewesen. Das habe ich dann gespielt, 1, 2 Songs. Der eine Song hieß dann Love Bombing. Genau, und ja, das habe ich dann gespielt, aber merklich hat sich meine Note, glaube ich, nicht verbessert.
0: Na, schade. Aber genau, die Martha hatte ja schon gesagt, No Face, gute Laune Musik, aber ich glaube, hinter dem Lied steckt gar nicht mal so eine gute Laune, oder?
2: Nee, eigentlich nicht. Es ist eigentlich schon an so eine wahre Geschichte aus meinem Leben. Das ist, also ich hatte damals einen Freund und ich dachte, wir sind ziemlich gut befreundet. Und ja, dann sind wir nach Frankreich, also mit der Klasse, es war eine Klassenfahrt, genau, nach Straßburg und dann waren wir da. Und dann sind wir in Grüppchen gelaufen und ich hatte halt niemanden. Und dann dachte ich mir so, hey, kann ich mit euch laufen? So, ne, weil ich will nicht mit denen laufen, weil ich glaube, die mögen mich nicht so. Und dann habe ich ihn halt gefragt und hat er zu mir in mein Gesicht gesagt, denkst du, ich mag dich? So, aber so richtig kalt, so, das wäre so No-Face, so No-Face-mäßig. Ja. Und also kein Gefühl im Gesicht. Und dann habe ich mir gedacht, ja, ich schreibe darüber einen Song.
0: Okay.
2: Ja, und dieses, weil No Face is No Face, No Face, das ist eigentlich ziemlich einfach geschrieben.
1: Das finde ich auch sehr Ohrwurmpotenzial, deswegen meinte ich, ich hatte nicht so auf den Text geachtet, aber es war so gute Laune, so Ohrwurm-Ding, war so ein Hit einfach, so ein bisschen.
2: Ja, und wenn ich jetzt ehrlich bin, genau zu der Zeit war ich auch verliebt und da hat sie mir Englischunterricht gegeben. Hat sie gesagt, ja, dann schreib doch einen Song oder so auf Englisch, damit du das besser lernen kannst. Und dann habe ich, habe ich es auch geschrieben, also so einen Song. Und da kam diese Melodie, die ist mit verschiedenen Englischwörtern. Und dann habe ich das quasi diese beiden Sachen habe ich dann einfach kombiniert, also diese Melodie und das, was halt passiert ist. Mhm. Und genau daraus ist halt dann No Face entstanden.
0: Krass, das ist doch aus einer echten Begebenheit.
2: Ja, also es ist vielleicht ein kleines Stückchen überspitzt so, aber
1: das ist ja egal.
2: Aber im Großen und Ganzen ist es schon die Geschichte, ja. Eigentlich 2 Geschichten in einer, aber...
1: Also alle deine Songs haben irgendeine Bedeutung?
2: Ja, auf jeden Fall, das ist mir sehr wichtig. Also jeder meiner Songs hat eine Story, eine Bedeutung. Genau, manchmal will ich auch einfach nur eine Geschichte erzählen.
1: Mhm.
2: Ja.
1: Mhm.
0: Und sind die alle auf wahren Begebenheiten oder hast du dann auch welche, die jetzt du nicht erlebt hast, aber vielleicht jemand anders oder so irgendwas?
2: Also jetzt zum Beispiel der Song What Did I Do to Deserve You, auch einer meiner Lieblingssongs. Ich finde, das klingt voll cool. Genau, also ich bin jetzt nicht in einer Beziehung oder so, aber ich habe mir halt überlegt, wie es halt so ist, wenn man in einer Beziehung ist. Und deswegen, wenn man dann mit dieser Person zusammen ist, dann ist ja irgendwie voll das Glück. Und deswegen, what did I do to deserve you? Mhm. Ja. Und darum habe ich dann dieses ganze Lied geschrieben halt und dieses what did I do to deserve you.
0: Also geht's darum, ja, die Vorstellung von einer Beziehung.
2: Also eigentlich geht's um eine Beziehung. Genau, es ist eigentlich so wie eine kleine Geschichte um eine Beziehung. Ja, okay. Ich habe eine Geschichte erzählt, die um eine Beziehung geht.
0: Ah ja.
2: Genau.
1: Wollen wir uns denn auch nochmal anhören?
0: Ja, ich denke, da hören wir doch gerne mal rein.

0: What Did I Do To Deserve You von Beaker hört. Bist du auch manchmal, hast du einen Auftritte? Kann man dich irgendwie hören?
1: Genau, ich habe auch Live-Auftritte. Zum Beispiel, ich hatte Auftritte in Rüdesheim, in Leipheim oder ich hatte auch schon bei meinem Ufa-Fest gespielt in Offenbach.
2: Wie läuft das ab? Fragst du die, oder sind das Festivals, wo du spielst oder einfach nur kleinere Künstler, die sich irgendwie zusammentun oder was machst du da genau?
1: Genau, das sind so Feste. Zum Beispiel auch das große Orchester der Weihnachtshilfe.
0: Genau, wie du eben schon uns während der Song lief gesagt hast, gibt es bei dem Song, den wir eben gehört haben, eine Besonderheit bei Live-Auftritten.
1: Ja, also bei der Bridge, also wenn die Bridge anfängt, denken die Leute, der Song ist zu Ende, weil ich dann nur mit der Gitarre spiele, dann wird die Gitarre so leise. Ich hoffe, das kommt jetzt nicht so rüber, wenn man das Lied so hört. Genau, aber wenn ich dann weiterspiele, dann verstehen die Leute das auch und dann geht's weiter.
2: Was ist das für so ein Gefühl, wenn du auf der Bühne stehst und dich Leute anjubeln und deine Musik auch feiern?
1: Ganz ehrlich, das fühlt sich so an wie so eine Achterbahn. Mhm. Also wenn man so auf einer Achterbahn ist und am Anfang hat man Angst, so, aber danach hat man Spaß.
2: Ja. Wie nervös bist du immer vor deinen Auftritten, beziehungsweise hast du irgendein Ritual, um dich ein bisschen zu beruhigen und um klarzukommen und zu sagen, okay, das ist jetzt mein Auftritt und meine Zeit, ich mache doch was, das, weil es mir Spaß macht und die Leute feiern, was ich mache?
1: Ja, also ich weiß nicht, ob man das als Ritual nennen kann, aber ich trinke nichts, was sprudelhaltig ist.
2: Mhm. Wegen der Aufstoßgefahr.
1: Ja, zum Beispiel. Oder zum Beispiel, ich esse auch nichts davor, weil ich nervös bin. Mhm. Und bin immer bei der Sache. Also, ja.
0: Ach krass, ist dir dann auch schon mal bei so Live-Auftritten ein Fehler oder sowas unterlaufen? Oder?
1: Ja, klar, ständig. natürlich, also Fehler passieren ständig. Und meine Aufgabe ist es dann, das so zu touchieren, dass es halt keiner hört, weil ich bin jetzt nicht sehr bekannt oder so. Und dann kennen die Leute auch meine Songs jetzt nicht wirklich in- und auswendig, zumindest nicht die meisten. Und dann kann ich das sehr gut touchieren. Also wenn mich Leute wirklich kennen würden, mehrere hundert Leute und die das Singen mitsingen würden, dann würde ich dann das Mikrofon in die Menge halten und dann würden die das Lied singen. Aber bei mir ist es halt nicht so, ich muss es singen und wenn mir ein Fehler passiert oder so, dann muss ich einen kleinen Teil wiederholen oder umsetzen oder so. Genau, das, also da muss man auch manchmal ein bisschen spontan sein im Song. Ja, aber das bekomme ich zu 99% hin. Das fällt nicht so auf.
2: Also deine Fehler sind so mehr oder weniger sich einfach so mal zu versingen oder nicht im Takt zu sein oder wie?
1: Also nicht, dass man nicht im Takt ist. Es geht um den Text oder um die Gitarre.
2: Okay. Ah.
1: Ja, genau, also dass ich den Text dann halt irgendwie vertausche oder so mit einer Stelle. Genau, dann singe ich das einfach weiter, anstatt dann Stopp zu machen und zu sagen, hey Leute, ich muss nochmal,
2: ja,
1: einen Fehler gemacht oder so.
2: Ist ja auch wichtig.
0: Ja.
2: Um immer das Publikum weiter zu bespaßen. Und ich glaube, das fällt auch, wie gesagt, weil du meintest, dass es auch nicht wirklich auffällt. Und ich glaube, selbst wenn es auffallen würde, wäre es auch nicht so schlimm, weil es ist menschlich, Fehler zu machen.
1: Ja, natürlich. Ja.
2: Was war denn so dein größter Auftritt, den du hattest?
1: Mein größter Auftritt? Genau, das war beim großen Orchester der Weihnachtshilfe. Das war so der größte Auftritt, den ich bisher hatte. Das war am Anfang dieses Jahres.
2: Wie viele Menschen waren da ungefähr?
1: Das kann ich leider nicht sagen. Es waren schon einige. Es war auch eine richtige Bühne und das sah auch wirklich richtig schön aus. Das habe ich auch auf meinem Instagram-Account geteilt. Genau, weil ich es richtig cool fand, wie es dort aussieht und so. Weil eigentlich spiele ich ja so, ne, also eher auf der Straße, würde ich jetzt mal sagen, so bei so Festen oder so.
0: Ja.
1: Ja, und da hatte ich mal so eine richtige Bühne. Also da stand ich auch wirklich zu den Leuten auch versetzt nach oben. Also da war ich wirklich auf einem Podest. Ja, genau, da war ich wirklich auf einer richtigen Bühne mit richtigen Lichtern. Und ich fand, das sah richtig cool aus. Ja, das kann man auch auf Instagram sehen bei mir. Also VIKO_HOETT.
2: Genau, wir verlinken euch das auch nochmal auf unserer Website.
0: Genau, unter der Gig-Parade. Genau, das hat sich dann wahrscheinlich auch anders angefühlt, soweit, also so versetzt zu stehen auf einer richtigen Bühne. Wie hat sich das für dich empfunden? War das richtig viel cooler als auf der Straße oder?
1: Ja, auf jeden Fall. Hat sich auch anders angehört. Da waren auch die ganzen Anlagen auch viel, viel besser. Also als ich später die Sachen dann auf dem Handy gesehen habe, die gefilmt wurden, das klang dann auch viel besser, als wenn ich jetzt auf der Straße spiele oder so. Ja, das war schon echt cool. Und ja, also an sich ist, denke ich mal, das gleiche Gefühl. Auf jeden Fall auch gestresst und so. Aber ich fand es halt einfach mega cool. Ja. War auch sehr gestresst, aber hat sich gelohnt, auf jeden Fall.
0: Auf Konzerten hört man dich ja jetzt leider nicht, aber bei uns hier jetzt im Radio, nämlich mit Finally Free.

0: Ja, so begeistert von dem Lied. Wir hätten hier fast den Einstieg im Studio verpeilt.
1: Wir haben es noch geschafft.
0: Gerade noch knapp. So. Finally Free war das jetzt. Worum geht's in diesem Song?
2: Genau, bei dem Song geht es, von seinen eigenen Ängsten zu fliehen und genau, sich auf den Weg zu machen. Nach Freiheit.
0: Nach Freiheit, also die Freiheit von der großen Welt.
2: Ja, also ich habe das Auto quasi als Symbol genommen für Freiheit.
0: Aha.
2: Also ich finde, weil man mit dem Auto ja überall hinfahren kann, wo man möchte. Und genau deswegen steht das Auto auch irgendwie symbolisch dazu da, dass quasi, dass man einfach mit dem Auto irgendwo hinfahren kann, wo man möchte, unter den Himmel in der Nacht. Dann sieht man die ganzen Sterne und so kam halt auch irgendwie dieser ganze Text zusammen. Genau, dass ich halt überlegt habe, so Freiheit.
0: Mhm.
2: Ja.
1: Du nimmst deine Songs selber auf. Hast du bei dir zu Hause so ein kleines Tonstudio dann dazu aufgebaut?
2: Also da muss ich ein bisschen mehr zu erklären. Also ja, ich nehme sie schon auch bei mir zu Hause auf, aber das sind quasi so Rohaufnahmen.
0: Mhm.
2: Und die schicke ich dann dem Produzenten. Genau, und er bastelt dann was dazu und schickt mir das dann, nachdem ich den Text da gesungen habe und die Gitarre dazu gespielt habe. Dann weiß er so grob, worum es geht. Und genau, dann schickt er mir das zu und dann sprechen wir darüber, was mir da gefällt, was mir nicht so gefällt. Wenn es mir gefällt, dann fahre ich zu ihm ins Studio und dann besprechen wir, was wir noch ändern können und so. Und dann ändern wir das auch. Und wenn dann wirklich alles perfekt ist, wenn ich dann damit zufrieden bin, gehen wir an den Text, beziehungsweise ich singe den Text dann ein. Genau, dann hören wir uns das nochmal im Studio an und gegebenenfalls können wir dann nochmal was ändern. Und dann schickt er mir die ganze Version zu, ja.
0: Ach ja, also hast du da einen Experten an der Hand, der dich da so ein bisschen durchleitet?
2: Ja, ja, auf jeden Fall. Also was Technik angeht, bin ich wirklich verloren. Also in der Schule ist ja auch so, dass die ganzen Leute Laptops benutzen oder so. Und dann bin ich da so mit derjenige mit Blättern.
1: Ja, aber ja. Ich check das. Ich habe auch nur iPad. Das war so eine Umstellung hier anzufangen und auf einmal den ganzen Tag am PC zu sein und irgendwas damit zu hantieren. Ich kann das schon nachvollziehen.
2: Ja, ich habe so Angst, dass ich diesen Umstieg nicht schaffe, weil dass ich dann irgendwie in der Schule sitze und dann einfach das einfach nicht checke.
0: Mhm.
2: Ja.
1: Ja. Aber benutzt man bei euch wirklich nur Laptops? Also so aktiv, so richtige mit, also kann nicht nur iPad oder sowas?
2: Ja, iPads meine ich.
1: Okay.
2: Ja, ja, ja.
1: iPad ist nochmal ein bisschen einfacher, da kannst du ja eigentlich nur primär einfach nur draufschreiben.
2: Ja, genau. Ja, ja genau. Ich weiß nicht genau, wie die das machen, aber die meisten machen das auf jeden Fall so, ja. Also wir haben auch Bildschirme bei uns in der Schule. Genau, also da ist schon ziemlich digital, ja.
0: Ah,
1: aber
0: ja.
1: Nicht so.
0: Doch, bei uns, wo ich auf der Schule war, da gab es dann auch irgendwann Smartboards und alle möglichen Leute
1: krass.
0: Haben dann mit Tablets gearbeitet. Ich bin aber bei Block und Papier geblieben.
1: Wir waren eine Medienschule und hatten genau einen funktionierenden Computer, glaube ich.
0: Oh.
1: Der dann auch irgendwann kaputt gegangen ist. Also.
2: Ah, das ist Standard.
1: Ja.
0: Stimmt.
1: Aber es dann als Medienschule zu betiteln, finde ich auch stark.
2: Die Schule wollte näher bringen, wie es wäre ohne Medien.
1: Genau,
0: genau.
1: So muss man es sehen. Du machst da jetzt, wir haben jetzt gerade über Schule geredet, du machst ja gerade Schule. Machst du dieses Jahr dein Abitur?
2: Also ich bin in der Berufsschule.
1: Ah, okay, aha. Okay, ja, das ist immer was anderes.
2: Ja, ja, das ist immer was anderes. Also ich mache eine Ausbildung zum Optiker.
1: Okay, also genau. Hat ja auch gar nichts mit Musik zu tun.
0: Ja.
2: Nee, absolut gar nichts. ja, genau, ich arbeite in der Innenstadt.
0: Mhm.
2: Genau, als Optiker oder beziehungsweise werde ich dort ausgebildet. Genau, und dann gehe ich einmal im Monat, gibt es da eine Woche und dann gehe ich dann da zur Schule.
1: Also so Blockunterricht, so wie bei jeder Ausbildung eigentlich, oder?
2: Genau, also davor hatte ich, also ich weiß jetzt nicht, wie es bei den anderen ist, aber bei uns war es so, dass wir dann einmal oder zweimal in der Woche dann Unterricht hatten. Genau, aber das wurde dann geändert. Jetzt haben wir quasi einmal im Monat eine ganze Woche, weil davor war es ja so, dass wir dann quasi jede Woche ein oder zwei Tage hatten.
1: Mhm.
2: Ja.
1: Ja.
2: Genau.
1: Aber du hast dich bewusst dazu entschieden, dass du deine Ausbildung nichts mit Musik zu tun hat. Und willst du das einfach so als Hobby behalten oder ist es so das, was du später auch mal eigentlich weitermachen möchtest?
2: Naja, ich wollte auf jeden Fall meine Songs machen dann. Also das kostet ja natürlich auch.
0: Ja.
2: Da muss ich auch irgendwie Geld verdienen und bei einer Ausbildung bekommt man ja auch Geld.
1: Mhm.
2: Und da kann ich jetzt nicht irgendwie was machen, wo ich kein Geld verdiene.
1: Ja.
2: Genau. Und deswegen muss ich jetzt irgendwie irgendwas machen, wo ich das Geld verdienen kann. Ja. Aber ich überlege halt auch, mein Abitur nachzuholen. Habe ich nämlich noch nicht gemacht und dazu kann ich ja nebenbei noch arbeiten gehen und dann auch die Musik dann noch machen.
0: Wie bist du auf Optiker gekommen?
2: Also ich habe mir überlegt, was zukunftsträchtig sein kann. Und dann habe ich noch überlegt, was jetzt vielleicht nicht körperlich so herausfordernd ist und wo man jetzt auch nicht so vielleicht in der Kälte steht. Und ja, dann bin ich halt auf diesen Beruf gekommen. Genau.
0: Du produzierst ja deine Songs mit deinem Produzenten. Wie lange dauert es dann ungefähr, bis ein kompletter Song dann fertig ist oder beziehungsweise bis dein Produzent sich dann bei dir meldet?
2: Also wenn ich meine Songs schreibe, es kann sein, dass die Texte, beziehungsweise die Texte, die ich schreibe, es kann sein, dass ich da, keine Ahnung, mehrere Stunden brauche, um ein, zwei Zeilen zu schreiben.
0: Mhm.
2: Es kann aber auch sein, dass ich in einer halben Stunde eine ganze Strophe schreibe. Das ist ganz unterschiedlich. Ja, also bei mir ist es auch so, ich setze mich gerne in mein Zimmer, dunkelt das Licht ein bisschen ab, so gedämmtes Licht. Und da fühlt man sich dann auch wohl und dann schreibe ich meine Songs. Es ist halt unterschiedlich. Ne? Manche schreiben zum Beispiel jeden Tag ein bisschen was. Ich gehöre nicht dazu. Ich bin derjenige, der, wenn ich mich danach fühle oder wenn ich jetzt Lust habe, einen neuen Song zu machen, dann nehme ich mir ein, zwei Tage in der Woche, wo es gerade passt, nehme ich mir Zeit und dann schreibe ich ein paar Zeilen auf, genau, und dann ein paar Wochen später wieder oder eine Woche später wieder und irgendwann habe ich dann so ein ganzes Lied, genau. Halt immer in dem Hintergedanken, dass ich, genau, auf einen Konsens raus möchte, beziehungsweise auf eine Idee.
1: Aber du machst dir da gar keinen Druck mit deinen Songs. Du machst einfach so, wie du dich gerade fühlst. Und dann, wenn es passt und wenn du ihn dann fertig hast, dann hast du ihn fertig. Und wenn es dann ein bisschen länger dauert, dann ist es halt so.
2: Also ein bisschen Sorgen mache ich mir schon, weil ich so viele Ideen habe, dass es gar nicht in meinem Kopf bleiben kann. Wirklich. Also ich nehme mir auch viele Sachen auf dem Handy auf oder so. Zum Beispiel, ich bin, keine Ahnung, auf dem Weg zur Arbeit und dann kommt mir gerade was so in den Kopf und dann schnell Handy rausholen und dann schnell kurz was einsingen, so dass es keiner hört, weil sonst ist das peinlich. Ja. Aber jetzt in der Schule oder so, da mache ich das nicht, weil da muss man sich natürlich auf die Schulsachen konzentrieren.
1: Eben.
2: Ja.
0: Dein Song Top of the Mountain, worum geht es in diesem Song?
2: In dem Song geht es darum, dass man zum Gipfel des Berges möchte, beziehungsweise zum Erfolg.
0: Mhm.
2: Also man möchte einfach seine Ziele erreichen, ne? Und da muss man auch ein bisschen kämpfen für.
0: Das ist richtig. Und dein Ziel ist es dann, großer Musiker zu werden, nehme ich an?
2: Also eigentlich würde ich direkt ja sagen, aber also man kann ja nicht einfach, man kann schon träumen. Also mein Ziel ist auf jeden Fall, so weit zu machen, wie es nur geht.
0: Mhm.
2: Und wenn ich dann irgendwann merke, es geht nicht weiter, dann ist es für mich auch okay. Aber ich will auf jeden Fall versuchen, so weit zu kommen, wie es geht.
1: Mhm.
2: Und ich werde auch alles dafür tun, damit das auch wirklich klappt. Ja, also ich bin ja eigentlich auch jemand, der nicht wirklich gerne im Mittelpunkt steht. Aber komischerweise ist es bei Musik anders. Da gehe ich aus meiner Komfortzone raus und versuche, das den Leuten, also beziehungsweise meine Songs, den Leuten näher zu bringen.
1: Mhm.
0: Ja.
2: Weil ich es einfach, also ich weiß nicht, ich mache das gerne und eigentlich bin ich jemand, der nicht so gerne im Mittelpunkt steht, aber da ist es halt ein bisschen anders.
0: Also quasi dann bei der Musik komplett umgedreht. Das ist ja verrückt. Und ich hätte gesagt, Top of the Mountain, da hören wir gleich mal rein. Aber
1: vorher?
0: Ja, Martha, du guckst mich schon so an. Was ist denn dein Ziel?
1: Mein Ziel.
0: Ja, dein Ziel.
2: Das Lied anzumachen.
1: Ja, das Lied anzumachen. Jetzt bin ich gerade verwirrt.
0: Ja, dein Ziel im Leben.
1: Ach so, mein Ziel im Leben. Also ich träume auch sehr, sehr groß tatsächlich. Und ich finde, es ist auch nicht falsch, groß zu träumen, weil ich würde gerne Reporterin oder Moderatorin werden, genauso wie der Ruben. Und keine Ahnung, ich glaube, wenn man sich immer so einredet und sagt, ja, das wird eh nicht, beziehungsweise ja, keine Ahnung, weiß jetzt nicht so, dann hat man direkt so eine negative Einstellung und dann kann es auch nicht funktionieren. Ich glaube, wenn man positiv immer ist und wirklich an das glaubt, was man wirklich will, dann ist die Wahrscheinlichkeit so viel höher, dass man das erreicht. Und wenn es dann im Endeffekt doch nicht funktioniert, dann ist es halt so. Und das ist schade, aber man hat an sich geglaubt. Und das ist, glaube ich, so das Wichtigste, finde ich.
0: Ja, glaubt an euch. Verfolgt eure Ziele.
1: Eben.

0: Das war Zeig mir, was Liebe ist, die deutsche Version von Vico Hött. Du singst ja eigentlich auf Englisch. Wir hatten uns jetzt die ganze Zeit nur deine englische Musik angehört und jetzt auf einmal kam was Deutsches. Und es gibt drei verschiedene Versionen davon. Magst du einfach mal erklären, warum du eine polnische, eine englische und eine deutsche Version hast?
1: Ja, das kann ich erzählen. Also ich mag eigentlich am liebsten Englisch-Songs. Es gibt natürlich auch viele coole deutsche Songs, aber ich habe mir halt einfach gedacht, okay, ich mache einfach Englisch, weil es hat die größte Reichweite, weil deutsche Songs, da hat man, sagen wir mal, maximal 130 Millionen Hörer. Mhm. Und Englisch ist halt die ganze Welt so gefühlt. Mhm. Ne? Und dann ist es auch einfacher, Leute zu catchen, weil einfach mehr Leute Englisch hören. Und dann kam halt das mit den anderen Sprachen, weil ich natürlich, also meine Familie spricht ja Deutsch und Polnisch und ja, da war ich auch wieder mal in Polen und da haben alle gesagt, ja, mach doch mal einen polnischen Song und warum machst du das denn nicht? Ne? Und meine deutsche Familie, warum machst du denn nicht einen deutschen Song? Und ja, ich mag halt Englisch so, ne?
0: Ja.
1: Und dann habe ich mir gedacht, warum mache ich denn nicht einen anderen Sprachen? So, da habe ich mir selber so die Frage gestellt. Und, genau, da wollte ich mich auch ein bisschen selber herausfordern. Und habe das dann in drei verschiedenen Sprachen geschrieben. Als erstes war es auf Deutsch, dann habe ich es geschrieben auf, ich glaube, das auf Polnisch und dann auf Englisch, glaube ich. Aber auf jeden Fall, Deutsch war auf jeden Fall zuerst da bei dem Song. Genau, also ich wollte mich halt einfach selber herausfordern, ob ich das schaffe. Und man sieht ja, ich habe es geschafft. Das alles ist nicht eine 1:1 Übersetzung, weil es im Song halt auch um Rhythmik geht und um Reime.
2: Mhm.
1: Deswegen kann man nicht immer alles perfekt gleich übersetzen, aber der Sinn hinter zum Beispiel einer ganzen Strophe, das kommt am Ende auf selber hinaus.
2: Mhm. Ja.
1: Genau, das war mir sehr wichtig, dass es am Ende quasi in drei verschiedenen Sprachen eine Geschichte ist.
2: Mhm.
0: Das wäre jetzt auch meine nächste Frage gewesen, wie schwer ist es, das so zu übersetzen, dass es so irgendwie noch miteinander übereinstimmt, Text und Takt?
1: Genau, also ich habe ja bis zum sechsten Lebensjahr, ich glaube das sechste Lebensjahr, habe ich nur Polnisch gesprochen. Deswegen bin ich darin eigentlich ziemlich gut im Verständnis, ja. Und im Deutschen, man hört mich ja die ganze Zeit Deutsch reden. Genau, also ich würde jetzt auch mal sagen, dass ich ganz gut in Deutsch bin. Deswegen ist es eigentlich nicht so das Problem. Und im Englischen, da ist es auch nicht so das Problem, weil da habe ich schon mehrere Songs auf Englisch gemacht und da habe ich auch die Erfahrung. Deswegen war das jetzt nicht irgendwie eine Sache der Unmöglichkeit, sondern hat halt einfach Zeit in Anspruch genommen und vielleicht ein bisschen Mut, was Neues auszuprobieren. Aber das hat mich so interessiert, ob ich das schaffe, und das ging auf jeden Fall.
2: Cool. Und kann man da auch in der nächsten Zeit noch weitere Songs von dir erwarten, die auch so auf mehreren Sprachen sind? Oder war das jetzt so die eine Ausnahme?
1: Nein, ich habe mir gedacht, oder ich habe mir ja zum Ziel genommen, wir haben ja davor auch gesprochen, wie das so ist mit seinen eigenen Träumen und Zielen und ob man das irgendwie erreicht oder halt irgendwie auch nicht. Und ich habe mir natürlich als Ziel genommen, also ich will natürlich so hoch, wie es nur geht. Es ist so, dass manchmal schafft man es im Leben, manchmal leider auch nicht. Und was ich denke, was ich auf jeden Fall schaffen werde, ist zum Beispiel ein ganzes Album zu machen.
2: Mhm.
1: Nicht mit neuen Songs, aber mit alten Songs, die mir persönlich am meisten gefallen. Genau, also ich würde gerne zum Beispiel so ein Album machen, wo ich sage, okay, das sind Songs, die mir wirklich sehr, sehr gut gefallen. Und zum Beispiel würde ich auch gerne vielleicht noch so was nebenbei haben, was zum Beispiel auf Deutsch ist.
2: Ja.
1: Genau, also so ein paar Songs auf Deutsch. Genau, also das ist so eine Sache mit diesen Liedern, mit so einem Album, mit meinen Songs, wo ich denke, die gefallen mir am meisten. Das ist so eine Sache, wo ich sagen kann, die Wahrscheinlichkeit ist sehr, sehr hoch, dass ich das schaffe, weil es liegt an mir. Und wie erfolgreich meine Musik sein wird, das liegt nicht an mir, weil ich bin voll dabei.
0: Mhm.
1: Ich wäre voll dabei. Genau, das liegt dann an euch, an den Hörern. Wie weit meine Musik kommt, wenn sie Anklang hat und euch gefällt, dann freut das mich mega. Wenn es nicht so ist, dann muss ich es leider akzeptieren. Aber ich hoffe, dass euch meine Songs gefallen haben und neue Songs, die kommen, gefallen werden. Genau.
0: Also mir hat es auf jeden Fall gefallen. Ich glaube, Ruben, du meintest schon, dass du ein kleiner Fan bist.
2: Ja,
0: und ich hoffe, dass es den ZuhörerInnen genauso geht wie uns und dich auf jeden Fall da unterstützen werden. Wir werden auch alle Infos, deine ganzen Social-Media-Namen werden wir auf jeden Fall unter Radio Darmstadt unter der Gig-Parade verlinken. Da könnt ihr dann gerne vorbeischauen und euch das mal angucken und auch vielleicht ein bisschen Unterstützung und Support zeigen.
1: Ich wollte auch noch Dankeschön an euch sagen, dass ich eingeladen wurde. Bedeutet mir wirklich sehr viel.
2: Gerne doch.
0: Danke, dass du gekommen
2: bist. Ja, genau. Willst du noch ein Abschlusswort, einen Abschlusssatz sagen?
1: Ja, vielen Dank fürs Zuhören. Und was ich auf jeden Fall auch noch sagen kann ist, verfolgt eure Ziele und haltet an den Leuten fest, die an euch glauben.
0: Das war die Gig-Parade. Mein Name ist Marta Paglione.
2: Und ich bin Ruben Brückner.
0: Alle weiteren Infos über die KünstlerInnen findet ihr unter www.radiodarmstadt.de in der Mediathek.
2: Ja, und wenn's euch gefallen hat, dann könnt ihr euch richtig freuen, denn uns gibt's jetzt im 2-Wochen-Takt.
0: Mit abwechslungsreichen KünstlerInnen und Bands. Bis zum nächsten Mal.
2: Tschüss.

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1: Guten Tag, Sie hören Radio Darmstadt unter www.radiodarmstadt.de. Da gibt es einen Livestream und Sie hören polnische Sendung Karolinka, die immer am zweiten Mittwoch im Monat ab 21 bis 23 Uhr bei Radio Darmstadt stattfindet und gehört zur internationalen Redaktion. Am Mikrofon mit euch ist Karolina Kochanski. Unsere Telefonnummer lautet 06151 87000 und E-Mail-Adresse heißt karolinka@radiodarmstadt.de. Wir fangen jetzt einfach an mit polnischer Musik und mit mir am Mikrofon.

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1: Sie hören Radio Darmstadt unter www.radiodarmstadt.de. Da gibt es auch einen Livestream. Und das ist die Neuheit über, also auf DAB+. Unsere Telefonnummer lautet 0615187000 und E-Mail-Adresse lautet karolinka@radiodarmstadt.de. Sie hören Karolina Kochanski am Mikrofon und das ist eine polnische Sendung Karolinka, die immer am zweiten Mittwoch im Monat ab 21 bis 23 Uhr bei Radio Darmstadt stattfindet und gehört auch diese Sendung zur internationalen Redaktion.
2: Thank you.

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1: Herzlich willkommen zur Sendung Ökotopia hier bei Radio Darmstadt. Am Mikrofon begrüßt Sie Sandra Schilling von der Greenpeace-Gruppe Darmstadt. Sie hören uns über DAB Plus oder im Livestream auf radiodarmstadt.de. Beheimatet ist Radio Darmstadt am Stolpenplatz 12 hier in Darmstadt und telefonisch unter der 06151 87000 zu erreichen. Alternativ können Sie es auch unter der 06151 29111 versuchen. Das ist die Nummer für deinen Sendeplatz bei Radio Darmstadt und natürlich auch für Kritik und Anregungen. Wichtig zu wissen, wir sind ein nicht kommerzielles Lokalradio, bei dem jeder sich bei der Programmgestaltung einbringen oder selbst Sendungen gestalten kann. Die Umweltprobleme werden nicht kleiner oder weniger, im Gegenteil. Sie sind zudem nach wie vor zahlreich und dabei mehr oder weniger miteinander verwoben, was eine gewisse Komplexität mit sich bringen kann. Das zeigen unter anderem die Themen, mit denen sich Greenpeace Deutschland oft über Jahre beschäftigt. Beginnend bei Klima und Energie bis hin zur Biodiversität mit den Bereichen Meere, Wald und Landwirtschaft. Aber auch mit der Finanzwelt. Denn diese steht auch oft im Zusammenhang beispielsweise mit Umweltzerstörung. Im Grunde sind alle Umweltthemen wichtig, aber nicht alle können mit der erforderlichen Aufmerksamkeit bearbeitet werden, weshalb Organisationen wie Greenpeace priorisieren müssen. Die Kampagnen finden potenziell in den Themenfeldern statt, in denen Greenpeace in den letzten Jahren aktiv war. Aber es sind auch neue Themen und Schwerpunkte dazugekommen. Die Themen, denen sich Greenpeace in diesem Jahr, also 2026, widmet, sind wie immer vielfältig. Und diese Vielfalt möchte ich heute in der Sendung vorstellen, die ich überschrieben habe mit Themenpotpourri, aktuelle Greenpeace-Kampagnen und Mitmachmöglichkeiten. Dazu gebe ich Einblick in das jeweilige Thema, welche Kampagnenarbeit Greenpeace dazu macht und wie sie dazu aktiv werden können, das heißt selbst einen Beitrag leisten können. Wir werden uns heute auf dem Land tummeln, aber auch in der Stadt sowie unter dem Wasser. Auch wird es um Technik gehen, genau um KI, ein Bereich, dem wir in der Ökotopia-Ausgabe Januar 2026 eine ganze Sendung gewidmet haben. Dieses Mal schauen wir doch mehr darauf, wie Greenpeace in diesem Bereich aktiv wird. Unsere Reise in die aktuellen Tätigkeitsfelder von Greenpeace führen uns auf das Meer und in die Tiefsee. Denn Greenpeace war erneut auf hoher See unterwegs. Im Mai 2026 fand die Deep Arctic Expedition zwischen Norwegen und Grönland statt. Das Gebiet wurde ausgewählt, weil Norwegen es künftig für den Tiefseebergbau öffnen will. An Bord des 65 Meter langen Forschungsschiffes waren Wissenschaftlerinnen von der Senckenberg-Gesellschaft für Naturforschung. Sie beschäftigen sich in Kooperation mit der norwegischen Universität Bergen mit Bambus-Korallengärten und weiteren Tiefseeökosystemen. Des Weiteren war eine Wissenschaftlerin der Universität Bergen, zwei Wissenschaftler von der Universität Uppsala in Schweden und ein Wissenschaftler von der Universität Madrid mit an Bord. Zudem waren zwei Meeresbiologinnen von Greenpeace dabei. Im Fokus der Untersuchungen standen Seeberge, hydrothermale Quellen und Schwämme und damit Orte, die potenziell eine große Artenvielfalt aufweisen. Mit einem ferngesteuerten Tiefseeroboter wurden insgesamt 16 Tauchgänge in bis zu 3000 Metern Tiefe durchgeführt. Dort stieß dieser auf Korallengärten und Schwammfelder, welche eine große Vielfalt an Lebewesen beherbergen. Es wurden hunderte Proben gesammelt und es entstanden mehr als 100 Stunden Videoaufnahmen. Diese lieferten bereits zu Beginn zahlreiche neue Erkenntnisse. Weitere werden im Verlauf der mehrwöchigen Auswertungen folgen. So wurden unter den mehr als 400 Schwammproben laut Dr. Paco Cardenas, Tiefseeschwammexperte am Museum für Evolution der Universität Uppsala, mindestens drei potenziell neue Arten identifiziert. Übrigens, Schwämme sind Tiere und gehören als solche zu den ältesten Tiergruppen der Erde. Im Verlauf der Evolution haben sie Abwehrstoffe entwickelt, welche beispielsweise für die medizinische Forschung interessant sein können. Zurück zu den Videoaufnahmen. Diese zeigen außerdem beispielsweise einen noch unerschlossenen und namenlosen Unterwasserberg, bei dem auch Proben genommen wurden. Details liefern auch hochaufgelöste Bilder von den bereits erwähnten Bambuskorallen sowie den Schwammfeldern. Einen kleinen Einblick in die Tiefsee zeigen die Fotos in der Mediadatenbank von Greenpeace, auf die in der Pressemitteilung zur Expedition verlinkt ist. Der Link auf die Pressemitteilung finden Sie in der Programmvorschau zur heutigen Sendung auf radiodarmstadt.de, wie alle Quellen zur heutigen Sendung. Auch in anderen Tiergruppen können wahrscheinlich neue Entdeckungen vermeldet werden, wie zum Beispiel in der Gruppe der Flohkrebse, wo 4 neue Arten vermutet werden. Warum Greenpeace diese Expedition gestartet hat? Nun, Ziel war es, wissenschaftliche Erkenntnisse zu gewinnen, welche die Notwendigkeit aufzeigt,

e/echter-meeresschutz-jetzt. Zwar gibt es seit dem 17. Januar 2026 mit dem UN-Hochseeschutzabkommen ein Werkzeug, um Gebiete jenseits nationaler Zuständigkeiten zu schützen, doch ein Vertrag auf Papier stoppt keine Fangflotten oder industriellen Raubbau. Daher müssen diese Pläne jetzt in konkreten Maßnahmen umgesetzt werden, weshalb eine Petition für Meeresschutzgebiete nach wie vor wichtig und notwendig ist. Eine konkrete Forderung aus der Arktis-Expedition lautet denn auch, das Banana Hole in das weltweite Netzwerk von Hochseeschutzgebieten aufzunehmen. Kurz zurück zum Tauchroboter. Er brachte nicht nur Licht ins Dunkle, sondern wurde auch dazu genutzt, um in einer Tiefe von 2315 Metern bei den vulkanischen Tiefseequellen Loki's Castle mit einem Banner zu protestieren und die Politik aufzufordern. Auf dem Banner stand Listen to the Science, auf Deutsch hört auf die Wissenschaft. Wenn Sie noch etwas mehr über die Expedition wissen möchten, es gibt eine eigene Homepage. Dort werden die beteiligten Wissenschaftlerinnen und Wissenschaftler vorgestellt. Des Weiteren gibt es eine Karte des untersuchten Gebiets und ein 38-minütiges Video sowie den Link auf die eben erwähnte Petition. Das war es zu meinem ersten Themengebiet der heutigen Sendung. Nach der ersten musikalischen Pause der heutigen Sendung gehen wir zurück an Land und aufs Land. Bis dahin hören Sie Musik von Dennis Hart. Er hat seine Kompositionen mit Walgesängen verbunden bzw. eingebettet. Und hier hören wir den Titel Save the Whales. Und hier werden oder hören wir zahlreiche Orcas, die im Familienverband durch die norwegischen Fjorde ziehen.

Sie hören die Sendung Ökotopia hier bei Radio Darmstadt. Heute gibt es ein Themenpotpourri, aktuelle Greenpeace-Kampagnen und Mitmachmöglichkeiten. Nachdem wir eben in die Tiefsee abgetaucht sind, gehen wir nun an Land. Aber nicht in die Stadt, sondern aufs Land. Wasser spielt aber auch bei dem folgenden Themengebiet eine Rolle. Denn es geht um unser Trinkwasser und dessen Belastung mit Nitrat. Damit beschäftigt sich das Landwirtschaftsteam bei Greenpeace 2026 schwerpunktmäßig. Warum, erfahren Sie in den nächsten gut 10 Minuten. Und Sie können mitmachen. Das Kampagnenmotto lautet »Gemeinsam Wasser schützen«. Wie? Auch dazu gleich mehr nach einigen Informationen zum Einstieg in die Thematik. In Deutschland stammt das Trinkwasser zu 70% aus Grund- und Quellwasser und zu 30% aus Oberflächengewässern wie Seen oder Talsperren. Grundwasser bildet sich durch Regenwasser. Je weniger es regnet, umso mehr sinkt der Grundwasserspiegel, der aber auch sinkt, wenn mehr Grundwasser entnommen wird, als sich neu bilden kann. Grund- und Quellwasser speist zudem Bäche und damit schließlich Flüsse und andere oberirdischen Gewässer. Trinkwasser ist das am strengsten kontrollierte Lebensmittel in Deutschland. Dabei legt die Trinkwasserverordnung Grenzwerte fest, die oft strenger sind als für Mineralwasser, das heißt in Flaschen abgefülltes Wasser. Doch die Qualität des Grund- und Oberflächenwassers schwindet. Sie wird unter anderem bedroht durch den Einsatz von Pestiziden sowie aufgrund von Überdüngung in der Landwirtschaft. Ein Problem, das sich bereits an 25,6% der Grundwassermessstellen zeigt, ist eine hohe Nitratbelastung. Das heißt, der Wert liegt über 50 Milligramm je Liter. Die Grenze von 50 Milligramm je Liter schreibt die EU-Grundwasser- und EU-Trinkwasserrichtlinie fest. Wird der Nitratwert überschritten, müssen wiederum laut der Grundwasserverordnung Maßnahmen eingeleitet werden, um die Einträge zu reduzieren. Das gelingt jedoch in der Praxis oft nicht. Den Wasserwerken bleibt meist nichts anderes übrig, als entweder das Wasser aufwendig zu reinigen oder mit unbelastetem bzw. weniger belastetem Wasser zu mischen. Das erhöht die Wasserpreise. Auch Brunnen mussten bereits stillgelegt werden. Sinkt der Grundwasserspiegel mangels Niederschlag, verschärft sich zudem das Problem. Warum ist Nitrat ein Problem? In gewissen Konzentrationen zu sich genommen, hat es zahlreiche negative Auswirkungen. Bei Säuglingen unter 3 Monaten kann ein zu viel an Nitrat die Sauerstoffversorgung beeinträchtigen und zur Blausucht führen. Des Weiteren kann es die Entstehung von Krebs, insbesondere Darmkrebs, begünstigen. Das dänische Umweltministerium beauftragte eine internationale Expertengruppe, die eine groß angelegte Studie der dänischen Universität Aarhus sowie weitere Studien und wissenschaftliche Literatur zu den gesundheitlichen Belastungen ausgewertet hat. Sie kommt zu dem Ergebnis, dass ein Grenzwert von 50 Milligramm je Liter deutlich zu hoch ist und empfiehlt, diesen auf 6 Milligramm je Liter zu senken, um beispielsweise das Risiko für Darmkrebs zu senken. 6 Milligramm versus 50 Milligramm je Liter ist eine große Spannbreite. Würde der Grenzwert deutlich gesenkt werden, würde das die Wasserwerke vor große Herausforderungen stellen. Aber diese bestehen ungeachtet dessen heute schon. Daher ist es wichtig, dass sich die Politik ernsthaft mit dem Eintrag von Nitrat in die Umwelt befasst. Zu hohen Nitratbelastungen kommt es im Wesentlichen dann, wenn zu viel gedüngt wird. Das heißt, wenn mehr Dünger auf die Felder ausgebracht wird, als die Pflanzen benötigen. Der Überschuss von Stickstoff gelangt als Nitrat ins Grundwasser und, ein relevanter Aspekt mit Blick auf den Ausstoß von Treibhausgasen, entweicht auch als Lachgas. Lachgas ist ein Treibhausgas, das 300-mal stärker wirkt als CO2. Gelangt der Nitratüberschuss zudem ins Gewässer, vor allem in stehende Gewässer und solche mit wenig Frischwasserzufuhr, kann es zu einer Eutrophierung kommen. Diese wiederum wird unter anderem von Blaualgen erzeugt, die in Umgebungen mit hohem Nährstoffeintrag wunderbar gedeihen. Dabei entziehen sie dem Wasser den Sauerstoff und damit die Lebensgrundlage der im Wasser lebenden Tiere und Pflanzen. Außerdem können Blaualgen Stickstoff aus der Luft aufnehmen und tragen so selbst Nährstoffe in das Gewässer ein. Die Folgen der Überdüngung kann man beispielsweise sehr gut an einigen Stellen in der Ostsee beobachten, wo es mittlerweile viele tote Zonen gibt. Dort ist der Sauerstoffgehalt so niedrig, dass dort fast nichts mehr lebt. Eine Ursache sind in die Ostsee eingetragene Nährstoffüberschüsse aus der Landwirtschaft. Das ist kein neues Problem. Obwohl zumindest der Nährstoffeintrag seit den 1980er Jahren gesunken ist, reicht das nicht aus. Zusammen mit anderen Faktoren wie steigende Wassertemperaturen weiten sich die sauerstoffarmen Zonen aus. Das schwankt zwar im Jahresverlauf, mittlerweile aber sind rund 1/6 des Meeresbodens der Ostsee davon betroffen.
Wie kann man das Ganze in den Griff bekommen? Wichtig ist, flächendeckend die Düngermenge auf das erforderliche Mindestmaß zu reduzieren. Sicherlich achten viele Landwirte darauf, nicht zu viel zu düngen, gerade jetzt in Zeiten, wo der Dünger sehr teuer ist. Aber gerade in Gegenden, wo gleichzeitig viele Nutztiere gehalten werden, ist die Versuchung groß, mehr Dünger sowohl auf Ackerflächen als auch auf Grünland, also Weiden, auszubringen. Denn irgendwohin müssen die Ausscheidungen der Tiere, die meist als Gülle vorliegen, ja hin. Zwar gibt es eine Düngeverordnung, diese konnte aber zum einen bisher nicht verhindern, dass zu viele Nährstoffe, insbesondere Nitrat, ins Grundwasser ausgewaschen werden. Zum anderen wurden einige Schutzregeln in der Verordnung aufgeweicht, seit die neue Bundesregierung im Amt ist. So hat im Juni 2025 das Bundeskabinett in einem Eilverfahren und am Bundestag vorbei die sogenannte Stoffstrombilanz gestrichen. Diese verpflichtete die landwirtschaftlichen Betriebe, Buch darüber zu führen, welche Nährstoffe in den Hof eingebracht wurden. Also beispielsweise über Mineraldünger, Futter und Tiere und was am Ende herausgekommen ist. Das heißt beispielsweise wie viel Milch und Fleisch, Getreide, aber auch Gülle. Anhand der Differenz konnte man feststellen, wer zu viel Stickstoff und Phosphor ausgebracht hat, sodass ein Teil davon beispielsweise als Nitrat in die Umwelt gelangen konnte. Im Oktober 2025 gab es zudem zwei Entscheidungen des obersten deutschen Verwaltungsgerichts. Zum einen muss der Bund ein nationales Aktionsprogramm zum Schutz der Gewässer vor Nitrat erstellen. Die bisherige Düngeverordnung reicht dafür nicht aus. Zum anderen muss der Bund die rechtliche Grundlage für die Ausweisung der sogenannten roten Gebiete per Verordnung neu schaffen. Danach müssen die Bundesländer ihre roten Gebiete, also Gebiete mit hoher Nitratbelastung, neu ausweisen. Das hat dazu geführt, dass Bayern, Brandenburg, Mecklenburg-Vorpommern und Nordrhein-Westfalen ihre roten Gebiete aufgehoben haben, also nicht mehr ausweisen. Niedersachsen, Rheinland-Pfalz, Sachsen und Sachsen-Anhalt haben Sanktionen bei Verstößen ausgesetzt. Das hat zur Folge, dass die strengeren Auflagen in den roten, also besonders belasteten Gebieten derzeit, also 2026, nicht gelten. Am 29. April 2026 hat die Bundesregierung die Novelle des Düngegesetzes beschlossen. Sie liegt nun beim Bundestag, wo es noch vor der Sommerpause verabschiedet werden soll, bevor dann im September der Bundesrat darüber entscheidet. Des Weiteren müssen mehrere Verordnungen neu geschrieben werden, wegen der gerichtlichen Entscheidungen und weil sie nicht mehr in allen Aspekten zeitgemäß sind. Was ändert sich mit der Novelle? Die Stoffstrombilanz bleibt abgeschafft. Stattdessen soll es eine Wirkungsmonitoring geben mit aggregierten Daten sowie mit der Dollregion und Modellhöfen. Welche Verordnung gibt es im Rahmen des Düngegesetzes? Da ist zum einen die Ausweisungsverordnung. In dieser muss neu geregelt werden, nach welchen Kriterien die Bundesländer Gebiete mit erhöhter Nitratbelastung ausweisen. Die Verordnung muss bis Februar 2027 stehen, um weitere Rechtsunsicherheiten zu vermeiden. Dann gibt es die Düngeverordnung. Diese legt fest, wie viel Dünger dann, wann, wie und wo ausgebracht werden darf. Darin zu finden sind auch die Grenzwerte für die Düngemengen. Des Weiteren gibt es die Monitoringverordnung, die festlegt, welche Daten zukünftig erhoben und ausgewertet werden, um die Wirkung der Düngeregeln zu überprüfen. Viele Wissenschaftlerinnen und Wissenschaftler sprachen sich gegen die Novelle des Düngegesetzes aus, da sich das Problem der Überdüngung eher verschärft. Hingegen zeigte die bisherige Regelung der Stoffstrombilanz einen positiven Effekt. So hat Benjamin Wodirski vom Potsdam-Institut für Klimafolgenforschung nachgewiesen, dass diese Bilanzierung dazu geführt hat, dass der Stickstoffeintrag aus landwirtschaftlichen Flächen um ein Drittel abgenommen hat. Zwar ist in Summe betrachtet die Anzahl der belasteten Grundwassermessstellen nur minimal gesunken, aber letztendlich spielen hier verschiedene Faktoren mit rein und bedeutet daher nicht, dass das bisherige Düngegesetz umsonst war. Greenpeace hat mit Blick auf die Novelle Forderungen an die Politik formuliert, die zugleich Teil der Lösung für das Problem der Nitratbelastung sind. Ich zitiere die Forderungen. Der Bund muss die Ausweisung der besonders nitratbelasteten Gebiete ohne Verzögerung in einer Verordnung rechtssicher regeln, die von den Ländern dann umgehend umgesetzt wird, damit unsere wichtigste Lebensgrundlage, unser Wasser, geschützt ist. Das Düngerecht muss Nährstoffüberschüsse auf Betriebsebene durch eine Hoftorbilanz verpflichtend sichtbar machen. Um die Überschüsse abzubauen, braucht es die Anpassung der Düngebedarfs- und Grenzwerte an den aktuellen Stand der Wissenschaft. Das heißt, organisch-mineralische Dünger auf maximal 120 Kilo Stickstoff pro Hektar.
Mit einer Abgabe auf Düngeüberschüsse sollten wirksame wissenschaftliche Anreize gesetzt werden, die Überdüngung abzubauen. Eine Landwirtschaft mit flächengebundener Tierhaltung und bedarfsgerechter Düngung schließt natürliche Kreisläufe und schützt unser Wasser. Damit diese Agrarwende gelingt, braucht es digitale, bürokratiearme Lösungen, die langfristig Planungssicherheit für die bäuerlichen Betriebe bieten. Notwendige Investitionen in modernes Düngemanagement können gefördert und der Abbau der Tierhaltung in viehdichten Regionen finanziell begleitet werden. Beispielsweise durch gezielte Zahlungen an die Betriebe im Rahmen der gemeinsamen Agrarpolitik der EU. Damit beende ich das Zitat der Greenpeace-Forderungen. Das war nur ein kleiner Einblick in das Thema, das natürlich noch viel komplexer ist. Wenn Sie sich den Forderungen bzw. den Anliegen von Greenpeace anschließen bzw. dies unterstützen wollen, können Sie an der aktuellen Petition teilnehmen. Diese finden Sie unter act.greenpeace.de/wasser-schützen. Zusätzlich können Sie auch an einer E-Mail-Aktion an Abgeordnete der Bundesregierung teilnehmen. Diese finden Sie unter act.greenpeace.de/trinkwasser-schützen. Des Weiteren plant Greenpeace für den Sommer 2026 eine bundesweite, groß angelegte Rechercheaktion, bei der jeder mitmachen kann. Dazu fand am 30. Juni und 1. Juli 2026 eine Online-Veranstaltung statt mit Informationen zum Hintergrund der Kampagne Gemeinsam Wasser schützen und zur Durchführung der Recherchen. Ziel ist es, herauszufinden, wie stark unsere Gewässer bereits mit Nitrat belastet sind. Die Präsentation können Sie noch im Nachgang in Greenwire unter greenwire.greenpeace.de/Themengruppe-nachhaltige-Landwirtschaft einsehen. Dort erfahren Sie, wie Sie sich einbringen können, wenn Sie möchten. Nach der nächsten musikalischen Pause verlassen wir den ländlichen Raum und die Landwirtschaft und gehen in die Stadt und suchen dort nach Grün und Natur. Bis dahin hören wir Musik aus dem Film Die fabelhafte Welt der Amelie, ein Film, der im Jahr 1997 in Paris spielt. Warum ich die Auswahl getroffen habe? Sie hat durchaus Bezug zum nächsten Thema. Die Auflösung gibt es am Ende des Beitrages. Und der Filmmusik von Jan Tiersen von der fabelhaften Welt der Amelie und dem Titel Pas si simple.

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Heute gibt es ein Themenpotpourri, aktuelle Greenpeace-Kampagnen und Mitmachmöglichkeiten. Nachdem wir zu Beginn der Sendung auf einer Greenpeace-Expedition in der Tiefsee zwischen Norwegen und Grönland unterwegs waren und uns danach die Auswirkungen der Überdüngung auf unser Trinkwasser angeschaut haben, gehen wir nun in die Stadt. Greenpeace hat sich in diesem Jahr vorgenommen, mehr gegen Beton- und Asphaltwüsten in Städten zu unternehmen und möchte Anregungen geben, wie jeder dazu beitragen kann, dass mehr Grün in die Stadt kommt. Mehr Bäume, Grünanlagen und Fassadenbegrünung hat zahlreiche Vorteile. Zum einen Schutz vor großer Hitze, denn in der Nähe von Grünflächen und unter Bäumen ist es wahrnehmbar bis deutlich kühler. Die Temperaturunterschiede können zwischen 4 bis 11 Grad betragen. Pflanzen reinigen zudem die Luft und dämpfen Geräusche. Schützen also vor Lärm und kommen so unserer Gesundheit zugute, physisch wie psychisch. Greenpeace Österreich hat dazu vor einigen Jahren eine Kampagne gestartet, die in unserem Nachbarland bereits einiges bewirkt hat. Mehr Infos dazu unter greenpeace.at. Nun hat auch Greenpeace Deutschland Ende Juni 2026 eine Kampagne gestartet, genannt Stadtnatur. Auf Greenwire gibt es dazu eine Kampagnenseite, die allen zugänglich ist. Sie lautet greenwire.greenpeace.de/stadtnatur. Es braucht keine Anmeldung in Greenwire dazu. Greenpeace bietet Informationen sowie Mitmachaktionen inklusive Anleitungen und stellt Infomaterial zum Ausdrucken und Bestellen zur Verfügung. So gibt es eine interaktive Karte, in der jeder und jede stark versiegelte Flächen und sich schnell erhitzende Orte in seiner bzw. ihrer Stadt eintragen kann, inklusive Geokoordinaten und gerne einer kurzen Beschreibung des Ortes. Es besteht dazu die Möglichkeit, was es stattdessen dort geben sollte. Dazu gibt es vorgegebene Stichworte, aus denen man auswählen kann, wie zum Beispiel Stadtbäume, Grünstreifen, Blumenbeete oder Fassadenbegrünung. Ein paar Beispiele finden sich bereits aus Berlin, Erfurt, Hamburg und Hildesheim. Für diejenigen, die sich an die Politik bzw. Verwaltung in ihrer Stadt wenden möchten, hat Greenpeace einen Gesprächsleitfaden erstellt sowie ein Argumentationspapier für mehr Grün in der Stadt. In Darmstadt hat die Verwaltung, wie zum Beispiel das Umweltamt und das Amt für Klimaschutz und Klimaanpassung, wahrnehmbar Interesse, mehr Grün in die Stadt zu bringen. Grundsätzliche Überzeugungsarbeit ist daher vermutlich hier nicht notwendig. Das zeigt sich bereits daran, dass Darmstadt am deutschlandweiten Wettbewerb Abpflastern teilnimmt. Der Wettbewerb ist aus einer Kampagne entstanden und ist gleichzeitig ein Langzeitprojekt von Studierenden der Hochschule für Gesellschaftsgestaltung in Koblenz. Der Wettbewerb findet vom 21. März bis zum 31. Oktober 2026 statt. Ziel ist es, so viele Flächen wie möglich zu entsiegeln, auf privaten wie öffentlichem Grund. Mit Blick auf die öffentlichen Flächen prüft die Stadt Darmstadt, wo entsprechende Entsiegelungsmöglichkeiten möglich sind. Dazu gibt es die Arbeitsgruppe Entsiegelung. Wer sich zu dieser Aktion bei der Stadt Darmstadt informieren möchte, kann eine E-Mail an klimaschutz@darmstadt.de schicken. Abpflastern ist auch eine Aktion, die Greenpeace auf seiner Kampagnenseite vorstellt und die auf die Anleitung und den Wettbewerb der Studierenden verweist. Auf der Seite www.abpflastern.de gibt es übrigens auch einen Spielstand des Wettbewerbs, der nach 2025 nun in die zweite Runde geht. Es gibt drei Kategorien, nämlich Liga Groß, in der spielen Städte mit mehr als 100.000 Einwohnern. In der Liga Mittel treffen Städte mit 20 bis 100.000 Einwohner aufeinander und der Liga Klein alle kleineren Gemeinden. Am Ende gibt es Sieger, Zweit- und Drittplatzierte. Da der Wettbewerb Abpflastern heißt, werden die entsiegelten Flächen, die gemeldet werden, in Pflastersteinen umgerechnet. Es werden die Gesamtzahl der Pflastersteine wie auch deren Anzahl entsprechend pro Einwohner angegeben. Der Stand wird seit dem 19. Juni wöchentlich aktualisiert. Am 19. Juni 2026 sah das Städteranking wie folgt aus. In der Liga Groß steht auf Platz 1 Ingolstadt mit rund 16.000 Steinen, es folgt Krefeld mit 8.800 Steinen und dann Darmstadt mit 7.500 Steinen. Eine Woche später hat sich Bremen mit fast 22.000 Steinen nach vorne gebracht, wodurch Darmstadt jetzt nicht mehr unter den Top 3 ist. Vielleicht ein Ansporn für die nächsten Wochen. In der Liga Mittel standen Gießen mit 33.000 Steinen auf Rang 1, gefolgt von Nordhorn mit fast 13.000 Steinen und Gütersloh mit 11.000 Pflastersteinen. Auch hier gab es eine Woche später Änderungen mit Aalen auf Rang 1, gefolgt von Schwerin und Gießen auf Platz 3. Zur Motivation möchte ich gerne das Ergebnis aus 2025 mitteilen, das auf der Seite abpflastern.de nachgelesen werden kann.
In der Liga Groß führte Frankfurt am Main mit 63 Steinen pro 1000 Einwohnern das Ranking an. Es folgte Darmstadt mit 58 Steinen und Hamburg mit 37 Steinen pro 1000 Einwohnern. In der Liga Mittel teilen sich die ersten drei Plätze Flensburg, Emstetten und Greven. In der Liga Klein, Mettingen, Heeg und Methelen. Es wird interessant sein, wie das Ranking in 2026 aussieht. Weitere Aktionsformen, die Greenpeace auf seiner Kampagnenseite Stadt Natur vorstellt bzw. vorschlägt, sind die folgenden. So kann ein Aktionstag an einem heißen, versiegelten Ort durchgeführt werden. Eine weitere Möglichkeit ist die Organisation und Durchführung von informativen Stadtrundgängen. Und ja, wie ein solcher Tag bzw. Stadtrundgang aussehen kann, dafür stellt Greenpeace Material und Infos zur Verfügung. Wer das Thema über Social Media mehr ins Bewusstsein bringen möchte, kann beispielsweise Temperaturmessungen mit Infrarotthermometern durchführen und so veranschaulichen, welche Temperaturunterschiede an heißen Tagen zwischen Asphalt, Beton und Gebäudeflächen einerseits und Grünflächen sowie Bäumen andererseits bestehen. Und diese Informationen dann über Social Media teilen. Mehr Infos dazu, wie das durchgeführt werden kann, gibt es auf der Kampagnenseite. Bei einer anderen Aktion können Sie Orte in der Stadt markieren, wo Bäume stehen könnten oder sollten, weil zum Beispiel der Platz vorhanden ist und mehr Grün ein Gewinn für den Ort ist. Greenpeace wird dazu eine Schablone mit dem Schriftzug "Hier könnte ein Baum stehen" bereitstellen. Ausgefüllt wird der Schriftzug mit Kreide, so lässt es sich wieder gut entfernen. Des Weiteren gibt es einen Themenflyer im A5-Format zum Selbstausdrucken und zwar so, dass zwei Flyer mit Vorder- und Rückseite auf ein A4-Blatt passen. Des Weiteren gibt es Aufkleber und Postkarten zur Aktion, die jeder bei Greenpeace bestellen kann. Übrigens hat Greenpeace auch für junge Leute unter 18 Jahren Mitmachmöglichkeiten erarbeitet. Dazu gibt es eine eigene Website unter greenwire.greenpeace.de/stadtnatur-jugend. So wird dort beispielsweise auch auf die Aktion Jugendpflastert-Up verwiesen, die ein Schüler ins Leben gerufen hat und die zusammen mit dem Studierendenprojekt Abpflastern zusammenarbeitet. Hier werden vor allem Schulen oder Jugendvereine angesprochen und diese können am bundesweiten Wettbewerb teilnehmen. Mehr Infos dazu gibt es auf der eben genannten Website sowie direkt über jugend-pflastert-up.de. Die Aktion rund um mehr Grün in der Stadt steht übrigens unter dem Motto Cool Our Cities, welches zugleich das Ziel der Aktion benennt. Wer noch viel mehr, vor allem Hintergrundinfos zu dieser Kampagne und Aktionen möchte und wie man konkret daran teilnehmen kann, für diejenigen gibt es ein FAQ. Dabei handelt es sich um ein lebendiges Dokument, das bei Bedarf aktualisiert wird von Greenpeace. Im Übrigen ist die Aktion nicht nur auf Städte beschränkt, auch wenn diese sich aufgrund der dichten und zahlreichen Bebauung meist schneller aufheizen als Flächen im ländlichen Umgebung und Dörfern. Aber auch dort kann es Orte geben, die sich stark aufheizen und wo Potenzial besteht, das Aufheizen mit entsprechenden Maßnahmen wie Begrünungen zu begegnen. Nachdem ich eben berichtet habe, dass Darmstadt am Abpflastern-Wettbewerb mitmacht, so möchte ich abschließend noch weitere Aktivitäten der Stadt im Bereich Stadtgrün und Entsiegelung vorstellen. So gab es beispielsweise, bis es gibt es in 2026, sogenannte Klimarundgänge in den Stadtteilen, insgesamt 7 an der Zahl. Bis auf die Stadtteile Heimstätten-Siedlung und Eberstadt haben alle Rundgänge bereits stattgefunden. Bei diesen Rundgängen wurde bzw. wird der Klimaanpassungsplan der Stadt vorgestellt. Es besteht die Möglichkeit, die Oberflächentemperatur zu messen, um festzustellen, wie heiß es auf versiegelten Flächen werden kann. Auch die Hitze- und Starkregen-Gefahrenkarten werden vorgestellt, inklusive Tipps für das eigene Verhalten in solchen Fällen. Im September gibt es eine Woche der Klimaanpassung. In dieser wird unter anderem eine Fahrradtour durch Eberstadt zur Klimaanpassung stattfinden. Das ist dann der 7. Klimarundgang 2026 in Darmstadt. Übrigens, seit Juni 2017 ist Darmstadt Mitglied der Kommunen für biologische Vielfalt, welche Darmstadt im Jahr 2019 zu dem das erste Mal mit dem Label Stadtgrün Natur in Silber ausgezeichnet hat. Mehr Infos rund um Grün und Biodiversität in Darmstadt finden Sie unter darmstadt.de/leben/umwelt/im-grün/biologische-vielfalt. Auch wenn in Darmstadt schon viel passiert ist, heißt das nicht, dass die eine oder andere Aktion nicht auch in Darmstadt durchgeführt werden kann, als Aktion, die ich heute vorgestellt habe. Und nun zur Auflösung, warum wir zuvor Musik aus der fabelhaften Welt der Amelie gehört haben. Ein Film, der in Paris 1997 spielt.
Nun, Paris hat bereits vor vielen Jahren angefangen, die Stadt die immer mehr unter Hitze leidet, grüner zu machen. Und übrigens auch fahrradfreundlicher. Hier kann es also weitere Anregungen auch für andere Großstädte geben, wie man eine Stadt grüner gestalten kann. Ja, nach so vielen Anregungen, um selbst aktiv werden zu können, gibt es jetzt erst einmal wieder Musik, bevor wir uns zu einem ganz anderen Thema zuwenden. Bis dahin hören Sie Musik von Fly My Pretties und hier den Titel Beat Repeat.

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Heute gibt es ein Themenpotpourri, aktuelle Greenpeace-Kampagnen und Mitmachmöglichkeiten. Nachdem wir nun sehr viel in der Natur oder zumindest draußen unterwegs waren, machen wir eine 180-Grad-Wendung in eine ganz andere Richtung. Wenngleich das Thema aber natürlich auch einen relevanten Bezug zur Umwelt hat und eine Befassung damit unerlässlich ist, wenn es um Klima- und Umweltschutz geht. Es ist aber auch relevant, wenn es um den Erhalt der Demokratie geht, ein Themengebiet, dem sich Greenpeace ebenfalls seit einigen Jahren widmet. Dem Thema hatten wir in der Ausgabe Januar 2026 eine ganze Ökotopia-Sendung gewidmet. Damals gab es jedoch noch keine Greenpeace-Kampagne dazu, beziehungsweise zu dieser Wirtschaftsbranche. Kurz, es geht um Big Tech und KI. Im Fokus der Greenpeace-Kampagne steht die Cloud. Wolke, klingt ja auch nach Natur. Aber so natürlich ist das Ganze nicht. Cloud sind wesentliche Bestandteile der digitalen Infrastruktur. Sie wurden in den letzten Jahren immer mehr ausgebaut und ein Ende ist nicht in Sicht. Dafür wurden und werden immer mehr Rechenzentren gebaut. Besonders an Knotenpunkten der digitalen Infrastruktur wie in Frankfurt am Main. Deshalb sind dort in den letzten Jahren besonders viele Rechenzentren aus dem Boden gestampft worden. Das Problem, Rechenzentren benötigen viel Energie sowie Wasser zur Kühlung. Bezüglich der Energiefrage, das heißt Energiequelle, Verbrauch und Treibhausgasemissionen hat Greenpeace im Juni 2026 eine Studie veröffentlicht, unter Berücksichtigung der weltweiten Rechenzentren. Zu finden ist diese unter greenpeace.de/publikationen. Weiteres Problem, die digitale Infrastruktur wird von wenigen Tech-Konzernen beherrscht. Sie stellen diese bereit, wie zum Beispiel die Cloud, und bestimmen so beispielsweise über Geschäftsmodelle mit. Sie können Regeln festlegen, bestimmte Meinungen verbreiten und so Einfluss unter anderem auf das gesellschaftliche Miteinander nehmen, aber auch auf politische Entscheidungen und letztendlich unter Umständen auch auf die Zusammensetzung von Regierungen Einfluss nehmen. Auch die Wirtschaft kommt ohne Big Tech nicht aus. Es gibt kein Betrieb und Unternehmen, das nicht auf Cloud-Dienstleistungen angewiesen ist. Ein Wechsel zu anderen, weniger großen oder in Europa angesiedelten Cloud-Anbietern ist meist nicht möglich oder wird erschwert. Für seine aktuelle Kampagne hat Greenpeace Amazon Web Services, kurz AWS, ausgewählt. AWS ist eine 100% Tochter von Amazon und kontrolliert einen großen Teil der globalen Cloud-Infrastruktur. Diese Infrastruktur wird für digitale Plattformen, KI-Systeme, aber auch Behördenprozesse genutzt. Dabei geht es nicht nur darum, technische Standards zu setzen. Es entstehen Abhängigkeitsverhältnisse nicht nur seitens der Wirtschaft, sondern über die Behörden auch von staatlicher Seite. Wer die Clouds nutzt, gibt nämlich ein Stück weit auch Kontrolle ab. Insbesondere aber nicht nur, wenn die Daten in Rechenzentren außerhalb Deutschlands und der EU liegen. Da Amazon und die anderen beiden großen Player Google und Microsoft in den USA sitzen, besteht potenziell die Gefahr, dass US-Behörden Zugriff auf Daten nehmen, die wiederum zu verschiedenen Zwecken benutzt und auch missbraucht werden können. Aufgrund seiner Größe und Omnipräsenz sowie wirtschaftlichen Tätigkeitsfelder trägt AWS nicht nur mit seinen Rechenzentren zum Klimawandel oder zur Umweltzerstörung bei. Greenpeace hat Recherchen durchgeführt und ermittelt, welche Unternehmen die AWS-Infrastruktur nutzen und wie viele Unternehmen davon auf sogenannten Ausschusslisten stehen. Ausschusslisten gibt es in der Finanzbranche. Diese waren deshalb auch die Ausgangslage. So nutzte Greenpeace die Liste des norwegischen Staatsfonds, der mit 1,8 Billionen Euro Vermögen der größte Investor in Europa ist. Des Weiteren wurden die Klima- und Ausschlusslisten der Umweltschutzorganisation Urgewalt herangezogen und die PAX-Listen zu autonomen Waffensystemen. Dabei sprechen wir von 263 Unternehmen. Laut Greenpeace-Recherche hat AWS mit 100 von ihnen eine Geschäftsbeziehung. Darunter sind Unternehmen wie JBS, der brasilianische Fleischkonzern ist unter anderem mit für die Zerstörung von Teilen des Amazonas-Regenwaldes verantwortlich. AWS unterstützt ferner Shell mit KI-Modellen und Rechenleistung bei der Erforschung und Erschließung neuer Öl- und Gasfelder, was den Zielen des Pariser Klimaabkommens zuwiderläuft. Und in 100 Unternehmen sind 28, die in der Rüstungs- und Überwachungsindustrie tätig sind. So ist AWS indirekt an Menschenrechtsverletzungen beteiligt, indem es für Palantir die Infrastruktur bereitstellt, mit der Palantir für die US-Einwanderungsbehörde Überwachungsdaten verknüpft. Menschenverachtend ist auch die Entwicklung autonomer Kampfdrohnen, die selbstständige Angriffsziele identifizieren. Solche Drohnen entwickelt das Unternehmen Anduril, welches die Infrastruktur von AWS nutzt. Im Übrigen ist nicht ausgeschlossen, dass AWS zu weiteren Unternehmen mit ökologisch und ethisch fragwürdigen Geschäftsmodellen Geschäftsbeziehungen unterhält.
Die Geschäftsbeziehung sieht Greenpeace kritisch. AWS wird dadurch zum Wegbereiter von zerstörerischen Geschäftsmodellen. Selbst legt sich das Unternehmen keine Zügel an und hat sich keine ethischen und ökologischen Selbstverpflichtungen auferlegt. Eine Mitverantwortung an Umweltzerstörung oder Menschenrechtsverletzungen wird entweder nicht gesehen oder hingenommen. Deshalb waren rund 50 Greenpeace-Aktivistinnen und Aktivisten am 20. Mai 2026 beim AWS-Summit vor der Messehalle in Hamburg, um zu protestieren und auf die Thematik aufmerksam zu machen. Und in einer morgendlichen Veranstaltung am 20. Mai wurde drin ein Banner entrollt mit der Aufschrift Leave the Toxic Cloud und waren die Kundinnen und Kunden der AWS Cloud adressiert. Mit dem Ziel, das Geschäftsgebaren von AWS und den anderen Cloud-Anbietern zu ändern, hat Greenpeace eine Richtlinie für einen ökologischen und ethischen Mindeststandard für Cloud-Anbieter erstellt und veröffentlicht. Als eine Säule neben den staatlichen Regulierungen. Die Richtlinie orientiert sich an Prinzipien, wie es sie beispielsweise bereits für die Finanzbranche gibt. Neben der Bereitstellung der KI-Technologie an fragliche Unternehmen gibt es weitere kritische Aspekte, die eine Regulierung bedürfen. Wegen ihrer Dominanz und Größe, aber auch wegen ihrer weit steigenden Nachfrage nach Rechenleistung, was den Bau weiterer Rechenzentren erfordert und damit den Verbrauch von Energie- und Wasserressourcen weiter steigen lässt. Was heute bereits Klima- und Umweltgesetzgebung unter Druck setzt und auch schon zu deren Aussetzungen geführt haben. Werden KI und Co. missbraucht, von wem auch immer, so kann das ein gesellschaftliches Risiko in verschiedenen Dimensionen darstellen. Darauf weisen seit Jahren unter anderem Forschende und Journalistinnen und Journalisten hin. Immerhin wurden die Bedenken auf EU-Ebene aufgegriffen und mit der Schaffung von rechtlichen Rahmenbedingungen beantwortet. Damit gilt die EU immerhin als Vorreiter. Was wurde bisher auf den Weg gebracht? Zum einen den Digital Service Act, von dem Sie vielleicht schon gehört haben. Mit diesem werden besonders große und mächtige Online-Plattformen zur Rechenschaft gezogen und sind verpflichtet, gegen illegale Inhalte vorzugehen. Auch soll die Transparenz verbessert werden. Mit dem Digital Markets Act wiederum soll konkret die Macht von marktbeherrschenden Tech-Unternehmen begrenzt werden, indem unfaire Praktiken eingedämmt werden sollen, wie zum Beispiel missbräuchliche Datennutzung, aber auch so etwas wie Self-Preferencing sowie Login-Effekte. Letzteres meint, wenn eine enge Kundenbindung geschaffen wird und ein Wechsel zu anderen Anbietern erschwert oder unmöglich gemacht wird. Des Weiteren gibt es noch den AI Act. Dieser legt insbesondere großen Anbietern von KI-Modellen besondere Pflichten auf bezüglich Sicherheit, Transparenz und Risikominderung und verbietet bestimmte Einsatzmöglichkeiten von KI, zum Beispiel, wenn es um soziale Bewertungen oder Emotionserkennungen am Arbeitsplatz geht. Daneben gibt es einige weitere rechtliche Vorgaben, wenn auch nicht spezifisch auf Big Tech gemünzt, welche diese aber mit beeinflussen. Auf EU-Ebene ist das der Energy Efficiency Directive. Diese schreibt unter anderem Meld- und Transparenzpflichten für den Energieverbrauch vor. Daneben gibt es nationale Regelungen, in Deutschland zum Beispiel das Energieeffizienzgesetz. Wie so viele Gesetze steht das gerade aber auch auf dem Prüfstand. Diese rechtlichen Rahmenbedingungen sind wichtig, aber nicht vollumfänglich. Vor allem der Einfluss der Konzerne auf die Gesellschaft wird nur unzureichend abgebildet. Daher bedarf es einer Richtlinie als Basis für Selbstverpflichtung, Erklärungen von Big Tech und Co. Was dies aus Greenpeace-Sicht abdecken soll, möchte ich abschließend vorstellen. Die erste Forderung bezieht sich auf die Nutzungsbeschränkung von Cloud-Dienstleistungen. Greenpeace fordert, dass Cloud-Infrastruktur nicht länger für Geschäftsmodelle und Anwendungen bereitgestellt wird, die Klima, Umwelt und Menschenrechte massiv schädigen. Dazu zählen fossile Expansionsprojekte, Entwaldung und Unternehmen mit schweren Umweltverstößen, ebenso wie Formen von Zwangsarbeit oder systematische Diskriminierung. Gleichzeitig werden klare Grenzen gesetzt für den Einsatz von Technologie, etwa bei autonomen Waffensystemen, repressiver Überwachung oder manipulativer KI-Anwendungen. Die zweite Forderung bezieht sich auf faire ökologische Lieferketten und Transparenz, das heißt Verantwortung entlang der gesamten Wertschöpfung. Greenpeace fordert einen grundlegenden Umbau der digitalen Infrastruktur. Rechenzentren müssen konsequent mit erneuerbaren Energien betrieben werden, Wasserverbrauch reduziert und Abwärme genutzt werden. Unternehmen müssen ihre Umweltkennzahlen offenlegen und die tatsächlichen Auswirkungen ihrer Dienste sichtbar machen. Gleichzeitig gilt diese Verantwortung für die gesamte Lieferkette, vom Rohstoffabbau über die Hardwareproduktion bis hin zur digitalen Plattformarbeit. In der dritten Forderung geht es um politische Integrität und Transparenz über Lobbyismus, das heißt, die Unternehmen mit ihrem Einfluss umgehen sollen. Greenpeace fordert vollständige Transparenz über Lobbyarbeit, Netzwerke und finanzielle Einflussnahme. Unternehmen müssen offenlegen, wie sie auf politische Entscheidungen einwirken und mit wem sie im Austausch stehen. Gleichzeitig erwartet Greenpeace, dass die Klima- und
Digitalregulierung nicht aktiv untergraben. Der globale Infrastrukturbetreiber trägt auch Verantwortung für die Integrität demokratischer Prozesse. Die vierte und letzte Forderung befasst sich mit Compliance und Durchsetzung der Richtlinie selbst und wie die Regeln wirksam werden sollen. Hier fordert Greenpeace klare und überprüfbare Mechanismen zur Umsetzung dieser Richtlinie. Unternehmen dürfen keine Geschäftsbeziehungen mit Akteuren eingehen, die gegen diese Standards verstoßen. Beschäftigte müssen das Recht haben, unethische Projekte abzulehnen. Zudem braucht es verpflichtende Prüfungen von Risiken für Grundrechte und einen unabhängigen Ethikrat, der kritische Fälle bewertet. Das sind Forderungen, die Greenpeace in einer Ethikrichtlinie eingebunden hat und die Sie auf der Greenpeace-Homepage unter Publikation einsehen und herunterladen können. Diese orientieren sich, wie gesagt, an Richtlinien, wie sie beispielsweise in der Finanzbranche üblich sind mittlerweile. Wenn Sie Greenpeace auf seinem Weg zu einer besseren digitalen Zukunft für uns alle, weg von den jetzigen marktbeherrschenden Unternehmen bzw. deren Geschäftsmodelle unterstützen wollen, können Sie gerne die dazugehörige Petition unterschreiben. Zu finden ist diese unter act.greenpeace.de/bigtech. Damit möchte ich meinen Einblick in die vier Kampagnenbereiche von Greenpeace und die aktuell dort stattfindenden Aktivitäten beschließen. Daneben gibt es zahlreiche weitere Aktivitäten, kleine wie große, unter anderem bezüglich der Forderung nach Einführung einer Milliardärssteuer in Zeiten Klammerkassen in Städten und Gemeinden. Mehr Infos dazu und zu anderen Aktivitäten finden Sie unter greenpeace.de. So langsam neigt sich die Sendung dem Ende entgegen. Da wir jetzt wieder sehr viel Information gehört haben, gibt es aber erst einmal wieder Musik und hier noch einmal von Fly My Pretties und hier den Titel Heavy Weather.

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Thema der heutigen Sendung war ein Themenpotpourri, aktuelle Greenpeace-Kampagnen und Mitmachmöglichkeiten. Und da hatten wir vorgestellt zum einen die Tiefsee-Expedition, die Greenpeace im Mai 2026 durchgeführt hat und die jetzt ausgewertet wird. Danach haben wir uns das Thema Nitratbelastung im Grundwasser angesehen, das unter anderem von Überdüngungen aus der Landwirtschaft herrührt. Danach waren wir in der Stadt unterwegs und haben geschaut, welche Möglichkeiten es gibt, Einfluss darauf zu nehmen, dass unsere Städte und Gemeinden und Ortschaften grüner werden. Danach haben wir eine Kehrtwende gemacht und haben uns einem ganz anderen Thema gewidmet, nämlich der KI und Big Tech. Und hier habe ich unter anderem die Ethikrichtlinien vorgestellt, die Greenpeace erstellt hat für Big Tech und KI-Unternehmen. Ja, und damit neigt sich die heutige Sendung auch dem Ende entgegen. Wenn Sie die eine oder andere Information noch einmal nachlesen wollen, die Quellen der heutigen Sendung waren die Homepage von Greenpeace Deutschland unter greenpeace.de zu erreichen, sowie die Mitmachplattform greenwire.greenpeace.de und dort die jeweiligen Kampagnenbereiche, die teilweise dort vertreten sind, also gerade die Mitmachmöglichkeiten wie zur Stadtnatur sowie zum Wasserschützen, zum Thema Nitratbelastung. Dort finde ich dann die entsprechenden Mitmachmöglichkeiten gerne über die Suchfunktion auch suchen, beziehungsweise eben wie gesagt auch über die Programmvorschau zur heutigen Sendung, wo ich wie immer die direkten Links auf die Quellen einfügen werde und sie dort abrufbar sind. Genau, die Programmvorschau befinden Sie zum einen auf radiodarmstadt.de sowie auf unserer Homepage von Greenpeace Darmstadt und zwar unter greenwire.greenpeace.de/greenpeace-darmstadt. Redaktionsschluss dieser Sendung war der 28. Juni 2026. Abschließend habe ich noch einige Punkte in eigener Sache. Wenn Sie die Greenpeace-Ortsgruppe in Darmstadt einmal persönlich kennenlernen bzw. bei uns aktiv werden wollen, nehmen Sie gerne mit uns Kontakt auf, entweder telefonisch unter der 0157 845 48656 oder per E-Mail an info@darmstadt.greenpeace.de oder neue@darmstadt.greenpeace.de. Gerne können Sie auch zu unserer Schnupperstunde kommen. Diese finden in der Regel einmal im Monat statt in den Räumen von Radio Darmstadt hier am Stolpenplatz 12. Die nächsten Termine, beziehungsweise den Termin, der als nächstes ansteht, wird über unsere Homepage mitgeteilt sowie über unseren Instagram-Kanal. Wenn Sie erfahren wollen, was wir so als Greenpeace-Ortsgruppe machen, ohne zur Schnupperstunde zu kommen, gibt unsere Homepage und unser Instagram-Kanal insbesondere einen kleinen Einblick. Aber wie gesagt, kontaktieren Sie uns auch einfach gerne, wenn Sie Fragen haben oder Informationen zu unserer Gruppe haben möchten. Aktuelle Petition von Greenpeace, einige hatte ich heute vorgestellt, finden Sie unter greenwire.greenpeace.de/alle-petitionen. Vom Mikrofon verabschiedet sich für heute Sandra. Ich danke Ihnen fürs Zuhören und Ihr Interesse und würde mich freuen, Sie auch das nächste Mal als Zuhörende begrüßen zu dürfen, wenn es wieder heißt Ökotopia, das Umweltmagazin für Darmstadt, hier bei Radio Darmstadt, immer am ersten Dienstag des Monats.

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1: 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Hierzu habe ich zwei Experten interviewt, die ständig mit dem Thema konfrontiert sind. Bleibt dran!

0: Hallo, Herr Hieronymus. Sie sind Polizist, Kriminalbeamter im Ruhestand und nehmen als Sachverständigter Wesensteste und Sachkundenachweise für Listenhunde ab. Was versteht man denn überhaupt unter dem Begriff Listenhund oder Kampfhund?
1: Ja, hallo. Das ist ein allgemeiner Begriff. Der Kampfhund, der ist immer negativ zu bewerten, aber ein Kampfhund in diese Form haben wir nicht. Der wurde aus der Geschichte herausgezogen. Früher im Altertum hat man Hunde benutzt, um Kriege zu führen und bei Kriege mitzuführen. Und das hat sich dann übertragen aus der Literatur und im Jahre 2000, wie die Hunde als gefährlich bezeichnet wurde eine Liste erstellt, wo die Gefährlichkeit dieser Hunde begründet wurde und auch die gefährlichen Hunde, die Rassen aufgeführt. Wir hatten 13 Hunde damals, Rassehunde mit Rassebezeichnung. Mittlerweile haben wir noch 10. Das ist eine Liste, die ist aufgeführt mit dem Namen des einzelnen Hundes, also der Kampfhund, wie er fälschlicherweise in den Medien verbreitet wird, den gibt's nicht.
0: Und diese Listenhunde, das sind jetzt spezielle Rassen, wo die von denen angenommen wird, dass sie gefährlicher sind als andere Hunde?
1: Ja, der Verordnungsgeber hat im Jahre 2000 begründet, dass die Gefährlichkeit bei diesen Rassen immer anzunehmen ist. Und es, wie gesagt, es sind jetzt 2008 eine Veränderung ist eingeführt worden, zwischendurch noch mehrere. Und jetzt haben wir noch 10 Hunde auf der Liste stehen. Und diese 10 Hunde, diese Rassen, sind als gefährlich zu bezeichnen.
0: Wie ist denn jetzt die Gesetzeslage in Hessen?
1: Nach der Veränderung im Dezember 2008 kam der Rottweiler noch mit auf die Liste. Also der wird auch als gefährlicher Hund bezeichnet, zu den bereits vorhandenen. Und in Hessen ist es so, dass jeder, der einen Hund, der in der Liste steht, führt, der benötigt eine Erlaubnis von der zuständigen Behörde. Um die Erlaubnis zu erhalten, muss der Hundehalter gewisse Bedingungen erfüllen.
0: Und diese Bedingungen, das heißt ein Wesenstest und ein Sachkundennachweis, das nehmen Sie von Hundehaltern ab?
1: Zum Halten und zum Führen eines dieser in der Liste aufgeführten Hunden ist es erforderlich, dass der Hund einen Wesenstest durchführt und der Hundehalter oder die Person, die mit dem Hund geht, eine Sachkunde nachweisen kann. Und diese beide Prüfungen nehme ich unter anderem ab.
0: Wie genau kann man sich das dann vorstellen, den Wesenstest und Sachkundennachweis? Was wird da getestet?
1: Ja, bei der Sachkunde wird geprüft, ob der Hundebesitzer überhaupt in der Lage ist, den Hund zu führen. Der Hund soll führig sein, der soll hören, einen gewissen Gehorsam haben, der soll Sitz und Platz machen, soll eine Ablage korrekt ausführen und soll auf gewisse Kommandos von dem Hundeführer hören. Beim Wesenstest wird getestet, ob der Hund sozialverträglich ist.

0: hoch einzuschätzen ist, gegenüber anderen Tieren. Und man sagt, okay, das ist erlernbar, dass der Hund mit dem anderen Rüden sich verträgt, dann kann man gewisse Voraussetzungen dem Hund dafür auftragen, dass er in eine Hundeschule geht, dass er das dem Hund noch beibringt, da wird er nicht durchfallen. Aber wenn er aggressiv ist und das Aggressivverhalten nicht ablegt, gegen Personen geht oder sehr aggressiv gegen andere Tiere geht, dann wird er durchfallen.
1: Vielen Dank, Herr Hieronymus. Gleich werden wir Sie noch fragen, was passiert, wenn es nicht so läuft, wie man sich's wünscht und wenn es zu Problemen mit diesen Hunden kommt.

0: Hieronymus, danke für die Ausführungen zum Sachkundenachweis und zum Wesenstest. Was passiert jetzt aber mit den Hunden, die dabei durchfallen bei diesen Tests? Werden sie dann ins Tierheim abgegeben?
1: Der Hund ist sichergestellt, wenn es soweit kommen sollte. Und der Hundehalter ist ja immer noch Besitzer von dem Hund, auch wenn er sichergestellt ist. Er müsste dann auf den Hund verzichten und dem Tierheim den Hund überlassen. Dann wäre das Tierheim gefordert und müsste versuchen, den Hund entsprechend auszubilden und den Aggressionsabbau mit dem Tier durchzuführen.
0: Was haben Sie denn persönliche Erfahrungen mit diesen Listenhunden gemacht? Haben Sie Erfahrungen gemacht, dass die Hunde aggressiv waren oder haben die meisten Hunde diese Tests bestanden?
1: Also es ist so, dass anfangs dieser Verordnung, also im Jahre 2000, schon aggressive Hunde vorhanden waren und auch in den falschen Händen waren. Da wurden etliche Hunde sichergestellt, wurden auch etliche eingeschläfert, aber im Laufe der Zeit muss ich aus meiner Erfahrung sagen, dass sehr, sehr wenige Hunde durchfallen, den Wesenstest also nicht bestehen und sehr, sehr wenige Hunde sichergestellt werden von der Liste.
0: Denken Sie, dass diese positive Veränderung was mit der Gesetzeslage zu tun hat?
1: Ja, erstens mal mit der Gesetzeslage und zweitens mal auch mit der Verantwortung der Hundeführer. Also diese Hundeführer, die diese Listenhunde führen, verhalten sich sehr verantwortungsvoll.

0: Das können Sie auch beobachten. Sie sehen mit Sicherheit in der Stadt keinen dieser Listenhunde. Die Leute gehen mit ihren Hunden nicht in die Stadt. Sie sind ja auch gar nicht gewillt, den Hund in der Öffentlichkeit so zu zeigen. Sie sind, werden angesprochen auf die Gefährlichkeit ihrer Tiere und sie haben das satt und gehen deshalb in irgendeiner Feldgemarkung spazieren. Aber die Verantwortung, die sie haben, beweist, dass sehr, sehr wenige Vorfälle mit diesen Hunden gibt und dass die Hundehalter gewillt sind, auch die Nachteile für ihre Tiere in Kauf zu nehmen. Zum Beispiel die erhöhte Hundesteuer, zum Beispiel die Versicherung, die sie abschließen müssen, was allerdings sehr, sehr wichtig ist. Und dies müsste für alle Hunde gelten, nicht nur für die Listenhunde. Alle Hunde müssten versichert sein, ähnlich wie das Kraftfahrzeug. Und die Hundeführer sind auch von ihrer Art anders wie der, ich sag zum Beispiel mal, Hundebesitzer, der ein Labrador hat. Jetzt nicht über die Rasse Labrador zu schimpfen, aber die Halter von Listenhunde führen ihre Hunde an der Leine. Sie gehen den anderen Leuten aus dem Weg, die mit einem Hund kommen. Aber die Hundehalter oder viele Hundehalter, die einen anderen Hund haben, ich habe jetzt nur dem Beispiel den Labrador genannt, die haben ihre Hunde überhaupt nicht an der Leine, die gehen einfach, der Hund geht da oder dort, der hängt nach oder geht vor, das interessiert sie gar nicht. Und wenn man was sagt, heißt nur immer dieser blöde Spruch, mein Hund will nur spielen oder mein Hund, der macht nichts. Aber was ist denn mit dem anderen Hund, mit dem die Begegnung stattfindet? Hat er auch diese Einstellung? Weiß das der andere Hundebesitzer? Der weiß es nicht. Nur wenn dann ein Vorfall kommt, dann ist das Geschrei groß und keiner will dran schuld sein, weil sein Hund ja nichts macht.
1: Also sagen Sie, dass durch die verantwortungsvollen Umgang mit den Hunden im Grunde genommen die Vorfälle weniger geworden sind. Das heißt ja dann, dass der Hundebesitzer eigentlich es in der Hand hat, wie er seinen Hund erzieht oder wie der Hund auf andere reagiert.
0: Ja, der Hundehalter, der kennt ja seinen Hund. Der weiß ja, was Sache ist. Also ich spreche jetzt wiederum von den Listenhunden. Er weiß genau, was er für Nachteile hat, wenn was passiert. Und er lebt ja auch immer in der Ungewissheit, dass er von irgendjemand anders angezeigt wird und nachweisen muss, dass sein Hund harmlos ist. Also deshalb hat er die Verantwortung und er macht auch was mit seinem Hund.
1: Also denken Sie, dass man so einen Hund auch dann dahingehend erziehen kann, dass er nicht grundsätzlich aggressiv ist? Wie ist ja eigentlich die Gesetzeslage, sagt ja eigentlich, dass diese Hunde grundsätzlich anzunehmen ist, dass sie aggressiv sind.
0: Das ist die Gesetzeslage, aber das Gesetz gibt, das kann das nicht nachweisen aufgrund von der Statistik. Selbstverständlich, eine gewisse Aggressivität gehört zu jedem Hund, sonst würde er nicht überleben. Aber die Hunde sind von Natur aus nicht aggressiv. Sie können aggressiv gemacht werden, aber das macht von den Hundehaltern und Besitzern, die ich kenne, niemand.

0: Hallo, zurück im Studio bei Radio Darmstadt 103,4 MHz zu meiner Sendung Tierische Aspekte. Herr Hieronymus beantwortet uns heute alle Fragen zum Thema sogenannter Kampfhunde. Leider hört man ja immer in den Medien, dass solche Hunde von Genen schon her aggressiv sind oder auch, dass sie, wenn sie einmal zugebissen haben, ihr Maul nicht mehr öffnen können. Stimmt das?
1: Das ist Unsinn. Also von den Genen eine gewisse unnatürliche Aggressivität abzuleiten, das stimmt nicht. Und der Fang geht auch wieder auf. Da wird mal von der Fangsperre gesprochen und ein Krampf. Aber nein, der lässt auch wieder los, wenn er tatsächlich, hoffe ich nicht, mal beißt.
0: Der Sachkundenachweis soll ja auch dazu dienen, dass Hundebesitzer grundsätzlich wissen, wie sie mit ihrem Hund umgehen, über seine Gesundheit, sein natürliches Verhalten und seine Bedürfnisse Bescheid wissen. Denken Sie dann, dass das besser wäre, wenn man das für alle Hundebesitzer einführt, auch im Sinne des Tierschutzes, nicht nur zur Gefahrenabwehr?
1: Denke ich schon. Dieser Sachkundenachweis, der verlangt wird nach der Verordnung, ist kein Nachweis, der Stand hat, wenn ich 30 Fragen beantworte oder auch 50 oder von mir aus 100, dann kann ich das lernen aus dem Internet und schreibe, mach mal ein Kreuzchen dahin. Aber habe ich auch was tatsächlich gelernt im Umgang mit dem Hund? Nein. Also es sollte schon was anderes durchgeführt werden. So ein Hundeführerschein wäre schon für alle Hundeführer in Ordnung.
0: Was ist denn so der typische Besitzer für einen Listenhund? Wie kann man sich den vorstellen?
1: Ja, ich führe privat so eine gewisse Statistik über die Wesensprüfung und musste dabei feststellen, dass die Halter der in der Liste aufgeführten Hunde meistens Frauen sind. Nach meiner Statistik und nach den Unterlagen, die mir zur Verfügung stehen, liegt der Durchschnitt dabei zwischen 70% und 75%. Und die Frauen oder die Damen, die so einen Hund führen, sind alle zu Tierheim gekommen und haben aus Tierschutzgründen solch ein Tier übernommen. Sie sind alle sehr zufrieden mit den Hunden, lieben diese Hunde, sind allerdings enttäuscht von den Kommunen, wenn sie einen Betrag an Steuern zu zahlen haben, die fast an 1.000 Euro gehen, und sind auch dann noch enttäuscht, wenn sie kein Entgegenkommen von den Kommunen erhalten. Die Tierheime werden entlastet durch die Übernahme von diesen Hunden, aber die Hundehalter werden finanziell doch enorm belastet. Und die finanzielle Belastung damit zum Ausdruck zu bringen, ja, dann sollen sie doch die Hunde abschaffen. Die finde ich nicht gut von den Kommunalbehörden, verschiedenen Kommunalbehörden. Hier sollte man vielleicht auch eine andere Regelung finden können. Das andere wäre noch auszuführen, dass viele, viele Vorfälle geschehen von Hundehaltern und von deren Hunden, die nicht in der Liste stehen. Das sind die überwiegenden Vorfälle. Und hier hat immer der Hundehalter recht. Der sieht also meistens nicht ein, dass sein Hund verkehrt geführt wurde und dass er hätte besser aufpassen müssen und dass er hätte die Verantwortung auch für den Hund haben muss. Es endet immer in einem Streit. Und mein Hund, ich habe das vorhin schon mal gesagt, beißt nicht, macht nicht, ist der Liebste. Das stimmt in keinem Fall. Die Hunde werden sehr vermenschlicht und das ist die Gefahr dabei. Man sollte als Hundehalter gewisse Verantwortung oder überhaupt die Verantwortung über sein Tier übernehmen und auch dann gerade stehen. Dann könnten diese Vorfälle verhindert werden. Verantwortung ist hier gefordert von allen Personen, von jedem, der einen Hund führt. Und die Frage ist auch noch, die ich mir stelle, ist es erforderlich, dass jemand 4 Hunde führt? 4 Stück oder 5 oder 6? Kann man das nicht begrenzen? Wie will man auf 4 Hunde oder auf 6 Hunde einwirken, wenn was passiert? Die eifern sich, die gehen drauf los und als Hundehalter habe ich dann keinen Einfluss mehr.
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0: Mein nächster Gast ist der Leiter des Darmstädter Tierheims, Herr Zentgraf, der ja durch seine Arbeit viel mit Listenhunden konfrontiert ist. So, hallo Herr Zentgraf, danke schön, dass Sie für uns Zeit haben hier bei Radio Darmstadt.
1: Hallo.
0: Was haben Sie denn für Erfahrungen mit Kampfhunden gemacht?
1: Seit den schrecklichen Unfällen, seitdem es die Liste der gefährlichen Hunde gibt, werden wir uns immer wieder Kampfhunde, Listenhunde abgegeben. Wenn diese Liste erweitert wird, wie jetzt im Falle des Rottweilers, ist das Tierheim anschließend natürlich voll mit Rottweilern. Ob die das nun gebissen haben oder nicht, sei es aus finanziellen Gründen, weil die Steuer da ist, oder die Leute einfach Angst haben vor ihrem eigenen Hund, wandern die dann ins Tierheim. Das sind so unsere Erfahrungen, die wir mit diesen Hunden gemacht haben.
0: Haben Sie denn die Erfahrung gemacht, dass Listenhunde oder gelistete Hunde gefährlicher sind oder anderes Verhalten zeigen als andere Rassen?
1: Bestimmte Rassen haben ein bestimmtes Aggressionspotenzial. Also wenn ich einen Schutzhund habe, oder einen Wachhund, wie den Rottweiler, dann muss der natürlich auch eine gewisse Mutaggression mitbringen, um sein Revier zu bewachen oder zu beschützen. Das hat zum Teil schon seine Berechtigung, aber innerhalb der einzelnen Rassen gibt es einfach Lämmer und Wölfe, will ich mal sagen. Also da gibt es einfach Bullterrier, die einfach wie Schafe sind, ja, die zutraulich sind. Es gibt natürlich auch hochaggressive dabei, aber das gibt es bei den Schäferhunden oder bei den Boxern auch. Auch bei den Golden Retrievern, so nett sie sind, gibt es da wirklich gefährliche Kandidaten, vielleicht potenziell weniger. Aber durch die Größe, die einfach manche Hunde mitbringen, wenn dazu eine gewisse Aggression kommt, und das ist nicht immer nur rassetypisch, das ist auch einfach individuell angelegt, bringen die Probleme mit sich. Momentan ist es bei uns so, dass im Tierheim die gelisteten Hunde, die wir da haben, alle sehr jung sind. Mhm. Also die wurden schon als Welpen abgegeben. Wir haben zwei Stafford-Mischlinge da. Die wurden mit 8 Wochen abgegeben. Von denen geht keine Aggression aus. Da ist noch alles offen. Die könnte man toll erziehen oder kann man versuchen, unser Bestes zu geben. Die gehen in die Welpenschule. Mit denen wird gearbeitet.
0: Also sagen Sie damit, dass das sozusagen antrainiert ist oder anerzogen ist wie ein Hund?
1: Das ist ein ganz, ganz großer Anteil der Hundehalter. Oder es ist zumindest mal, würde ich sagen, mindestens die Hälfte. Es gibt Hunde, die bleiben schwierig oder die haben ein großes Aggressionspotenzial. Aber es ist, was der Hundehalter daraus macht, ist das liegt in seiner Hand. Wie die Hunde sozialisiert sind, wie die Hunde auf bestimmte Situationen reagieren.
0: Denken Sie, dass die jetzige Gesetzeslage dazu beiträgt, dass in Zukunft weniger Vorfälle passieren oder insgesamt, dass die Bevölkerung mehr vor Hunden geschützt wird?
1: Ich denke, dass es generell schwierig ist. Also man kriegt die Sache nicht dadurch in den Griff, dass man bestimmte Rassen auf eine Liste setzt. Denn damit kann man diese Rassen zwar gering halten, aber es werden andere Rassen dadurch ersetzt. Ja, also man sieht, dass diese Liste ja immer erweitert wird, sodass einfach Leute, die gerne einen aggressiven Hund möchten oder einen Schutzhund brauchen oder verantwortungslos mit einem Hund umgehen, nehmen einfach eine andere Rasse oder nehmen Kreuzungen. Ja, und das zum Teil aus ganz anderen Ländern. Man hinkt dadurch immer ein bisschen hinterher, würde ich sagen. Und diese Idee, die jetzt in der Schweiz verfolgt wird, beziehungsweise was auch in Niedersachsen wohl ausprobiert werden soll, der Hundeführerschein, das halte ich für eine gute Lösung, dass einfach jeder, der einen Hund hat, egal ob groß oder klein, einen Sachkundenachweis erbringen muss, der amtlich oder zumindest über speziell geschulte Hundetrainer abgenommen wird, damit einfach die Hunde, dass der Besitzer nicht einfach Hunde hält, wie er es möchte oder für richtig hält, sondern dass das einfach überprüft wird.
0: Den Sachkundenachweis für alle Hundebesitzer, das finden sowohl der Darmstädter Tierheimleiter Herr Zentgraf als auch der Sachverständigter Herr Hieronymus eine gute Lösung. Bleibt dran, gleich geht's hier weiter auf Radio Darmstadt, heute mit dem Thema Kampfhunde.

0: Herr Zentgraf, Leiter des Darmstädter Tierheims, ist heute hier im Studio bei Radio Darmstadt, um uns Fragen zum Thema Kampfhunde zu beantworten. Die Steuern sind ja viel höher für sogenannte Kampfhunde als für andere Hunde. Haben Sie da auch Probleme bei der Vermittlung, dass die Leute sich davor zurückschrecken, entweder mehr Steuern zu bezahlen oder auch die ganzen Prozeduren wie Wesentests oder Sachkundennachweise abzulegen? Oder machen die meisten?
1: Also es wird den zukünftigen Besitzern schon schwer gemacht, wobei man sagen muss, dass die Stadt Darmstadt durch den Teamtest kann eine Steuerfreiheit erlangt werden und dadurch, dass die Hunde aus dem Tierheim kommen, kann eine zeitweise eine Steuerfreiheit erlangt werden. Da kommt uns die Stadt schon sehr entgegen. Andere Städte oder Gemeinden sind da weniger nachgiebig, sodass die Vermittlung dann einfach entsprechend schwierig ist. Ja, weil das ist schon richtig Geld, was dann verlangt wird bei der Steuer, Sachkundenachweis, Wesenstests, all diese Dinge. Das kostet Geld.
0: Was ist denn der Hauptgrund, dass solche Hunde im Tierheim landen?
1: Also es gibt immer wieder Sicherstellungen vom Ordnungsamt, vom Veterinäramt. Da kam es zu Beißunfällen oder Beißvorfällen. Dann ist es einfach schwierig. Die Hunde müssen einen Wesenstest durchlaufen. Die Tierheimsituation ist immer eine Ausnahmesituation. Die Hunde stehen extrem unter Stress und der Test läuft dort nicht immer ganz fair, kann man nicht sagen. Fair, wir versuchen schon fair ablaufen zu lassen. Aber es ist was anderes, als wenn der Hund in einer entspannten häuslichen Atmosphäre getestet wird. Also muss das immer ein bisschen berücksichtigen. Versuchen den Hunden natürlich Eingewöhnungszeit immer so weit wie möglich entgegenzukommen.
0: Und sind jetzt die Hauptgründe, die Sie sehen dafür, dass es zu solchen Beißunfällen kommt, könnte man auch sagen, dass es daran liegt, dass viele junge und gerade männliche Halter extra ihre Hunde abrichten? Oder denken Sie, dass es aus Unwissenheit passiert?
1: Wie das mit den Listenhunden anfing, und da wurden sehr viele Hunde eingezogen und da waren ein Großteil wirklich abgerichtet. Ja? Und das war erschreckend, wie die Hunde gegen, ja, sag mal, Bäume oder was auch immer, einfach mit welcher Härte und Kraft die da vorgingen. Also da hat man das ganze Potenzial an Power, Aggressivität erlebt. So ist das heute nicht mehr. Ja, also das hat schon viel gebracht, diese Liste der Hunde und das gesetzliche Vorgehen. Im Tierheim sehen wir jedenfalls solche Hunde nicht mehr. Ich denke, dass es da immer noch einen Graubereich gibt, in dem diese Hunde für Kämpfe oder zum Schutzdienst übelst abgerichtet werden.

0: Zurück zum Thema Kampfhunde hier bei Tierische Aspekte auf Radio Darmstadt 103,4 Megahertz. Es gibt ja immer mehr Tierschutzvereine, die sich auch gerade auf durch Listenhunde sozusagen spezialisiert haben, also solche Hunde aufnehmen und für solche Hunde zu Hause suchen, weil sehr viele Hunde abgegeben werden, auch gerade ältere Listenhunde keine Chance mehr auf Vermittlung haben.
1: Ja.
0: Wie sehen Sie denn, dass man das Problem in Zukunft in den Griff bekommen könnte? Oder was wünschen Sie sich denn für die Zukunft?
1: Also diese was ich favorisieren würde, ist wirklich diesen Hundeführerschein, dass praktisch jeder einen Sachkundenachweis ablegen muss. Wir hatten eine Rentnerin, die ihren Hund abgeben wollte und Bella war 10 Jahre alt. Mhm. Also Bella, es hatte Mühe mit ihrer Besitzerin mitzukommen. Das war einfach ein alter, netter Hund, von dem beim besten Willen keine Gefahr ausging. Geschweige denn Aggression. Die haben wir dann einfach, indem wir das zu einem Pflegefall gemacht haben im Tierheim, dass wir den Hund praktisch in den Tierheimbestand aufgenommen haben und ihn zu einem Tierheim eigenen Hund gemacht haben und diese Rentnerin als Pflegestelle deklariert haben, konnten wir der Frau so helfen. Das wird bei Bull Terrier No zum Beispiel auch in ähnlicher Weise gemacht, weil diese, wie gesagt, ja, diese alten Hunde brauchen einmal medizinische Unterstützung, die brauchen Pflege. Und ein alter Hund, für den ist das Tierheim ist eh Stress für die Hunde. Ja, also nur wenige Hunde halten ihn richtig gut aus. Aber ein alter Hund, der einfach einen festen Sozialpartner haben muss, ein festes Umfeld und sich nicht ständig, der kann sich nicht in der Art ständig behaupten gegen andere und immer neue Besucher und immer neue Ausführer, das ist für den Hund zu viel. Und diese Kampfhunde, Staffords oder Bull Terrier, die sind schon extrem personenbezogen und brauchen dann einen festen Ansprechpartner. Auch ein festes soziales Umfeld, in dem sie leben.
0: Okay, vielen Dank, Herr Zentgraf, für das Gespräch und ich hoffe, dass Sie bei der Vermittlung weiterhin so viel Erfolg haben.
1: Ich danke Ihnen.
0: Dankeschön.

Das war's auch schon von dieser Sendung Tierische Aspekte. Heute mit dem Thema Kampfhunde. Mein persönliches Fazit und was ich aus der Recherche zu meiner Sendung gelernt habe, ist, dass jeder Hundehalter die Verantwortung tragen sollte, sich informieren sollte, den Hund aktiv erziehen und sozialisieren sollte. Sachkundenachweise für alle Hundehalter wären ein Anfang, um zukünftig Probleme zu vermeiden. Wenn Sie sich weiter zu dem Thema informieren möchten, können Sie das gerne im Tierheim Darmstadt tun. Mittwochs, freitags und samstags von 14 bis 17 Uhr können Sie das Tierheim besuchen. Sie können sich dort informieren, aber auch die Hunde anschauen. Wenn Sie Interesse haben, einen Hund zu adoptieren, können Sie dort gerne sich an das Personal wenden. Oder Sie wenden sich telefonisch an das Tierheim. Das ist die Darmstadt 891470. Auch im Internet unter tsv-darmstadt.de können Sie sich informieren. Tschüss und hoffentlich schalten Sie zum nächsten Mal auch bei meiner Sendung ein.

0: Ja, hallo ihr Lieben, hier sind wir wieder beim Raccoon Radio auf Radio Darmstadt. Ihr hört uns auf der 103,4 MHz oder auf radiodarmstadt.de. Heute haben wir wieder eine Sendung mit Punk, DIY, Politik und anderen nicht so schönen und schönen Dinge. Wir sind Kresse, Johannes und Fee und starten direkt mit Musik.
1: Und die Musik darf ich heute ankündigen. Und zwar spielen wir einmal von Kendrick Lamar, Die Hard, von Il Dico, Guck mich nicht an. Das ist ein Remix, weil ich leider nicht das Original gefunden habe. Und das Lied Steven Jobless vom neuen Album Paprika Traumbrötchen von der Band Beyond. Die Band ist aus Dresden und hat ein neues Album rausgebracht. Und Grüße gehen raus an Sippe, Simon und Nikita, viel Spaß beim Hören.

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0: Zurück beim Raccoon Radio. Hinter den Kulissen gab es gerade einen kleinen Disput, ob wir kommerziell erfolgreiche Künstler hier in dieser Sendung spielen wollen oder nicht. Beziehungsweise ein Disput würde ich es nicht nennen. Es wurden Meinungen geäußert.
1: Flaschen geworfen.
0: Stühle geworfen, die halbe Einrichtung ist kaputt. Deswegen müssen wir die Sendung heute leider früher beenden, da wir uns aus dem Studio schleichen müssen.
2: Als wenn ihr mal hier auch selber eine Sendung machen wollt, dann ist Radio Darmstadt immer der richtige Ort.
0: Genau. Ihr müsst auch nicht mal Konsens in der eigenen Sendung darüber haben, was hier eigentlich gemacht wird. Das ist hervorragend. Ansonsten ist Konsens was Feines. Wenn es darum geht, mal Musik abzuspielen, ist es auch okay, wenn kein Konsens ist. Wo waren wir? Wir sind ja eigentlich ein subkulturelles Magazin. Und dementsprechend...
2: Hier werden die Spitzen rausgefeiert.
0: Dementsprechend kommen wir jetzt zu unserer eigenen Thematik. Nämlich, naja, die beiden anderen Lieder waren ja auch subkulturell weniger bekannt. Oder sagen wir mal, waren etwas weniger bekannt als das andere davor, zumindest künstlermäßig. Ankündigung für den Monat Juni 2025. 14.06. Villa Sommerfest. Nein. Dieses Wochenende am 14.06. am Samstag findet ab 16 Uhr in unser aller geliebten Villa, da diese Sendung ja sehr von der Oettinger Villa geprägt ist, das Villa Sommerfest zum zweiten Mal statt. Es geht um 16 Uhr los. Es gibt so ein Querbeet-Programm, was in der Villa eigentlich so alles passiert. Deswegen, wenn ihr die Villa noch so gar nicht so wirklich kanntet und einfach mal gucken wollt, was da eigentlich so an Sachen passiert. Wenn ihr lange nicht mehr in der Villa wart und mal die Leute kennenlernen wollt, die das jetzt gerade so machen und da sich einbringen und so weiter oder mal wieder vielleicht Leute, die ihr im Haus verortet und schon lange nicht mehr gesehen habt, treffen wollt, dann könnt ihr diesen Samstag, 14.06. in die Oettinger Villa ab 16 Uhr kommen. Wie gesagt, es geht los mit dem Zeitzirkel, den Paulina Stulin ja regelmäßig in der Villa macht. Ich vermute dadurch, aufgrund der Öffentlichkeit der Veranstaltung, dass es diesmal nicht mit Aktzeichen beginnt oder durchgeführt wird, aber es ist häufiger sozusagen, es gibt abwechselnd Aktmodelle oder eben Leute, die sich angezogen dann von den Zeichnerinnen selber zur Verfügung stellen, um gezeichnet zu werden. Außerdem gibt es Infostände, Siebdruck, eine vegane Küfer ab 18 Uhr, eine Antifa-Gruppe macht Waffeln, wie immer, ohne Eier vermutlich, und auch die queerfeministische Bibliothek, die seit kurzem wieder mehr geöffnet ist. Und so sich eine Gruppe gefunden hat, die sie regelmäßiger jetzt öffnen und den Buchbestand aktualisiert und auch vor allem katalogisiert hat, öffnet die queerfeministische Bibliothek. Also ein pickepackes volles Programm in der Oettinger Villa und natürlich gibt es um 19 Uhr auch noch Musik, nämlich zwei Bands, die in der Villa ihre Proberäume haben, nämlich Lou Baines und Migräne Fischer. Und hinten als Kirsche auf der Torte, oder wie kann man da sagen, auch noch Choc Güzel, die sie ja auch irgendwie mit der Villa fest verwurzelt sind und wahrscheinlich
2: auch mal geprobt haben.
0: In den Proberäumen geprobt haben, und dementsprechend ist auch eine Proberaumband. Und da Proberaumbands ja auch grundsätzlich für Orte, wo sie einfach so die ganze Zeit rumhängen, auch keine Gage kriegen, können wir sogar den Eintritt frei machen, und beziehungsweise der Eintritt ist frei, deswegen müssen wir gar keine Konzerttickets etc. hier verlosen. Kommt vorbei, es wird mit Sicherheit ein lustiger Abend, und jetzt habe ich ganz viel geredet und wurde nicht unterbrochen.
1: Ja, wir können ja jetzt auch noch mal ein bisschen was dazu sagen. Also gerade das Villa Sommerfest ist auch der perfekte Ort, wenn man jetzt vielleicht einfach noch Berührungspunkte hatte mit der Oettinger Villa, wo man Berührungsängste eher hatte, wo man nicht weiß, okay, gut, was geht denn da eigentlich los, kann man da, glaube ich, sehr niedrigschwellig auch einfach mal hingehen und eine Waffel essen, dort ins Gespräch kommen und vielleicht sich so den Raum dann auch nochmal anschauen und vielleicht auch Ideen zu haben, was man da selber auch mit einbringen kann. Genau, die Villa lebt ja vom ehrenamtlichen Engagement, und hierfür ist der Villa auf jeden Fall auch wichtig, dass weder Rassismus noch Antisemitismus noch Sexismus Raum findet.

0: Und wenn ihr aber Lust habt, was zu organisieren oder Ideen habt, könnt ihr dort natürlich auch mit Ehrenamtlichen ins Gespräch kommen. Ansonsten gibt es den Hausrat, der jeden Dienstag stattfindet. Und da bräuchte ich nochmal kurz die Hilfe. Es gibt nämlich auch wieder einmal online den Hausrat und einmal findet der dienstags auch jetzt wieder
1: erst rein. Am dritten Dienstag im Monat ist er in Präsenz. Kommt genau. Lieber zum Präsenzplenum, wenn ihr vorbeikommt.
0: Auf jeden Fall würde ich auf jeden Fall auch als Tipp geben, ins Präsenzplenum zu kommen, um 19 Uhr dienstags, und zwar erster und dritter Dienstag im Monat. Genau. Fee, hast du noch eine Idee, was man noch hinzufügen kann?
2: Nee, ihr habt schon sehr, sehr viel dazu gesagt. Ja.
0: Genau, beim Siebdruck war ich mir jetzt nicht mehr sicher. Hast du gesagt, dass man da eigene Kleidung
1: mitbringen kann? Achso, nee, genau. Wenn ihr, also Siebdruck sieht so aus, ihr bringt Klamotten mit, die ihr bedrucken lassen wollt, und dann gibt es dort schöne, weniger schöne und politische Motive, die schön und weniger schön sind, und die könnt ihr dann auf eure Kleidung draufdrucken. Genau, ich glaube, Siebdruck wird von der Seebrücke gemacht, dementsprechend thematisch. Jetzt haben wir ganz schön viel geredet. Natürlich müssen wir jetzt auch irgendwie mal was spielen. Ein Lied von Choc Güzel, Together We Are Strong.
0: Genau, weil leider von Lou Vaines habe ich nichts gefunden, und Migräne Fischer, die haben leider immer noch keine Aufnahmen. Aber sie haben mir versprochen, sobald sie Aufnahmenamen haben, dass ich die auf jeden Fall zur Verfügung gestellt bekomme. Also von daher erstmal viel Spaß mit.
1: Es wird ja mit Sicherheit das Konzert mitgeschnitten.
2: Stimmt. Das war jetzt ein kleiner Insider, aber
1: okay. Dann viel Spaß mit Choc Güzel. Ja.

0: Ja, da habe ich einfach in Schokoselle reingeredet mit Together We Are Strong, die auf dem Villa Sommerfest am 14.06. hier in Darmstadt spielen. Ebenfalls in der Oettinger Villa, dann am 17.06. gibt es ein Konzert mit den Bands. Wir haben hier nicht das Genre hingeschrieben, aber ich denke mal, es ist eine Hardcore-Show, so wie die Bands sich anhören, so vom Namen her.
1: Ich kann es mir kaum vorstellen, dass Hardcore in der Villa stattfindet.
0: Ja, das, ja,
2: sehr selten.
0: Ja, sehr randständig behandelt, dieses Thema da. Genau. Also ihr müsst selber hingehen, um dann zu wissen, welche, was für Musik das ist. Aber
1: oder die Musik gleich hören, die wir spielen.
0: Ach stimmt, ja, das machen wir auch. Ach, super. Genau, da spielen die Bands Mills Back, Wild Side, I Recover und Leap of Faith. Los geht's um 19 Uhr, da ist der Einlass und um 19.30 Uhr geht's dann richtig los. 10 Uhr Eintritt, 10 Euro Eintritt und alle unter 18 kommen wie meistens üblich in der Villa für Umme rein und die bis 27 zum ermäßigten Preis. Und damit wir jetzt auch mal gucken, wie sich das anhört, hören sich, wie sich das anhört. Naja, Mill Spec mit The Days Don't End und I Recover mit Another Time, Another Place.

So, und willkommen zurück beim Raccoon Radio. Ihr habt gerade In Other Time, In Other Place von I Recover gehört. Nun geht's weiter mit einer weiteren Veranstaltungsankündigung, wieder in der Oettinger Villa. Und zwar am 24.06. spielen dort um 21 Uhr Destiny Bond, Big Love, Love and Minus Yours. Genau, das Konzert soll 13 bis 17 Euro kosten und wie gesagt um 21 Uhr beginnen. Wir haben jetzt tatsächlich nur von einer Band euch was mitgebracht, und zwar von Destiny Bond, The Glow. Und genau, Destiny Bond macht vor allem Musik, wo es darum geht, die Community zu stärken und auch für eigene Räume zu kämpfen. Und deswegen viel Spaß dabei.

0: Zurück beim Raccoon Radio auf Radio Darmstadt und es geht weiter mit Punkrock in der Oettinger Villa. 28.06. spielen NTA, Slatzen und die Darmstädter Band Mitgift, die es mittlerweile schon seit 25 Jahren gibt, in der Oettinger Villa am 28.06. Einlass ab 20 Uhr, Beginn 21 Uhr. Das Ganze kostet 12 bis 15 Euro. Wahrscheinlich vor 25 Jahren, als Mitgift die ersten Konzerte gemacht hat, auch noch nicht. Aber wir gehen damit ja weiter und es ist, ja. Aber wir haben keine Musik von ihnen, deswegen kommt direkt das nächste Konzert.
1: Genau, auch natürlich Oettinger Villa. 3.7. Wir sind also schon im Juli. Mal wieder eine Hardcore-Show. Da spielen Spitehouse aus Montreal, dann Pluto the Racer aus Hannover, die machen Pop-Punk, dann die Band Shirley Mist aus Darmstadt, wo ich jetzt auch noch gelesen habe, die haben Mitglieder aus Korea, der Ukraine, Deutschland, also eine Band, die aus vielen Himmelsrichtungen hier in Darmstadt zusammengekommen ist und die machen Emo und dann auch noch eine Darmstädter Pop-Punk-Band, nämlich Rainbow Curse. Die spielen da alle und wir hören da mal rein. Wir spielen von Spitehouse, spielen wir Awake, von Rainbow Curse Gassen und von Pluto the Racer Home. Wir hätten auch gerne was von Shirley Mist gespielt, aber die haben nur einen Song auf Spotify, da konnten wir leider nichts downloaden. Aber genau, hört euch die auch mal an. Viel Spaß!

So, willkommen zurück beim Raccoon Radio. Ihr habt gerade Pluto's Eraser mit Home gehört. Vorher hat Rainbow Curse gespielt mit Gassen und davor war Spite House mit Awake. Nun geht's weiter mit einer Veranstaltung wieder in der Oettinger Villa. Diesmal am 7.7. Und dort spielen ab 20 Uhr Anxious und Spiral. Spiral ist eine Band, die kommt aus Köln und Anxious kommen aus Fairfield County, Connecticut. Und die machen Emo. Von beiden Bands haben wir nun auch was mitgebracht. Von Spiral spielen wir Reach und von Anxious spielen wir Never Said. Viel Spaß dabei.

0: Und dann sind wir fast am Ende mit den Ankündigungen für bis zur nächsten Sendung, könnte man sagen. Aber es gibt noch ein Festival, auf das wir hinweisen wollen, nämlich das Nonstock Festival, was an dem Wochenende Freitag 11.7. und Samstag 12.7. stattfindet. Das gibt es seit 1998 und es spielen regelmäßig im Hinterland bei Darmstadt-Dieburg, Landkreis Darmstadt-Dieburg. Durchaus progressive Bands, die dort auch immer auftreten. Es ist schön, dass es dieses Festival gibt und dass es dort Leute gibt, die sich das jedes Jahr geben und diese Menschen jedes Jahr ihren Hof auch dafür zur Verfügung stellen. Und die, wenn man jetzt aus Stadtsicht überheblich jetzt, dann kann man natürlich Darmstadt aus Stadtsicht, bla bla bla. Egal, nein, es ist schön, dass es dieses Festival gibt. Und es ist schön, dass es Menschen, die es einen weniger städtischen Bereich gibt, die sich dafür engagieren und das immer wieder machen. Genau.
1: Das ist auch eine richtig tolle Aussicht. Also es ist auch wunderschön gelegen. Und dann werden da noch richtig tolle Musik gespielt. Also von daher, wer spielt denn da?
0: Das wollte ich jetzt gerade mit anderen. Genau, am Freitag, so jetzt muss ich ein bisschen scrollen, Moment. Am Freitag spielen beispielsweise das Neuzeit-Kollektiv oder Butterwege, die ja auch schon häufiger in der Oettinger Villa waren. Und so aufgeheitert wird das Ganze mit lustigen Spielen wie Riskier dein Bier, aber eben auch beispielsweise die Schleimkeilen-Doku ist dort zu sehen. Das findet am Freitag statt und am Samstag, wenn dann alle ausgeschlafen haben, beziehungsweise es gibt ab 10 Uhr Frühstück oder Frühstocken, wie es hier in dem offiziellen Programm heißt, auf der Homepage vom Nonstock. Und dann gibt es
2: Yoga.
0: Yoga, aber es gibt auch die Bands Monosphere. Es spielt wieder Rainbow Curse, die wir vorhin auch schon gehört haben, und Finna. Und zum Abschluss auf der Hallenbühne spielen gibt es eine Aftershow mit Hyperfocus und Lilith M. Dahinter versteckt sich nichts anderes als das jetzt Berliner die Berliner Crew alle werden fallen, aber sie machen da nicht so mit zu Gesang, sondern machen dann wirklich Techno. Und da wir davon aber gar nichts zu spielen haben, spielen wir jetzt einfach Alle werden fallen und tun so, wie wir das sozusagen damit abgedeckt hätten. Genau. Also, am 11. und 12. Juli findet das Nonstock bei Nonstock.
2: Nee, in Nonroth.
0: In Nonroth, wie heißt es genau? In Nonroth, im Landkreis Darmstadt-Dieburg, gar nicht so weit von hier statt. Und wir spielen jetzt Mein Chef von Alle werden fallen.

Ja, da haben wir Alle werden fallen mit Mein Chef gehört. Genau die Personen, die Alle werden fallen machen, machen auch als Hyperfocus und Lilith M. Auch Musik ist eher technoide, obwohl das Lied jetzt auch gerade schon sehr technolastig war. Genau in die Richtung geht's dann, wenn sie dann auch auf dem Nonstock-Festival in der Nacht am 12.07., also vom 12. auf den 13. dann quasi schon spielen. Genau. Wir machen weiter mit Musik und da gibt's eine Band aus Chemnitz, die hat ein neues Album rausgebracht, und das ist die Band Plont, und von der neuen Album, das einen sehr langen Albumnamen hat, der Name mir aber natürlich gerade nicht zur Hand ist, spielen wir das Lied SB Kassen Lover.

Und damit sind wir am Ende vom Raccoon Radio angekommen. Wir waren und sind Fee, Kresse und Johannes. Und ihr hörtet das Raccoon Radio auf Radio Darmstadt 103,4 Megahertz oder im Internet auf radiodarmstadt.de. Da findet ihr eventuell auch die Sendung in der Mediathek. Ich weiß es gar nicht. Und wir wünschen euch noch viel Spaß und bis zum nächsten Mal und genau, macht es gut. Bis dann. Und wir spielen jetzt noch ein Lied, Drangsal, Pervert the Source.

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0: mit Vico Hött. Hallo.
1: Hi.
2: Schön, dass du da bist.
0: Ja, ich persönlich kenne dich ja schon etwas länger, nämlich seit dem Mediencamp. Wann war denn das?
1: Das war, glaube ich, 2023.
0: Ja, das kommt hin. Da war die Martha leider nicht dabei.
2: Nee, was kann man sich denn unter dem Mediencamp vorstellen? Was ist denn das genau?
1: Das hat FFH veranstaltet, um den Jugendlichen die Medien näher zu bringen.
2: Ah, voll cool. Also so in Radio, Musikrichtung, alles Mögliche oder wie?
1: Genau, da gab es Leute, die haben das geschnitten, die haben Filme gemacht. Genau, da gab es dann noch das Tonstudio und auch das, was wir gemacht haben, nämlich einen Song gemacht.
2: Hä, hey, voll krass.
1: Genau, und dann gab es da auch...
0: Genau, da gab es auch eine Social-Media-Abteilung, die sich dann das über die ganze Social-Media-Seiten promoted hat, diesen Song und die Band... Die damals hieß Gamma Rays, ich erinnere mich noch. Ja, und da hast du schon die Gitarre in der Hand gehabt und hast Musik gespielt und da war ich schon begeistert.
1: Ja, genau, also das war ja so, also wie ich mich erinnere, ich bin ja da angekommen, hab meine Sachen zur Seite gelegt und dann haben wir uns alle in einem kleineren Raum getroffen, war das, glaube ich, ne?
0: Ja.
1: Da habe ich auch zum ersten Mal gesehen und dann habe ich meine Gitarre rausgenommen, weil wir sollten Ideen sammeln. Und ja, dann habe ich halt erstmal ein paar Lieder von mir gesungen.
2: Und wie lange machst du schon Musik jetzt generell?
1: Da war ich Ende 15, glaube ich. Nämlich 2000... Oh, jetzt muss ich überlegen. Moment, wann war das? Also auf jeden Fall Winter.
2: Mhm.
1: Winter 2022, glaube ich, wenn ich mich jetzt nicht irre.
2: Also dann doch schon 3 Jahre, wo du... Du spielst Gitarre, spielst du noch irgendwas anderes?
1: Ich spiele nur Gitarre. Und ich singe dazu auch, ja. Also ich schreibe auch Songs, ja.
0: Murphy's Law.
1: Genau.
2: Worum handelt dieser Song? Was genau wolltest du mit dem Song ausdrücken?
1: Dieser Song handelt davon, dass man alles dafür tut, damit es richtig läuft, es aber dann am Ende schief geht. Das kenne ich auch so aus meinem Leben. Ich versuche nämlich oft einfach das Beste zu tun, damit das Beste rauskommt und dann geht es wirklich schief. Und das war auch so diese Idee für den Song.
0: Cool.
2: Wollen wir uns den mal anhören?
0: Ja, ich denke mal schon, der ist ja brandneu.

0: Das war jetzt Murphy's Law. Wie genau bist du zur Musik gekommen, beziehungsweise wann hast du dich dazu entschieden, dass du eigene Songs schreiben möchtest, die vielleicht auch deine Kreativität ausleben lassen, beziehungsweise auch in irgendeiner gewissen Weise ja auch dein Leben bestimmt bestimmen?
1: Da muss ich ein bisschen weiter zurückschauen. Genau, das war noch zu meiner Schulzeit. Ja, also ich war in der Schule nicht wirklich gut und das hat mir auch wirklich zu schaffen gemacht. Ich habe mir wirklich Gedanken gemacht, was aus mir mal werden soll. Und das hat sich dann auch auf das Fußball hat sich das ausgewirkt und auf meine Leichtathletik. Und da war der Trainer nicht so zufrieden mit mir. Und dann habe ich mich auch tatsächlich auch immer schlechter gefühlt deswegen, wegen der Schule und wegen dem ganzen Sport, weil ich einfach nicht diese Leistung erbringen konnte, die ich mir auch von mir selber einfach erwünscht habe. Und dann habe ich mir halt einfach die Frage gestellt, was ich denn in meiner Zukunft machen möchte. Und dann bin ich zum Schluss gekommen, also eigentlich wusste ich nicht, was ich machen möchte, aber ich wusste, dass es auf gar keinen Fall Fußball ist oder irgendein anderer Sport. Und dann habe ich als erstes mit dem Fußball aufgehört. Da habe ich mich entschieden, das war auf dem Fußballfeld. Ironischerweise ist dieses Fußballfeld genau neben meiner jetzigen Schule. Und kurze Zeit später habe ich mich dann auch entschieden, mit Leichtathletik aufzuhören.

0: Wie? Ich fand ihn ziemlich cool und ich habe mir gedacht, so, ey, es wäre so cool, wenn ich mal Gitarre spielen könnte wie er. Und ja, dann bin ich nach Deutschland zurückgekommen und meine Schwester hatte ja davor ein bisschen Gitarrenunterricht gehabt. Bei ihr war das so ein bisschen, dass es nicht ganz so gepasst hat, deswegen hat sie dann das auch nicht weitergemacht. Genau, dann habe ich halt mir die Gitarre geschnappt, war eine ziemlich kleine Gitarre. Und dann habe ich ein bisschen was da geklimpert und so und ich wollte das unbedingt lernen, habe dann meiner Mutter Bescheid gegeben, dass ich auf jeden Fall da damit was machen möchte und dann hat sie mich auch angemeldet. Dann habe ich da Gitarrenunterricht genommen und nach einer Weile kamen dann meine Eltern zu mir und meinten dann, Victor, du solltest mal ein bisschen Englisch lernen für die Schule. Und naja, ich wollte mich halt irgendwie drücken und ich wusste nicht wie und dann habe ich mir gedacht, okay, dann lerne ich halt einen Song auf Englisch, dann ist ja auch quasi Englisch, also dann lerne ich auch quasi für Englisch. Genau, dann habe ich das gemacht. Den Song kann ich bis heute nicht auswendig. Der Song war von Alec Benjamin, With Each Other, ist ein ziemlich cooler Song, auch mein Lieblingskünstler. Dann habe ich versucht, das Lied ein bisschen zu lernen und bin dann ein bisschen so auf den Geschmack gekommen, ein eigenes Lied zu machen. Aber davor sind wir wieder nach Polen gefahren, zu Weihnachten. Und da habe ich dann meine erste richtige Gitarre bekommen, meine eigene. Das war so eine dunkelbraune Gitarre. Und genau, dann habe ich mich in ein Zimmer gesetzt und dann habe ich angefangen, einen Song zu schreiben. Beziehungsweise war das erstmal so ein Text. War jetzt nicht irgendwie mit in Einteilungen, wie Songs so sind, sondern war halt ein Text. Aber es war halt so der Anfang von meinem Songschreiben und so, ja.
1: Und was war dein erster Song, den du dann geschrieben hast?
0: Ich glaube, der hieß On the Meadow. Aber den Song kann ich auch nicht mehr auswendig und ich habe ihn auch gar nicht mehr im Kopf und so. Ja, aber ich glaube, der hieß so.
1: Ja. Okay. Hast du einen Lieblingssong von deinen, die du bisher gemacht hast?
0: Ich mag wirklich sehr To the Top of the Mountain. Das war auch mein erster Song auf Spotify. Mhm. Dann mag ich noch What Did I Do to Deserve You und den neuesten Song Murphy's Law.
1: Ja, ich muss dazu sagen, ich habe auch einen Favoriten von dir.
0: Ja.
1: Der war da in dieser Auswahl jetzt nicht dabei.
0: Mhm.
1: Aber ich sehe ihn hier bei mir schon auf dem Screen.
0: Lass mich raten. Das war der Song. Moment, ich muss ganz kurz überlegen. Warte. No Face.
1: Jawohl. Jawohl. ja, der erinnert mich einfach an das Mediencamp, weil da hast du
0: den habe ich auch gespielt,
1: genau.
0: Ja. Es gibt auch ein Interview mit FFH, da habe ich den Song auch ein bisschen gespielt.
1: Ja, genau.
0: Ja.
1: Und das hat sich so in meinen Kopf eingebrannt, da sehe ich dich immer noch vor mir mit der Gitarre da sitzen. Das ist wirklich mein Favorite Song.
2: So dein Fanboy-Moment jetzt.
1: Ja, genau. Und kennst du den eigentlich, Martha?
2: Nein, ich kenne nicht. Ich kenne ja gar keine Songs von dir. Deswegen, ich bin sehr gespannt, wenn ich die mir jetzt gleich mal alle anhören kann.
1: Dann bin ich mal gespannt, was du jetzt zu No Face sagst. Den hören wir jetzt hier auf Radio Darmstadt.
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0: Face von Vico Hött. Ihr hört Radio Darmstadt. Ja, Martha, was sagst du denn jetzt zu dem Song?
1: Ich muss ganz ehrlich sagen, ich finde, es ist ein gute Laune-Song, finde ich. Also es ist so eine peppige Musik und ich weiß nicht, du hattest ja vorhin schon gesagt, dass du John Mendes gehört hattest und dass du die Musik richtig cool fandest und Alec Benjamin war das, ist es richtig?
2: Genau.
1: Genau. Und ich finde tatsächlich, das ähnelt, das kommt ein bisschen nah an deren Musikrichtung oder vielleicht auch ein bisschen an deren Stimme, von, auf jeden Fall von John Mendes, finde ich, dran, dieses hohe bisschen. Lässt du dich davon auch inspirieren?
2: Also genau jetzt, also zum Beispiel bei dem Song Murphy's Law war das so, dass ich nicht so hoch kommen kann, wie die das können in der Bruststimme. Mhm. Und dann habe ich mir gedacht, ey Mist, schon wieder so dieses Murphy's Law, ne? Und habe ich mir gedacht, okay, dann machen wir das einfach so. Wenn es so möchte, dann machen wir das einfach so. Und dann habe ich diese, ich wechsle meine Stimme von der Bruststimme zu Kopfstimme. Wenn man da ganz genau hinhört, dann hört man auch, wie ich das so leicht switche in die Kopfstimme.
0: Mhm. Ja, habe ich gehört.
2: Genau.
1: Ich nicht.
2: Genau, aber das war bewusst so gemacht, dass man das auch hört. Weil wirklich trainierte Sänger, die können das so machen, dass man das fast gar nicht hört. Und ich habe das bewusst so gemacht, dass man es hört.
0: Mhm.
2: Ja.
1: Hast du auch Gesangsunterricht genommen?
2: Ja, habe ich. Ich habe zwischen mehreren gewechselt. Also ich hatte jetzt an der Stück 3 Stück oder so. Ich bin da auch nicht lange geblieben immer. Das meiste Können, würde ich sagen, habe ich aus meiner Kindheit, weil da habe ich schon gerne gesungen und so. Aber das ist dann halt verflogen, weil ich mich dafür geschämt habe. Aber irgendwann habe ich mir gedacht, ja, das mache ich jetzt, weil ich kann das. Und dann habe ich es auch gemacht, ja. Das fing an, es geht wieder um die Schule. Ja, da musste ich, genau, da wollte ich meine Schulnote ein bisschen verbessern im Englischunterricht. Und da habe ich mir gedacht, okay, ich schreibe jetzt Songs und so, ist jetzt inoffiziell, aber ich mache das einfach. Also das wusste niemand, außer der Lehrer, wo ich das irgendwann halt gesagt habe, kann ich einen Song singen. Ich würde auch mal sagen, das ist so ein kleines Debüt für mich gewesen. Das habe ich dann gespielt, 1, 2 Songs. Der eine Song hieß dann Love Bombing. Genau, und ja, das habe ich dann gespielt, aber merklich hat sich meine Note, glaube ich, nicht verbessert.
0: Na, schade. Aber genau, die Martha hatte ja schon gesagt, No Face, gute Laune Musik, aber ich glaube, hinter dem Lied steckt gar nicht mal so eine gute Laune, oder?
2: Nee, eigentlich nicht. Es ist eigentlich schon an so eine wahre Geschichte aus meinem Leben. Das ist, ich hatte damals einen Freund und ich dachte, wir sind ziemlich gut befreundet. Und ja, dann sind wir nach Frankreich, also mit der Klasse, es war eine Klassenfahrt, genau, nach Straßburg und dann waren wir da. Und dann sind wir in Grüppchen gelaufen und ich hatte halt niemanden. Und dann dachte ich mir so, hey, kann ich mit euch laufen? So, ne, weil ich will nicht mit denen laufen, weil ich glaube, die mögen mich nicht so. Und dann habe ich ihn halt gefragt und hat er zu mir in mein Gesicht gesagt, denkst du, ich mag dich? So, aber so richtig kalt, so, das wäre so No-Face, so No-Face-mäßig. Ja. Und also kein Gefühl im Gesicht. Und dann habe ich mir gedacht, ja, ich schreibe darüber einen Song.
0: Okay.
2: Ja, und dieses, weil No Face is No Face, No Face, das ist eigentlich ziemlich einfach geschrieben.
1: Das finde ich auch sehr Ohrwurm-Potenzial, deswegen meinte ich, hatte nicht so auf den Text geachtet, aber es war so gute Laune, so Ohrwurm-Ding, war so ein Hit einfach, so ein bisschen.
2: Ja, und wenn ich jetzt ehrlich bin, genau zu der Zeit war ich auch verliebt und da hat sie mir Englischunterricht gegeben. Hat sie gesagt, ja, dann schreib doch einen Song oder so auf Englisch, damit du das besser lernen kannst. Und dann habe ich es auch geschrieben, also so einen Song. Und da kam diese Melodie, die ist da, da, da, da, mit verschiedenen Englischwörtern. Und dann habe ich das quasi, diese beiden Sachen habe ich dann einfach kombiniert. Also diese Melodie und das, was halt passiert ist. Mhm. Und genau, daraus ist halt dann No Face entstanden.
0: Krass, das ist doch aus einer echten Begebenheit.
2: Ja, also es ist vielleicht ein kleines Stückchen überspitzt so, aber
1: das ist ja egal.
2: Aber im Großen und Ganzen ist es schon die Geschichte, ja. Eigentlich 2 Geschichten in einer, aber...
1: Also alle deine Songs haben irgendeine Bedeutung?
2: Ja, auf jeden Fall, das ist mir sehr wichtig. Also jeder meiner Songs hat eine Story, eine Bedeutung. Genau, manchmal will ich auch einfach nur eine Geschichte erzählen.
0: Mhm.
2: Ja.
0: Und sind die alle auf wahren Begebenheiten oder hast du dann auch welche, die jetzt du nicht erlebt hast, aber vielleicht jemand anders oder so irgendwas?
2: Also jetzt zum Beispiel der Song What Did I Do to Deserve You, auch einer meiner Lieblingssongs. Ich finde, das klingt voll cool. Genau, also ich bin jetzt nicht in einer Beziehung oder so, aber ich habe mir halt überlegt, wie es halt so ist, wenn man in einer Beziehung ist. Und deswegen, wenn man dann mit dieser Person zusammen ist, dann ist ja irgendwie voll das Glück. Und deswegen, What Did I Do to Deserve You? Ja. Und darum habe ich dann dieses ganze Lied geschrieben halt und dieses What Did I Do to Deserve You?
0: Also geht's darum, ja, die Vorstellung von einer Beziehung.
2: Also eigentlich geht's um eine Beziehung. Genau, es ist eigentlich so wie eine kleine Geschichte um eine Beziehung. Ja, okay. Ich habe eine Geschichte erzählt, die um eine Beziehung geht.
0: Ah ja.
2: Genau.
1: Wollen wir uns denn auch nochmal anhören?
0: Ja, ich denke, da hören wir doch gerne mal rein. Mhm.

0: What did I do to deserve you von Vico Hurt? Bist du auch manchmal, hast du einen Auftritte? Kann man dich irgendwie hören?
1: Genau, ich habe auch Live-Auftritte. Zum Beispiel, ich hatte Auftritte in Rüdesheim, in Leipheim oder ich hatte auch schon bei meinem Ufa-Fest gespielt in Offenbach.
2: Wie läuft das ab? Fragst du die, oder sind das Festivals, wo du spielst oder einfach nur kleinere Künstler, die sich irgendwie zusammentun oder was machst du da genau?
1: Genau, das sind so Feste. Zum Beispiel auch das große Orchester der Weihnachtshilfe.
0: Genau, wie du eben schon uns während der Song lief gesagt hast, gibt es bei dem Song, den wir eben gehört haben, eine Besonderheit bei Live-Auftritten.
1: Ja, also bei der Bridge, also wenn die Bridge anfängt, denken die Leute, der Song ist zu Ende, weil ich dann nur mit der Gitarre spiele, dann wird die Gitarre so leise. Ich hoffe, das kommt jetzt nicht so rüber, wenn man das Lied so hört. Genau, aber wenn ich dann weiterspiele, dann verstehen die Leute das auch und dann geht's weiter.
2: Was ist das für so ein Gefühl, wenn du auf der Bühne stehst und dich Leute anjubeln und deine Musik auch feiern?
1: Ganz ehrlich, das fühlt sich so an wie so eine Achterbahn. Mhm. Also wenn man so auf einer Achterbahn ist und am Anfang hat man Angst, so, aber danach hat man Spaß. Ja.
2: Wie nervös bist du immer vor deinen Auftritten, beziehungsweise hast du irgendein Ritual, um dich ein bisschen zu beruhigen und um klarzukommen und zu sagen, okay, das ist jetzt mein Auftritt und meine Zeit, ich mache doch das, weil es mir Spaß macht und die Leute feiern, was ich mache?
1: Ja, also ich weiß nicht, ob man das als Ritual nennen kann, aber ich trinke nichts, was sprudelhaltig ist.
2: Mhm. Und, wegen der Aufstoßgefahr.
1: Ja, zum Beispiel. Oder zum Beispiel, ich esse auch nichts davor, weil ich nervös bin. Mhm. Und bin immer bei der Sache. Also, ja.
0: Ach krass, ist dir dann auch schon mal bei so Live-Auftritten ein Fehler oder sowas unterlaufen? Oder?
1: Ja, klar, ständig. natürlich, also Fehler passieren ständig. Und meine Aufgabe ist es dann, das so zu touchieren, dass es halt keiner hört, weil ich bin jetzt nicht sehr bekannt oder so. Und dann kennen die Leute auch meine Songs jetzt nicht wirklich in- und auswendig, zumindest nicht die meisten. Und dann kann ich das sehr gut touchieren. Also wenn mich Leute wirklich kennen würden, mehrere hundert Leute, und die das mitsingen würden, dann würde ich dann das Mikrofon in die Menge halten und dann würden die das Lied singen. Aber bei mir ist es halt nicht so, ich muss es singen. Und wenn mir ein Fehler passiert oder so, dann muss ich einen kleinen Teil wiederholen oder umsetzen oder so. Genau, das, also da muss man auch manchmal ein bisschen spontan sein im Song. Ja, aber das bekomme ich zu 99% hin. Das fällt nicht so auf.
2: Also deine Fehler sind so mehr oder weniger sich einfach so mal zu versingen oder nicht im Takt zu sein oder wie?
1: Also nicht, dass man nicht im Takt ist. Es geht um den Text oder um die Gitarre.
2: Okay. Oh.
1: Ja, genau, also dass ich den Text dann halt irgendwie vertausche oder so mit einer Stelle. Genau, dann singe ich das einfach weiter, anstatt dann Stopp zu machen und zu sagen, hey Leute, ich muss nochmal,
2: ja,
1: einen Fehler gemacht oder so.
2: Ist ja auch wichtig.
0: Ja.
2: Um immer das Publikum weiter zu bespaßen. Und ich glaube, das fällt auch, wie gesagt, weil du meinst, dass es auch nicht wirklich auffällt. Und ich glaube, selbst wenn es auffallen würde, wäre es auch nicht so schlimm, weil es ist menschlich, Fehler zu machen.
1: Richtig. Ja, natürlich. Ja.
2: Was war denn so dein größter Auftritt, den du hattest?
1: Mein größter Auftritt? Genau, das war beim großen Orchester der Weihnachtshilfe. Das war so der größte Auftritt, den ich bisher hatte. Das war am Anfang diesen Jahres.
2: Wie viele Menschen waren da ungefähr?
1: Das kann ich leider nicht sagen. Es waren schon einige. Es war auch eine richtige Bühne und das sah auch wirklich richtig schön aus. Das habe ich auch auf meinem Instagram-Account geteilt. Genau, weil ich es richtig cool fand, wie es dort aussieht und so. Weil eigentlich spiele ich ja so, ne, also eher auf der Straße, würde ich jetzt mal sagen, so bei so Festen oder so.
0: Ja.
1: Ja, und da hatte ich mal so eine richtige Bühne. Also da stand ich auch wirklich zu den Leuten auch versetzt nach oben. Also da war ich wirklich auf einem Podest. Ja, genau, da war ich wirklich auf einer richtigen Bühne mit richtigen Lichtern. Und ich fand, das sah richtig cool aus. Ja, das kann man auch auf Instagram sehen bei mir. Also VIKO_HOETT.
2: Genau, wir verlinken euch das auch nochmal auf unserer Website.
0: Genau, unter der Gig-Parade. Genau, das hat sich dann wahrscheinlich auch anders angefühlt, soweit, also so versetzt zu stehen auf einer richtigen Bühne. Wie hat sich das für dich empfunden? War das richtig viel cooler als auf der Straße oder?
1: Ja, auf jeden Fall. Hat sich auch anders angehört. Da waren auch die ganzen Anlagen auch viel, viel besser. Also als ich später die Sachen dann auf dem Handy gesehen habe, die gefilmt wurden, das klang dann auch viel besser, als wenn ich jetzt auf der Straße spiele oder so. Ja, das war schon echt cool. Und ja, also an sich ist, denke ich mal, das gleiche Gefühl. Auf jeden Fall auch gestresst und so. Aber ich fand es halt einfach mega cool. Ja.
2: Ja.
1: War auch sehr gestresst, aber hat sich gelohnt, auf jeden Fall.
0: Auf Konzerten hört man dich ja jetzt leider nicht, aber bei uns hier jetzt im Radio, nämlich mit Finally Free.

0: Ja, so begeistert von dem Lied. Wir hätten hier fast den Einstieg im Studio verpeilt.
1: Wir haben es noch geschafft.
0: Gerade noch knapp. So. Finally Free war das jetzt. Worum geht's in diesem Song?
2: Genau, bei dem Song geht es, von seinen eigenen Ängsten zu fliehen und genau, sich auf den Weg zu machen. Nach Freiheit.
0: Nach Freiheit, also die Freiheit von der großen Welt.
2: Ja, also ich habe das Auto quasi als Symbol genommen für Freiheit.
0: Aha.
2: Also ich finde, weil man mit dem Auto ja überall hinfahren kann, wo man möchte. Und genau deswegen steht das Auto auch irgendwie symbolisch dazu da, dass quasi, dass man einfach mit dem Auto irgendwo hinfahren kann, wo man möchte, unter den Himmel in der Nacht. Dann sieht man die ganzen Sterne und so kam halt auch irgendwie dieser ganze Text zusammen. Genau, dass ich halt überlegt habe, so Freiheit.
0: Mhm.
2: Ja.
1: Du nimmst deine Songs selber auf. Hast du bei dir zu Hause so ein kleines Tonstudio dann dazu aufgebaut?
2: Also da muss ich ein bisschen mehr zu erklären. Also ja, ich nehme sie schon auch bei mir zu Hause auf, aber das sind quasi so Rohaufnahmen.
0: Mhm.
2: Und die schicke ich dann dem Produzenten. Genau, und er bastelt dann was dazu und schickt mir das dann, nachdem ich den Text da gesungen habe und die Gitarre dazu gespielt habe. Dann weiß er so grob, worum es geht. Und genau, dann schickt er mir das zu und dann sprechen wir darüber, was mir da gefällt, was mir nicht so gefällt. Wenn es mir gefällt, dann fahre ich zu ihm ins Studio und dann besprechen wir, was wir noch ändern können und so. Und dann ändern wir das auch. Und wenn dann wirklich alles perfekt ist, wenn ich dann damit zufrieden bin, gehen wir an den Text, beziehungsweise ich singe den Text dann ein. Genau, dann hören wir uns das nochmal im Studio an und gegebenenfalls können wir dann nochmal was ändern. Und dann schickt er mir die ganze Version zu, ja.
0: Ach ja, also hast du da einen Experten an der Hand, der dich da so ein bisschen durchleitet?
2: Ja, ja, auf jeden Fall. Also was Technik angeht, bin ich wirklich, wirklich verloren. Also in der Schule ist ja auch so, dass die ganzen Leute Laptops benutzen oder so. Und dann bin ich da so mit derjenige mit Blättern.
1: Ja, aber ich check das. Ich habe auch nur iPad. Das war so eine Umstellung hier anzufangen und auf einmal den ganzen Tag am PC zu sein und irgendwas damit zu hantieren. Ich kann das schon nachvollziehen.
2: Ja, ich habe so Angst, dass ich diesen Umstieg nicht schaffe, weil dass ich dann irgendwie in der Schule sitze und dann einfach das einfach nicht checke.
0: Mhm.
2: Ja.
1: Aber benutzt man bei euch wirklich nur Laptops? Also so aktiv, so richtige mit, also kann nicht nur iPad oder sowas?
2: Ach so, ja, iPads meine ich.
1: Okay.
2: Ja.
1: iPad ist nochmal ein bisschen einfacher, da kannst du ja eigentlich nur primär einfach nur draufschreiben.
2: Ja, genau. Ja, genau. Ich weiß nicht genau, wie die das machen, aber die meisten machen das auf jeden Fall so. Ja, also wir haben auch Bildschirme bei uns in der Schule. Genau, also da ist schon ziemlich digital, ja.
1: Aber nicht so.
0: Doch, bei uns, wo ich auf der Schule war, da gab es dann auch irgendwann Smartboards und alle möglichen Leute haben dann mit Tablets gearbeitet. Ich bin aber bei Block und Papier geblieben.
1: Wir waren eine Medienschule und hatten genau einen funktionierenden Computer, glaube ich.
0: Oh.
1: Der dann auch irgendwann kaputt gegangen ist. Also.
2: Ah, das ist Standard.
1: Ja.
0: Stimmt.
1: Aber es dann als Medienschule zu betiteln, finde ich auch stark.
2: Die Schule wollte näher bringen, wie es wäre ohne Medien.
1: Genau.
0: Genau.
1: So muss man es sehen. Du machst da jetzt, wir haben jetzt gerade über Schule geredet, du machst ja gerade Schule. Machst du dieses Jahr dein Abitur?
2: Also, ich bin in der Berufsschule.
1: Ah, okay. Aha. Okay, ja, das ist immer was anderes.
2: Ja, das ist immer was anderes. Also, ich mache eine Ausbildung zum Optiker.
1: Okay, also hat ja auch gar nichts mit Musik zu tun.
0: Ja.
2: Nee, absolut gar nichts. ja, genau. Ich arbeite in der Innenstadt.
0: Mhm.
2: Genau, als Optiker oder beziehungsweise werde ich dort ausgebildet. Genau, und dann gehe ich einmal im Monat, gibt es da eine Woche und dann gehe ich dann da zur Schule.
1: Blockunterricht, so wie bei jeder Ausbildung eigentlich, oder?
2: Genau, also davor hatte ich, also ich weiß jetzt nicht, wie es bei den anderen ist, aber bei uns war es so, dass wir dann einmal oder zweimal in der Woche dann Unterricht hatten. Genau, aber das wurde dann geändert. Jetzt haben wir quasi einmal im Monat eine ganze Woche, weil davor war es ja so, dass wir dann quasi jede Woche ein oder zwei Tage hatten.
1: Mhm. Ja.
2: Genau.
1: Aber du hast dich bewusst dazu entschieden, dass du deine Ausbildung nichts mit Musik zu tun hat. Und willst du das einfach so als Hobby behalten oder ist es so das, was du später auch mal eigentlich weitermachen möchtest?
2: Naja, ich wollte auf jeden Fall meine Songs machen dann. Also das kostet ja natürlich auch.
0: Ja.
2: Da muss ich auch irgendwie Geld verdienen und bei einer Ausbildung bekommt man ja auch Geld.
1: Mhm.
2: Und da kann ich jetzt nicht irgendwie was machen, wo ich kein Geld verdiene.
1: Ja.
2: Genau. Und deswegen muss ich jetzt irgendwie irgendwas machen, wo ich das Geld verdienen kann. Ja. Aber ich überlege halt auch, mein Abitur nachzuholen. Habe ich nämlich noch nicht gemacht und dazu kann ich ja nebenbei noch arbeiten gehen und dann auch die Musik dann noch machen.
0: Wie bist du auf Optiker gekommen?
2: Also ich habe mir überlegt, was zukunftsträchtig sein kann. Und dann habe ich noch überlegt, was jetzt vielleicht nicht körperlich so herausfordernd ist und wo man jetzt auch nicht so vielleicht in der Kälte steht. Und ja, dann bin ich halt auf diesen Beruf gekommen. Genau.
0: Du produzierst ja deine Songs mit deinem Produzenten. Wie lange dauert es dann ungefähr, bis ein kompletter Song dann fertig ist oder beziehungsweise bis dein Produzent sich dann bei dir meldet?
2: Also wenn ich meine Songs schreibe, es kann sein, dass die Texte, beziehungsweise die Texte, die ich schreibe, es kann sein, dass ich da, keine Ahnung, mehrere Stunden brauche, um ein, zwei Zeilen zu schreiben.
0: Mhm.
2: Es kann aber auch sein, dass ich in einer halben Stunde eine ganze Strophe schreibe. Das ist ganz unterschiedlich. Ja, also bei mir ist es auch so, ich setze mich gerne in mein Zimmer, dunkelt das Licht ein bisschen ab, so gedämmtes Licht. Und da fühlt man sich dann auch wohl und dann schreibe ich meine Songs. Es ist halt unterschiedlich. Ne? Manche schreiben zum Beispiel jeden Tag ein bisschen was. Ich gehöre nicht dazu. Ich bin derjenige, der, wenn ich mich danach fühle oder wenn ich jetzt Lust habe, einen neuen Song zu machen, dann nehme ich mir ein, zwei Tage in der Woche, wo es gerade passt, nehme ich mir Zeit und dann schreibe ich ein paar Zeilen auf, genau, und dann ein paar Wochen später wieder oder eine Woche später wieder und irgendwann habe ich dann so ein ganzes Lied, genau. Halt immer in dem Hintergedanken, dass ich, genau, auf einen Konsens raus möchte, beziehungsweise auf eine Idee.
1: Aber du machst dir da gar keinen Druck mit deinen Songs. Du machst einfach so, wie du dich gerade fühlst. Und dann, wenn es passt und wenn du ihn dann fertig hast, dann hast du ihn fertig. Und wenn es dann ein bisschen länger dauert, dann ist es halt so.
2: Also ein bisschen Sorgen mache ich mir schon, weil ich so viele Ideen habe, dass es gar nicht in meinem Kopf bleiben kann. Wirklich. Also ich nehme mir auch viele Sachen auf dem Handy auf oder so. Zum Beispiel, ich bin, keine Ahnung, auf dem Weg zur Arbeit und dann kommt mir gerade was so in den Kopf und dann schnell Handy rausholen und dann schnell kurz was einsingen, so dass es keiner hört, weil sonst ist das peinlich. Ja. Aber jetzt in der Schule oder so, da mache ich das nicht, weil da muss man sich natürlich auf die Schulsachen konzentrieren.
1: Eben.
2: Ja.
0: Dein Song Top of the Mountain, worum geht es in diesem Song?
2: In dem Song geht es darum, dass man zum Gipfel des Berges möchte, beziehungsweise zum Erfolg.
0: Mhm.
2: Also man möchte einfach seine Ziele erreichen, ne? Und da muss man auch ein bisschen kämpfen für.
0: Das ist richtig. Und dein Ziel ist es dann, großer Musiker zu werden, nehme ich an?
2: Also eigentlich würde ich direkt ja sagen, aber also man kann ja nicht einfach, man kann schon träumen. Also mein Ziel ist es auf jeden Fall, so weit zu machen, wie es nur geht.
0: Mhm.
2: Und wenn ich dann irgendwann merke, es geht nicht weiter, dann ist es für mich auch okay. Aber ich will auf jeden Fall versuchen, so weit zu kommen, wie es geht.
1: Mhm.
2: Und ich werde auch alles dafür tun, damit das auch wirklich klappt. Ja, also ich bin ja eigentlich auch jemand, der nicht wirklich gerne im Mittelpunkt steht. Aber komischerweise ist es bei Musik anders. Da gehe ich aus meiner Komfortzone raus und versuche, das den Leuten, also beziehungsweise meine Songs, den Leuten näher zu bringen.
1: Mhm.
0: Ja.
2: Weil ich einfach, also ich weiß nicht, das... Ich mache das gerne und eigentlich bin ich jemand, der nicht so gerne im Mittelpunkt steht, aber da ist es halt ein bisschen anders.
0: Also quasi dann bei der Musik komplett umgedreht, das ist ja verrückt. Und ich hätte gesagt, Top of the Mountain, da hören wir gleich mal rein, aber...
1: Vorher?
0: Ja, Martha, du guckst mich schon so an, was ist denn dein Ziel?
1: Mein Ziel.
0: Ja, dein Ziel.
2: Das Lied anzumachen.
1: Ja, das Lied anzumachen. Jetzt bin ich gerade verwirrt.
0: Ja, dein Ziel im Leben.
1: Ach so, mein Ziel im Leben. Also ich träume auch sehr, sehr groß tatsächlich. Und ich finde, es ist auch nicht falsch, groß zu träumen, weil ich würde gerne Reporterin oder Moderatorin werden, genauso wie der Ruben. Und keine Ahnung, ich glaube, wenn man sich immer so einredet und sagt, ja, das wird eh nichts, beziehungsweise ja, keine Ahnung, weiß jetzt nicht so, dann hat man direkt so eine negative Einstellung und dann kann es auch nicht funktionieren. Ich glaube, wenn man positiv immer ist und wirklich an das glaubt, was man wirklich will, dann ist die Wahrscheinlichkeit so viel höher, dass man das erreicht. Und wenn es dann im Endeffekt doch nicht funktioniert, dann ist es halt so. Und das ist schade, aber man hat an sich geglaubt. Und das ist, glaube ich, so das Wichtigste, finde ich.
0: Ja, glaubt an euch. Verfolgt eure Ziele.
1: Eben.

0: Das war Zeig mir, was Liebe ist, die deutsche Version von Vico Hött. Du singst ja eigentlich auf Englisch. Wir hatten uns jetzt ja die ganze Zeit nur deine englische Musik angehört und jetzt auf einmal kam was Deutsches. Und es gibt drei verschiedene Versionen davon. Magst du einfach mal erklären, warum du eine polnische, eine englische und eine deutsche Version hast?
1: Ja, das kann ich erzählen. Also ich mag eigentlich am liebsten Englisch-Songs. Es gibt natürlich auch viele coole deutsche Songs, aber ich habe mir halt einfach gedacht, okay, ich mache einfach Englisch, weil es hat die größte Reichweite, weil deutsche Songs, da hat man, sagen wir mal, maximal 130 Millionen Hörer. Mhm. Und Englisch ist halt die ganze Welt so gefühlt. Mhm. Ne? Und dann ist es auch einfacher, Leute zu catchen, weil einfach mehr Leute Englisch hören. Und dann kam halt das mit den anderen Sprachen, weil ich natürlich, also meine Familie spricht ja Deutsch und Polnisch und ja, da war ich auch wieder mal in Polen und da haben alle gesagt, ja, mach doch mal einen polnischen Song und warum machst du das denn nicht? Ne? Und meine deutsche Familie, warum machst du denn nicht einen deutschen Song? Und ja, ich mag halt Englisch so, ne?
0: Ja.
1: Und dann habe ich mir gedacht, warum mache ich denn nicht einen anderen Sprachen? So, da habe ich mir selber so die Frage gestellt. Und, genau, da wollte ich mich auch ein bisschen selber herausfordern. Und habe das dann in drei verschiedenen Sprachen geschrieben. Als erstes war es auf Deutsch, dann habe ich es geschrieben auf Polnisch und dann auf Englisch, glaube ich. Aber auf jeden Fall, Deutsch war auf jeden Fall zuerst da, bei dem Song. Genau, also ich wollte mich halt einfach selber herausfordern, ob ich das schaffe. Und man sieht ja, ich habe es geschafft. Das alles ist nicht eine 1:1 Übersetzung, weil es im Song halt auch um Rhythmik geht und um Reime. Mhm. Deswegen kann man nicht immer alles perfekt gleich übersetzen, aber der Sinn hinter zum Beispiel einer ganzen Strophe, das kommt am Ende auf selber hinaus.
2: Mhm. Ja.
1: Genau, das war mir sehr wichtig, dass es am Ende quasi in drei verschiedenen Sprachen eine Geschichte ist.
0: Mhm. Das wäre jetzt auch meine nächste Frage gewesen, wie schwer ist es, das so zu übersetzen, dass es so irgendwie noch miteinander übereinstimmt, Text und Takt?
1: Genau, also ich habe ja bis zum sechstes Lebensjahr habe ich nur Polnisch gesprochen. Deswegen bin ich darin eigentlich ziemlich gut im Verständnis, ja. Und im Deutschen, man hört mich ja die ganze Zeit Deutsch reden. Genau, also ich würde jetzt auch mal sagen, dass ich ganz gut in Deutsch bin. Deswegen ist es eigentlich nicht so das Problem. Und im Englischen, das ist auch nicht so das Problem, weil da habe ich schon mehrere Songs auf Englisch gemacht und da habe ich auch die Erfahrung. Deswegen war das jetzt nicht irgendwie eine Sache der Unmöglichkeit, sondern hat halt einfach Zeit in Anspruch genommen und vielleicht ein bisschen Mut, was Neues auszuprobieren. Aber das hat mich so interessiert, ob ich das schaffe, und das ging auf jeden Fall.
2: Cool. Und kann man da auch in der nächsten Zeit noch weitere Songs von dir erwarten, die auch so auf mehreren Sprachen sind? Oder war das jetzt so die eine Ausnahme?
1: Nein, ich habe mir gedacht, oder ich habe mir ja zum Ziel genommen, wir haben ja davor auch gesprochen, wie das so ist mit seinen eigenen Träumen und Zielen und ob man das irgendwie erreicht oder halt irgendwie auch nicht. Und ich habe mir natürlich als Ziel genommen, also ich will natürlich so hoch, wie es nur geht. Es ist so, dass man, manchmal schafft man es im Leben, manchmal leider auch nicht. Und was ich denke, was ich auf jeden Fall schaffen werde, ist zum Beispiel ein ganzes Album zu machen.
2: Mhm.
1: Nicht mit neuen Songs, aber mit alten Songs, die mir persönlich am meisten gefallen. Genau, also ich würde gerne zum Beispiel so ein Album machen, wo ich sage, okay, das sind Songs, die mir wirklich sehr, sehr gut gefallen. Und zum Beispiel würde ich auch gerne vielleicht noch so was nebenbei haben, was zum Beispiel auf Deutsch ist.
2: Ja.
1: Genau, also so ein paar Songs auf Deutsch. Genau, also das ist so eine Sache mit diesen Liedern, mit so einem Album, mit meinen Songs, wo ich denke, die gefallen mir am meisten. Das ist so eine Sache, wo ich sagen kann, die Wahrscheinlichkeit ist sehr, sehr hoch, dass ich das schaffe, weil es liegt an mir. Und wie erfolgreich meine Musik sein wird, das liegt nicht an mir, weil ich bin voll dabei.
0: Mhm.
1: Ich wäre voll dabei. Genau, das liegt dann an euch, an den Hörern, wie weit meine Musik kommt. Wenn sie Anklang hat und euch gefällt, dann freut das mich mega. Wenn es nicht so ist, dann muss ich es leider akzeptieren. Aber ich hoffe, dass euch meine Songs gefallen haben und neue Songs, die kommen, gefallen werden. Genau.
0: Also mir hat es auf jeden Fall gefallen. Ich glaube, Ruben, du meintest schon, dass du ein kleiner Fan bist.
2: Ja,
0: und ich hoffe, dass es den ZuhörerInnen genauso geht wie uns und dich auf jeden Fall da unterstützen werden. Wir werden auch alle Infos, deine ganzen Social-Media-Namen werden wir auf jeden Fall unter Radio Darmstadt unter der Gig-Parade verlinken. Da könnt ihr dann gerne vorbeischauen und euch das mal angucken und auch vielleicht ein bisschen Unterstützung und Support zeigen.
1: Ich wollte auch noch Dankeschön an euch sagen, dass ich eingeladen wurde. Bedeutet mir wirklich sehr viel.
2: Gerne doch.
0: Danke, dass du gekommen
2: bist. Ja, genau. Willst du noch ein Abschlusswort, einen Abschlusssatz sagen?
1: Ja, vielen Dank fürs Zuhören. Und was ich auf jeden Fall auch noch sagen kann ist, verfolgt eure Ziele und haltet an den Leuten fest, die an euch glauben.
0: Das war die Gig-Parade. Mein Name ist Marta Paglione.
2: Und ich bin Ruben Brückner.
0: Alle weiteren Infos über die KünstlerInnen findet ihr unter www.radiodarmstadt.de in der Mediathek.
2: Ja, und wenn's euch gefallen hat, dann könnt ihr euch richtig freuen, denn uns gibt's jetzt im 2-Wochen-Takt.
0: Mit abwechslungsreichen KünstlerInnen und Bands. Bis zum nächsten Mal.
2: Tschüss.

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1: Guten Tag, Sie hören Radio Darmstadt unter www.radiodarmstadt.de. Da gibt es einen Livestream und Sie hören polnische Sendung Karolinka, die am zweiten Mittwoch im Monat ab 21 bis 23 Uhr bei Radio Darmstadt stattfindet und gehört zur internationalen Redaktion. Am Mikrofon mit euch ist Karolina Kochanski. Unsere Telefonnummer lautet 06151 87000 und E-Mail-Adresse heißt karolinka@radiodarmstadt.de. Wir fangen jetzt einfach an mit polnischer Musik und mit mir am Mikrofon.

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1: Sie hören Radio Darmstadt unter www.radiodarmstadt.de. Da gibt es auch einen Livestream. Und das ist die Neuheit über, also auf DAB+. Unser Telefonnummer lautet 0615187000 und E-Mail-Adresse lautet karolinka@radiodarmstadt.de. Sie hören Karolina Kochanski am Mikrofon und das ist eine polnische Sendung Karolinka, die immer am zweiten Mittwoch im Monat ab 21 bis 23 Uhr bei Radio Darmstadt stattfindet und gehört auch diese Sendung zur internationalen Redaktion.

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1: Herzlich willkommen zur Sendung Ökotopia hier bei Radio Darmstadt. Am Mikrofon begrüßt Sie Sandra Schilling von der Greenpeace-Gruppe Darmstadt. Sie hören uns über DAB Plus oder im Livestream auf radiodarmstadt.de. Beheimatet ist Radio Darmstadt am Stolpenplatz 12 hier in Darmstadt und telefonisch unter der 06151 87000 zu erreichen. Alternativ können Sie es auch unter der 06151 291111 versuchen. Das ist die Nummer für deinen Sendeplatz bei Radio Darmstadt und natürlich auch für Kritik und Anregungen. Wichtig zu wissen, wir sind ein nicht kommerzielles Lokalradio, bei dem jeder sich bei der Programmgestaltung einbringen oder selbst Sendungen gestalten kann. Die Umweltprobleme werden nicht kleiner oder weniger, im Gegenteil. Sie sind zudem nach wie vor zahlreich und dabei mehr oder weniger miteinander verwoben, was eine gewisse Komplexität mit sich bringen kann. Das zeigen unter anderem die Themen, mit denen sich Greenpeace Deutschland oft über Jahre beschäftigt. Beginnend bei Klima und Energie bis hin zur Biodiversität mit den Bereichen Meere, Wald und Landwirtschaft. Aber auch mit der Finanzwelt. Denn diese steht auch oft im Zusammenhang beispielsweise mit Umweltzerstörung. Im Grunde sind alle Umweltthemen wichtig, aber nicht alle können mit der erforderlichen Aufmerksamkeit bearbeitet werden, weshalb Organisationen wie Greenpeace priorisieren müssen. Die Kampagnen finden potenziell in den Themenfeldern statt, in denen Greenpeace in den letzten Jahren aktiv war. Aber es sind auch neue Themen und Schwerpunkte dazugekommen. Die Themen, denen sich Greenpeace in diesem Jahr, also 2026, widmet, sind wie immer vielfältig. Und diese Vielfalt möchte ich heute in der Sendung vorstellen, die ich überschrieben habe mit Themenpotpourri, aktuelle Greenpeace-Kampagnen und Mitmachmöglichkeiten. Dazu gebe ich Einblick in das jeweilige Thema, welche Kampagnenarbeit Greenpeace dazu macht und wie sie dazu aktiv werden können, das heißt selbst einen Beitrag leisten können. Wir werden uns heute auf dem Land tummeln, aber auch in der Stadt sowie unter dem Wasser. Auch wird es um Technik gehen, genau um KI, ein Bereich, dem wir in der Ökotopia-Ausgabe Januar 2026 eine ganze Sendung gewidmet haben. Dieses Mal schauen wir doch mehr darauf, wie Greenpeace in diesem Bereich aktiv wird. Unsere Reise in die aktuellen Tätigkeitsfelder von Greenpeace führen uns auf das Meer und in die Tiefsee. Denn Greenpeace war erneut auf hoher See unterwegs. Im Mai 2026 fand die Deep Arctic Expedition zwischen Norwegen und Grönland statt. Das Gebiet wurde ausgewählt, weil Norwegen es künftig für den Tiefseebergbau öffnen will. An Bord des 65 Meter langen Forschungsschiffes waren Wissenschaftlerinnen von der Senckenberg-Gesellschaft für Naturforschung. Sie beschäftigen sich in Kooperation mit der norwegischen Universität Bergen mit Bambus-Korallengärten und weiteren Tiefseeökosystemen. Des Weiteren war eine Wissenschaftlerin der Universität Bergen, zwei Wissenschaftler von der Universität Uppsala in Schweden und ein Wissenschaftler von der Universität Madrid mit an Bord. Zudem waren zwei Meeresbiologinnen von Greenpeace dabei. Im Fokus der Untersuchungen standen Seeberge, hydrothermale Quellen und Schwämme und damit Orte, die potenziell eine große Artenvielfalt aufweisen. Mit einem ferngesteuerten Tiefseeroboter wurden insgesamt 16 Tauchgänge in bis zu 3000 Metern Tiefe durchgeführt. Dort stieß dieser auf Korallengärten und Schwammfelder, welche eine große Vielfalt an Lebewesen beherbergen. Es wurden hunderte Proben gesammelt und es entstanden mehr als 100 Stunden Videoaufnahmen. Diese lieferten bereits zu Beginn zahlreiche neue Erkenntnisse. Weitere werden im Verlauf der mehrwöchigen Auswertungen folgen. So wurden unter den mehr als 400 Schwammproben laut Dr. Paco Cardenas, Tiefseeschwammexperte am Museum für Evolution der Universität Uppsala, mindestens drei potenziell neue Arten identifiziert. Übrigens, Schwämme sind Tiere und gehören als solche zu den ältesten Tiergruppen der Erde. Im Verlauf der Evolution haben sie Abwehrstoffe entwickelt, welche beispielsweise für die medizinische Forschung interessant sein können. Zurück zu den Videoaufnahmen. Diese zeigen außerdem beispielsweise einen noch unerschlossenen und namenlosen Unterwasserberg, bei dem auch Proben genommen wurden. Details liefern auch hochaufgelöste Bilder von den bereits erwähnten Bambuskorallen sowie den Schwammfeldern. Einen kleinen Einblick in die Tiefsee zeigen die Fotos in der Mediadatenbank von Greenpeace, auf die in der Pressemitteilung zur Expedition verlinkt ist. Der Link auf die Pressemitteilung finden Sie in der Programmvorschau zur heutigen Sendung auf radiodarmstadt.de. Wie alle Quellen zur heutigen Sendung. Auch in anderen Tiergruppen können wahrscheinlich neue Entdeckungen vermeldet werden, wie zum Beispiel in der Gruppe der Flohkrebse, wo 4 neue Arten vermutet werden. Warum Greenpeace diese Expedition gestartet hat? Nun, Ziel war es, wissenschaftliche Erkenntnisse zu gewinnen, welche die Notwendigkeit aufzeigt, die arktischen Tiefseelebensräume zu erhalten und sie nicht für die Bergbauindustrie zu opfern. Übrigens war es nicht die erste Arktis-Expedition. Vorausgegangene Einsätze konnten genutzt werden, um den Druck beispielsweise auf die norwegische Politik zu erhöhen. In dem Fall mit dem Teilerfolg, dass Norwegen seine Pläne zum Tiefseebergbau vorerst bis 2029 gestoppt hat. Aber das Ganze ist nicht vom Tisch und die Zeit bis dahin will Greenpeace nutzen, um einen dauerhaften Schutz der Tiefsee zu erreichen. Sie können die Greenpeace-Forderung unterstützen, und zwar über die Petition Mission 30x30 oder 30x30, zu finden unter act.greenpeace.de/echter-meeresschutz-jetzt. Zwar gibt es seit dem 17. Januar 2026 mit dem UN-Hochseeschutzabkommen ein Werkzeug, um Gebiete jenseits nationaler Zuständigkeiten zu schützen, doch ein Vertrag auf Papier stoppt keine Fangflotten oder industriellen Raubbau. Daher müssen diese Pläne jetzt in konkreten Maßnahmen umgesetzt werden, weshalb eine Petition für Meeresschutzgebiete nach wie vor wichtig und notwendig ist. Eine konkrete Forderung aus der Arktis-Expedition lautet denn auch, das Banana Hole in das weltweite Netzwerk von Hochseeschutzgebieten aufzunehmen. Kurz zurück zum Tauchroboter. Er brachte nicht nur Licht ins Dunkle, sondern wurde auch dazu genutzt, um in einer Tiefe von 2315 Metern bei den vulkanischen Tiefseequellen Loki's Castle mit einem Banner zu protestieren und die Politik aufzufordern. Auf dem Banner stand Listen to the Science, auf Deutsch hört auf die Wissenschaft. Wenn Sie noch etwas mehr über die Expedition wissen möchten, es gibt eine eigene Homepage. Dort werden die beteiligten Wissenschaftlerinnen und Wissenschaftler vorgestellt. Des Weiteren gibt es eine Karte des untersuchten Gebiets und ein 38-minütiges Video sowie den Link auf die eben erwähnte Petition. Das war es zu meinem ersten Themengebiet der heutigen Sendung. Nach der ersten musikalischen Pause der heutigen Sendung gehen wir zurück an Land und aufs Land. Bis dahin hören Sie Musik von Dennis Hart. Er hat seine Kompositionen mit Walgesängen verbunden bzw. eingebettet. Und hier hören wir den Titel Save the Whales. Und hier werden oder hören wir zahlreiche Orcas, die im Familienverband durch die norwegischen Fjorde ziehen.

Sie hören die Sendung Ökotopia hier bei Radio Darmstadt. Heute gibt es ein Themenpotpourri. Aktuelle Greenpeace-Kampagnen und Mitmachmöglichkeiten. Nachdem wir eben in die Tiefsee abgetaucht sind, gehen wir nun an Land. Aber nicht in die Stadt, sondern aufs Land. Wasser spielt aber auch bei dem folgenden Themengebiet eine Rolle. Denn es geht um unser Trinkwasser und dessen Belastung mit Nitrat. Damit beschäftigt sich das Landwirtschaftsteam bei Greenpeace 2026 schwerpunktmäßig. Warum, erfahren Sie in den nächsten gut 10 Minuten. Und Sie können mitmachen. Das Kampagnenmotto lautet gemeinsam Wasser schützen. Wie? Auch dazu gleich mehr nach einigen Informationen zum Einstieg in die Thematik. In Deutschland stammt das Trinkwasser zu 70% aus Grund- und Quellwasser und zu 30% aus Oberflächengewässern wie Seen oder Talsperren. Grundwasser bildet sich durch Regenwasser. Je weniger es regnet, umso mehr sinkt der Grundwasserspiegel, der aber auch sinkt, wenn mehr Grundwasser entnommen wird, als sich neu bilden kann. Grund- und Quellwasser speist zudem Bäche und damit schließlich Flüsse und andere oberirdischen Gewässer. Trinkwasser ist das am strengsten kontrollierte Lebensmittel in Deutschland. Dabei legt die Trinkwasserverordnung Grenzwerte fest, die oft strenger sind als für Mineralwasser, das heißt in Flaschen abgefülltes Wasser. Doch die Qualität des Grund- und Oberflächenwassers schwindet. Sie wird unter anderem bedroht durch den Einsatz von Pestiziden sowie aufgrund von Überdüngung in der Landwirtschaft. Ein Problem, das sich bereits an 25,6% der Grundwassermessstellen zeigt, ist eine hohe Nitratbelastung. Das heißt, der Wert liegt über 50 Milligramm je Liter. Die Grenze von 50 Milligramm je Liter schreibt die EU-Grundwasser- und EU-Trinkwasserrichtlinie fest. Wird der Nitratwert überschritten, müssen wiederum laut der Grundwasserverordnung Maßnahmen eingeleitet werden, um die Einträge zu reduzieren. Das gelingt jedoch in der Praxis oft nicht. Den Wasserwerken bleibt meist nichts anderes übrig, als entweder das Wasser aufwendig zu reinigen oder mit unbelastetem bzw. weniger belastetem Wasser zu mischen. Das erhöht die Wasserpreise. Auch Brunnen mussten bereits stillgelegt werden. Sinkt der Grundwasserspiegel mangels Niederschlag, verschärft sich zudem das Problem. Warum ist Nitrat ein Problem? In gewissen Konzentrationen zu sich genommen, hat es zahlreiche negative Auswirkungen. Bei Säuglingen unter 3 Monaten kann ein zu viel an Nitrat die Sauerstoffversorgung beeinträchtigen und zur Blausucht führen. Des Weiteren kann es die Entstehung von Krebs, insbesondere Darmkrebs, begünstigen. Das dänische Umweltministerium beauftragte eine internationale Expertengruppe, die eine groß angelegte Studie der dänischen Universität Aarhus sowie weitere Studien und wissenschaftliche Literatur zu den gesundheitlichen Belastungen ausgewertet hat. Sie kommt zu dem Ergebnis, dass ein Grenzwert von 50 Milligramm je Liter deutlich zu hoch ist und empfiehlt, diesen auf 6 Milligramm je Liter zu senken, um beispielsweise das Risiko für Darmkrebs zu senken. 6 Milligramm versus 50 Milligramm je Liter ist eine große Spannbreite. Würde der Grenzwert deutlich gesenkt werden, würde das die Wasserwerke vor große Herausforderungen stellen. Aber diese bestehen ungeachtet dessen heute schon. Daher ist es wichtig, dass sich die Politik ernsthaft mit dem Eintrag von Nitrat in die Umwelt befasst. Zu hohen Nitratbelastungen kommt es im Wesentlichen dann, wenn zu viel gedüngt wird. Das heißt, wenn mehr Dünger auf die Felder ausgebracht wird, als die Pflanzen benötigen. Der Überschuss von Stickstoff gelangt als Nitrat ins Grundwasser und, ein relevanter Aspekt mit Blick auf den Ausstoß von Treibhausgasen, entweicht auch als Lachgas. Lachgas ist ein Treibhausgas, das 300-mal stärker wirkt als CO2. Gelangt der Nitratüberschuss zudem ins Gewässer, vor allem in stehende Gewässer und solche mit wenig Frischwasserzufuhr, kann es zu einer Eutrophierung kommen. Diese wiederum wird unter anderem von Blaualgen erzeugt, die in Umgebungen mit hohem Nährstoffeintrag wunderbar gedeihen. Dabei entziehen sie

Wasser den Sauerstoff und damit die Lebensgrundlage der im Wasser lebenden Tiere und Pflanzen. Außerdem können Blaualgen Stickstoff aus der Luft aufnehmen und tragen so selbst Nährstoffe in das Gewässer ein. Die Folgen der Überdüngung kann man beispielsweise sehr gut an einigen Stellen in der Ostsee beobachten, wo es mittlerweile viele tote Zonen gibt. Dort ist der Sauerstoffgehalt so niedrig, dass dort fast nichts mehr lebt. Eine Ursache sind in die Ostsee eingetragene Nährstoffüberschüsse aus der Landwirtschaft. Das ist kein neues Problem. Obwohl zumindest der Nährstoffeintrag seit den 1980er Jahren gesunken ist, reicht das nicht aus. Zusammen mit anderen Faktoren wie steigende Wassertemperaturen weiten sich die sauerstoffarmen Zonen aus. Das schwankt zwar im Jahresverlauf, mittlerweile aber sind rund ein Sechstel des Meeresbodens der Ostsee davon betroffen. Wie kann man das Ganze in den Griff bekommen? Wichtig ist, flächendeckend die Düngermenge auf das erforderliche Mindestmaß zu reduzieren. Sicherlich achten viele Landwirte darauf, nicht so viel zu düngen, gerade jetzt in Zeiten, wo der Dünger sehr teuer ist. Aber gerade in Gegenden, wo gleichzeitig viele Nutztiere gehalten werden, ist die Versuchung groß, mehr Dünger sowohl auf Ackerflächen als auch auf Grünland, also Weiden, auszubringen. Denn irgendwohin müssen die Ausscheidungen der Tiere, die meist als Gülle vorliegen, ja hin. Zwar gibt es eine Düngeverordnung, diese konnte aber zum einen bisher nicht verhindern, dass zu viele Nährstoffe, insbesondere Nitrat, ins Grundwasser ausgewaschen werden. Zum anderen wurden einige Schutzregeln in der Verordnung aufgeweicht, seit die neue Bundesregierung im Amt ist. So hat im Juni 2025 das Bundeskabinett in einem Eilverfahren und am Bundestag vorbei die sogenannte Stoffstrombilanz gestrichen. Diese verpflichtete die landwirtschaftlichen Betriebe, Buch darüber zu führen, welche Nährstoffe in den Hof eingebracht wurden. Also beispielsweise über Mineraldünger, Futter und Tiere und was am Ende herausgekommen ist. Das heißt beispielsweise wie viel Milch und Fleisch, Getreide, aber auch Gülle. Anhand der Differenz konnte man feststellen, wer zu viel Stickstoff und Phosphor ausgebracht hat, sodass ein Teil davon beispielsweise als Nitrat in die Umwelt gelangen konnte. Im Oktober 2025 gab es zudem zwei Entscheidungen des obersten deutschen Verwaltungsgerichts. Zum einen muss der Bund ein nationales Aktionsprogramm zum Schutz der Gewässer vor Nitrat erstellen. Die bisherige Düngeverordnung reicht dafür nicht aus. Zum anderen muss der Bund die rechtliche Grundlage für die Ausweisung der sogenannten roten Gebiete per Verordnung neu schaffen. Danach müssen die Bundesländer ihre roten Gebiete, also Gebiete mit hoher Nitratbelastung, neu ausweisen. Das hat dazu geführt, dass Bayern, Brandenburg, Mecklenburg-Vorpommern und Nordrhein-Westfalen ihre roten Gebiete aufgehoben haben, also nicht mehr ausweisen. Niedersachsen, Rheinland-Pfalz, Sachsen und Sachsen-Anhalt haben Sanktionen bei Verstößen ausgesetzt. Das hat zur Folge, dass die strengeren Auflagen in den roten, also besonders belasteten Gebieten derzeit, also 2026, nicht gelten. Am 29. April 2026 hat die Bundesregierung die Novelle des Düngegesetzes beschlossen. Sie liegt nun beim Bundestag, wo es noch vor der Sommerpause verabschiedet werden soll, bevor dann im September der Bundesrat darüber entscheidet. Des Weiteren müssen mehrere Verordnungen neu geschrieben werden, wegen der gerichtlichen Entscheidungen und weil sie nicht mehr in allen Aspekten zeitgemäß sind. Was ändert sich mit der Novelle? Die Stoffstrombilanz bleibt abgeschafft. Stattdessen soll es eine Wirkungsmonitoring geben mit aggregierten Daten sowie mit der Dollregion und Modellhöfen. Welche Verordnung gibt es im Rahmen des Düngegesetzes? Da ist zum einen die Ausweisungsverordnung. In dieser muss neu geregelt werden, nach welchen Kriterien die Bundesländer Gebiete mit erhöhter Nitratbelastung ausweisen. Die Verordnung muss bis Februar 2027 stehen, um weitere Rechtsunsicherheiten zu vermeiden. Dann gibt es die Düngeverordnung. Diese legt fest, wie viel Dünger dann, wann, wie und wo ausgebracht werden darf. Darin zu finden sind auch die Grenzwerte für die Düngemengen. Des Weiteren gibt es die Monitoringverordnung, die festlegt, welche Daten zukünftig erhoben und ausgewertet werden, um die Wirkung der Düngeregeln zu überprüfen. Viele Wissenschaftlerinnen und Wissenschaftler sprachen sich gegen die Novelle des Düngegesetzes aus, da sich das Problem der Überdüngung eher verschärft. Hingegen zeigte die bisherige Regelung der Stoffstrombilanz einen positiven Effekt. So hat Benjamin Bodirski vom Potsdam-Institut für Klimafolgenforschung nachgewiesen, dass diese Bilanzierung dazu geführt hat, dass der Stickstoffeintrag aus landwirtschaftlichen Flächen um ein Drittel abgenommen hat. Zwar ist in Summe betrachtet die Anzahl der belasteten Grundwassermessstellen nur minimal gesunken,
Aber letztendlich spielen hier verschiedene Faktoren mit rein und bedeutet daher nicht, dass das bisherige Düngegesetz umsonst war. Greenpeace hat mit Blick auf die Novelle Forderungen an die Politik formuliert, die zugleich Teil der Lösung für das Problem der Nitratbelastung sind. Ich zitiere die Forderungen. Der Bund muss die Ausweisung der besonders nitratbelasteten Gebiete ohne Verzögerung in einer Verordnung rechtssicher regeln, die von den Ländern dann umgehend umgesetzt wird, damit unsere wichtigste Lebensgrundlage, unser Wasser, geschützt ist. Das Düngerecht muss Nährstoffüberschüsse auf Betriebsebene durch eine Hoftorbilanz verpflichtend sichtbar machen. Um die Überschüsse abzubauen, braucht es die Anpassung der Düngebedarfs- und Grenzwerte an den aktuellen Stand der Wissenschaft. Das heißt, organisch-mineralische Dünge auf maximal 120 Kilo Stickstoff pro Hektar. Mit einer Abgabe auf Düngeüberschüsse sollten wirksame wissenschaftliche Anreize gesetzt werden, die Überdüngung abzubauen. Eine Landwirtschaft mit flächengebundener Tierhaltung und bedarfsgerechter Düngung schließt natürliche Kreisläufe und schützt unser Wasser. Damit diese Agrarwende gelingt, beende ich das Zitat der Greenpeace-Forderungen. Das war nur ein kleiner Einblick in das Thema, das natürlich noch viel komplexer ist. Wenn Sie sich den Forderungen bzw. den Anliegen von Greenpeace anschließen bzw. dies unterstützen wollen, können Sie an der aktuellen Petition teilnehmen. Diese finden Sie unter act.greenpeace.de/wasser-schützen. Zusätzlich können Sie auch an einer E-Mail-Aktion an Abgeordnete der Bundesregierung teilnehmen. Diese finden Sie unter act.greenpeace.de/trinkwasser-schützen. Des Weiteren plant Greenpeace für den Sommer 2026 eine bundesweite, groß angelegte Rechercheaktion, bei der jeder mitmachen kann. Dazu fand am 30. Juni und 1. Juli 2026 eine Online-Veranstaltung statt mit Informationen zum Hintergrund der Kampagne »Gemeinsam Wasser schützen« und zur Durchführung der Recherchen. Ziel ist es, herauszufinden, wie stark unsere Gewässer bereits mit Nitrat belastet sind. Die Präsentation können Sie noch im Nachgang in Greenwire unter greenwire.greenpeace.de/themengruppe-nachhaltige-landwirtschaft einsehen. Dort erfahren Sie, wie Sie sich einbringen können, wenn Sie möchten. Nach der nächsten musikalischen Pause verlassen wir den ländlichen Raum und die Landwirtschaft und gehen in die Stadt und suchen dort nach Grün und Natur. Bis dahin hören wir Musik aus dem Film Die fabelhafte Welt der Amelie. Ein Film, der im Jahr 1997 in Paris spielt. Warum ich die Auswahl getroffen habe? Sie hat durchaus Bezug zum nächsten Thema. Die Auflösung gibt es am Ende des Beitrages. Und der Filmmusik von Jan Tiersen von der fabelhaften Welt der Amelie und dem Titel Pas si simple.

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Heute gibt es ein Themenpotpourri, aktuelle Greenpeace-Kampagnen und Mitmachmöglichkeiten. Nachdem wir zu Beginn der Sendung auf einer Greenpeace-Expedition in der Tiefsee zwischen Norwegen und Grönland unterwegs waren und uns danach die Auswirkungen der Überdüngung auf unser Trinkwasser angeschaut haben, gehen wir nun in die Stadt. Greenpeace hat sich in diesem Jahr vorgenommen, mehr gegen Beton- und Asphaltwüsten in Städten zu unternehmen und möchte Anregungen geben, wie jeder dazu beitragen kann, dass mehr Grün in die Stadt kommt. Mehr Bäume, Grünanlagen und Fassadenbegrünung hat zahlreiche Vorteile. Zum einen Schutz vor großer Hitze, denn in der Nähe von Grünflächen und unter Bäumen ist es wahrnehmbar bis deutlich kühler. Die Temperaturunterschiede können zwischen 4 bis 11 Grad betragen. Pflanzen reinigen zudem die Luft und dämpfen Geräusche. Schützen also vor Lärm und kommen so unserer Gesundheit zugute, physisch wie psychisch. Greenpeace Österreich hat dazu vor einigen Jahren eine Kampagne gestartet, die in unserem Nachbarland bereits einiges bewirkt hat. Mehr Infos dazu unter greenpeace.at. Nun hat auch Greenpeace Deutschland Ende Juni 2026 eine Kampagne gestartet, genannt Stadtnatur. Auf Greenwire gibt es dazu eine Kampagnenseite, die allen zugänglich ist. Sie lautet greenwire.greenpeace.de/stadtnatur. Es braucht keine Anmeldung in Greenwire dazu. Greenpeace bietet Informationen sowie Mitmachaktionen inklusive Anleitungen und stellt Infomaterial zum Ausdrucken und Bestellen zur Verfügung. So gibt es eine interaktive Karte, in der jeder und jede stark versiegelte Flächen und sich schnell erhitzende Orte in seiner bzw. ihrer Stadt eintragen kann, inklusive Geokoordinaten und gerne einer kurzen Beschreibung des Ortes. Es besteht dazu die Möglichkeit, was es stattdessen dort geben sollte. Dazu gibt es vorgegebene Stichworte, aus denen man auswählen kann, wie zum Beispiel Stadtbäume, Grünstreifen, Blumenbeete oder Fassadenbegrünung. Ein paar Beispiele finden sich bereits aus Berlin, Erfurt, Hamburg und Hildesheim. Für diejenigen, die sich an die Politik bzw. Verwaltung in ihrer Stadt wenden möchten, hat Greenpeace einen Gesprächsleitfaden erstellt sowie ein Argumentationspapier für mehr Grün in der Stadt. In Darmstadt hat die Verwaltung, wie zum Beispiel das Umweltamt und das Amt für Klimaschutz und Klimaanpassung, wahrnehmbar Interesse, mehr Grün in die Stadt zu bringen. Grundsätzliche Überzeugungsarbeit ist daher vermutlich hier nicht notwendig. Das zeigt sich bereits daran, dass Darmstadt am deutschlandweiten Wettbewerb Abpflastern teilnimmt. Der Wettbewerb ist aus einer Kampagne entstanden und ist gleichzeitig ein Langzeitprojekt von Studierenden der Hochschule für Gesellschaftsgestaltung in Koblenz. Der Wettbewerb findet vom 21. März bis zum 31. Oktober 2026 statt. Ziel ist es, so viele Flächen wie möglich zu entsiegeln, auf privaten wie öffentlichem Grund. Mit Blick auf die öffentlichen Flächen prüft die Stadt Darmstadt, wo entsprechende Entsiegelungsmöglichkeiten möglich sind. Dazu gibt es die Arbeitsgruppe Entsiegelung. Wer sich zu dieser Aktion bei der Stadt Darmstadt informieren möchte, kann eine E-Mail an klimaschutz@darmstadt.de schicken. Abpflastern ist auch eine Aktion, die Greenpeace auf seiner Kampagnenseite vorstellt und die auf die Anleitung und den Wettbewerb der Studierenden verweist. Auf der Seite www.abpflastern.de gibt es übrigens auch einen Spielstand des Wettbewerbs, der nach 2025 nun in die zweite Runde geht. Es gibt drei Kategorien, nämlich Liga Groß, in der spielen Städte mit mehr als 100.000 Einwohnern. In der Liga Mittel treffen Städte mit 20 bis 100.000 Einwohner aufeinander und der Liga Klein alle kleineren Gemeinden. Am Ende gibt es Sieger, Zweit- und Drittplatzierte. Da der Wettbewerb Abpflastern heißt, werden die entsiegelten Flächen, die gemeldet werden, in Pflastersteinen umgerechnet. Es werden die Gesamtzahl der Pflastersteine wie auch deren Anzahl entsprechend pro Einwohner angegeben. Der Stand wird seit dem 19. Juni wöchentlich aktualisiert. Am 19. Juni 2026 sah das Städteranking wie folgt aus. In der Liga Groß steht auf Platz 1 Ingolstadt mit rund 16.000 Steinen, es folgt Krefeld mit 8.800 Steinen und dann Darmstadt mit 7.500 Steinen. Eine Woche später hat sich Bremen mit fast 22.000 Steinen nach vorne gebracht, wodurch Darmstadt jetzt nicht mehr unter den Top 3 ist. Vielleicht ein Ansporn für die nächsten Wochen. In der Liga Mittel standen Gießen mit 33.000 Steinen auf Rang 1, gefolgt von Nordhorn mit fast 13.000 Steinen und Gütersloh mit 11.000 Pflastersteinen. Auch hier gab es eine Woche später Änderungen mit Aalen auf Rang 1, gefolgt von Schwerin und Gießen auf Platz 3.
Zur Motivation möchte ich gerne das Ergebnis aus 2025 mitteilen, das auf der Seite abpflastern.de nachgelesen werden kann. In der Liga Groß führte Frankfurt am Main mit 63 Steinen pro 1000 Einwohnern das Ranking an. Es folgte Darmstadt mit 58 Steinen und Hamburg mit 37 Steinen pro 1000 Einwohnern. In der Liga Mittel teilen sich die ersten drei Plätze Flensburg, Emstetten und Greven. In der Liga Klein, Mettingen, Heeg und Methelen. Es wird interessant sein, wie das Ranking in 2026 aussieht. Weitere Aktionsformen, die Greenpeace auf seiner Kampagnenseite Stadt Natur vorstellt bzw. vorschlägt, sind die folgenden. So kann ein Aktionstag an einem heißen, versiegelten Ort durchgeführt werden. Eine weitere Möglichkeit ist die Organisation und Durchführung von informativen Stadtrundgängen. Und ja, wie ein solcher Tag bzw. Stadtrundgang aussehen kann, dafür stellt Greenpeace Material und Infos zur Verfügung. Wer das Thema über Social Media mehr ins Bewusstsein bringen möchte, kann beispielsweise Temperaturmessungen mit Infrarotthermometern durchführen und so veranschaulichen, welche Temperaturunterschiede an heißen Tagen zwischen Asphalt, Beton und Gebäudeflächen einerseits und Grünflächen sowie Bäumen andererseits bestehen und diese Informationen dann über Social Media teilen. Mehr Infos dazu, wie das durchgeführt werden kann, gibt es auf der Kampagnenseite. Bei einer anderen Aktion können Sie Orte in der Stadt markieren, wo Bäume stehen könnten oder sollten, weil zum Beispiel der Platz vorhanden ist und mehr Grün ein Gewinn für den Ort ist. Greenpeace wird dazu eine Schablone mit dem Schriftzug "Hier könnte ein Baum stehen" bereitstellen. Ausgefüllt wird der Schriftzug mit Kreide, so lässt es sich wieder gut entfernen. Des Weiteren gibt es einen Themenflyer im A5-Format zum Selbstausdrucken und zwar so, dass zwei Flyer mit Vorder- und Rückseite auf ein A4-Blatt passen. Des Weiteren gibt es Aufkleber und Postkarten zur Aktion, die jeder bei Greenpeace bestellen kann. Übrigens hat Greenpeace auch für junge Leute unter 18 Jahren Mitmachmöglichkeiten erarbeitet. Dazu gibt es eine eigene Website unter greenwire.greenpeace.de/stadtnatur-jugend. So wird dort beispielsweise auch auf die Aktion Jugendpflastert ab verwiesen, die ein Schüler ins Leben gerufen hat und die zusammen mit dem Studierendenprojekt Abpflastern zusammenarbeitet. Hier werden vor allem Schulen oder Jugendvereine angesprochen und diese können am bundesweiten Wettbewerb teilnehmen. Mehr Infos dazu gibt es auf der eben genannten Website sowie direkt über jugend-pflastert-ab.de. Die Aktion rund um mehr Grün in der Stadt steht übrigens unter dem Motto Cool Our Cities, welches zugleich das Ziel der Aktion benennt. Wer noch viel mehr, vor allem Hintergrundinfos zu dieser Kampagne und Aktionen möchte und wie man konkret daran teilnehmen kann, für diejenigen gibt es ein FAQ. Dabei handelt es sich um ein lebendiges Dokument, das bei Bedarf aktualisiert wird von Greenpeace. Im Übrigen ist die Aktion nicht nur auf Städte beschränkt, auch wenn diese sich aufgrund der dichten und zahlreichen Bebauung meist schneller aufheizen als Flächen im ländlichen Umgebung und Dörfern. Aber auch dort kann es Orte geben, die sich stark aufheizen und wo Potenzial besteht, das Aufheizen mit entsprechenden Maßnahmen wie Begrünungen zu begegnen. Nachdem ich eben berichtet habe, dass Darmstadt am Abpflastern-Wettbewerb mitmacht, so möchte ich abschließend noch weitere Aktivitäten der Stadt im Bereich Stadtgrün und Entsiegelung vorstellen. So gab es beispielsweise, bis es gibt es in 2026, sogenannte Klimarundgänge in den Stadtteilen, insgesamt 7 an der Zahl. Bis auf die Stadtteile Heimstätten-Siedlung und Eberstadt haben alle Rundgänge bereits stattgefunden. Bei diesen Rundgängen wird der Klimaanpassungsplan der Stadt vorgestellt. Es besteht die Möglichkeit, die Oberflächentemperatur zu messen, um festzustellen, wie heiß es auf versiegelten Flächen werden kann. Auch die Hitze- und Starkregen-Gefahrenkarten werden vorgestellt, inklusive Tipps für das eigene Verhalten in solchen Fällen. Im September gibt es eine Woche der Klimaanpassung. In dieser wird unter anderem eine Fahrradtour durch Eberstadt zur Klimaanpassung stattfinden. Das ist dann der 7. Klimarundgang 2026 in Darmstadt. Übrigens, seit Juni 2017 ist Darmstadt Mitglied der Kommunen für biologische Vielfalt, welche Darmstadt im Jahr 2019 zu dem das erste Mal mit dem Label Stadtgrün Natur in Silber ausgezeichnet hat. Mehr Infos rund um Grün und Biodiversität in Darmstadt finden Sie unter darmstadt.de/leben/umwelt/im-grün/biologische-vielfalt. Auch wenn in Darmstadt schon viel passiert ist, heißt das nicht, dass die eine oder andere Aktion nicht auch in Darmstadt durchgeführt werden kann, als Aktion, die ich heute vorgestellt habe. Und nun zur Auflösung, warum wir zuvor Musik aus der fabelhaften Welt der Amelie gehört haben.
Ein Film, der in Paris 1997 spielt. Nun, Paris hat bereits vor vielen Jahren angefangen, die Stadt die immer mehr unter Hitze leidet, grüner zu machen. Und übrigens auch fahrradfreundlicher. Hier kann es also weitere Anregungen auch für andere Großstädte geben, wie man eine Stadt grüner gestalten kann. Ja, nach so vielen Anregungen, um selbst aktiv werden zu können, gibt es jetzt erst einmal wieder Musik, bevor wir uns noch einmal einem ganz anderen Thema zuwenden. Bis dahin hören Sie Musik von Fly My Pretties und hier den Titel Beat Repeat.

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Heute gibt es ein Themenpotpourri, aktuelle Greenpeace-Kampagnen und Mitmachmöglichkeiten. Nachdem wir nun sehr viel in der Natur oder zumindest draußen unterwegs waren, machen wir eine 180-Grad-Wendung in eine ganz andere Richtung. Wenngleich das Thema aber natürlich auch einen relevanten Bezug zur Umwelt hat und eine Befassung damit unerlässlich ist, wenn es um Klima- und Umweltschutz geht. Es ist aber auch relevant, wenn es um den Erhalt der Demokratie geht, ein Themengebiet, dem sich Greenpeace ebenfalls seit einigen Jahren widmet. Dem Thema hatten wir in der Ausgabe Januar 2026 eine ganze Ökotopia-Sendung gewidmet. Damals gab es jedoch noch keine Greenpeace-Kampagne dazu, beziehungsweise zu dieser Wirtschaftsbranche. Kurz, es geht um Big Tech und KI. Im Fokus der Greenpeace-Kampagne steht die Cloud. Wolke, klingt ja auch nach Natur. Aber so natürlich ist das Ganze nicht. Cloud sind wesentliche Bestandteile der digitalen Infrastruktur. Sie wurden in den letzten Jahren immer mehr ausgebaut und ein Ende ist nicht in Sicht. Dafür wurden und werden immer mehr Rechenzentren gebaut. Besonders an Knotenpunkten der digitalen Infrastruktur wie in Frankfurt am Main. Deshalb sind dort in den letzten Jahren besonders viele Rechenzentren aus dem Boden gestampft worden. Das Problem, Rechenzentren benötigen viel Energie sowie Wasser zur Kühlung. Bezüglich der Energiefrage, das heißt Energiequelle, Verbrauch und Treibhausgasemissionen hat Greenpeace im Juni 2026 eine Studie veröffentlicht, unter Berücksichtigung der weltweiten Rechenzentren. Zu finden ist diese unter greenpeace.de/publikationen. Weiteres Problem, die digitale Infrastruktur wird von wenigen Tech-Konzernen beherrscht. Sie stellen diese bereit, wie zum Beispiel die Cloud, und bestimmen so beispielsweise über Geschäftsmodelle mit. Sie können Regeln festlegen, bestimmte Meinungen verbreiten und so Einfluss unter anderem auf das gesellschaftliche Miteinander nehmen, aber auch auf politische Entscheidungen und letztendlich unter Umständen auch auf die Zusammensetzung von Regierungen Einfluss nehmen. Auch die Wirtschaft kommt ohne Big Tech nicht aus. Es gibt kein Betrieb und Unternehmen, das nicht auf Cloud-Dienstleistungen angewiesen ist. Ein Wechsel zu anderen, weniger großen oder in Europa angesiedelten Cloud-Anbietern ist meist nicht möglich oder wird erschwert. Für seine aktuelle Kampagne hat Greenpeace Amazon Web Services, kurz AWS, ausgewählt. AWS ist eine 100% Tochter von Amazon und kontrolliert einen großen Teil der globalen Cloud-Infrastruktur. Diese Infrastruktur wird für digitale Plattformen, KI-Systeme, aber auch Behördenprozesse genutzt. Dabei geht es nicht nur darum, technische Standards zu setzen. Es entstehen Abhängigkeitsverhältnisse nicht nur seitens der Wirtschaft, sondern über die Behörden auch von staatlicher Seite. Wer die Clouds nutzt, gibt nämlich ein Stück weit auch Kontrolle ab. Insbesondere aber nicht nur, wenn die Daten in Rechenzentren außerhalb Deutschlands und der EU liegen. Da Amazon und die anderen beiden großen Player Google und Microsoft in den USA sitzen, besteht potenziell die Gefahr, dass US-Behörden Zugriff auf Daten nehmen, die wiederum zu verschiedenen Zwecken benutzt und auch missbraucht werden können. Aufgrund seiner Größe und Omnipräsenz sowie wirtschaftlichen Tätigkeitsfelder trägt AWS nicht nur mit seinen Rechenzentren zum Klimawandel oder zur Umweltzerstörung bei. Greenpeace hat Recherchen durchgeführt und ermittelt, welche Unternehmen die AWS-Infrastruktur nutzen und wie viele Unternehmen davon auf sogenannten Ausschusslisten stehen. Ausschusslisten gibt es in der Finanzbranche. Diese waren deshalb auch die Ausgangslage. So nutzte Greenpeace die Liste des norwegischen Staatsfonds, der mit 1,8 Billionen Euro Vermögen der größte Investor in Europa ist. Des Weiteren wurden die Klima- und Ausschusslisten der Umweltschutzorganisation Urgewalt herangezogen und die Pax-Listen zu autonomen Waffensystemen. Dabei sprechen wir von 263 Unternehmen. Laut Greenpeace-Recherche hat AWS mit 100 von ihnen eine Geschäftsbeziehung. Darunter sind Unternehmen wie JBS, der brasilianische Fleischkonzern ist unter anderem mit für die Zerstörung von Teilen des Amazonas-Regenwaldes verantwortlich. AWS unterstützt ferner Shell mit KI-Modellen und Rechenleistung bei der Erforschung und der Schließung neuer Öl- und Gasfelder, was den Zielen des Pariser Klimaabkommens zuwiderläuft. Und in 100 Unternehmen sind 28, die in der Rüstungs- und Überwachungsindustrie tätig sind. So ist AWS indirekt an Menschenrechtsverletzungen beteiligt, indem es für Palantir die Infrastruktur bereitstellt, mit der Palantir für die US-Einwanderungsbehörde Überwachungsdaten verknüpft. Menschenverachtend ist auch die Entwicklung autonomer Kampfdrohnen, die selbstständige Angriffsziele identifizieren. Solche Drohnen entwickelt das Unternehmen Anduril, welches die Infrastruktur von AWS nutzt. Im Übrigen ist nicht ausgeschlossen, dass AWS zu weiteren Unternehmen mit ökologisch und ethisch fragwürdigen Geschäftsmodellen Geschäftsbeziehungen unterhält.
Die Geschäftsbeziehung sieht Greenpeace kritisch. AWS wird dadurch zum Wegbereiter von zerstörerischen Geschäftsmodellen. Selbst legt sich das Unternehmen keine Zügel an und hat sich keine ethischen und ökologischen Selbstverpflichtungen auferlegt. Eine Mitverantwortung an Umweltzerstörung oder Menschenrechtsverletzungen wird entweder nicht gesehen oder hingenommen. Deshalb waren rund 50 Greenpeace-Aktivistinnen und Aktivisten am 20. Mai 2026 beim AWS-Summit vor der Messehalle in Hamburg, um zu protestieren und auf die Thematik aufmerksam zu machen. Und in einer morgendlichen Veranstaltung am 20. Mai wurde drin ein Banner entrollt mit der Aufschrift Leave the Toxic Cloud und waren die Kundinnen und Kunden der AWS Cloud adressiert. Mit dem Ziel, das Geschäftsgebaren von AWS und den anderen Cloud-Anbietern zu ändern, hat Greenpeace eine Richtlinie für einen ökologischen und ethischen Mindeststandard für Cloud-Anbieter erstellt und veröffentlicht. Als eine Säule neben den staatlichen Regulierungen. Die Richtlinie orientiert sich an Prinzipien, wie es sie beispielsweise bereits für die Finanzbranche gibt. Neben der Bereitstellung der KI-Technologie an fragliche Unternehmen gibt es weitere kritische Aspekte, die eine Regulierung bedürfen. Wegen ihrer Dominanz und Größe, aber auch wegen ihrer weit steigenden Nachfrage nach Rechenleistung, was den Bau weiterer Rechenzentren erfordert und damit den Verbrauch von Energie- und Wasserressourcen weiter steigen lässt. Was heute bereits Klima- und Umweltgesetzgebung unter Druck setzt und auch schon zu deren Aussetzungen geführt haben. Werden KI und Co. missbraucht, von wem auch immer, so kann das ein gesellschaftliches Risiko in verschiedenen Dimensionen darstellen. Darauf weisen seit Jahren unter anderem Forschende und Journalistinnen und Journalisten hin. Immerhin wurden die Bedenken auf EU-Ebene aufgegriffen und mit der Schaffung von rechtlichen Rahmenbedingungen beantwortet. Damit gilt die EU immerhin als Vorreiter. Was wurde bisher auf den Weg gebracht? Zum einen den Digital Service Act, von dem Sie vielleicht schon gehört haben. Mit diesem werden besonders große und mächtige Online-Plattformen zur Rechenschaft gezogen und sind verpflichtet, gegen illegale Inhalte vorzugehen. Auch soll die Transparenz verbessert werden. Mit dem Digital Markets Act wiederum soll konkret die Macht von marktbeherrschenden Tech-Unternehmen begrenzt werden, indem unfaire Praktiken eingedämmt werden sollen, wie zum Beispiel missbräuchliche Datennutzung, aber auch so etwas wie Self-Preferencing sowie Login-Effekte. Letzteres meint, wenn eine enge Kundenbindung geschaffen wird und ein Wechsel zu anderen Anbietern erschwert oder unmöglich gemacht wird. Des Weiteren gibt es noch den AI Act. Dieser legt insbesondere großen Anbietern von KI-Modellen besondere Pflichten auf bezüglich Sicherheit, Transparenz und Risikominderung und verbietet bestimmte Einsatzmöglichkeiten von KI, zum Beispiel, wenn es um soziale Bewertungen oder Emotionserkennungen am Arbeitsplatz geht. Daneben gibt es einige weitere rechtliche Vorgaben, wenn auch nicht spezifisch auf Big Tech gemünzt, welche dies aber mit beeinflussen. Auf EU-Ebene ist das der Energy Efficiency Directive. Diese schreibt unter anderem Meld- und Transparenzpflichten für den Energieverbrauch vor. Daneben gibt es nationale Regelungen, in Deutschland zum Beispiel das Energieeffizienzgesetz. Wie so viele Gesetze steht das gerade aber auch auf dem Prüfstand. Diese rechtlichen Rahmenbedingungen sind wichtig, aber nicht vollumfänglich. Vor allem der Einfluss der Konzerne auf die Gesellschaft wird nur unzureichend abgebildet. Daher bedarf es einer Richtlinie als Basis für Selbstverpflichtung, Erklärungen von Big Tech und Co. Was dies aus Greenpeace-Sicht abdecken soll, möchte ich abschließend vorstellen. Die erste Forderung bezieht sich auf die Nutzungsbeschränkung von Cloud-Dienstleistungen. Greenpeace fordert, dass Cloud-Infrastruktur nicht länger für Geschäftsmodelle und Anwendungen bereitgestellt wird, die Klima, Umwelt und Menschenrechte massiv schädigen. Dazu zählen fossile Expansionsprojekte, Entwaldung und Unternehmen mit schweren Umweltverstößen, ebenso wie Formen von Zwangsarbeit oder systematische Diskriminierung. Gleichzeitig werden klare Grenzen gesetzt für den Einsatz von Technologie, etwa bei autonomen Waffensystemen, repressiver Überwachung oder manipulativer KI-Anwendungen. Die zweite Forderung bezieht sich auf faire ökologische Lieferketten und Transparenz, das heißt Verantwortung entlang der gesamten Wertschöpfung. Greenpeace fordert einen grundlegenden Umbau der digitalen Infrastruktur. Rechenzentren müssen konsequent mit erneuerbaren Energien betrieben werden, Wasserverbrauch reduziert und Abwärme genutzt werden. Unternehmen müssen ihre Umweltkennzahlen offenlegen und die tatsächlichen Auswirkungen ihrer Dienste sichtbar machen. Gleichzeitig gilt diese Verantwortung für die gesamte Lieferkette, vom Rohstoffabbau über die Hardwareproduktion bis hin zur digitalen Plattformarbeit. In der dritten Forderung geht es um politische Integrität und Transparenz über Lobbyismus, das heißt, die Unternehmen mit ihrem Einfluss umgehen sollen. Greenpeace fordert vollständige Transparenz über Lobbyarbeit, Netzwerke und finanzielle Einflussnahme. Unternehmen müssen offenlegen, wie sie auf politische Entscheidungen einwirken und mit wem sie im Austausch stehen. Gleichzeitig erwartet Greenpeace, dass die Klima- und
Digitalregulierung nicht aktiv untergraben. Der globale Infrastrukturbetreib trägt auch Verantwortung für die Integrität demokratischer Prozesse. Die vierte und letzte Forderung befasst sich mit Compliance und Durchsetzung der Richtlinie selbst und wie die Regeln wirksam werden sollen. Hier fordert Greenpeace klare und überprüfbare Mechanismen zur Umsetzung dieser Richtlinie. Unternehmen dürfen keine Geschäftsbeziehungen mit Akteuren eingehen, die gegen diese Standards verstoßen. Beschäftigte müssen das Recht haben, unethische Projekte abzulehnen. Zudem braucht es verpflichtende Prüfungen von Risiken für Grundrechte und einen unabhängigen Ethikrat, der kritische Fälle bewertet. Das sind Forderungen, die Greenpeace in einer Ethikrichtlinie eingebunden hat und die Sie auf der Greenpeace-Homepage unter Publikation einsehen und herunterladen können. Diese orientieren sich, wie gesagt, an Richtlinien, wie sie beispielsweise in der Finanzbranche üblich sind mittlerweile. Wenn Sie Greenpeace auf seinem Weg zu einer besseren digitalen Zukunft für uns alle, weg von den jetzigen marktbeherrschenden Unternehmen bzw. deren Geschäftsmodelle unterstützen wollen, können Sie gerne die dazugehörige Petition unterschreiben. Zu finden ist diese unter act.greenpeace.de/bigtech. Damit möchte ich meinen Einblick in die vier Kampagnenbereiche von Greenpeace und die aktuell dort stattfindenden Aktivitäten beschließen. Daneben gibt es zahlreiche weitere Aktivitäten, kleine wie große, unter anderem bezüglich der Forderung nach Einführung einer Milliardärssteuer in Zeiten Klammerkassen in Städten und Gemeinden. Mehr Infos dazu und zu anderen Aktivitäten finden Sie unter greenpeace.de. So langsam neigt sich die Sendung dem Ende entgegen. Da wir jetzt wieder sehr viel Information gehört haben, gibt es aber erst einmal wieder Musik und hier noch einmal von Fly My Pretties und hier den Titel Heavy Weather.

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Thema der heutigen Sendung war ein Themenpotpourri, aktuelle Greenpeace-Kampagnen und Mitmachmöglichkeiten. Und da hatten wir vorgestellt zum einen die Tiefsee-Expedition, die Greenpeace im Mai 2026 durchgeführt hat und die jetzt ausgewertet wird. Danach haben wir uns das Thema Nitratbelastung im Grundwasser angesehen, das unter anderem von Überdüngungen aus der Landwirtschaft herrührt. Danach waren wir in der Stadt unterwegs und haben geschaut, welche Möglichkeiten es gibt, Einfluss darauf zu nehmen, dass unsere Städte und Gemeinden und Ortschaften grüner werden. Danach haben wir eine Kehrtwende gemacht und haben uns einem ganz anderen Thema gewidmet, nämlich der KI und Big Tech. Und hier habe ich unter anderem die Ethikrichtlinien vorgestellt, die Greenpeace erstellt hat für Big Tech und KI-Unternehmen. Ja, und damit neigt sich die heutige Sendung auch dem Ende entgegen. Wenn Sie die eine oder andere Information noch einmal nachlesen wollen, die Quellen der heutigen Sendung waren die Homepage von Greenpeace Deutschland unter greenpeace.de zu erreichen, sowie die Mitmachplattform greenwire.greenpeace.de und dort die jeweiligen Kampagnenbereiche, die teilweise dort vertreten sind, also gerade die Mitmachmöglichkeiten wie zur Stadtnatur sowie zum Wasserschützen, zum Thema Nitratbelastung. Dort finde ich dann die entsprechenden Mitmachmöglichkeiten, gerne über die Suchfunktion auch suchen, beziehungsweise eben wie gesagt auch über die Programmvorschau zur heutigen Sendung, wo ich wie immer die direkten Links auf die Quellen einfügen werde und sie dort abrufbar sind. Genau, die Programmvorschau befinden Sie zum einen auf radiodarmstadt.de sowie auf unserer Homepage von Greenpeace Darmstadt und zwar unter greenwire.greenpeace.de/greenpeace-darmstadt. Redaktionsschluss dieser Sendung war der 28. Juni 2026. Abschließend habe ich noch einige Punkte in eigener Sache. Wenn Sie die Greenpeace-Ortsgruppe in Darmstadt einmal persönlich kennenlernen bzw. bei uns aktiv werden wollen, nehmen Sie gerne mit uns Kontakt auf, entweder telefonisch unter der 0157 845 48656 oder per E-Mail an info@darmstadt.greenpeace.de oder neue@darmstadt.greenpeace.de. Gerne können Sie auch zu unserer Schnupperstunde kommen. Diese findet in der Regel einmal im Monat statt in den Räumen von Radio Darmstadt hier am Stäubenplatz 12. Die nächsten Termine, beziehungsweise den Termin, der als nächstes ansteht, wird über unsere Homepage mitgeteilt sowie über unseren Instagram-Kanal. Wenn Sie erfahren wollen, was wir so als Greenpeace-Ortsgruppe machen, ohne zur Schnupperstunde zu kommen, gibt unsere Homepage und unser Instagram-Kanal insbesondere einen kleinen Einblick. Aber wie gesagt, kontaktieren Sie uns auch einfach gerne, wenn Sie Fragen haben oder Informationen zu unserer Gruppe haben möchten. Aktuelle Petitionen von Greenpeace, einige hatte ich heute vorgestellt, finden Sie unter greenwire.greenpeace.de/alle-petitionen. Vom Mikrofon verabschiedet sich für heute Sandra. Ich danke Ihnen fürs Zuhören und Ihr Interesse und würde mich freuen, Sie auch das nächste Mal als Zuhörende begrüßen zu dürfen, wenn es wieder heißt Ökotopia, das Umweltmagazin für Darmstadt, hier bei Radio Darmstadt, immer am ersten Dienstag des Monats.

0: Hallo Papa.
1: Hallo Tochter.
0: Und herzlich willkommen zur 34. Folge von Büchners Welt.
1: Guten Tag, Staatsbürgerinnen und Staatsbürger.
0: Ja, das konntest du dir jetzt natürlich nicht verkneifen, das mit Staatsbürgerinnen. Wie kommst du denn darauf?
1: Wir haben eine Mail bekommen von Herbert Wender. Herbert Wender ist der vielleicht letzte übrig gebliebene, intensiv und präzise am Text forschende Büchnerforscher. Herbert Wender hat vor einiger Zeit uns schon mal korrigiert, als ich fantasiert habe über Form und Folgen und Ausstattung des Wojciech-Manuskripts, weil er nicht ertragen kann, dass da sozusagen Fantasieformulierungen gewählt werden. Und nun schreibt er mir eben im Zusammenhang mit dieser Anrede, dass wir noch gar nie darauf hingewiesen haben, dass es diese Schwäche im Deutschen gibt, die zwischen Citoyen und Bourgeois nicht unterscheidet.
0: Hm. Weil, das muss man vielleicht am Anfang dieser Folge auch nochmal sagen, du hast es ja als übliche Begrüßung gewählt, Bonjour Citoyen und Citoyen zu sagen. Vielleicht kannst du nochmal ganz kurz sagen, warum du das eigentlich machst und wo das herkommt.
1: Als Georg Büchner umgebettet wird in Zürich und sein Bruder Wilhelm an seinem Grab steht als alter Mann, hat er ein Gedicht vorgetragen. Ich persönlich finde das Gedicht auf der einen Seite sehr berührend und sehr wahr und sehr dicht. Literarisch ist es leider eher schwach, aber es ist eben von einer wirklich starken Aussage, nämlich Wilhelm teilt uns mit, Georg sei als junger Mann im Polenrock und Jakobinermütze durch die Straßen Darmstadts gelaufen und habe sich mit Bonjour Citoyen mit seinen Freunden gegrüßt.
0: Mhm.
1: Und das haben wir ja, glaube ich, schon mal beschrieben. Das ist natürlich wirklich eine extreme Provokation, wie der da aufgetreten ist. Und dieses Bonjour Citoyen gefällt mir auch deshalb so gut, abgesehen davon, dass es ein Büchner-Zitat ist, gefällt mir auch deshalb so gut, weil es eben über diese Staatsbürger weit hinausgeht.
0: Mhm. Genau, und ich glaube, du hast dann irgendwann in den letzten Folgen angefangen, Guten Tag, Bürgerinnen und Bürger zu sagen. Also du hast das irgendwie ins Deutsche übersetzt.
1: Ja.
0: Und ich habe mich dann irgendwann darüber lustig gemacht oder mich beschwert, dass es wegen der begrifflichen Nähe zu Bürgerlichkeit, zu Bourgeois mir irgendwie aufstößt. Und daraufhin haben wir diesen Hinweis von deinem Bekannten bekommen.
1: Richtig.
0: Der ja auch inhaltlich total sinnvoll ist.
1: Absolut.
0: Weil
1: ich bin da sehr dankbar dafür.
0: Im Deutschen eben nicht zwischen Bourgeois und Citoyen unterscheiden. Außer wir bemühen diese Vorsilbe oder diesen zweiten Wortteil von Staatsbürgerlichkeit.
1: Der dann aber sozusagen die Zugehörigkeit zu einer Staatsstruktur beinhaltet und nicht mehr alle Menschen auf der Straße beschreibt.
0: Ja, also ich gebe ihm auf jeden Fall recht, es ist komisch.
1: Ich hätte nichts dagegen, wenn wir Bürgerinnen und Bürger als Anrede in diesem Land durchsetzen könnten.
0: Ja.
1: Allemal besser als sehr geehrte Damen und Herren, liebe Freundinnen und Freunde.
0: Dann müssen wir vielleicht auch erstmal alle Leute zu Bürgerinnen und Bürgern machen.
1: Ist das nicht eine Frage, wie wir sie ansehen? Das ist ja gerade das, was es unterscheidet vom Staatsbürger. Deswegen gefällt mir das ja so gut. Ich finde schon, ich habe das Recht, alle Menschen um mich herum als Bürgerinnen und Bürger anzusehen. Vielleicht sogar die Pflicht.
0: Okay. Alles klar, Papa.
1: Ja, so groß ist Büchners Welt.
0: Was machen wir denn heute in der 34. Folge?
1: Wir haben uns vorgenommen, über den vorletzten, zweitjüngsten Bruder von Georg Büchner zu sprechen. Wir werden damit heute sicher nicht zu Ende kommen, denn Ludwig Büchner, um den soll es gehen, ist im 19. Jahrhundert mit großem Abstand der berühmteste, weltläufigste, am häufigsten zitierte der Büchner-Geschwister gewesen.
0: Mhm. Cool. Ich glaube, das wird spannend. Vorher hast du aber noch eine andere Kleinigkeit mitgebracht. In unserer neuen Kategorie, was gibt's Neues aus Büchnerland?
1: Naja, es gibt einfach zwei Spuren, auf denen ich stehe und wo ich mir überlege, ich sollte vielleicht mal einen Hinweis geben, dass das so ist. Dass ich auf den Spuren stehe, ist vielleicht ein etwas unglücklich formulierter, aber trotzdem richtig beschriebener Zustand. Ich bin zwei verschiedenen Ereignissen auf der Spur. Das eine haben wir hier schon mehrmals thematisiert. Das ist die Frage, woher eigentlich dieses Friede den Hüttenkrieg den Palästen kommt. Da habe ich ja, glaube ich, auch neulich schon mal zitiert, dass es schon bei Payne eine Formulierung gibt, die darauf hinweist. Und inzwischen ist mir aufgefallen, dass der Payne ja selbst schon vor der Französischen Revolution aus Amerika in Frankreich gewesen ist, in den französischen Salons verkehrt ist und dass es nicht ausgeschlossen ist, dass genau daher diese Begrifflichkeit, diese Unterscheidung schon stammt. Das verfolge ich weiter, weil ich wirklich die Frage spannend finde, wo diese Begrifflichkeit von Frieden, den Hüttenkrieg, den Palästen eigentlich entsteht. Also die Frage, ist das eine propagandistisch nutzbare Formulierung, die das zeigt, wie die einen gegenüber den anderen stehen? Und wo kommt das her? Was ich, glaube ich, für widerlegt halte, ist, dass es erst von Jomier kommt. Das ist ja die gängige These, dass das erst nach der Französischen Revolution aufkommt. Alleine mit dem Beleg, dass wir ja den französischen Revolutionär auf der Bastille gefunden haben, der diese Bauchbinde schon trägt. Also da würde ich gerne jeden beliebigen Hinweis aufnehmen und weiterverfolgen.
0: Ja, und eventuell oder vermutlich Georg Büchners Mutter, Großmutter, vor dieser Parole selber geflohen ist.
1: Ja, das war ja viel später. Das ist ja ganz unumstritten. Dass das 1792 dann die Parole ist, ist unumstritten. Und dass das tatsächlich auch vor Pirmasens gerufen wurde und dass das guter Grund dafür war, dass die großherzogliche Kammerilla sich aus Pirmasens zurückgezogen hat. Ja.
0: Ja. Okay, das war das eine. Es gibt aber noch was anderes.
1: Ja, das ist ganz neu und wirklich noch viel mehr einfach in der Schwebe und ein vielleicht ein Blitz, der mir so durch den Kopf gegangen ist. Ich habe neulich vollkommen zufällig und nebenher einen Bericht im Fernsehen über das Elsass gesehen, in dem es unter anderem um die Glasbläsertechnik im Elsass ging. Und da sagte plötzlich einer von denen, die kleineren Mengen schmelzen wir in einem Hafen. Und nun ist Hafen ein Wort, bei dem Menschen, die sich mit Büchner beschäftigen, relativ schnell die Luft anhalten.
0: Sie denken nämlich direkt an Wojciech.
1: Ja, genau. Da ist ja dieses entsetzliche oder dieses bewegende Märchen, das die Großmutter erzählt. Und das ist, das endet, wie es wieder auf die Erde war. War die Erde ein umgestürzter Hafen und war ganz allein und da hat sich's hingesetzt und geirrt und da sitzt es noch und ist ganz allein. Das ist das Ende dieser Geschichte. Ja, der umgestürzte Hafen, das ist der Satz, der eigentlich immer, wenn irgendjemand anfängt, sich mit diesem Wojciech-Text zu beschäftigen, ihn stutzen lässt, natürlich. Die Büchner-Forschung hat es bisher immer unter Bezug auf die südhessische Redewendung darauf bezogen, es sei ein zerschlagener Milchtopf, ein umgekippter, ausgeleerter Topf. Und wenn es nun diesen anderen Begriff des Hafen gibt, der eben diesen kleinen Brennofen beschreibt und dieser Hinweis übrigens sich auch schon im Grimmschen Wörterbuch findet, dann muss ich dir sagen, ich finde wirklich die Analogie einfach viel naheliegender. Ja, ein umgestürzter, erkalteter, geborstener Glasschmelzhafen. Hohl, grau, leblos, ausgebrannt. Wenn die Erde ein solcher umgestürzter Riesentopf ist, dann ist sie eine Einöde, eine kalte Ruine.
0: Jetzt liest du doch den KI-Text vor.
1: Ja, weil der natürlich genau das sagt, das muss ich schon gerne, nein, das stehe ich gerne zu. Ich habe wie immer inzwischen auch die KI gefragt. Und ich finde die Formulierung völlig in Ordnung. Das ist genau das, was ich mir wirklich überlegt habe. Was ist das für ein wunderbares, analoges Bild, anders als ein umgekippter Milchtopf? Na ja, gut. Ja, was hat das mit der Erde zu tun?
0: Vielleicht kannst du noch mal kurz erklären, was es mit diesem Märchen im Wojciech eigentlich auf sich hat. Also was passiert da? Es gibt irgendwie ein Kind, das läuft durch die Weltgeschichte und sieht Dinge und blickt dann dahinter und erkennt, es ist eigentlich gar nicht was Schönes, sondern es ist eigentlich irgendwas Trostloses oder Furchtbares, oder?
1: Ja, es ist sozusagen noch ein bisschen gedoppelt. Das ist, also diese Geschichte wird einem Kind erzählt. Die Großmutter erzählt einem Kind dieses Märchen. Und die Überlegung, wenn wir uns die Situation vergegenwärtigen, ist doch eigentlich immer die, dass wir denken, das hat was Trostreiches, was Fröhliches, was Beglückendes, was Schönes. Die Oma erzählt mir ein Märchen. Und dann kommt dieser entsetzliche Text. Abgrundtiefes Elend und Verzweiflung. Ja, nichts ist, wie es auch nur im Geringsten, wie wir hoffen dürften, dass es sein könnte.
0: Was ist denn ein anderes Beispiel? Also er sieht zum Beispiel ja auch die Sterne. Und was ist das dann eigentlich?
1: Auf die Schlehen gesteckte Glühwürmchen.
0: Ah ja.
1: Also alles ist, entpuppt sich als unbedeutend.
0: Mhm. Und also gerade das mit der Sonne macht ja dieser Bezug zu einem Brennofen total viel Sinn eigentlich, ne?
1: Das, genau.
0: Also es ist eigentlich gar nichts, was irgendwie von sich alleine leuchtet, sondern...
1: Das ließ mich so stutzen, ja, richtig, ja, genau. Ja.
0: Das ist wirklich super interessant.
1: Also das möchte ich gerne weiterverfolgen, da bin ich auch auf jeden Hinweis, für jeden Hinweis ausgesprochen dankbar. Wie immer, vor allem für Korrekturen, wenn ich mich in irgendeiner Form da verrannt habe.
0: Aber nochmal zu diesem Märchen erzählen. Märchen waren doch insgesamt früher total grausam oft, oder? Also es gibt doch auch... Also nicht bei Märchen, sondern bei so Wiegeliedern, die man Babys vorsingt. Da weiß ich das aus England auf jeden Fall, dass die teilweise so blutig und grausam sind. Ganz komisch eigentlich, weil man ja heutzutage vielleicht mit man singt ein Kind in den Schlaf eher verbindet, dass das irgendwas ganz Liebevolles und behütet Wohliges ist.
1: Ja, aber da machst du jetzt ein Kapitel auf, mit dem du mich wirklich überforderst, Luise. Es gibt eine riesige Märchenforschung, die sich auf das Intensivste mit diesen Fragen beschäftigt. Da bin ich nicht im geringsten kompetent. Mm. Ich kann das bestätigen, ich weiß das auch, ja, also irgendwie Schlafkindlein Schlaf. Pommernland ist abgebrannt. Das sind natürlich alles Geschichten, die man hört, wenn man nachdenkt. Diese ganzen furchtbaren Grimmschen Märchen. Auch die Kunstmärchen sind ja oft durchaus nicht schön.
0: Das meinte ich. Ich wollte jetzt nicht in irgendeinen wissenschaftlichen Diskurs einsteigen. Hm. Ich weiß auch, dass das nicht dein Steckenpferd ist, dieses Thema, und dass es da

0: setzt und gärt und da sitzt es noch und ist ganz allein. Das ist schon was anderes als, und wenn sie nicht gestorben sind, dann leben sie auch.
1: Ja, das ist schon recht. Ah, und ich dachte irgendwie, das wäre, der Hafen wäre die Stunde für die Sonne, aber das stimmt gar nicht, sondern er kommt zurück
0: die Erde.
1: Auf die Erde.
0: Ja.
1: Okay.
0: Also nochmal, ja. Marginalien, was ich mich sozusagen in meinem Herzen bewege.
1: Nee, aber ist doch spannend, weil es gibt dann ja doch irgendwie immer wieder was Neues und auch ein relativ kurzes Werk bietet, glaube ich, genug Raum für die größten Interpretationen und Auseinandersetzungen.
0: Ja.
1: Schon spannend, was man da so machen kann mit Begriffsgeschichte und so.
0: Ja, dann muss ich schon nochmal beschränken. Ein kurzes Stück Georg Büchner bietet das. Nicht jedes beliebige Stück.
1: Ja. Apropos Georg Büchner. Wie geht's denn seinem Bruder?
0: Da können wir auf einen Zeitzeugen zurückgreifen, den wir schon gelegentlich zitiert haben und von dem wir wissen, dass wir uns auf ihn verlassen können. Wir haben einen ersten Bericht über diesen jungen Ludwig Büchner, wie das ihm geht und wie der sich benimmt, von 1867. Magst du das Stück vorlesen?
1: Im Jahr 1867 erinnert sich nämlich unser guter Bekannter August Becker daran, dass er Ludwig Büchner das erste Mal gesehen hat.
0: Und zwar in den 1830er Jahren offensichtlich.
1: Mhm.
0: Denn das ist die Zeit, in der er mit Georg in Gießen befreundet war.
1: Ehe ich indes dieselbe noch angefangen, hatte ich andere interessante Bekanntschaften in Gießen gemacht und erneuert. Da kamen zuerst die Brüder Louis und Alexander Büchner. Ich hatte die beiden als kleine Jungens in Darmstadt gesehen, wo sie mir ihr älterer, in Zürich verstorbener Bruder Georg an jeder Hand einen zugeführt und vorgestellt hatte. Jetzt waren sie groß und Studenten geworden und kamen zu mir, mich nach ihrem Bruder auszufragen, dessen bester und einziger vertrauter Freund ich in Gießen gewesen war. Sie waren in der Politik revolutionärs wie jener, aber mit ihrer Philosophie war es anders beschaffen. Während Georgs großes Leidwesen darin bestand, dass er kein Materialist werden, dass er nicht glauben konnte an die Vernichtung des Individuums, während er den sterbenden Danton um sein Wort »Ich kehre ins Nichts zurück« beneidete und sich über die verbohrten Schwachköpfe mokierte, welche ihn glauben machen wollten, das Ding, was in ihm denke und fühle, sich freue und gräme, sei eine Kombination von Phosphor, Kalk, Eiweiß, Galerte, Sauerstoff und dergleichen, während er steif und fest glaubte und mit den schlagendsten Gründen behauptete, dass die persönliche Hudelei nie aufhören und dass wir nie und nimmer zu der ersehnten Ruhe und Vernichtung unseres Ichs gelangen könnten, lachte der Louis Büchner schon damals über alle diese Schrullen und verteidigte sie wenigstens nicht.
0: Ja, Luise, August Becker, jetzt haben wir einen Text, der uns die nächsten 6 Stunden beschäftigen wird. Lehn dich entspannt zurück.
1: Ich wollte gerade sagen, da steckt jetzt aber ganz schön viel drin.
0: Also erstmal, ausgesucht habe ich ihn, weil das der Text ist, der die allerfrühste Erwähnung Ludwig Büchners überhaupt bietet.
1: Nämlich als kleinen Bruder, ja, von Georg an der Hand.
0: Auf der anderen Seite ist es natürlich von 1867, also mehr als 30 Jahre später geschrieben. Der August Becker erinnert sich, aber wir wissen jetzt erstens, Georg Büchner hat seinen Freund August Becker zu Besuch mit nach Darmstadt genommen. Das ist nur aus dieser Stelle her erkenntlich. Und bestätigen damit nochmal die enge Freundschaft der beiden. Wir wissen, dass er da die Geschwister kennengelernt hat. Es ist bezeichnend, dass er Luise und Mathilde nicht erwähnt.
1: Hm.
0: Ja, die Mädchen waren halt auch da.
1: Hm.
0: Aber es gibt einen zweiten Grund für ihn, das muss man ihm zugute halten, denn er rekurriert ja sofort darauf, dass er die beiden wieder getroffen hat. Das ist ja der eigentliche Anlass dieses Textes. Er schreibt den Text in seiner Erinnerung an 1848 in Gießen.
1: Und all das untermauert ja auch deine These, dass es in der Familie einen irgendwie schönen Zusammenhalt gegeben haben muss.
0: Das klingt so, oder?
1: Schließlich hat der Bruder seine beiden kleineren Brüder an der Hand, stellt die seinem Freund vor. Und auch später, als Georg dann schon verstorben war, scheinen ja seine jüngeren Brüder irgendwie diesen Faden wieder aufnehmen zu wollen und herausfinden zu wollen, was Georg eigentlich, ja, vielleicht in den Jahren, in denen sie selber noch Kinder waren, so getrieben hat.
0: Ja, das muss man natürlich eigentlich auch ganz für selbstverständlich nehmen, ja. Dass du, klar, erst recht, wenn du sozusagen einen Bruder hast, von dem schon an den Horizont kommt, dass das eine bedeutende Figur gewesen ist, nicht nur in der Familie,

0: Erinnerung, sondern darüber hinaus jetzt endlich mal jemanden treffen, der tatsächlich authentisch von außerhalb der Familie berichten kann. Mhm. Das muss für die schon sehr wichtig gewesen sein. Und es ist kein Wunder, dass die in Gießen sehr schnell zusammengefunden haben. Aber wir greifen natürlich deutlich vor, denn wir wollten, bevor wir über Ludwigs Studienzeit in Gießen sprechen, eigentlich noch ein bisschen über andere Geschichten sprechen. Aber Luise, nachdem es jetzt vorgelesen worden ist, wir müssen auch nochmal über Religion reden.
1: Das wird auf jeden Fall heute eine längere Rolle spielen, ja? Wieso kommst du jetzt gerade drauf?
0: Naja, guck mal, der August Becker lässt uns ja da plötzlich wissen, dass der Georg Büchner jedenfalls kein Atheist war. Das ist überhaupt, also sagen wir mal vorsichtig, das ist umstritten.
1: Mhm.
0: Und er sagt in aller Klarheit, ja, was den Georg Büchner belastet, was ihn umtreibt, ist, dass er fürchtet, dass es kein Ende gibt.
1: Dass er sagt, da ist irgendwas mehr als das rein physische Sein.
0: Ja, dass er kein Materialist werden, dass er nicht glauben konnte an die Vernichtung des Individuums. Das ist doch der Satz, den der Becker uns da berichtet, ja? Das treibt den Georg Büchner um.
1: Hm,
0: ja?
1: Was
0: er
1: ist
0: beneidet
1: das?
0: Den Danton, dass der ins Nichts zurückkehren kann.
1: Das ist ja dein Lieblings-Georg-Zitat. Was ist das, was in uns lügt, mordet, stiehlt?
0: Ja.
1: Ja.
0: Ja, ja, und das ist eben, das hält der Georg offensichtlich für unsterblich.
1: Ja.
0: Ja, auch wenn es natürlich die schöne Formulierung, dass die persönliche Hudelei nie aufhören und wir nie und nimmer zu der ersehnten Ruhe und Vernichtung unseres Ichs gelangen könnten, für Unsterblichkeit nicht so eine richtig freundliche Formulierung
1: ist. Ja, also es bedeutet auf jeden Fall, oder es lässt sich auf jeden Fall der Schluss daraus ziehen, dass da ein philosophischer oder einen Unterschied zwischen der philosophischen Haltung von den beiden gemacht wird. Und ich glaube, wir können schon mal an der Stelle sagen, dass wir den Faden in dieser Folge, aber auch in der kommenden Folge auf jeden Fall nochmal aufnehmen werden, weil man, ich glaube, das braucht einfach auch ein bisschen Erklärung, wo das eigentlich herkommt, was hat Materialismus damals eigentlich bedeutet, warum ist Ludwig Büchner so prominent gewesen im 19. Jahrhundert, warum war er vielleicht auch so Kind seiner Zeit. Darüber werden wir jetzt heute die nächste halbe Stunde und dann sicher nochmal irgendwann 40 Minuten
0: sprechen. Ja, ich sagte ja, die halbe Stunde wird sicher nicht genügen, aber lass uns doch mal vielleicht erst den Versuch unternehmen, dass wir ein bisschen biografisch vorankommen. Er ist am 29. März 1824 in Darmstadt geboren. Du erinnerst dich, wir haben ja die verschiedenen Orte und Zeiten schon mal beschrieben. Die Büchner sind schon seit einiger Zeit in Darmstadt. Der Vater ist Arzt, auf der Karriereleiter zum Obermedizinaldirektor, mehrmals umgezogen aus der Klinik ans Rathaus in die Elisabethenstraße und schließlich ins eigene Haus in der Grafenstraße. Da ist Ludwig als fünftes der überlebenden Kinder der Eheleute Ernst und Caroline Büchner geboren. Und die allererste biografische Erwähnung, das habe ich ja gerade schon gesagt und das ist schon beschrieben, das ist tatsächlich dieser schöne Bericht von August Becker. Mhm. Es gibt aber ganz bald drauf schon die nächste biografische Ankerfläche, auf die wir zurückgreifen können.
1: Nämlich einen Brief von Georg an seinen jüngeren Bruder. Der Brief ist wahrscheinlich aus Gießen geschrieben, oder? Nee.
0: Nein, der Brief ist vom 1. Januar 1836, Luise.
1: Mhm.
0: Da ist der Georg in Straßburg im Exil. Das
1: also
0: ist schon alles vorbei.
1: Hätte ich natürlich wissen müssen, dass er am 1. Januar 1836 in Straßburg ist.
0: Naja, dass der Landbote 33 war und dass vermutlich das Exil dann danach folgt und dass er 37 schon tot ist, darf man wissen.
1: Okay, ja, du hast recht. Also, ich zitiere einfach mal aus diesem Brief.
0: Gerne.
1: Vom Neujahrstag 1836 von Georg an seinen jüngeren Bruder Ludwig in Darmstadt. Prost Neujahr, Hammelmaus. Ich höre, dass du ein braver Junge bist. Die Eltern haben ihre Freude an dir. Mache, dass es immer so sei. Es ist mir ein schönes Weihnachtsgeschenk, dies von dir zu hören. Du zeichnest nett, fahre so fort. Louis Jaglé hatte große Freude daran und am Büchsenlecker und da lässt er dir durch mich ein Buch mit Zeichnungen schicken. Da hast du etwas, um dich zu üben. Nächstes Frühjahr gehe ich in die Schweiz. Wenn du brav bist und etwas größer als jetzt, so musst du Stock und Ranzen nehmen und mich besuchen. Erst gehst du auf das Straßburger Münster und dann gehen wir an den Rheinfall nach Schaffhausen und an den Vierwaldstätter See nach Tellenplatte und der Telleskapelle. Adieu, Mäuschen, ich denke, du bist jetzt eine Maus und wenn du so fortmachst, kannst du es noch weit bringen. Ich hoffe, dass du für den grauen Biberrock jetzt zu groß bist. Leb wohl, dein Bruder Georg.
0: Ja, da schreibt der große Bruder seinem noch 11-Jährigen zum neuen Jahr.
1: Das ist wirklich ein ganz süßer Brief.
0: Ist der nicht wunderbar?
1: Ja, der ist ganz lieb.
0: Wir haben 4 Zeilen ausgelassen, Luise.
1: Ja, das ist mir aufgefallen, weil die durchgestrichen sind in meinem Dokument. Warum denn?
0: Naja, weil, also ich habe es deshalb erwähnt, weil die Büchnerkenner werden drauf zurückkommen. Auch wieder eine Stelle, die oft erwähnt wird. Es geht um eine angebliche Liebe Georg Büchners in Darmstadt, die Ludwig Büchner da ansprechen soll. Die Kiste wollte ich heute nicht aufmachen.
1: Okay. Möchtest du es genauer erklären oder sollen wir lieber über die anderen Sachen sprechen?
0: Wir reden vielleicht später nochmal dazu.
1: Die Erklärungsbedürfnisse.
0: Das sparen wir uns für heute. Wer gerne möchte, findet ja, wie wir wissen und oft genug gesagt haben, mittlerweile in der online gestellten Marburger Büchner-Ausgabe jeden Satz und jedes Komma zum Nachlesen. Also es ist der Brief von Georg Büchner am 1. Januar 1836 an Ludwig.
1: Aber nur weil wir darüber nicht sprechen, heißt es ja nicht, dass wir ansonsten keine Themen haben. Wir haben nämlich ganz viele Worte und Formulierungen, die Fragezeichen für uns setzen in diesem Brief. Und zwar in der allerersten Zeile, Papa, was ist denn eine Hammelmaus?
0: Was weiß denn ich? Was ist denn eine Hammelmaus?
1: Also, es scheint ja auf jeden Fall ein Kosewort zu sein.
0: Ja.
1: Und ich glaube, was wir mal nachgeschaut hatten, ist, dass es ein Wort für eine Grille ist, oder?
0: Ja, es ist wohl im Südhessischen früher so benutzt worden.
1: Ja.
0: Wir haben ja das große Glück, dass Roland Borgatz, der Vorsitzende der Büchnergesellschaft, der Germanist in Frankfurt, sich sehr intensiv mit Tieren bei Büchner beschäftigt hat. Und da ist auch tatsächlich diese Bestätigung ganz klar. Hammelmaus ist die Beschreibung für eine Grille.
1: Okay. Und wir gehen davon aus, dass Georg das einfach für ihn als Kosenamen benutzt hat und ihn deshalb so anspricht. Ist ja auch ganz süß, weil das mit der Maus und dem Mäuschen kommt ja später nochmal wieder. Als nächstes wäre es, glaube ich, einmal gut zu klären, wer Louis Jaglé eigentlich war und warum er ihn in dem Brief erwähnt.
0: Der ist sowas Ähnliches wie ein Onkel. Das ist der Bruder von Georg Büchners Freundin, der Minna in Straßburg. Der hat ja bei seiner ersten Zeit, wissen wir das, gewohnt beim Pfarrer Jaglé und seiner Familie. Und seitdem ist die Tochter Minna seine Geliebte und Louis ist der Bruder. Offensichtlich spielt er für Ludwig Büchner so eine fast onkelhafte Rolle. Jedenfalls schreiben die sich so, der hat ihm was geschickt, der schickt ihm Bilder. Und der Ludwig hat offenbar was gebastelt, das vermute ich nämlich. Das ist das nächste erklärungsbedürftige Wort.
1: Nämlich der Büchsenlecker.
0: Ja, das wissen wir nicht so genau. Es ist offensichtlich sowas wie ein Spielzeug oder was ein Kind basteln kann, womit man ein Vergnügen haben kann.
1: Mhm. So, Ludwig zeichnet und macht das scheinbar auch irgendwie ganz geschickt. Und Georg fordert ihn auf, weiter so brav und fleißig zu sein. Und das finde ich eigentlich irgendwie besonders nett. Dann sagt er, was sie alles für Reisen zusammen unternehmen könnten, wenn er groß genug ist, ihn in der Schweiz zu besuchen. Also ich finde, da steckt auch irgendwie, wenn man dann weiß, wie sich diese ganze Geschichte entwickelt hat, trifft es einen irgendwie auch, oder? Dass man so sagt, die haben so ein schönes Verhältnis als Brüder gehabt.
0: Und haben sie als Erwachsene gar nicht mehr leben können.
1: Genau, also dass Ludwig ihn in der Schweiz besucht, ist dann ja einfach nie passiert. Das ist ja schon traurig auch.
0: Bitter, das stimmt. Ja. Ein letztes Wort in diesem Brief, das wir noch erklären müssen.
1: Biberrock.
0: Ja, was ist denn das für eine Geschichte? Also ich hoffe, dass du für den grauen Biberrock jetzt zu groß bist. Biber ist eine Beschreibung für ein Gewebe. Also ich glaube nicht, das gab's auch, dass das was aus Biberfellen gefertigt war. Ich glaube, dass das ein Gewebe ist. Aber offensichtlich ist es ja irgendwie ein Familienthema.
1: Ja, wir haben da irgendwann schon mal drüber gesprochen. Ich weiß, dass deine Interpretation ist, dass das vielleicht was ist, was alle Brüder irgendwann tragen
0: mussten. Ach, so ein schreckliches, abgelegtes Kleidungsstück. Furchtbar. Ja, früher war das sehr üblich.
1: Und dann ist man ja vielleicht als Kind auch stolz, wenn man dann das nächste Stück gewachsen ist und dann endlich wirklich
0: das blöde
1: nicht mehr
0: Ding los ist. Genau. So verstehe ich das, ja.
1: Dann konnte er es an Alexander abschieben.
0: Der Arme, richtig. Der hat es vielleicht dann wirklich noch bis zum Verschleißen tragen müssen. Ja, schön, oder? Auch so ein schöner, ganz selbstverständlicher Einblick ins Familienleben.
1: Ja. Genau. Wenn wir weiter uns die Biografie anschauen, dann würde ich davon ausgehen, dass Ludwig so wie seine Brüder auch privat beschult wurde, weil die öffentlichen Schulen wahrscheinlich der Familie nicht, ja, die
0: als schlecht galten, ja,
1: genügt hat, genau. Das ist auch so. Ja. Ja, das heißt, er macht dann auch Abitur und ich nehme an, er kommt da irgendwie etwas entspannter durch als sein Bruder Wilhelm.
0: War jetzt ein bisschen schnell, weil das Abitur ist ja eine öffentliche Schule. Mhm. Also er geht dann als Pädagog.
1: Mhm.
0: Spannenderweise übrigens für die Darmstädter unter den Hörerinnen und Hörern, das Pädagog ist da schon nicht mehr das Gebäude, das wir heute als das Pädagog kennen. Die Schule ist nämlich umgezogen, nachdem Georg und Wilhelm sie besucht haben und ist jetzt im benachbarten ehemaligen Waisenhaus etwas größer. Da sind Ludwig und Alexander zur Schule gegangen. Aber es bleibt vom Namen her das Pädagog, das Darmstädter Gymnasium. Und du hast recht, Ludwig hat da offensichtlich vollkommen problemlos das Abitur bestanden.
1: Und dann, also ich meine, jemand mit einem bestandenen Abitur aus einer Arztfamilie, könnte ich mir vorstellen, dass der auch Arzt wird, oder nicht?
0: Na, wir haben ja diese wirklich schon staunenswerte Situation, dass in der Elterngeneration 5 seiner Onkel und sein Vater Arzt sind und um ihn rum noch der Großvater und andere Verwandte. Also das ist schon fast selbstverständlich und so prägend, dass eher die Frage ist, ob er vielleicht lieber was anderes hätte machen wollen. Mm. Das wissen wir nicht. Tatsächlich, so wie Georg auch, wird Ludwig Medizin studieren.
1: In Gießen?
0: In Straßburg.
1: Wie kommt das denn?
0: Naja, das hatten wir ja schon mal. Das hatte ja der Vater schon für Georg als richtig ausgewiesen. Er hat ihn tatsächlich erst nach Gießen geschickt zum Studium. Das ist die Landesuniversität und da wird in der Regel von den Landeskindern, die im Land beruflich tätig werden wollen, studiert. Aber er bietet ihm die Gelegenheit, sein Studium in Straßburg zu absolvieren. Mhm. Jedenfalls einen Teil, so wie das auch bei ihm für Georg angeboten war. Und Ludwig geht auch nach Straßburg.
1: Das ist wahrscheinlich auch so, dass es den Eltern ja immer sehr wichtig war, dass das da auch gerecht zugeht und dass sie sozusagen, das hattest du bei Georg, glaube ich, mal erwähnt, dass einfach ab einem gewissen Punkt halt das Geld für diesen Straßburg-Aufenthalt vorbei war und dann entschieden war, dass er auch wieder zurückkommen soll.
0: Ja, also ganz offensichtlich hat der Vater sich sehr genaue Vorstellungen davon gemacht, mit wie viel Geld für wie viel Zeit er die Ausbildung seiner Söhne finanziert. Mhm. Ja, Betonung darauf bei den Mädchen. Gibt es diese Überlegung in dieser Form nicht. Ja, bloß, erinnerst du dich, wie Straßburg Georg die Welt geöffnet hat?
1: Mhm.
0: Das ist nur für Ludwig leider nicht der Fall.
1: Wieso das denn?
0: Der Ludwig hat Heimweh.
1: Die kleine Hammelmaus.
0: Ja, der Ludwig ist sentimental und traurig und ganz allein. Er hält es nicht aus.
1: Er wird nicht warm mit der Stadt?
0: Nein, er hält es nicht aus. Mhm. Ob es die Stadt ist oder einfach nur die fehlenden Freunde und Familie, so genau ist es nicht berichtet. Alexander hat uns das mal irgendwo wissen lassen in einem der Vorworte, die er für Ludwig geschrieben hat. Also er ist tatsächlich wegen Heimweh aus Straßburg abgereist.
1: Und geht dann doch nach Gießen.
0: Weiter nach Gießen, kann man dann glaube ich schon sagen. Mhm. Er setzt sein Studium in Gießen fort.
1: Zusammen mit Alexander, der kommt dann da auch hin, oder nicht?
0: Ja, das dauert jetzt noch ein bisschen, aber da ist Alexander, glaube ich, noch nicht gleich da. Also 1842 ist der Ludwig 18 Jahre alt. Als diese Gießen-Straßburg-Geschichte losgeht, da ist der Alexander ja noch im Gymnasium. Aber 1846, ein paar Jahre später, das ist das nächste Ereignis, über das wir jetzt berichten, aus Ludwigs Studentenleben, da ist auch der Alexander Student. Der hat dann, dazu kamen wir ja, glaube ich, schon mal, der hat ja dann Jura studiert.
1: Mhm.
0: Wir schreiben das Jahr 1846. Die Gießener Studenten geraten in ein Durcheinander, das rückblickend als erstes Fanal der Aufstände von 1848 beschrieben wird.
1: Mhm. Und wir haben hier im Podcast auch schon das ein oder andere Mal darüber berichtet, aber vielleicht ist es trotzdem gut, jetzt in der Folge zu Ludwig das nochmal explizit zu erklären und zu erwähnen, nämlich den Auszug zum Schiffenberg.
0: Genau. Und da haben wir mehrere relativ ausführliche Berichte und einen konkreten Anlass im Moment gerade, dass das Thema ist. In Gießen wird ja eine große, gibt es eine ganze Reihe von Aktivitäten zu Wilhelm Liebknecht, dem Sozialdemokraten und Zeitgenossen. Auch der ist an dieser Schiffenberg-Geschichte beteiligt.
1: Eine Sekunde, wir sprechen von Wilhelm Liebknecht und nicht von Karl Liebknecht.
0: Ach so, natürlich, ja, ja, klar.
1: Das muss man, glaube ich, erwähnen, weil für mich ist das nicht intuitiv. Für mich ist Liebknecht immer...
0: Karl, Rosa Luxemburgs
1: Karl. Karl, Karl und Rosa, genau.
0: Ja. Nein, ist der Vater. Wilhelm Liebknecht ist sein Vater.
1: Mhm. Und wieso wird gerade an den erinnert in Gießen?
0: Weil der auch gerade 200 wird.
1: Mhm.
0: Und weil man sich sozusagen erinnern will an diesen hochbedeutenden frühen Sozialdemokraten. Mhm. Der Wilhelm Liebknecht ist einer der Gründer der SPD. Ein wirklich hochbedeutender Politiker des 19. Jahrhunderts. Und der hat da seinen ersten politischen Auftritt, übrigens zusammen mit Ludwig Büchner.
1: Mhm.
0: Die auch ihr Leben lang Freunde gewesen.
1: Ja, aber also dann erklär doch mal, was passiert denn bei diesem Auszug zum Schiffenberg? Also es ist irgendwie eine Studentenbewegung.
0: Ja, also wir sollten vielleicht zurückgreifen auf den Bericht von Rudolf Fendt. Der ist nämlich der ausführlichste, wird auch immer zitiert. Der Rudolf Fendt ist auch ein Student. Seit 1844 studiert er in Gießen als Theologe und Philologe. Er hat aber dann auch noch Jura studiert, 1847. Und er ist aufgetreten als Redner und Publizist in dieser Studentenzeit und hatte mehrere politische Prozesse, mit denen er zu tun hatte, schon als Student, und schließlich hat er die neuen hessischen Volksblätter gegründet. Das ist also ein bedeutender hessischer Publizist, ein Zeitungsmann, der 1846 als Student in Gießen in eine Auseinandersetzung gerät. Ich habe ein kleines Stück gesucht, vielleicht kann man das doch mal hören. Wir müssen halt überlegen, wie viel davon wir dann noch erläutern müssen, aber vielleicht liest du mal dieses kurze Stück aus den Erinnerungen vor.
1: Eine der interessantesten Episoden der ersten, noch nicht politisch angehauchten Hälfte meiner Studentenzeit war der damals in weiten Kreisen durch die Presse bekannt gewordene Gießener Studentenauszug nach Stauffenberg, einem am Fuße einer Schlossruine gelegenen Nachbardorfe von Anfang August 1846. Es war dies eine der letzten, etwas übermütigen Demonstrationen burschikoser Selbstherrlichkeit, die heutzutage nicht mehr existiert und in diesem Falle umso mehr gerechtfertigt, als es sich um den Protest gegen einen empörenden Übergriff der Polizei handelte. Da die Vorgänge nach mancher Richtung für die damaligen akademischen Zustände sehr charakteristisch waren, somit ein gewisses kulturgeschichtliches Interesse haben, so gebe ich darüber hier einige Details, bei deren Lektüre wohl mancher Kommilitone von anno 1846 halb wehmütig, halb fröhlich lächeln wird.
0: Es war zu einer Auseinandersetzung gekommen. Und du erinnerst dich, wir haben, als wir über Georg und die Verhörgeschichte nach dem Landboten gesprochen haben, schon mal erwähnt, dass es eine studentische Gerichtsbarkeit gibt. Also, dass die Studenten eigentlich dem gewöhnlichen, auch der gewöhnlichen Polizeiaufsicht entzogen waren. Es gab für die Studenten jeweils eigene Strukturen.
1: Mhm.
0: Dagegen hatte ein Polizist verstoßen bei einer Schlägerei. Es gab irgendwie eine Versammlung. Ein Student wollte sich Zugang zu der Versammlung verschaffen. Der Polizist hat das versucht zu verhindern. Und in der Eskalation dieses Streits hat er den Säbel gezogen und den Studenten verletzt.
1: Mhm. Also es ist niemand ums Leben gekommen, aber es ist zu einer ernsthaften Verletzung gekommen.
0: Es ist zu einer Verletzung gekommen. Mhm. Wir wissen noch nicht mehr, ob die wirklich ernsthaft war. Also,
1: aber die Empörung war groß.
0: Die Empörung war ungeheuerlich. Da hat ein Übergriff stattgefunden. Die Staatsgewalt hat sozusagen eine Form missbraucht, die ihr nicht zustand. Und das kommt auch sofort dazu, dass die Presse berichtet.
1: Das Frankfurter Journal berichtet, und ich zitiere auch hier wieder: Ist auch Entschiedenheit jederzeit im dienstlichen Leben notwendig, so darf sie doch, namentlich in der unteren Polizeiregion, nicht mit terroristischer Rücksichtslosigkeit geübt werden. Und durchaus verwerflich erscheint ein Verfahren, welches die Verhältnisse der Universitäten ganz verkennend von der Ansicht ausgeht, die gesetzliche Gleichheit bestehe darin, exzentrische, aus natürlichem Rechtsgefühl hervorgegangene Ausflüsse des Assoziationsgeistes unserer Studenten mit den Artikeln des Strafgesetzbuches über Aufruhr in Verbindung zu bringen und die auf diesem Wege gefundenen Kriminalverbrecher durch militärisches Einschreiten zur Ordnung zurückzuführen.
0: Tja, Klingt jetzt erstmal kompliziert für uns. Eigentlich ist es ganz einfach. Die Zeitung sagt, wir haben eine Situation, in der Studenten gelegentlich, sie schreiben jetzt exzentrische Ausflüsse des Assoziationsgeistes. Also die sind ein bisschen verschroben, diese Studenten, und die organisieren sich merkwürdig. Aber das ist noch lange kein Grund dafür, dass sich die Polizei einmischt, geschweige denn das Militär.
1: Mhm.
0: Das steht in diesem Satz drin.
1: Ja. Vielleicht kann man sagen, also ich finde es schon krass, wie sich Zeitungsartikel auch verändert haben über die Jahrhunderte hinweg, oder? Das war ein Satz, den ich gerade vorgelesen habe. Das ist sehr komplex geschrieben.
0: Geht auch so weiter, ja.
1: Es geht so weiter, ja, ich lese auch mal weiter. Die neueste Zeit liefert den Beweis, welche allgemeine Erbitterung solche Maßregeln hervorrufen und dass sie mehr Unglück erzeugen als abwenden. Der Soldat, bestimmt zum Dienst gegen äußere Feinde, wird zum Exutanten von Zivilbehörden gemacht, entweder zum Gespötte oder zum Gegenstande der Erbitterung, weil er nur nach seiner Ordre, ohne diese Umstände zu beachten, vorschreitet.
0: Aha, also das Frankfurter Journal wünscht sich einen klugen Staatsbediensteten anstelle eines dumpfen Soldaten, der irgendwie nur seinen Stiefel abreißt.
1: Mhm. Naja, also erstmal finde ich ganz bemerkenswert, dass sie sagen, es macht mehr Unglück, als dass es abwendet.
0: Mhm.
1: Und spannend ist ja auch diese Unterscheidung zwischen der Soldat, das Militär ist doch eigentlich zur Verteidigung nach außen. Und nicht für unsere inneren Sachen.
0: Spannend, oder? Das ist einer der Gründe, warum ich sagte, wie aktuell das plötzlich wieder wird. Ja, das sind ja Debatten, die wir auch wieder haben. Welche Rolle spielen Soldaten eigentlich im täglichen Staatsleben?
1: Und weiter. Ob diese Maßregel hinlänglich motiviert war, wird bezweifelt. Auf alle Fälle sollte man mit solchen Schritten behutsam sein, da sich, wie die Erfahrung lehrt, daraus so leicht blutige Folgen entwickeln. Dieses mochten auch die besonnenen Studierenden, deren hiesige Universität viele zählt, wohl fühlen und deswegen einen sogenannten Auszug eher fördern als hindern.
0: Einen Auszug, Luise. Das ist tatsächlich eine Form studentischen Protests, die da nicht ganz aus dem Nichts kommt. Das ist, hat Tradition. Diese vergleichsweise kleinen Städte, die Universitätsstädte waren auf eine kaum vorstellbare Art und Weise auf die Ökonomie des Studentenlebens angewiesen.
1: Die Kneipen haben die gebraucht wahrscheinlich.
0: Ja, aber auch die gesamten Versorger, ja, die Vermieter, die Bäcker, die Metzger, alle, die in irgendeiner Form was zu verkaufen hatten, was mit dem täglichen Leben zu tun hat, gingen eines erheblichen Teils ihrer Kundschaft verlustig, wenn keine Studenten mehr da waren.
1: Ich glaube, wir müssen es gar nicht so spannend machen. Wir haben ja eigentlich über diesen Auszug schon in ein oder zwei vorhergegangenen Folgen gesprochen. Nicht zuletzt in der Folge mit Andreas Eikenroth. Was die Studenten machen, ist, sie organisieren sich und ziehen gemeinsam aus der Stadt aus, um Protest zu üben und zu sagen, guckt mal, wo ihr wärt, wenn wir alle nicht da wären.
0: Und das ist eben so eine Mischung aus auf der einen Seite einer wirklich demonstrativen und sehr deutlichen Form, die eigene Stärke zu zeigen und einem offensichtlich höchst vergnüglichen Studentenausflug. Das dürfen wir nicht unterschätzen. Mhm. Die haben sich da einen großen Spaß draus gemacht.
1: Und da wird es wahrscheinlich einfach auch unterschiedliche Rollen unter den Studenten gegeben haben. Und wir wissen, dass Ludwig da als einer der Agitatoren auch funktioniert
0: hat. An verschiedenen Stellen erwähnt. Alexander hat das kurz berichtet, auch bei Fendt kommt Ludwig vor. Zunächst aber, vielleicht hören wir dieses kurze Stück nochmal aus seinem Bericht, wie die dann da, also vielleicht sollten wir es doch nochmal ganz kurz sagen, was eigentlich passiert. Die Gießener Studenten rotten sich zusammen und verlassen geschlossen, fast wie die in der Folge des Rattenfängers von Hameln, oder? Verlassen geschlossen das Ort.
1: Mhm.
0: Und lagern sich in einem Dorf nieder, wo die Bevölkerung erstmal durchaus verblüfft ist, dass jetzt irgendwie ein paar hundert Studenten bei ihnen einfallen, bis hin zur Frage, wo die jetzt eigentlich die Nächte verbringen. Die haben sich dann aber sehr schnell organisiert und haben sowas wie eine Feuerwache organisiert, weswegen die Bauern ihnen erlaubt haben, die Scheunen zu benutzen. Sie haben wohl auch Zelte aufgeschlagen. Es war ja Sommer. Und haben sich da gut gehen lassen. Sie konnten sich's gut gehen lassen, weil die besorgten Gießener Bürger sie sofort versorgt haben. Die wollten unbedingt, dass sie so schnell wie möglich wieder zurückkommen, dass sie ihrer Solidarität gewiss sind. Die haben ihnen fässerweise Bier gebracht, Verpflegung, es gibt Tabellen, in denen das alles aufgezählt und zusammengerechnet ist, was ihnen da geliefert wurde, wie sie es haben gut gehen lassen. Mhm. Zum Verlauf vielleicht nochmal das kurze Stück von Fendt, das wir da ausgesucht haben,
1: Luisa. Dann sag doch mal, wer Fendt ist.
0: Der vorhin schon mal erwähnte, Gießener spätere Publizist und Zeitungsherausgeber. Mhm.
1: Noch am Freitagabend unseres Einzugs in Stauffenberg entsandten wir eine Deputation an den Akademischen Senat nach Gießen, um wegen eines anständigen Ausgleichs zu verhandeln. Erste Bedingung war natürlich sofortiger Abzug der Butzbacher Dragoner. Wer sind denn die Butzbacher Dragoner?
0: Soldaten, das ist eine Soldateneinheit. Mhm.
1: Sobald dieser erfolgt, versprachen wir ungesäumte Rückkehr in die Musenstadt und gewohnten Fortbesuch der Vorlesungen. Unsere Deputation bestand durch einen charakteristischen Zufall aus zwei extrem radikalen Persönlichkeiten, die sich später bei der Hohen Staatsbehörde politisch mehr oder minder stark kompromittiert haben. Meinen beiden Freunden, dem Jurastudenten Götz aus Mainz, der später kurz vor mir wegen irgendeiner ditto Ministeramtsehrenbeleidigung von anno 48 Korrektionshaushaft verbüßen musste, und nachdem er in Paris Bankier gewesen, in den letzten Jahren für mich verschollen ist, und dem damaligen Studiosus der Philosophie Wilhelm Liebknecht aus Gießen, jetzigem Reichstagsabgeordneten und Führer der Eisenacher Sozialdemokratie.
0: So, da ist also der Wilhelm nochmal erwähnt. Wir wissen auch, der Ludwig hat im Hintergrund eine Rolle gespielt, aber diese Verhandlungen, die da die Delegation führt, die führen die beiden. Und die erreichen halt tatsächlich das komplette Veranstreichen der Staatsmacht. Die Soldaten werden abgezogen und die Studenten kommen zurück. Eigentlich ist dieses ganze Ereignis vor allem deshalb nochmal erinnernswert und wird bis heute erinnert, weil es halt an 48 erinnert. Ja, man kann sozusagen 48 sagen, wir haben ja schon mal uns was getraut.
1: Weil es was? Das habe ich nicht verstanden.
0: Weil es an 48 erinnert. Wenn wir heute drüber nachdenken, was 46 in Gießen passiert, können wir das nicht ohne auch schon über 48 nachzudenken.
1: Ich glaube, die Formulierung ist ein bisschen kompliziert, oder? Ich glaube, es ist, glaube ich, einfacher zu sagen, die Studenten, die sich da organisiert haben, haben gelernt, dass sie Einfluss nehmen können, wenn sie sich als Gruppe organisieren und dass sie tatsächlich damit auch Macht ausüben können und dass man sich wehren kann und dass Verhältnisse auch anders sein könnten, als sie sind.
0: Ja, das ist also alles vollkommen richtig. Mir war es also darum gegangen zu sagen, wenn wir heute im Rückblick darauf sehen, sage ich dir, wenn es nicht 48 gegeben hätte, würden wir heute über 46 in Gießen nicht mehr sprechen.
1: Ja, fair. Das
0: so,
1: verstehe
0: ja?
1: ich. Man versteht das als Hinführung sozusagen auf dieses Ereignis.
0: Genau, ja. Und wir sind natürlich froh, das darf man auch nicht unterschätzen, das ist ja sozusagen in der Jakobinerforschung so, für alle aufrührerischen Ereignisse vor 48, von denen wir beschreiben können. Ja, das ist also irgendwie von dem großen Hambacher Fest bis zu den Hunderten von Versammlungen und Publikationen, die es in der Zeit gibt, die immer wieder ein Löcken wieder die Staatsmacht sind.
1: Jo, vielleicht kannst du noch mal was zu Ludwig sagen.
0: Ja, genau, jetzt kommt also 48. Also Ludwig ist, wie gesagt, damit beteiligt gewesen, kommt dann auch wahrscheinlich gebührend stolz, ja, sie haben was erreicht, zurück nach Gießen, setzt sein Studium fort, aber er fängt schon ganz früh an, eine wichtige Rolle für die Vorbereitung der Revolution von 48 zu spielen. Die ersten Ereignisse, die sich da an den Himmel kommen, greift er sofort auf und wird aktiv, zusammen mit Alexander, der, wie gesagt, als Jurist inzwischen da ist. Und dann kommt August Becker aus dem Exil zurück, als die Revolution schon fast im Gange ist. Und ist wild entschlossen, in Gießen in die Räder der Revolution zu greifen. Und da ist eben der erfahrene August Becker, der jetzt 10 Jahre lang auch politisch agitatorisch unterwegs war. Der hatte ja über Straßburg und Paris lange dann in der Schweiz gelebt. Dieser August Becker ist wild entschlossen, diese Revolution zu nutzen und in die Räder einzugreifen. Er gibt eine Zeitung raus. Mhm. Die nennt er Der jüngste Tag und die beiden wichtigsten Beiträger dieser Zeitung sind Ludwig und Alexander Büchner. Mhm. Die sind ununterbrochen unterwegs in Sachen Revolution, so sehr, dass in Darmstadt inzwischen die Alarmglocken läuten. Und es passiert was ganz Spannendes. Der Vater Büchner äußert sich öffentlich. Darmstadt, den 28. Mai 1848. Einstweilige Erklärung. Demjenigen sogenannten Ehrenmann, der im Laufe dieses Monats die infame Frechheit hatte, auf dem Exerzierplatz vor dem Rheintor einem anderen, das selbst reitenden Herrn die lügenhafte Mitteilung zu machen, dass meine Söhne Louis und Alexander sich der Aufwiegelei und Aufreizung gegen die bestehende Ordnung schuldig gemacht, erkläre ich hiermit, dass ich ihn so lange für einen ehrlosen Lügner halte, bis er mir die Wahrheit seiner Aussage vor Gericht bewiesen haben wird. Zugleich erkläre ich dem mir vielleicht nicht unbekannten Lügner, dass, wenn er nicht sogleich Ort repariert, zwar nicht nach Spandau marschiert, ich ihn aber so lange verfolgen werde, bis er mir und meinen Söhnen die erforderliche Satisfaktion gegeben haben wird. Er möge hierbei bedenken, dass auch ich längst vor ihm die Waffen der Ehre getragen und dass der Weg zur Kränkung meiner oder meiner Kinder nötigenfalls nur über meine Leiche führen dürfte. Darmstadt, den 28. Mai, Büchner, großherzoglich hessischer Medizinalrat.
1: Das ist ein ganz schön deutliches Wort, oder? Also, ich habe das Gefühl, also vielleicht projiziere ich das irgendwie auch so in die Vergangenheit, aber ich habe das Gefühl, dass gerade wenn man sich damals öffentlich so deutlich geäußert hat, dass das vielleicht irgendwie auch nochmal mehr bedeutet hat, als es das heute bedeutet.
0: Ich glaube, es ist zwar natürlich da schon eigentlich als altertümlich verstanden, aber ich meine, der bietet ein Duell an.
1: Warte. Nötigenfalls über meine Leiche, also siehst du das aus nötigenfalls über meine Leiche?
0: Ja, selbstverständlich, er sagt ja vorher schon, er ist Soldat, er weiß mit Waffen umzugehen.
1: Krass.
0: Ja, also wehe, jemand beleidigt meine Söhne, das ist schon toll. Es ist ja vor allem deshalb toll, weil er es wahrscheinlich selber besser weiß.
1: Was weiß er besser?
0: Ja, selbstverständlich haben die Söhne Revolution gemacht, wir haben ja gerade drüber gesprochen. Mhm. Schon ein paar Tage vorher, am 13. Mai, hatte Ludwig Büchner eine Anzeige veröffentlicht.
1: Soll ich die komplett vorlesen?
0: Ja, ich mag sie gerne und sie ist auch so aufschlussreich noch in einer anderen Frage, dass ich das, glaube ich, den Hörerinnen gerne zumuten möchte.
1: Na gut. Erklärung. Mehrere dringende Briefe aus Darmstadt nötigen mich zu der folgenden Erklärung. Ich weiß nicht, durch was meine Persönlichkeit die Aufmerksamkeit von Menschen erregt hat, welche sich bemüßigt finden, in Darmstadt in kleineren und größeren Kreisen auszubreiten. Ich mache mir ein Geschäft daraus, mit meinen Freunden in der Provinz Oberhessen umherzureisen und die Bauern aufzureizen.
0: Was die nackte Wahrheit war, das hat er getan.
1: Zu was wird nicht näher angegeben? Dazwischen laufen Andeutungen von Sensenmännern, aufmerksam werden der Staatsbehörde und verhaften. Wenn auch die letzten politischen Ereignisse meine lebhafte passive Teilnahme in Anspruch nehmen, so beschränkt sich doch meinen Arbeiten zu meinem noch nicht ganz beendeten medizinischen Examen halber meine aktive Teilnahme auf wenige Worte, welches ich hin und wieder in hiesigen Volksversammlungen sprach. Ich hielt dabei allerdings mit meinen Ansichten nicht hinter dem Berge, weil ich bisher glaubte, das Haben und Aussprechen einer politischen Gesinnung sei in der letzten Zeit offiziell erlaubt worden. Und es mag dies die erste Anregung zu jenen perfiden Demonstrationen einer Partei gegeben haben, welche auch die schlechtesten Mittel gegen Andersdenkende gerecht sind, weil ihre Sache die Guten unmöglich macht.
0: Ja, ein bisschen durch die Brust ins Auge, oder? Was er da schreibt. Also, die ersten Anregungen zu perfiden Demonstrationen einer Partei, der Ludwig sagt, die Opposition, ja, wird genau das nutzen, um es gegen ihn zu wenden.
1: Mhm. Ich bin nie in einem oberhessischen Dorfe gewesen, um mit den Bauern wegen politischen Dingen zu verhandeln, geschweige denn, sie zu irgendeiner Ungesetzlichkeit aufzufordern.
0: Wir wissen ja aus dem August-Becker-Bericht, dass das Unsinn ist. Sie sind ständig unterwegs gewesen und haben Agitationsreisen unternommen.
1: Alles, was darüber erzählt wird, beruht auf den reinsten Lügen und Erfindungen. Ich habe nur einmal einer wegen Wahlangelegenheit in Lich abgehaltenen Volksversammlung beigewohnt, aber auch hier mich völlig passiv verhalten und nicht einmal in kleineren Kreisen mich über politische Dinge ausgesprochen.
0: Wer auch nur eine Idee davon hatte, wie sich Ludwig Büchner benommen hat, weiß, dass das frech gelogen ist.
1: Eine Bearbeitung der Bauern, auch ohne Abhaltung durch ein Examen, erscheint von meiner Seite umso unmöglicher, als meiner oft ausgesprochenen Ansicht zufolge die sogenannten der politischen Bildung entbehrenden Massen bei Staatsumwälzungen nie beteiligt sind, indem sie gewissermaßen nur die Herrschaft wechseln und dass solche Herrschaften immer nur von dem kleinen, einsichtigen Kern der Bevölkerung waren gemacht worden und gemacht werden sollen. Ich erkläre, die Urzuheber und Ausbreiter der obigen, jeder Beweisführung entbehrenden Gerüchte für böswillige Lügner und Verleumder und werde, sollten wir Namen solcher genannt werden, womöglich zu gerichtlichen Mitteln meine Zuflucht nehmen. Ich fordere hiermit die meine Familie in Darmstadt auf, dasselbe zu tun. Gießen, 13. Mai 1848, Louis Büchner.
0: Kant med.
1: Was ist Kant med?
0: Candidatus Medicinae.
1: Ah ja.
0: Also Medizinstudent. Mhm. Ja, Luise, ich wollte schon gern, dass wir den ganzen Text lesen, weil er uns auf eine besonders spannende Art und Weise zu einem weiteren Ludwig Büchner Kapitel führen wird, nämlich die Haltung, die Ludwig Büchner offensichtlich zu den Menschen hat, um die es da, um deren Befreiung es da eigentlich gehen soll. Das sind doch alles Sätze, die der Georg niemals gesagt hätte. Fällt dir das auf?
1: Ja, vermutlich.
0: Also ich meine, die Bauern, die der politischen Bildung entbehren, sind bei Staatsumwälzungen nie beteiligt, indem sie gewissermaßen nur die Herrschaft wechseln. Das sind ja alles vollkommen undenkbare Sätze für Georg Büchner.
1: Bisschen überheblich auch, oder?
0: Ja, das ist einfach sozusagen der Herr künftige, in den Spuren seines Vaters vielleicht, ja, Obermedizinaldirektor oder was er ja mal eine Zeit lang war oder werden wollte, Herr Professor Ludwig Büchner, also der durchaus von oben herab sagt, ich weiß, wie es zu machen ist, ich mach's auch und ihr werdet dann halt statt den Alten dann in Zukunft den Neuen hinterherlaufen.
1: Mhm. Papa, ich muss noch mal einen Schritt zurück.
0: Ja, selbstverständlich.
1: Du musst mal erklären, was wir da jetzt eigentlich vorgelesen haben und was das für Texte waren und worum es da jetzt eigentlich geht.
0: Ja, ich gehe natürlich immer davon aus, dass die Hörerinnen auch schon mal sich erinnern, was wir schon berichtet haben. Wir haben ja über August Becker und Gießen 1848 schon ausführlich gesprochen. Also die Gießener Studentenschaft ist ausgesprochen aktiv in Sachen der bürgerlichen Revolution von 1848. August Becker, der Zeitungsherausgeber, engagiert sich intensiv für Karl Vogt, der als Kandidat für die Paulskirche aufgebaut wird. Und Alexander und Ludwig Büchner sind auf Vortragsreisen in der oberhessischen Provinz mit so einer Art Bürgerinitiative für diesen Kandidaten unterwegs. Das wird dem Vater in Darmstadt zugetragen und der empört sich oder der ist darüber so erschrocken, dass er eben eine distanzierende Anzeige veröffentlicht, nachdem sein Sohn Ludwig vorher schon versucht hat, für sich selber da irgendwie den Kopf aus der Schlinge zu ziehen. Das war die zweite Anzeige, die wir gehört haben. Es gibt also eine politische Debatte in Darmstadt, die versucht, das zu leugnen und in eine Realität in Gießen, in der die Büchner-Jungs aktive bürgerliche Revolutionäre sind. Das ist die Situation, um die es uns jetzt geht. Und wir wissen weiter, dass der Ludwig da ja dann am Schluss auch noch zu einem Kommandanten einer Bürgerwehr geworden ist. Das hat Alexander auch eher witzig beschrieben. Er hat die dann so lange rumkommandiert, bis die ganze Truppe vor einer Wand stand und das Vorwärtsmarsch nicht mehr ausführen konnte. Also es gibt immer auch sozusagen eine spaßige Wendung. Aber die waren bewaffnet und die sind auch mehrmals als organisierte Trupps im Omnibus nach Gießen zur Paulskirche gefahren. Mhm. Das ist die Zeit, die 1848 für Ludwig Büchner politisch eine Rolle spielt. Er hat es aber geschafft, nebenher auch noch mal kurz und bündig seine Promotion summa cum laude vorzulegen.
1: Zu welchem Thema?
0: Ja, das ist wieder eine ganz komplizierte Kiste. Der Titel heißt Beiträge zur Hall'schen Lehre von einem excitomotorischen Nervensystem. Und spannenderweise knüpft das auf verschiedene Art und Weisen auch mal wieder an Georg Büchner an. Dieser Professor Hall, über den sich Georg Büchner da äußert, der hat nämlich darüber veröffentlicht, dass es offensichtlich körperliche Wirkungen gibt, die nicht vom Gehirn ausgelöst werden, sondern von der Wirbelsäule. Und das ist genau das Thema, über das sich Ludwig Büchner da prüfen lässt. Ich bin, wie du weißt, kein Naturwissenschaftler, schon gar kein Mediziner und möchte mich ungern ausführlicher darüber äußern. Mich interessiert eigentlich viel mehr die beiden Thesen die dazu dann am Schluss, am Ende dieser Promotion von Ludwig Büchner veröffentlicht sind. Die eine lautet, das Rückenmark hat keine psychischen Kräfte. Das war das, was wir eben versucht haben zu beschreiben. Aber die andere, die nicht unbedingt in diese Promotion gehört würde, die zeigt, dass Ludwig Büchner gegen den Stachel löckt. Ja, der will eigentlich eine Provokation loswerden. Und diese Formulierung heißt in seiner Promotionsthese, die persönliche Seele ist ohne ihr materielles Substrat undenkbar.
1: Und warum ist das eine Provokation?
0: Das heißt, es gibt keine Seele, kein Gott, kein Leben nach dem Tod. Alles verrückt. Nichts davon gibt's. Ist undenkbar.
1: Ich glaube, ich weiß, was du meinst, weil ich ja seine späteren Thesen und Ideen auch kenne teilweise. Aber erstmal steht da nicht, es gibt keine Seele. Da steht, sie ist ohne ihr materielles Substrat undenkbar.
0: Ja, aber entschuldige bitte. Und wenn wir wissen aber, dass das materielle Substrat vergeht. Das weiß auch Ludwig Büchner. Und erinnere dich, ganz am Anfang haben wir ja schon mal drüber gesprochen, was August Becker im Rückblick schrieb, als es um den Unterschied zwischen Georg und Ludwig ging. Und da schreibt er genau das ja auch. Dass Georg der ist, der sich das gar nicht vorstellen kann, der es nicht glauben kann, obwohl er das will, der kein Ende für möglich hält, während Ludwig das ganz nüchtern und entspannt.
1: Mhm.
0: Mit der Materie endend sieht. Mhm. Und das schreibt er wirklich schon 48 in seiner Doktorarbeit.
1: Und hat das irgendwelche Folgen für ihn?
0: Nein, nicht in der Doktorarbeit, vielleicht sogar eher im Gegenteil. Er promoviert ja bei Professor Bischoff, Theodor Ludwig Wilhelm von Bischoff, allerdings wohl erst nach 48 zum von Bischoff geworden. Auch darauf hat mich Herbert Wender hingewiesen und schreibt, Bischoff wäre direkter Fachgenosse von Georg Büchner gewesen, wenn der überlebt hätte. Es ist also davon auszugehen, dass er Georgs neurophysiologische Dissertation kannte und vielleicht vor diesem Hintergrund den jüngeren Bruder auf ein Thema ansetzte, das etwa zeitgleich mit Georg Büchners Forschungen virulent wurde. Spannend, dass es diese Verbindung gibt. Also wir können für möglich halten, dass der Professor, bei dem Ludwig Büchner promoviert hat, nicht nur von Georg Büchner wusste, sondern seinen Bruder darauf aufmerksam macht, ein verwandtes Thema zu bearbeiten.
1: Also wie immer sehen wir, dass uns die Themen für die nächsten Folgen zu Ludwig Büchner nicht ausgehen werden. Wir haben auf jeden Fall noch viel zu besprechen, nicht zuletzt das ganze öffentliche und naturphilosophische Auftreten von Ludwig Büchner.
0: Ja, also wie eigentlich diese Prominenz entsteht, werden wir besprechen und wir werden damit anfangen, dass wir ausgerechnet bei diesem hartnäckigen Leugner von allem Außergewöhnlichen mit einer ganz übersinnlichen Geschichte anfangen.
1: Ja, das stimmt. Gut, Papa, dann bleibt uns wie immer an dieser Stelle noch zu sagen, dass wir Peter und Luise Brunner sind, dass ihr die 34. Folge von Büchners Welt gehört habt. Aufgenommen ist diese Folge am 6. Juli 2026 und ausgestrahlt wird sie am 9. Juli 2026.
0: Und bis dahin grüßen wir sowohl alle Staatsbürgerinnen und Staatsbürger, Bürgerinnen und Bürger, vor allem aber die Citoyennen und Citoyens. Auf bald.
1: Bis dahin, Papa. Ciao, ciao.

0: Herzlich willkommen bei Darmstadt Interkulturell, der monatlichen Sendung bei Radio Darmstadt. Zu Themen aus Religionen, Kulturen, Migration und Zusammenleben an jedem zweiten Donnerstag im Monat. Und am Mikrofon begrüßt Sie Johannes Borghetto. Weitere Sprecher in dieser Sendung sind Klaus Knoche und Christoph Rinneberg. Liebe Hörerinnen und Hörer, Jesus ist sicher mit gemischten Gefühlen in damals schwierigen Zeiten dort in Jerusalem eingetroffen. Besatzung und Widerstand, Sikarier, Zeloten, die zuletzt auf Masada im kollektiven Selbstmord den eigenen Tod einer Gefangenschaft vorziehen. Vor 2000 Jahren. Und heute? Noch immer schwierigste Zeiten, noch immer Besatzung und Widerstand und Verbrechen gegen die Menschlichkeit. Und eine Bevölkerung, die nichts anderes will als Gerechtigkeit und Frieden. Und Gruppen und Initiativen, die versuchen, gegen Hass und Gewalt aufzustehen. Ostern, liebe Hörerinnen und Hörer, das hat für mich immer diesen Dreischritt: Auferstehung, Aufstehen, Aufstand. Im Januar waren solche Aufständische in Darmstadt in der evangelischen Michaelisgemeinde zu Gast. Osama Illibat und Rotem Levin von der Organisation Combatants for Peace. Das ist eine von Israelis und Palästinensern gegründete Graswurzelbewegung, die sich in Israel und in den palästinensischen Autonomiegebieten in Form von gewaltlosem Widerstand für eine friedliche Lösung des Nahostkonflikts einsetzt. Viele der Gründungsmitglieder sind Ex-Soldaten aus der IDF, also der israelischen Armee, oder ehemalige palästinensische Paramilitärs. Osama Illibat wird zunächst über die Organisation sprechen. Danach erzählt Rotem Levin seine persönliche Geschichte. Es ist eine typische Geschichte von leider zu wenigen Menschen, die aufgestanden sind inmitten dieses israelisch-palästinensischen Gewaltsystems, den dort herrschenden Gewaltbeziehungen und die zum Aufstand gegen dieses System aufrufen. Die Berichterstatter sprachen Englisch. Ich habe mir die Mühe der Übersetzung gemacht.
1: Guten Abend. Wir sprechen Englisch, weil unser Deutsch noch nicht gut genug ist. Aber vielleicht wird es besser, wenn wir für eine weitere Vortragsreise in Deutschland bleiben. Aber wir hoffen, dass unsere Tour endet, denn unsere Reise startete mit dem Beginn des Krieges. Und wir wünschen uns sehr, dass dieser Krieg bald ein Ende hat und wir nach Hause zurückkehren. Wir kommen von einer Organisation mit Namen Combatants for Peace. Und wir sind hier, um von unserer Vision zu berichten, von der Art und Weise, wie wir die Situation sehen, von der Perspektive, aus der wir verfolgt haben, was in unserem Land zwischen Israelis und Palästinensern vorgeht. Wenn es Ihnen nicht passt, wie wir denken, wenn Sie sich bereits eine Meinung zur Situation gebildet haben, und Sie über die Situation sehr viel mehr wissen als wir, dann sind Sie willkommen, zu uns zu kommen und uns zu helfen. Wir haben nicht immer recht, aber wir versuchen, die Situation so zu beschreiben, wie sie ist, um Lösungen zu finden für beide Völker. Und die Lösung ist nicht der 7. Oktober. Wir sprechen über eine Lösung der Situation lange vor dem 7. Oktober, die uns zu solchen Verbrechen des 7. Oktober geführt hat und was auch jetzt zu mehr Verbrechen führt. Also werden wir jetzt damit beginnen, was wir beide in Combatants for Peace tun und dann persönliche Geschichten erzählen, weil wir letztlich um Geschichtsdeutung kämpfen. Geschichte wird üblicherweise von Männern geschrieben und sie wird von den Siegern geschrieben. Also, wir versuchen, unsere Geschichten in anderer Weise zu erzählen und bitte, falls Sie davon berührt werden, bleiben Sie und befragen uns. Sie sind willkommen, wir sind offen, alle sind willkommen und ihre jeweilige Situation, ihre jeweilige Vision einzubringen in Liebe und Respekt. Und wir sind hier als Friedenbotschaft für alle. Wir sind nicht hier, um irgendjemand pro Palästina einzuschwören oder pro Israel, denn wer nur für eine Seite eintritt, ist einseitig und das wird uns nicht weiterhelfen.
0: Da fällt mir wieder der schlaue Satz ein, den ich bei Heinrich Wefing in der Wochenzeitung Die Zeit gelesen habe. Zitat: Wer sich nur für israelische Opfer interessiert oder nur für palästinensische, der interessiert sich in Wahrheit überhaupt nicht für menschliches Leben. Und deshalb meide ich möglichst Veranstaltungen für nur eine der beiden Seiten. Auch wenn das von beiden Seiten als Gleichmacherei abgelehnt wird. Der Bezugspunkt, von dem aus ich versuche, mich der Realität anzunähern, sind und bleiben die universalen Menschenrechte.
1: Also, unsere Organisation führt an der Basis eine Menge Aktivitäten durch. Der gemeinsame Nenner unserer Organisation ist der Widerstand gegen die Besatzung. Wir sind eine Gruppe von Israelis und Palästinensern, die zuvor an der Gewalt teilhatten. Einige der Israelis waren Soldaten und die Palästinenser waren Kämpfer. Sie trafen sich seit 2006. Sie erzählten sich gegenseitig ihre persönlichen Geschichten und wir fanden dabei einige Gemeinsamkeiten. Dass wir nämlich gegen Menschen kämpfen, ohne sie zu kennen, nur aufgrund von Erzählungen. So haben wir beschlossen, etwas zu tun, um irgendeine Möglichkeit zu schaffen, das System aufzubrechen, auf vielfältige Art. Das System verlangte zum Beispiel von uns, Rotem und mir, Feinde zu sein. Aber wir beschlossen, Freunde zu sein. Wir werden nicht auf die Politiker warten, dass sie ein Papier in New York unterzeichnen, damit sie Freunde sind. Wir beschlossen selbst, diesen Wechsel zu machen. Das System wollte, dass wir getrennt voneinander existieren. Aber wir beschlossen, uns zusammenzutun. Und das System wollte, dass wir uns bekämpfen, um diese militärische Besatzung des palästinensischen Volkes aufrechtzuerhalten. Wir begriffen das und entschieden uns, gemeinsam diese Besatzung zu bekämpfen, weil sie sowohl für die Israelis als auch für die Palästinenser auf verschiedene Art ein Risiko darstellt. Wir glauben, dass jeder Mensch das Recht auf Existenz hat. Und wir glauben auch, dass es eine Menge Dinge gibt, die in unserem Land passieren, die zu dem führen, was heute geschieht. Ich könnte über unsere Organisation weitere 30 Minuten sprechen. Zum Beispiel über eine Menge Aktivitäten im Jordantal und in den Südhebron-Bügeln. Die meiste Arbeit geht in das Training von gewaltfreier Kommunikation. Wir unterrichten Kinder und Jugendliche beider Seiten. Wir bringen Menschen zusammen. Und das ist das Wichtigste, weil unsere Situation so ist, dass wir nebeneinander leben, uns aber nicht treffen. Wir leben sehr getrennt. Wir sprechen nicht dieselbe Sprache, gehen nicht in dieselben Schulen und wir haben nicht die gleichen Rechte. Wir führen Aktivitäten durch, zum Beispiel den Bau von Spielplätzen in Beduinendörfern der Westbank, weil sie nichts haben, zum Beispiel kein Wasser, keine Spielplätze, keine Straßen, keine Elektrizität. Also unterstützen wir sie mit Wassertanks. Sie vor Angriffen der Siedler. Wir haben auch einen großen gemeinsamen Gedenktag, an dem wir israelische und palästinensische Familien zusammenbringen, gemeinsam mit dem Familienforum von Hinterbliebenen, die Familienmitglieder in diesem Krieg, in diesem Konflikt seit 1948 verloren haben. Wir bringen sie zusammen, um gemeinsam zu trauern und zusammenzusitzen, sich gegenseitig in die Augen zu schauen und die Geschichten der anderen zu hören. Und hier und da finden wir ein wenig von unserer Menschlichkeit wieder, die wir zu verlieren drohen, wenn wir den nationalen politischen Informationen folgen. Wir erleben diese Orte, wo die palästinensische Mutter mit der israelischen Mutter weint, denn sie beide verloren ihre Liebsten. Und ich will zitieren, was Mahmoud Darwish sagte: Ich weiß nicht, wer den Krieg begann, aber ich weiß, wer den Preis dafür zahlt. Und wir sind hier, diesen Krieg zu stoppen, denn den Preis dafür bezahlt das Volk.
0: Das klingt vielleicht ein wenig kleinteilig. Die Besatzung bekämpfen, indem sie Spielplätze bauen. Der Vertrauensaufbau fängt aber ganz unten an. Spielplätze für die Kleinsten. Die Beduinen sind ganz unten in der palästinensischen sozialen Hierarchie. In den Südhebron-Hügeln leben sie zum Teil in Erdhöhlen, gezwungenermaßen, weil die israelische Armee ihren Lebensraum gern okkupieren möchte, offiziell zur Erweiterung ihres Trainingsgeländes. Im Prinzip geht es aber einfach um Vertreibung. Deshalb erhalten die Menschen dort auch keine Genehmigung zum Häuserbau. Das ist schon ein starkes Zeichen der Solidarität dann, wenn jüdische Israelis gemeinsam mit Palästinensern einen Kinderspielplatz bauen. Gerade hat der israelisch-deutsche Philosoph Omri Böhm den Preis der Leipziger Buchmesse zur Versöhnung in Europa erhalten. In seiner Dankesrede sprach er von der Freundschaft, die auch dann noch ein Licht entzünden kann, wenn alle offiziellen Kommunikationsbrücken bereits eingestürzt sind. Wie mühsam es ist, in der Israel-Palästina-Region überhaupt Kommunikationsbrücken aufzubauen, wird in der Lebensgeschichte des Friedenskämpfers Rotem Levin deutlich, dem israelischen Gesprächspartner in der Michaelis-Gemeinde.
2: Mein Name ist Rotem.

0: In der Nachbarschaft zu meinem Ort gibt es 3 palästinensische Kleinstädte, aber ich kenne dort niemanden. Bis zu meiner Volljährigkeit habe ich keine Bewohner dieser Kommunen kennengelernt. Unser Schulsystem ist getrennt und so waren in meiner Schule nur Juden. Und in meinem Dorf waren nur Juden. Und so waren die Palästinenser für mich diese Menschen, die du nicht persönlich kennst, von denen du aber eine Menge hörst aus den Nachrichten, in der Familie, von den Lehrern in der Schule. Und mit diesen Geschichten habe ich die Gewissheit gewonnen, nämlich, dass die Palästinenser uns hier nicht haben wollen. Wenn sie eine Chance bekommen, werden sie mich zurück ins Meer werfen oder nach New York vertreiben. Ich erinnere mich, jedes Jahr hatten wir am Gedenktag für die getöteten Soldaten die nationale Zeremonie in der Schule. Dazu kamen Soldaten der Armee zu uns. Und ich weiß noch genau, dass ich in den Soldaten Helden sah. Mir wurde gesagt, dass diese Menschen mich und meine Familie beschützen und ohne sie, ohne die Armee, können wir in diesem Land, meinem Heimatland, nicht leben. So respektierte ich sie sehr. Und als ich etwas älter wurde, wollte ich auch Soldat werden, weil ich in meinem Gemeinwesen respektiert sein wollte und geliebt. Und ich dachte, dass das der richtige Weg sei, ein guter Israeli zu werden. Man sollte zur Armee gehen und so viel wie möglich Energie und Mühe investieren, diese Aufgabe zu erfüllen, denn wenn nicht, wird man ein Außenseiter sein. Man wird ein Verräter genannt werden. Später, als ich 11 oder 12 Jahre alt war, brachten mich meine Eltern zu unserer eigenen Familienzeremonie, bei der wir des toten Cousins meiner Mutter gedachten. Er war Soldat und wurde 1975 bei einer militärischen Aktion getötet, als sein Team einen Israeli zu retten versuchte, der im Savoy Hotel in Tel Aviv gekidnappt worden war. Ich weiß noch genau, für mich persönlich war er der Held der Familie. Und mir wurde klar, wenn ich ein Held wie er werden wollte, musste ich zur gleichen Einheit gehen wie er, einer besonderen Einheit der israelischen Armee. Einige Jahre später habe ich erfahren, dass mein Vater ebenfalls in dieser Einheit gedient hatte und das verstärkte umso mehr meine Überzeugung, dass das der richtige Weg ist. Und es wurde zu meinem Ziel, in derselben Einheit zu dienen. Nochmal, als Teenager, Schüler in einer jüdischen Schule, kannte ich keinen Palästinenser. Die einzigen israelischen Araber, die ich kannte, waren der Kfz-Mechaniker, der das Auto meines Vaters reparierte, und 2 Raumfliegerinnen bei uns zu Hause. Israelische Araber, so nennen wir sie in Israel, weil eine palästinensische Identität für Araber mit israelischer Staatsangehörigkeit in Israel nicht wirklich akzeptabel ist. Eine palästinensische Identität ist nicht akzeptabel in Israel. So traf ich israelische Araber, nicht Palästinenser. Diese israelischen Araber konnten selbst nicht wirklich erkennen, dass sie Palästinenser sind.
1: Ja, man lebt in Israel nebeneinander, nicht miteinander. Man weiß wenig bis nichts voneinander. Als ich vor 50 Jahren als junger Student im israelischen Kibbutz im Arbeitseinsatz war, hatte ich das Glück oder Pech, einen palästinensischen Kommilitonen an der Frankfurter Uni vor Ort kennenzulernen. Einmal saß ich mit seinen Freunden in dessen Elternhaus zusammen, knappe 5 Kilometer Luftlinie von meinem Kibbutz entfernt. Auf die Frage, wo ich denn wohnte, gab ich den Namen meines Kibbutz an. Der stieß auf Unkenntnis. Erst als mein Kommilitone den Namen des früheren palästinensischen Dorfes nannte, das auf dem heutigen Terrain des Kibbutz lag, hellten sich die Gesichter auf. Ah, dort. Umgekehrt kennt man wohl die Namen der palästinensischen Kommunen in der Nachbarschaft, war aber vermutlich nur dort, wenn es Geschäfte zu erledigen gab, zum Beispiel eine Autoreparatur. Aber zurück zu Rotem. Jetzt geht es um seine Zeit in der Armee.
0: Als ich 17 war, machten wir, wie die meisten israelisch-jüdischen Schülerinnen und Schüler, eine Schulfahrt nach Polen, um die Konzentrations- und Todeslager zu besuchen. Und auch diese Erfahrung, so erinnere ich mich,

0: war ein sehr starker nationaler Trip. Und meine Folgerung, wie die meiner Freunde auch, war, dass wir in die Armee eintreten sollten. Wir sollten eintreten und dienen, weil das die Art ist, unsere Zukunft zu schützen. Und wenn wir das nicht täten, könnten die Palästinenser uns antun, was die Deutschen uns in der Shoah antaten. Ich sah keine Alternative, obwohl ich im Kopf diesen Zwiespalt mit mir selbst hatte. Soll ich zur Armee gehen oder nicht? Es gab aber nur eine Option für mich. Und wenn ich heute darüber nachdenke, dann weiß ich, da ist auch die Option, den Armeedienst zu verweigern. Aber in der israelischen Gesellschaft wird es als sehr extrem empfunden, überhaupt nur darüber zu sprechen. Man würde sehr radikalen Verdächtigungen ausgesetzt sein, etwa beschuldigt, ein Verräter zu sein, und man würde nicht akzeptiert. Ich wurde dann in der Armee zur Luftwaffenausbildung abkommandiert. Ich wollte eigentlich nicht Pilot werden, aber man wählte mich zur Pilotenausbildung aus und ich verweigerte mich dem nicht. Denn nochmal, ein Nein wird nicht akzeptiert. Wenn man in die Pilotenausbildung aufgenommen wird, hat man sich dem zu unterziehen. Und das ist ein Grund, stolz zu sein und das Gefühl zu haben, ein Teil der Gesellschaft zu sein. Und sogar das Beste zu vollbringen, das man für die Gesellschaft tun kann. Also ging ich. Ich war ein Jahr da und nach dem einen Jahr sagte man mir, dass ich nicht fähig sei, dieses Flugzeug zu steuern. Und sie versetzten mich zu der Einheit, wo der Cousin meiner Mutter gedient hatte und mein Vater. Alle waren sehr stolz auf mich und glücklich. Und ich dachte, meine Träume wären wahr geworden. Wir durchliefen viele Trainings und danach wurde mein Team in die Westbank abkommandiert. Nun, für mich war die Westbank das Gebiet, das zu betreten verboten war. Mein Vater hatte mir immer erzählt, dass diese Gebiete für Juden sehr gefährlich sind. Er ging nie mit mir in die Westbank und er sagte mir, dass dort Besatzung herrscht. Die Besatzung besteht nur in der Westbank und dort sind Siedler und das sei das Problem. Das Problem ist in der Westbank, so mein Vater. Und so war ich bis zum Alter von 20 Jahren nie dort. Und als 20-jähriger bewaffneter Soldat ging ich mit 15 Kameraden, die ebenfalls Soldaten waren, mitten in der Nacht in dieses palästinensische Dorf in der Nähe von Bethlehem. Wir schreckten dieses Dorf mitten in der Nacht auf, damit die lokale Bevölkerung unsere Anwesenheit zu spüren bekam und ihr bewusst ist, wer hier die Kontrolle hat. Und so benahmen wir uns auch. In der Mitte des Dorfes kam der Kommandeur zu mir und meinen Freunden und befahl uns, Blendgranaten in Höfe zu werfen. Es gab dafür keinen Grund. Die Nacht war ruhig, niemand war auf der Straße. Ich empfand keinerlei Gefahr. Aber ich führte den Befehl aus, warf Granaten in die Höfe und es gab einen lauten Knall. Dann zogen wir uns zum Bus zurück und mit dem Bus brachten sie uns wieder zum Basiscamp. Ein anderer Kamerad nahm mich zur Seite und sagte, du weißt, was wir taten, war nicht richtig. Und wir sollten solche Aktionen nicht ausführen. Ich stimmte ihm zu und ich war ein wenig darüber schockiert, dass ich nicht selbst darauf gekommen war. Dann kam plötzlich der Kommandeur. Er hörte, dass wir über diese Sache sprachen und sagte, »Hey Leute, ihr seid Soldaten. Ihr tut, was euch befohlen wird.« Und er beendete das Gespräch.
1: Dem ist nicht viel hinzuzufügen, außer der Sachlage, dass dies eine der harmloseren Militäraktionen war, um zu demonstrieren, wer hier das Sagen hat. In einer Doku über das Verhalten des Militärs in den besetzten Gebieten berichtete ein Soldat, wie sie in der Frühe, so um 5 Uhr herum, in einem palästinensischen Dorf in ein Haus eindrangen, die Haustür aufbrachen, die Leute aus den Betten holten, die Inneneinrichtung verwüsteten. Auf die Frage des Interviewers, warum sie das taten, war die Antwort, weil wir es konnten. Sie wussten, ihr Verhalten würde keine negativen Folgen für sie haben. Es war geradezu erwünscht, israelische Dominanz zu zeigen. Vor kurzem war in der Wochenzeitung Die Zeit ein Dossier zum Thema »Kann der Mensch sich ändern?« Ergebnis, er kann. Erst recht, wenn die Alternative sowieso schon dauernd unterschwellig rumort und wenn es eigentlich kaum eine andere Perspektive geben kann. So auch bei Rotem.
0: Einige Monate später wurde ich aus der Armee entlassen. Nach 3 Jahren Dienst und ich beschloss, das Privileg meines Passes zu nutzen, um durch die Welt zu reisen. Ich fühlte, dass ich einige Zeit außerhalb des Landes brauchte, um diese Militärmentalität von Befehl und Gehorsam, von fragloser Befehlsausführung loszuwerden. Das dauerte einige Zeit. In den ersten Monaten war ich ziemlich orientierungslos angesichts all der Entscheidungen, die ich nun selbst zu treffen hatte. Es gab niemanden, der mir sagte, was ich zu tun hätte. Das war einigermaßen verwirrend. Nach einem Jahr kam ich nach Israel zurück und begann mein Medizinstudium. Dort traf ich einen Freund, der mir sagte, dass er an einem Dialogseminar in Deutschland mit einer Gruppe von Palästinensern aus der Westbank teilnehmen werde. Ich war über die Möglichkeit, tatsächlich Palästinenser aus der Westbank zu treffen, sehr erfreut, trotz der Geschichten seit Kindesbeinen an, dass das für mich gefährlich sei. Als Kind, daran erinnere ich mich noch genau, hatten einige von ihnen während der zweiten Intifada tatsächlich Bomben in Bussen gezündet, um Israelis zu töten. Und ich war damals schockiert angesichts der Gewalt. Und nun war ich verblüfft, dass ich die Möglichkeit haben könnte, sie tatsächlich zu treffen und mit ihnen zu sprechen. So entschied ich, auch teilzunehmen. Und dort, in Deutschland, 2013, machte ich eine Erfahrung, die mein Leben veränderte. Dadurch, dass ich eine total andere Realität als die mir Bekannte kennenlernte. Eine Realität, die nur eine Stunde von meinem Hause entfernt existierte. Aber ich hatte niemals den Mut oder auch nur die Vorstellung, dass es möglich ist, dorthin zu gehen und diese Realität mit meinen eigenen Augen zu sehen. Und plötzlich in Deutschland war ich mit diesen Geschichten aus dieser anderen Realität konfrontiert. Durch Menschen, die tatsächlich in dieser anderen Realität lebten. Und ich hörte, dass viele von ihnen aus Flüchtlingslagern in der Westbank kamen. Ich hatte keine Ahnung, dass es dort Flüchtlingslager gibt. 1948, während der Nakba, wurden ihre Großeltern aus ihren Häusern vertrieben und sie wurden in der ganzen Region in Flüchtlingslager transferiert, viele in der Westbank. Der Rest wurde in Lagern in Ägypten, Jordanien, Syrien untergebracht. Viele emigrierten später in den Westen. Circa 500 Dörfer wurden 1948 zerstört. Das war für mich der Tag der Unabhängigkeit, den wir jedes Jahr feierten. Wir israelischen Juden feierten Partys, grillten. Plötzlich höre ich, dass das für sie der Tag der Katastrophe war, die Nakba. Ich war wieder schockiert. Ich fühlte mich ein wenig als Verräter an meinem eigenen Volk und irgendwie wollte ich die Geschichten nicht zur Kenntnis nehmen. Ich war 23 Jahre alt, als ich aus Deutschland zurückkam und mir wurde ziemlich schnell bewusst, dass es in Israel ein Gesetz gibt, das verbietet, die Nakba in der Schule zu erwähnen. Das ist der Grund, warum ich nichts von der Nakba wusste, weil es in Israel nicht erlaubt ist, darüber in der Schule zu unterrichten. Stellen wir uns mal zusammen vor, es gäbe in Deutschland ein Gesetz, mit dem die Mehrheit verbieten würde, über das Trauma einer Minderheit oder zum Beispiel über den Holocaust zu unterrichten. In Israel ist es derzeit nicht erlaubt, über den Holocaust der Palästinenser oder angemessener über die Katastrophe der Palästinenser zu sprechen. Das ist der Grund, warum Versöhnung nicht möglich erscheint, solange die starke Seite nicht bereit ist, die Vergangenheit anzuerkennen.
1: 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Wir beschäftigen uns heute noch immer mit Krieg und Frieden in Israel und Palästina. Grundlage dieser Beschäftigung ist diesmal eine Veranstaltung mit Osama Ilibat und Rotem Levin von der Organisation Combatants for Peace, die in der evangelischen Michaelisgemeinde in Darmstadt zu Gast waren. Combatants for Peace ist eine von Israelis und Palästinensern gegründete Graswurzelbewegung, die sich in Israel und den palästinensischen Autonomiegebieten mit den Mitteln des gewaltlosen Widerstandes für eine friedliche Lösung des Nahostkonflikts einsetzt. Viele der Gründungsmitglieder sind Ex-Soldaten aus der IDF, also der israelischen Armee, oder ehemalige palästinensische Paramilitärs. Osama Elibat informierte im ersten Teil der Sendung über die Organisation. Danach begann Rotem Levin, seine persönliche Geschichte zu erzählen. Es ist eine typische Geschichte von leider zu wenigen Menschen, die aufgestanden sind inmitten dieses israelisch-palästinensische Gewaltsystem, inmitten der dort herrschenden Gewaltbeziehung und die nun zum Aufstand gegen dieses System aufrufen. Die Berichterstatter sprachen Englisch, die Übersetzung stammt von mir. Ich will nochmal auf das Dialogseminar zurückkommen, an dem Rotem in Deutschland teilgenommen hat. Ich war am Aufbau dieses Projektes nicht ganz unbeteiligt. 2002 reiste ich mit einer kleinen Gruppe nach Israel-Palästina, um für das Komitee für Grundrechte und Demokratie, die Trägerorganisation der Seminare, geeignete Partner auf israelischer und palästinensischer Seite zu finden. An den ersten Seminaren in den Nullerjahren habe ich auch noch als Teamer mitgewirkt. Zu den Schwierigkeiten dieser Begegnungen wurde bei der Veranstaltung der Combatants for Peace in Frankfurt Folgendes gesagt. Und das Zitat stammt aus der Doku-Broschüre zu dieser Frankfurter Veranstaltung. Zitat: Guten Abend. Ich komme aus Frankfurt und habe 13 Jahre lang die Treffen zwischen Palästinensern aus dem Westjordanland und israelischen Bürgern koordiniert. Wir sind uns einig, dass Frieden nur von unten, nach oben und von beiden Seiten wachsen kann, nicht auf internationalen Konferenzen, wo sich Politiker treffen, um Landkarten zu entwerfen. Das Konzept der Combatants for Peace klingt sehr einfach. Sie treffen sich, um zu reden. Aber das ist nicht so einfach möglich, denn israelische Bürger dürfen nicht in die besetzten Gebiete, vor allem nicht in das Gebiet A, und Palästinenser dürfen das Westjordanland nicht in Richtung Israel verlassen. Es klingt einfach, wenn man diese Treffen erklärt, aber wir haben diese Konferenzen 13 Jahre lang hier in Deutschland im Ausland organisiert, weil sich Palästinenser und Israelis in ihrer Heimat nicht treffen konnten. Es ist mir im Moment nicht klar, wie sie das machen. Die andere Sache ist, dass wir sagen, dass der persönliche Kontakt und der Dialog der Weg aus dieser Situation sind. Aber es kostet viel Geld, diese Dialoge zu initiieren. Im Ausland, egal ob in Deutschland oder in Aqaba, in Jordanien, wo wir Seminare veranstaltet haben, Rotem hat dort zum Beispiel teilgenommen, kostet jeder Teilnehmer rund 1.500 Euro. Wenn wir eine Gruppe von 30 Personen zu Kommunikationszwecken haben wollen, können Sie sich vorstellen, wie viel das ist. Im Moment wird das Geld für Waffen und nicht für Friedensprojekte ausgegeben. Ein weiterer Punkt in diesem Zusammenhang und in Bezug auf die Normalisierung ist, dass die BDS-Bewegung in Palästina gegen Dialogprojekte ist, weil diese Projekte den Eindruck erwecken könnten, dass diese Treffen normal sind und daher wird sozialer Druck auf die Menschen ausgeübt, die in diesen Projekten mitarbeiten. Zitat Ende. Und diese Gelder sind Jahr für Jahr überwiegend von einem Spendenkreis in Deutschland aufgebracht worden. Rotem Levin setzt nun seine Erzählung fort.
0: Ich kam also nach Israel zurück und begann, mehr dazu zu lesen. Das meiste auf Englisch, da es sehr schwierig ist, Informationen über die Nakba in Hebräisch zu finden. Ich informierte mich und versuchte, meine Freunde und meine Familie mit diesem Thema zu konfrontieren. Die waren alle sehr ablehnend, manchmal sogar aggressiv. Das war für mich schwierig und sehr belastend, denn ich hatte ja Menschen getroffen, die tatsächlich ihr ganzes Leben unter Besatzung lebten und mir von ihrer Geschichte erzählten. Meine Leute konnten diese Geschichten nicht akzeptieren. Sie wiesen mich zurück. Ich fühlte mich einsam und suchte nach neuen Freunden, die meinen Schmerz verstehen könnten. In Organisationen und Initiativen traf ich israelische und palästinensische Aktivisten, die tatsächlich den Mut hatten, gegen den Strom zu schwimmen, in eine andere Richtung zu gehen als in die Richtung der Gesamtgesellschaft. Sie hatten beschlossen, sich auszutauschen und gemeinsam der aktuellen Situation zu widerstehen, die beide Seiten bedroht. Israelis wie Palästinenser. Denn solange das System ein Volk bedroht, ist keines in Sicherheit. Und der 7. Oktober war ein wichtiges Zeichen zur Erinnerung daran, dass wir das System ändern müssen, wenn wir wollen, dass die Menschen sicher sind, Israelis und Palästinenser. Niemand wird in Sicherheit sein, solange nicht alle frei sind. Dann begann ich mein Medizinstudium und ich erkannte, dass die Hälfte der Patienten im Krankenhaus Beduinen sind und kein Hebräisch sprechen. Da entschloss ich mich, dass ich deren Sprache lernen will. Also begann ich, Arabisch zu lernen, schloss Freundschaften, ging immer öfter zu Demonstrationen und beteiligte mich an Aktivitäten in der Westbank in dieser Region, die mir verboten war zu betreten, weil es für mich zu gefährlich sei. Indem ich Arabisch lernte, baute ich eine Brücke zur Heilung meines gesellschaftlichen Traumas, denn plötzlich waren die Palästinenser kein potenzielles Risiko, keine Gefahr mehr. Plötzlich wurden sie meine Freunde und meine, wie soll ich sagen, meine Bezugsgruppe, in der ich Unterstützung und Zuwendung finde. An einem bestimmten Punkt entschied ich, in die Westbank umzuziehen, um mit meinen Freunden zu leben. Wiederum, als ich das meiner Familie und meinen israelischen Freunden, die keine Friedensaktivisten sind, mitteilte, waren viele von ihnen schockiert. Sie konnten das nicht verstehen. Bist du verrückt? Du gehst an den gefährlichsten Ort in der Welt, wo die Terroristen leben. Du gehst zu den Terroristen. Für mich war es Teil meiner unsichtbaren Reise zu der Erkenntnis, dass viele von ihnen mich respektieren, solange ich sie respektiere.
1: Niemand wird in Sicherheit sein, solange nicht alle frei sind. Solange nicht beide Seiten in Gewaltstrukturen verhaftet sind. Ich kann nicht nachempfinden, welche emotionale Mühe es Rotem gekostet hat, diesen Weg aus der jüdischen Blase seiner Kindheit, Jugend und frühen Erwachsenenalters herauszufinden, diese Blase anzupieksen, zum Platzen zu bringen. Leider wird es ja auch bei uns immer normaler, in solchen Blasen zu Hause zu sein, sich nicht vor die Tür zu begeben, aus Angst, die Blase könnte platzen. Sich mit der Nakba beschäftigen, aktiv Arabisch lernen, die Sprache des Feindes, sich mit der Sprachkenntnis eine ganz neue Welt erschließen, sich ihr bewusst aussetzen, indem er in die Westbank zieht, Freundschaften dort schließen, sich in Demonstrationen und mit Aktivitäten in der Westbank exponieren. Für ihn war es Teil seiner unsichtbaren Reise zu der Erkenntnis, dass er von vielen der sogenannten Feinde respektiert wird, solange er sie respektiert. Ich erinnere nochmal an den israelisch-deutschen Philosophen Omri Boehm, der gerade den Leipziger Buchpreis zur Versöhnung in Europa erhalten hat. In seiner Dankesrede sprach er von der Freundschaft, die auch dann noch ein Licht entzünden kann, wenn alle offiziellen Kommunikationsbrücken bereits eingestürzt sind. Zu finden ist diese Rede auf der Netzseite der Stadt Leipzig. Ich weiß aber, welche emotionale Mühe es mich kostet, vom Hurra-Philosemiten aufzubrechen in die reale Welt und mich auch mit den, ja, ich kann nicht anders sagen, auch mit den Verbrechen der israelischen Seite zu beschäftigen. Ich habe irgendwie, aber nie ausdrücklich, die deutsche Staatsräson in mich aufgesogen, in den 50er und 60er Jahren des letzten Jahrhunderts. Ich habe den Schwenk der deutschen Linken nach dem Junikrieg 67 nie so radikal vollzogen. Ich habe nur schwach die Beschränkungen, Begrenzungen der Palästinenser wahrgenommen, für wahrgenommen. Auch mir hat die persönliche Begegnung weitergeholfen. Die Begegnung mit vor allem einem Palästinenser an der Uni in Frankfurt, mit dem ich bis heute befreundet bin. Der Gegenpol war mein halbjähriger Arbeitseinsatz in einem Kibbutz, gegründet von deutschen Juden. Dort habe ich mit Menschen zusammengearbeitet, die die KZ-Nummer auf dem Arm trugen. Immer habe ich Zuflucht gesucht in den israelisch-palästinensischen Verständigungsprojekten, vor allem Neve Shalom, Wachat HaSalam, dem jüdisch-palästinensischen Friedensdorf, bei vielen Einzelpersönlichkeiten, vom orthodoxen Professor Yeshayahu Leibowitz bis hin zum säkularen Uri Avneri, die ich beide persönlich kannte und verehrte, bis heute verehre. Es tut mir in der Seele weh, festzustellen, wo diese Gesellschaft hingekommen ist. Von 2002 bis 2022 habe ich den direkten Kontakt durch Reisen vermieden, habe aber in Deutschland mitgearbeitet an der Unterstützung der entsprechenden Gruppen, sei es im deutschen Freundeskreis Neve Shalom, Wachat HaSalam, in der Nahostkommission von Pax Christi, der katholischen Friedensbewegung, im Kairos-Palästina-Solidaritätsnetz und durchgängig in unserem kleinen Palästina-Solidaritätskreis in Darmstadt. Vorletztes Jahr hat mein Sohn ein Studienjahr an der Universität Tel Aviv verbracht und das war der Anstoß, wieder einmal diese meine dritte Heimat zu besuchen, zum 15. Mal. Es ist für mich ein ewiger Konflikt zwischen Bauch, jüdische Seite, und Kopf, palästinensische Seite, oder zwischen deutscher Vergangenheit, die nicht vergehen will, und nahöstlicher Zukunft, die nicht kommen will. Der oberste Richtwert aber sind die Menschenrechte. Rotem findet seinen Weg in die Zukunft, seine alternative Zukunft.
0: Und so fand ich viele Freunde und ich fand neue Wege, an diesem Ort zu leben. Ich schuf diese kleine Blase, in der ich meine alternative Zukunft leben konnte. Und ich weiß, es ist möglich, weil ich hier meine eigene Realität habe. Aber leider, die Außenwelt wird immer gewalttätiger und die Gewalt eskaliert immer mehr. Aber innen weiß ich, es ist möglich, weil wir es bereits leben. Und ja, wir sind hier, um euch ein wenig Hoffnung zu bringen, dass dies möglich ist. Aber wir brauchen euch, auch zu unserer Unterstützung, wenn wir zurückgehen, da die Situation wirklich schwierig ist in diesen Tagen in unserem Land. Die Menschen haben die Hoffnung verloren, vertrauen einander nicht. Gewalt ist überall. Die vorherrschende Sprache ist jetzt die Sprache der Dehumanisierung. Faschismus wächst überall. Und so brauchen wir alle Menschen, um sich bei diesem Thema gegen diesen Krieg zusammenzutun. Die Israelis werden nicht aufhören, werden in keine andere Richtung gehen. Im Gegenteil, ich empfinde eine beängstigende Faschisierung meiner Gesellschaft und viele meiner Aktivistenfreunde fürchten um ihr Leben. Sie werden in ihren Häusern attackiert. Wir brauchen eure Hilfe von außen. Und wir müssen so viel Druck wie möglich auf die israelische Regierung ausüben, um sie zu stoppen. Noch ein Wort zum 7. Oktober. Da entstand eine große Veränderung in der Sprache, die in Israel benutzt wird. Besonders in den sozialen Medien, den Zeitungen, den Nachrichten. Man erkennt das als Israeli, der Hebräisch versteht. Die ganze Terminologie, die hier benutzt wird, hat sich geändert. So wurde seit dem 7. Oktober die Definition, das Wort Nazis, sehr, sehr normal, wenn die Menschen in Gaza beschrieben werden. Und das ist sehr gefährlich. Denn für uns Juden ist alles gerechtfertigt, wenn wir uns selbst einreden, dass wir die Nazis bekämpfen. Diejenigen glauben wirklich, dass sie das Übel bekämpfen und damit jedes Mittel gerechtfertigt ist. Auch wenn wir die Resultate in Gaza betrachten und die Anzahl der seit dem 7. Oktober getöteten Menschen. Natürlich, was am 7. Oktober geschah, war schrecklich. Und was die Hamas tat, ist unmenschlich. Das wird verdammt und man erwartet, dass das alle verurteilen sollten. Und gleichzeitig sollten wir uns bewusst sein, dass der 7. Oktober nicht der Tag ist, an dem der Konflikt begann. Der Konflikt begann sehr viel früher. Und es ist sehr wichtig zu verstehen, warum Menschen sich in Gewalt flüchten. Denn Menschen sind nicht gewalttätig, weil sie so geboren werden. Das ist es, was man in Israel versucht, uns beizubringen. Palästinenser sind von Natur aus gewalttätig. Und Babys, die in Gaza geboren werden, sind ebenfalls ein Risiko für unsere Zukunft und damit sind sie legitime Ziele. Aber Menschen reagieren mit Gewalt, weil sie die Hoffnung verlieren. Und wenn wir wollen, dass die Menschen Frieden wählen, müssen wir ihnen irgendeine Hoffnung bieten. Und das ist es, was wir zu tun versuchen. Und ich hoffe auf Veränderung in meiner Lebenszeit.
1: Und zum Schluss ein musikalischer Hoffnungsschimmer zur Unterstützung von Rotems Zukunftshoffnung. Ein Lied der kanadisch-israelischen Sängerin und Liedermacherin Yael Deckelbaum, das Gebet der Mütter. Dieses Gebet der Mütter entstand zusammen mit Frauen der Bewegung Women Wage Peace, die sich für eine friedliche und gewaltfreie Lösung des israelisch-palästinensischen Konfliktes einsetzen. Die Bewegung bringt seit ihrem Entstehen im Sommer 2014 während der Eskalation des Konfliktes in Gaza, bei dem über 2200 Menschen damals starben, Frauen aller Religionen und aus allen Nationen zusammen, um einen wahrhaftigen Dialog zur Beendigung von Krieg und Gewalt in Gang zu bringen und einen neuen Geist für Hoffnung und fundamentalen Wandel zu erwecken, denn nur mit der alles umfassenden Kraft von Frauen, dem Mütterlichen, dem Bewahrenden und Nährenden geschaffen werden kann. In ihrer Kolumne für den Focus schreibt Yael Deckelbaum von ihrer tiefen Verletzung durch den Mordanschlag vom 7. Oktober 2023. Und sie erinnert zugleich an die gemeinsame Veranstaltung israelischer und palästinensischer Frauen 3 Tage vor Kriegsbeginn, an der sie teilnahm. Zitat: Sie sprachen über die Rolle der Mutter und ihr Grundrecht, ihr Kind zum Leben zu erziehen und nicht zum Krieg. Es kann einen anderen Weg geben, einen Weg der Gewaltlosigkeit, einen Weg, der kein Kind zurücklässt. Die Welt sollte auf diese Frauen hören. Ein Tropfen Licht in einem Meer von Wahnsinn. Ja, von beiden Seiten. Die andere Option ist, wie wir jetzt deutlich sehen können, die Hölle. Ende des Zitats von Yael Deckelbaum im Focus. Sie waren es auch, die den Marsch der Hoffnung zusammen mit einem breiten Bündnis von Frauenorganisationen ins Leben gerufen hatte, bei dem im Oktober 2017 Tausende von israelischen und palästinensischen Frauen 2 Wochen lang quer durch Israel nach Jerusalem wanderten, um ein gewaltfreies und für beide Seiten akzeptables Ende des Konfliktes zu fordern. Der Marsch endete am 19. Oktober mit einem gemeinsamen jüdisch-muslimischen Gebet für den Frieden von 4000 Frauen in Qasr el-Yahud am nördlichen Ende des Toten Meeres sowie der Forderung nach Taten zur Beendigung des Konfliktes von 15.000 Demonstranten vor der Residenz von Premierminister Netanyahu in Jerusalem. Neben Deckelbaum wirkten bei dem Song unter anderem die Künstlerinnen Lubna Salameh, Anat Malamud, Maisa Dau, Daniel Rubin, Mirjam Tokan und der Rana Chor mit. Das Video dazu zeigt eindrucksvolles Filmmaterial des Marsches für Hoffnung sowie auch eine Botschaft von Leima Kbowi, die den Friedensnobelpreis für ihren Beitrag zur Beendigung des Bürgerkrieges von 2003 in ihrem Heimatland Liberia erhielt, an die Teilnehmerinnen des Marsches, in der sie ihren Segen für eine friedliche Lösung des Konflikts ausspricht und gleichzeitig Mut macht, weiter für diesen Frieden zu kämpfen. Zitat: Friede ist möglich, wenn Frauen mit Integrität und unerschütterlichem Glauben an das Gute für die Zukunft ihrer Kinder aufstehen. Vielen Dank für Ihre Aufmerksamkeit, liebe Hörerinnen und Hörer. Das nächste Magazin Darmstadt Interkulturell bieten wir Ihnen wieder am nächsten zweiten Donnerstag im Monat. 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Ich verabschiede mich, mein Name Johannes Borghetto. Und hier ist noch der Text des folgenden Liedes, Gebet der Mütter. Das Flüstern des Ozeanwinds bläst von ferne her und Wäsche flattert im Schatten der Mauern. Zwischen Himmel und Erde gibt es Menschen, die in Frieden leben wollen. Gebt nicht auf, träumt weiter von Frieden und Wohlergehen. Wann werden die Mauern der Angst zerbröckeln? Wann werde ich aus dem Exil zurückkehren? Und meine Tore werden sich öffnen zu wirklich Gutem. Komm schon, Schlaf, ein neuer Sonnenaufgang. Komm schon, Schlaf. Und der Morgen ist da. Wir werden schlachten. Eine Mutter schickt eine Taube für dich mit einem Gebet. Flieg, Taube, glaube nicht, ihr Kind zur Schule. Wir werden mit dem Kinde lachen zum Klang, damit es schlafen kann des Krieges. Die Mauern der Angst werden zerbröseln eines Tages und ich werde aus dem Exil zurückkehren. Meine Tore werden sich öffnen zu wirklich Gutem. Und eingeblendet die Botschaft von Lema Gebove. Ich möchte mir den Moment nehmen für die Frauen von Frieden schaffen. Ich möchte euch danken für das Eintreten für Frieden. Gemeinsam mit euren palästinensischen Schwestern möchte ich euch danken und euch zurufen, in der Welt, in der wir leben, ist Frieden möglich, wenn nur Frauen, Frauen von Anstand und Vertrauen, für die Zukunft ihrer Kinder eintreten. Glückwunsch! Es ist meine Hoffnung, dass ihr den Kampf für Frieden in konstruktiver Weise fortsetzt. Und ich freue mich auf den Tag, an dem ich kommen und mich anschließen kann. Danke für die Kinder Israels. Danke für die Kinder Palästinas. Danke, Frieden, Shalom. Von Nord nach Süd, von West nach Ost, hört das Gebet der Mütter. Bringt ihnen Frieden, bringt ihnen Frieden.

Herzlich willkommen hier bei Radio Darmstadt. 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Das ist die Sendung Hammerwoss, eine kulturelle Sendung über Afghanistan und darüber hinaus. Hier bei Radio Darmstadt von der internationalen Redaktion. Am Mikrofon und Technik meine Wenigkeit Elham Massoud ist für Sie da. Die Hammerwoss hört ihr jeden Donnerstag an den geraden Donnerstagen von 19 bis 21 Uhr und an den ungeraden Donnerstagen von 19 bis 20 Uhr. Bleiben Sie dran, nach einer kurzen Begrüßung auf meine Muttersprache bin ich wieder für Sie da und unser heutiges Thema wird Afghanistan sein. Ich weiß, jede Stunde in dieser Zeit hört ihr über Afghanistan und als die afghanische Sendung hier bei Radio Darmstadt fühlen wir uns auch verpflichtet, darüber zu reden. Ich bin heute nicht allein im Studio, bin Begleitung von Erwal Massoud. Und also bleiben Sie dran und nach einer kurzen Begrüßung sind wir wieder auf Deutsch für Sie da. 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انتقاداتتان ما را راهنمایی کنید. شما میتونید با ما تماس بگیرید از طریق ایمیل، ایمیل آدرس ما از hamawaz@radiodarmstadt.de و یا از طریق فیسبوک صفحه یا گروه هم‌آواز. با ما باشین دوستان عزیز، بعد از یک آهنگ کوتاه دوباره به خدمت شما هستیم و پروگرام شروع میکنم با صدای بانو غوغا، با خواندنی که واقعا غوغا کرد و به دل همه نشست.

0: Heute, wie schon angekündigt, möchte ich über die Lage Afghanistan sprechen. Natürlich wird in jeder Sendung seit ein paar Tagen über Afghanistan gesprochen. Heute reden wir über die Situation momentan in Afghanistan aus einer anderen Perspektive. Wir wollen auch erläutern, wie überhaupt Taliban entstanden sind. Ich weiß, Hammer Wars ist keine politische Sendung, sondern eine kulturelle Sendung. Aber bei so einem Ausnahmezustand muss man auch über die Fakten, über die Realität, die momentan ist, sprechen. Hier im Studio neben mir Erbaljan. Und wir werden, am besten wäre es, Erbaljan, wenn du mit deinen Worten erklärst, wie Taliban entstanden sind, wie sie stark geworden sind.
1: Erst einmal ist es halt wichtig, das Land Afghanistan etwas sich näher zu betrachten, die Lage, dass es in Zentralasien liegt und ja, dass es halt quasi zwischen dem russischen Zarenreich und das British Empire die ganze Jahre lag und sozusagen neutrales Gebiet gewesen ist. Daneben haben wir halt auch noch Iran, was halt auch eine sehr wichtige Lage hat und Pakistan, was halt auch noch drunter ist. Und gut, das entscheidende Jahr für die Taliban sind eigentlich, oder das Fundament, was für die Taliban gelegt worden ist, war ja eigentlich 1979. Es war die iranische Revolution fand statt und die Sowjets haben ja dann wiederum gedacht, okay gut, Amerika hat einen Einfluss verloren im Iran durch die neue Regierung, die Islamische Republik Iran, und wird sich wahrscheinlich mehr Afghanistan widmen, um dort von dort alles steuern zu können und ihren Einfluss nicht zu verlieren in der Golfregion.
0: Das ist ja Geburt der Mujahideen, was du jetzt gerade beschreibst.
1: Genau, aber es ist ja entscheidend, was für Gelder geflossen sind. Und man muss halt wissen, dass damals der US-Sicherheitsberater Dr. Zbigniew Brzezinski war das gewesen unter Jimmy Carter, der gemeint hat, da passiert gerade was. Lassen, Mr. President, und lassen Sie uns den Sowjets ihren Vietnam bescheren. Das heißt, man hat, ohne quasi darauf zu achten, was für Werte diese Menschen da vertreten, die Mujahideen, die teilweise auch irgendwann mal zu den Taliban übergegangen sind. Es ging ja eigentlich in erster Instanz nur um den heiligen Krieg, den man da hatte. Und die mussten ja irgendwo halt auch finanziert werden. Alleine war so ein Krieg nicht zu gewinnen. Es wurde quasi, die Mujahideen wurden da sozusagen supported.
0: Dass es die unterschiedliche Gruppierungen in Mujahideen gab und dass sie von unterschiedlichen Seiten auch supported worden sind, finanziell, nicht nur finanziell. Wir hatten auch einige, die hier in Deutschland groß geworden sind und gelebt haben. Ich habe es selber in Schwerte erlebt, eine dieser Warlord sozusagen. Soweit ich weiß, die Geburt der Taliban ist ja dann um die

0: 1994 entstanden, nachdem die Mujahideen in Afghanistan waren, nachdem es ein Chaos in Afghanistan geherrscht hat und keine Gesetze gab. Es gab ja jetzt vor kurzem, also in der Sendung davor hatten die auch darüber gesprochen gehabt, in diesen einen Artikel bei der Zeitung Zeit, wie war der Titel, Taliban, gibt es gute Taliban? Und darin wird ja auch beschrieben, dass der eine Talib, also das ist die Geschichte, wie das entstanden ist in diese kleine Bericht, dass man in der Zeit der Chaos beschreibe ich, dass viele Frauen vergewaltigt worden sind, dass es gar kein Recht mehr gab und dass Leute sich dann beschwert haben und da war dann eine von den Taliban, der gesagt hat, okay, ich gehe jetzt und ich werde eine Ordnung bringen.
1: Ja, der Mythos von Mullah Omar sozusagen.
0: Genau. Und wie du schon sagst, Mythos, gut beschrieben. Und das in der Zeit auch jetzt von 96 bis 2001 haben ja den Taliban in Afghanistan geherrscht. Das ist auch der Zeit, wo viele sagen, es gab zumindest Ruhe. Es gab viele Afghanen, die darüber gesprochen haben, die gesagt haben, es gab niemanden, der gestohlen hat, es gab niemanden, der Frauen vergewaltigt hat. Natürlich gab es ja überhaupt gar keine Rechte für Frauen. Frauen dürften nicht mehr mal alleine aus dem Haus rauskommen. Die Zustände, es sind so viele Filme und Bücher auch entstanden, wo man das Ganze liest. Also ich sage nochmal, eine der besten Beispiele, guckt euch den Film Osama. Da wird gezeigt, die Regierungszeit von Taliban, unter welchen Umständen die Menschen dort gelebt haben. Aber ich kenne es immer, diesen Geburt von Taliban von 94, also in der Zeit, wo die Mujahideen, weil die kamen ja nach der Mujahideen. Das heißt...
1: Absolut richtig. Allerdings ist es ja wichtig, die Rolle von Pakistan jetzt nicht zu vernachlässigen bei der ganzen Geschichte. Und es hat ja angefangen, dass die Gelder indirekt da reingeflossen sind und sozusagen nach Pakistan gegangen sind. Pakistan hat Madrasas da gebildet. Das sind halt, da werden halt die ganzen Taliban ausgebildet. Wir hatten die Flüchtlingswelle durch den ganzen Sowjeteinsatz und die kam mit der Flüchtlingswelle auch Armut einher. Viele Eltern, die nicht mehr das Geld hatten, um ihre Kinder zu sorgen, haben da ihre Söhne in Madrasas geschickt und dort kam diese Propaganda zustande und so kam es dann halt auch wieder Taliban. Die entscheidende Rolle ist halt natürlich das Geld, was geflossen ist. Das darf man halt nicht vergessen, das nach Pakistan gegangen ist. Und ja, unter dem Präsidenten Zia-ul-Haq ist es dann dazu gekommen, dass er halt die religiösen, fundamentalen Kräfte supportet hat und war das halt auch in seinem Interesse, dass es jetzt nicht in Afghanistan irgendwie die Wirtschaft floriert oder ich sag mal so ruhige Verhältnisse sind, sondern es war im Interesse von Pakistan, dass da halt eine kontrollierbare Macht ist.
0: Ich kenne es auch immer so, dass man gesagt hat, die Pakistan, also Taliban, auch in der Zeit, später auch, als ich selbst in Afghanistan war, wo die Leute gesprochen haben, dass die meisten, zu 80% nicht mal Afghanen sind. Das waren unter anderem Saudi-Arabien, darf man nicht vergessen, auch jetzt die finanzielle Unterstützung Saudi-Arabien, Pakistan, die ganze Madrasas, wo die geschult worden sind und auch Amerika, die finanziell unterstützt hat.
1: Deswegen ist ja das Jahr 1979 so entscheidend, um zu sehen, okay, welches Fundament wurde denn da gelegt? Es hat natürlich mit den Mujahideen angefangen. Der erste Heilige Krieg wurde ausgerufen und nach der Policy, der Feind meines Feindes ist mein Freund und man schaut nicht auf die Werte und da werden Menschen supported, Menschen mit Waffen beliefert, die, ich sag mal so, vielleicht nicht viel von Frauenrechten oder anderen Rechten halten, sondern in erster Linie ging es darum, eine Großmacht Sowjetunion zu stürzen und die waren mit religiösen, fundamentalen Kräften gegeben, die waren bereit zu kämpfen, es müsste nur Gelder fließen und die Gelder sind über Pakistan geflossen, über Saudi-Arabien, die bereit waren, das Ganze zu machen und dann auch direkt per die Stinger-Raketen, die da geflossen sind und man hat dann die Sowjetunion in die Enge getrieben, aber dass man da ein Pulverfass schafft, das war ja eigentlich dem Westen in erster Linie egal gewesen. Das muss man
0: war das sagen. Egal oder war es denen überhaupt nicht bewusst gewesen?
1: In erster Instanz geht es ja, ich sag mal so, man muss sich halt immer vor Augen halten, es geht da um Geopolitik. Und in Geopolitik ist es ja in erster Instanz wichtig, dass man schaut, ja, ihre Einflüsse dort zu gewinnen. Und zweitens, koste, was es wolle. Das steht in den Akten von in CIA-Akten, wo Ronald Reagan gesagt hat, koste, was es wolle, wir müssen die Sowjetunion da raustreiben. Und wenn man sagt, koste was es wolle, dann nimmt man das in Kauf. Und für mich ist es ja eigentlich eine klare Sache, wenn man das aus der Perspektive betrachtet. Und hinterher sind weiterhin Gelder geflossen. Und das Problem an der ganzen Sache ist, dann kam es zum Zerfall der Sowjetunion und man hat sich quasi Mission erfüllt. Man hat Afghanistan im Rücken zugewendet und dann war es nur noch Pakistan quasi, die Gelder hatte, die Madrasas da gehabt hat. Und ja, und die Bürgerkriegsähnlichen oder der komplette, keine Bürgerkriegsähnlichen, sondern der Bürgerkrieg, der da geherrscht hat, da haben sich natürlich die Menschen nach Recht und Ordnung gesehnt und ja, mit den Pakistan und mit der brutalen Machenschaften konnten sie diese Recht und Ordnung da auch irgendwo schaffen und haben das, letztendlich kam es zu der Eroberung von Kabul und die ja, Macht der Taliban oder die Geburtsstunde der Taliban hat eingeschlagen.
0: Ja, beziehungsweise die Mujahideen und dann anschließend.
1: Genau.
0: Ich mache immer so einen Unterschied, also weiß ich nicht, bei mir ist es immer so ein Unterschied zwischen Taliban und Mujahideen. Die sehe ich als zwei unterschiedliche Paar Schuhe.
1: Ja gut, die Taliban, die jetzt auch erobert haben, sehen sich ja halt auch als Mujahideen. Man sagt ja dazu Gotteskrieger und die Gruppierung, wenn man das differenzieren will, ist das eine, die Nordallianz, was man da hatte, halt quasi unter, ja, Ahmad Shah Massoud und dann hat man halt natürlich halt auch die Taliban, die halt später entstanden ist, aber wie gesagt, mit dem Support von Pakistan primär und Saudi-Arabien, die das dann geschafft haben, das Ganze dann, ja.
0: Gut, dann lass uns jetzt, weil du von Ahmad Shah Massoud gesprochen hast, ein Lied an dieser Stelle hören. Das Lied haben sie jetzt ziemlich neu, ziemlich aktuell zu der Situation, zu der jetzigen Situation gesungen. In dem Sinne, wo bist du, Massoud, dass jetzt Taliban deine Land übernehmen? Das hören wir zusammen.

0: Zurück zu unserer heutigen Sendung. Gesprochen haben wir mit Erbolcan über, ich sag's mal nicht gebotenen Fundament für die Entstehung der Taliban. Ein wichtiges Jahr, wie erwähnt, war die 79. Dass hier eigentlich Krieg der zwei Weltmächte war und daraus die Mujahedin entstanden sind. Ich habe ja immer gesagt, dass ich sie als zwei unterschiedlichen Paar Schuhe sehe, die Taliban und Mujahedin, weil jetzt auch die jetzige Regierung Afghanistans ja viele Warlords, also viele Mujahedin mit in diese Regierung mitregiert haben, außer jetzt die Taliban. Bis natürlich die Amerikaner kamen und die Taliban auch, obwohl sie nach Afghanistan einmarschiert sind, um die Taliban zu bekämpfen, dann doch sie in der Regierung mit einbeziehen wollten. Wir kommen zurück zu Taliban selbst, unabhängig jetzt von der Entstehung, wie Taliban entstanden sind. Wichtig, also wir wissen ja, dass Afghanistan ein Vielethnienland ist. Und Taliban, die man jetzt von 96 bis 2001 in Afghanistan regiert haben, waren fast zu 99% Pashtunen gewesen. Der größte Ethnie Afghanistan mit etwa 44% gehörten die. Ich war selbst überrascht, Erbolcan, jetzt, wo ich vor kurzem Nachrichten gehört habe und einer der Chefs von Taliban auf Dari, auf Persisch geredet hat, weil ich das Bild von Taliban, die ich hatte, war ganz anders. Dazu jetzt die Frage, wie du es gesagt hast, dass die Taliban sich natürlich auch verändert haben, genauso wie die Darstellung ihrer Ideologien oder zumindest das, was sie momentan immer sagen, dass es anders ist als die Taliban, die 96 bis 2001 regiert haben. Was meinst du dazu? Sind das die gleichen Taliban oder gibt es tatsächlich dort eine Entwicklung oder eine Veränderung?
1: Naja gut, man muss sehen, dass sie jetzt erst einmal zusehen, dass sie irgendwo pragmatisch handeln und versuchen, die Beziehung aufrechtzuerhalten zum Ausland. Es müssen ja halt auch Gelder fließen. Das zum einen, zum anderen die Veränderung der Taliban, die neue Aufstellung der Taliban. Das hat ja auch natürlich mit der, ich sag mal so, mehr oder weniger mit dem Militäreinsatz, denn das war ein Militäreinsatz des Westens in Afghanistan zu tun. Und die korrupte Regierung hat auch einen erheblichen Einfluss und die Taliban hat es natürlich auch gespürt und hat sich halt auch irgendwo im Untergrund neu organisiert und war halt auch bereit, natürlich andere Ethnien aufzunehmen und denen Perspektiven zu zeigen, hier unter uns gibt's das nicht, sowas wie Korruption gibt's nicht, und konnte so aus der Situation heraus viele neue Leute rekrutieren und hat halt nicht mehr quasi darauf geachtet, dass das jetzt primär Pashtunen sind, sondern sie konnten halt, teilweise sind halt auch Leute aus dem Militär übergegangen, weil die bezahlen konnten, und das hat natürlich schon zu einem Umdenken geführt bei der Taliban. Und was jetzt ist oder wie sich die Taliban entwickeln wird, das weiß man nicht ganz genau, aber man weiß halt gerade, es ist, wie man so schön sagt, die Ruhe vor dem Sturm, weil die selber noch nicht wissen, in welche Richtung geht es. Kriegen wir die Anerkennung des Westens, fließen Gelder, und danach werden sie auch dementsprechend ihre Politik auslegen.
0: Heißt es, dass alles hängt davon ab, wie jetzt Westen reagieren wird?
1: Naja, ich sag mal so, wenn man Parallelen ziehen will, wenn eine neue Regierung meistens immer zustande kommt durch Putsch, ich hole mal jetzt etwas aus, wenn man jetzt nach Kuba schaut, die Kubaner haben damals auch nicht gesagt, dass sie direkt kommunistisch sind. Erst als die Reaktion von den USA gesehen haben, haben sie dann die notwendigen Schritte gezogen und beziehungsweise erstmal den Kommunismus ausgesprochen. Und so, okay, bei den Taliban haben wir jetzt so, die sagen, wir haben uns verändert, weil sie auf Beziehungen hoffen, weil sie auf darauf hoffen, dass deren Platz gefestigt ist, und dementsprechend werden sie dann halt auch weitere Handlungen vornehmen. Nichtsdestotrotz muss man bedenken, dass die Scharia keine Verhandlungssache für den ist, und so Sachen wie Frauenrechte, wie sie vorher vielleicht oder die Erfolge, die erzielt worden sind, wahrscheinlich nicht auf dem Verhandlungstisch
0: Ja, aber das ist das Interessante, weil jetzt die ganze Zeit wird darüber gesprochen, ja, die Frauen dürfen auch arbeiten, solange sie sich an Scharia halten. Wenn Scharia ein Gesetz ist, vor Jahrhunderten geschrieben ist, wo die überhaupt kein Leben nach außen hatten, heißt es, wie kommt das, also das ist ja widersprüchlich total.
1: Absolut, absolut. Das ist natürlich auf der einen Seite widersprüchlich. Deswegen ist auch mein Empfinden, dass für mich erscheint es einfach unwahrscheinlich. Unwahrscheinlich, dass da mit Rechten für die Frauen, weil man sagt, dass, wenn man halt auch die Berichte sich anschaut, Frauen, die sich dann plötzlich zum Bazar begeben haben, wurden darauf hingewiesen, bitte zieht eure Burkas an, ihr seid nicht Scharia-konform gekleidet. Also so Worte sind schon gefallen und man muss halt bedenken, man muss halt auch differenzieren, die Taliban, die gerade jetzt auf den Straßen sind. Es herrscht da halt auch teilweise Chaos. Wir haben auf der einen Seite die Taliban, die quasi gerade die Regierung führen. Auf der anderen Seite sind halt auch viele, ich sag mal so, Taliban, die sich als Taliban ausgeben oder vielleicht auch Taliban sind, aber die von Gefängnissen befreit worden sind. Darunter sind auch Kriminelle, die auf der Straße sind und ihre Autorität natürlich mit Gewalt oder mit all den jeglichen Mitteln untermauern wollen. Deswegen ist es sehr schwierig, da gerade eine Analyse drüber zu ziehen, okay, wohin und wohin nicht und was ist, weil es noch keine Einheit in dem Sinne auf der Straße und auf der Regierung gibt. Das ist das Problem.
0: Das heißt, es ist auf jeden Fall fest, egal in welche Richtung das Ganze geht, für die Frauen, für die afghanische Frauen, die in Afghanistan leben, sieht es schwarz aus. Weil, wie gesagt, wenn man sich auf Gesetzen beruht, die vor Jahrhunderten geschrieben waren, in einer Welt, wo eine Frau überhaupt gar keinen Wert hatte. Das heißt, es wird nicht mehr mal gleichgestellt wie jetzt Länder wie Saudi-Arabien, wo auch vor kurzem ein Kuh mehr Wert hatte als eine Frau. Aber mittlerweile dürfen die Frauen auch jetzt Auto fahren. Wir hören ein kleines Musikstück, einen sehr kurzen, über die Frauen San. Denn die Frauen in Afghanistan haben sehr lange gelitten unter jeder Regierung. Auch die letzten 20 Jahre, es war ein Kampf, wo sie peu à peu ihre Rechte bekommen haben. Dementsprechend gibt es auch sehr viele Lieder über die Rechte der Frauen und darüber, dass sie einfach ihre Stimme erheben und sagen, ich bin auch ein Mensch. Genau so wie du. Und das ist die Stimme von Boron Sajodi. San, also Frau, heißt das Lied.

0: Sie hörten die Stimme von Boron Sajot San, die Frau, hier bei Radio Darmstadt auf 103,4 MHz. Das ist die Sendung Hammer Voice von der internationalen Redaktion, eine kulturelle Sendung über Afghanistan und darüber hinaus. Am Mikrofon und Technik meine Wenigkeit Elham Masuda und heute habe ich im Studio...
1: Erbal Masuda auch.
0: Genau, und wir sprechen über die Taliban.

0: Taliban, die momentan in Afghanistan herrschen. Kurz zusammengefasst haben wir erzählt, wo der Fundament für die Taliban gesetzt worden ist, nämlich 1979 durch die Kampfkrieg der Weltmächte. Und anschließend über die Taliban und deren Regierungszeit von 1996 bis 2001. Diese Zeit wurde immer als schwarze Zeit für Afghanistan in der Geschichte eingegangen und vor allem für die Frauen in Afghanistan. Frauen in Afghanistan, die ganze Zeit unter fast jedem Regime gelitten haben, aber am meisten über die Taliban-Regime. Und mit der Einmarsch der NATO-UN-Soldaten gab es immer peu à peu Hoffnung für die Frauen, zumindest da wurde viel gemacht. Und nach 20 Jahren Einsatz haben wir wieder Chaos. Wie könnte es dazu kommen? Vielleicht kannst du das auch mal schon kurz erläutern.
1: Man muss sagen, man darf halt auch wirklich nicht vergessen, es handelte sich um einen Militäreinsatz. Und wenn man Historisches anschaut, ist Afghanistan nicht, also beziehungsweise nicht so empfänglich für Besatzer. Und das zum einen. Zum anderen ist es so, dass es verpasst worden ist, die Wirtschaft in dem Land anzukurbeln. Das heißt, die Gelder, die geflossen sind, sind teilweise nicht da gelandet, wo sie landen sollten. Die Hilfsgelder, die Entwicklungsgelder. Man hat es einfach verpasst, in den Dörfern, wo man quasi agieren müsste, wo man eine Infrastruktur aufbauen müsste, wo man Schulen, Krankenhäuser aufbauen müsste, wo man, irgendwo für die Menschen, dass sie halt wenigstens dieses grüne Licht sehen, dass sie sehen, okay, da baut sich etwas auf. Das wurde einfach verpasst. Stattdessen sind da Villen entstanden, meistens in den Städten. Das ländliche Bereich wurde komplett vernachlässigt. Und das zeigt halt auch, wie die Taliban war. Denn von dort haben sie sich organisiert. Denn im ländlichen Bereich, dann hat man gesehen, okay, gut, in erster Linie geht es ja gar nicht um den Wiederaufbau, sondern es geht ja eigentlich nur hier um eine Besatzung. Wir sind wieder besetzt worden und das hat natürlich diesen Widerstand bestärkt und die Taliban wussten, wie sie es für sich zu nutzen haben und gerade deswegen auch über die Ethnien hinaus Menschen rekrutieren konnten. Das zum einen, das könnte eines der Gründe sein, warum der Westen da quasi diesen Zug verpasst hat oder weil sie gemeint haben, okay, wir müssen nur Al-Qaida bekämpfen. Primär hat man es ja auch an der Ansprache von Biden gesehen. Er hat gesagt, es geht darum, Al-Qaida zu bekämpfen und das haben wir gemacht, indem wir Osama Bin Laden. Das heißt, das afghanische Volk war in dem Sinne gar nicht mal Ziel des Einsatzes.
0: Ja, aber Osama Bin Laden haben die ja viel, es ist schon länger her, dass er beseitigt worden ist und trotzdem waren sie noch da gewesen.
1: Absolut richtig. Das ist ja auch, ich sag mal so, irgendwo das Widersprüchliche, was man sieht, weil man muss ja halt jedes Krieg, was man irgendwo startet, muss man halt auch der Bevölkerung schmackhaft machen, der eigenen Bevölkerung. Dass es da halt auch natürlich um Frauenrechte geht, um Zivilrechte geht, die man da hat.
0: Und jetzt, wo es um Zivilrechte und Frauenrechte geht, jetzt heißt es dann wieder nein?
1: Jetzt sieht man halt eigentlich, dass es Geopolitik in allererster Linie ist. Und es gibt Studien, die halt auch sagen, dass ein Krieg meistens nur legitimiert werden kann, wenn man natürlich die Bevölkerung hinter sich hat. Und deswegen muss man halt irgendwo auch in Anführungszeichen eine Propaganda führen und es den Menschen schmackhaft machen. Das ist halt auch sehr witzig, weil wenn man sich zum Beispiel halt auch den Beschluss sieht, im März gab es im Bundestag einen Antrag, beziehungsweise der Antrag wurde schon im Februar gestellt, für die Verlängerung des Bundeswehreinsatzes bis Januar 2022 wurde beschlossen, weil behauptet worden ist, es sind doch noch nicht, die afghanische Regierung ist noch nicht so weit, wie sie sein sollte. Und wurde es halt auch bestätigt und plötzlich, da sieht man halt auch, dass unter Joe Biden sozusagen die America First Policy gilt, ohne jegliche Kommunikation haben die Amerikaner ihre Truppen rausgezogen und dann standen die Deutschen oder die ganzen NATO-Verbündeten standen plötzlich da und und dachten sich, okay, jetzt müssen wir da auch raus, weil wir können das nicht alleine stemmen. Und das zeigt halt auch irgendwo, dass ja so Dinge wie Völkerrecht oder dass da humanitäre Voraussetzungen geschaffen werden, eine Demokratie, dass mit diesem Schritt haben sie ja eigentlich nur einem gezeigt, dass es nur primär um Geopolitik geht. Und man hat das in Kauf genommen. Es wurde einfach in Kauf genommen. Und wenn man sagt, okay, warum hat die afghanische Armee nicht gegen die Taliban angekämpft? Jetzt muss man das halt auch sagen, wenn schon die CIA vorher publiziert, dass sie wahrscheinlich nur 90 Tage standhalten werden, dann haben die ja schon in ihrem Worst-Case-Szenario, es hat keine 90 Tage gedauert, haben die ja schon in ihrem Worst-Case-Szenario damit gerechnet, dass die Taliban das Land überrennen werden. Und somit bestätigt sich wieder, das ist einfach in...
0: Das heißt, es war ja auch bewusst gewesen, dass die afghanische Armee gar nicht dagegen kämpfen kann. Die Überraschung ist nur, warum so schnell, dass sie nicht standhalten, das war schon von vornherein fest fix gewesen. Ich meine, es wird ja immer wieder heutzutage durch die ganzen Social Medias gibt es ja Videos, einer der ergreifenden Videos, die ich selber gesehen habe und zum Tränen kam, so viele Soldaten, die eigentlich kämpfen wollten und deren Kommandanten kamen und denen die Gewehre genommen haben, wo die Soldaten geheult haben und gesagt haben, nein, Kommandeur, ich werde kämpfen bis meinen letzten Atemzug. Ich finde es immer so traurig, dass all das auch runtergeht. Ich hatte manchmal das Gefühl, als ob hier ein Spiel wäre, worüber man eigentlich gar nicht noch redet, also nicht redet. Etwas, was man vielleicht in 10 Jahren oder 20 Jahren dann zurückblickt und sagt, ah, das war deren Ziel. Dass es fix ist, dass es halt auch vorher vorprogrammiert war, dass die afghanische Regierung sich ergibt und nicht gegen Taliban kämpft. Weil es gaben so viele Soldaten, genauso wie jetzt, wenn man jetzt die ganzen Demonstrationen sieht, dass afghanische Bevölkerung aufgestanden ist und gegen Taliban sich gestellt hat. Das heißt, es waren sehr viele, die dagegen auch kämpfen wollten, aber anscheinend nicht konnten oder durften.
1: Also meine persönliche Prognose jetzt einfach nur, beziehungsweise aufgrund der Vergangenheit und aufgrund der Historie, die man halt auch gesehen hat, ist halt jetzt so, wir werden jetzt in naher Zukunft sehen, wie Saudi-Arabien und Pakistan die Taliban weiterhin supporten wird. Gut, die ersten Beziehungen mit China und Russland wurden schon aufgebaut. Meine persönliche Prognose ist jetzt, Afghanistan ist direkter Nachbarland von Iran. Iran ist dem Westen natürlich immer noch ein Dorn im Auge und auch Israel ein Dorn im Auge. Wir haben auf der anderen Seite auch noch Saudi-Arabien, die Taliban unterstützen wird. Das heißt, eine Regierung, die quasi Saudi-Arabien freundlich ist. Wir hatten einen Waffendeal mit Donald Trump gehabt, die erste Amtshandlung von Donald Trump von 110 Milliarden mit Saudi-Arabien. Amerika wird sich nicht noch einmal einen Krieg leisten können. Aber es könnte sein, dass Afghanistan ein toller, ich sag mal so, Stützpunkt wäre, für wenn man quasi die saudische Armee in den Iran einziehen würde oder wenn es zum direkten Krieg wieder kommen würde mit dem Iran, dann wäre Afghanistan eine gute Ausgangslage, weil man hätte auf der einen Seite den Golf, wo man halt angrenzt, und dann auf der anderen Seite halt nochmal Afghanistan. Das ist jetzt nur Zukunftsmusik und das ist jetzt nur meine persönliche...
0: Beziehungsweise ist eine der Szenarien, die...
1: Genau, die vielleicht sein könnten, warum es so weit kommen könnte oder was halt natürlich auch wieder die Rüstungsindustrie ankurbeln würde. Und ja, man hätte natürlich halt wieder den Einfluss im Iran. Und ja, das ist eines der Szenarien, die sich vielleicht in Zukunft ergeben könnte, weil ich gehe davon aus, dass die Taliban jetzt nicht in naher Zukunft gestürzt werden.
0: Sehr traurig, dass weiterhin die afghanische Bevölkerung die Opfer sind, die einfach wegen irgendwelchen politischen Vorgehensweise in der Zukunft einfach auch als Opfer hingenommen werden, dass auch viele als Marionetten dienen. Deswegen kann ich mir auch gar nicht vorstellen, dass die Taliban Afghanen sind. Denn wenn ein bisschen Heimatliebe in einem ist, ein bisschen, dann würde man nicht zulassen, dass man so sehr ausgenutzt wird. Jetzt kommen wir zu das Wort ausnutzen. Die Zeit rennt sehr schnell und ich wollte eigentlich über so viele Punkte eingehen. Ich habe selbst, als die ganzen Geschichten kamen, habe ich mich zurückgezogen. Und dann würde ich von Nachrichten von meinen Freunden bombardiert, die sehr beschämt sind wegen der westlichen Politik. Die haben sich bei mir entschuldigt. Das tut uns leid, wir sind beschämt, dass Westen sich so gegenüber Afghanistan verhalten hat. Dass man so sehr diese Menschen im Stich gelassen hat, von heute auf morgen. Wir reden jetzt über die Rettungsaktionen aus Afghanistan für die verbündeten Helfern. Und wieder sehe ich in der Nachrichterstattung, dass nicht alles richtig dargestellt wird. Und das ist etwas, was mich sehr, sehr traurig macht. Und die Machtlosigkeit sieht man. Ich kann es aus eigenen Erfahrung erzählen und ich kann es darstellen. Also wie man die Geschichte gesehen hat, die meisten deutschen Soldaten sind 2013 aus Afghanistan ausgezogen. Vorher gab es auch sehr viele Ausschreibungen, sehr viele Projekte von der deutschen Seite, von der Bundeswehrseite in Afghanistan gegeben. Hier wieder die Politik von Westen, von GIZ genommen bis zu jegliche andere Organisationen, die dort gearbeitet haben, dass 80% oder die Ausschreibung, die hier in Deutschland verschrieben waren, die Ausschreibung zu 80% des Geld, was man ausgibt, sollte es wieder in dem Land selbst reinkommen. Wir als deutsche Firma haben uns für die Ausschreibungen beworben und haben diese Ausschreibung gewonnen. Und die Politik von vielen anderen, über Jahre war es sogar so gewesen, dass man Einheimische überhaupt nicht einsetzen soll, aus Sicherheitsgründen, weil sie nicht wussten, okay, sind es jetzt darunter auch Taliban oder dergleichen. Doch bei der Bau war das so, also mit der Firma, wo ich selbst in Afghanistan gearbeitet habe, weil unsere Ideologie war es, den Afghanen Arbeitsplatz zu schaffen. Du hast es gesagt, einer der Punkte Bildung. Genauso Bildung wichtig ist, es war auch ein Arbeitsplatz wichtig gewesen. Denn wie du gesagt hast, Soldaten, die nicht bezahlt worden sind über Monaten und die Familie hatten zum Ernähren, die sind einfach rübergegangen zu den Taliban, weil sie dort Geld bekommen haben. Und so war das auch unsere Philosophie. Wir mussten den Afghanen Arbeitsplätze schaffen, damit sie arbeiten, damit sie einen vollen Magen haben und dann auch an die Bildung denken. Und damit ich jetzt nicht ausschweife, es kam, haben wir Afghanen eingestellt. Das heißt, die waren teilweise direkten Kontakt, also Verträge mit uns gehabt oder als Subunternehmer. In der Zeit, wo es die mit dem Abzug von den ganzen Soldaten oder Kräfte, haben sich viele, die mit uns oder bei uns und für uns deutsche Regierung gearbeitet haben, sich gemeldet und haben gesagt, Hilfe, die Taliban kommen, wir stehen auf deren schwarzen Liste, weil wir eigentlich mit den ausländischen Kräfte gearbeitet haben oder für die gearbeitet haben und baten um Visum. Ich persönlich habe den deutschen Botschaft in Kabul angeschrieben und habe ein Visum zumindest für den einen Mitarbeiter, weil er hat einen Vertrag mit uns gehabt, mit der Firma, geschrieben. Daraufhin kam eine Antwort, dass Deutschland beschlossen hat, natürlich, wir werden unseren Verbündeten helfen, aber das sind nur die, die in den letzten zwei Jahren einen Vertrag und das auch direkt mit Bundeswehr hatten. Alle anderen können wir leider nicht helfen. Das heißt, in der Hauptzeit, wo die deutschen Soldaten in Afghanistan waren, wo man die meisten Aufträge gegeben hat, wo man die meisten Helfer, ich nenne sie Helfer, hatte, diese Leute sind aus der Liste, die sind auf sich selbst gestellt. Taliban gucken nicht danach, ob du in den letzten zwei Jahren für Bundeswehr oder für ISAF gearbeitet hast, sondern in den ganzen 20 Jahren. Und ich finde es so traurig, dass trotzdem hier in den Nachrichten darüber nicht gesprochen wird. Es wird nicht mal definiert oder es wird nicht darüber geredet, dass diese Verbündeten, dass es eine Definition für diese Verbündeten gibt. Dass die Verbündeten die sind, die in den letzten zwei Jahren und dann auch noch direkten Vertrag mit den Bundeswehr hatten. Was ist mit all den Subunternehmern, die für deutschen Firmen gearbeitet haben? Und in der Hinsicht tatsächlich finde ich, dass wir im Westen diese Menschen im Stich gelassen haben.

immer noch darauf bestehen, dass sie nach der Scharia regieren wollen. Wie wollen wir all den Frauen erklären, dass all deren Rechten weggenommen wird, dass sie Menschen zweite Klasse sind, wenn überhaupt als Mensch bezeichnet werden, dass sie gefangen in ihren Häusern sind und ohne eine männliche Begleitung, und diese männliche Begleitung darf nur der Bruder, Sohn oder Ehemann oder Vater sein, dürfen sie das Haus nicht verlassen. Alle, die ganze Welt schließt seine Augen davor. Und da sollten wir nicht von Demokratie reden oder von humanitären Einsätzen oder dergleichen. Denn wir haben in jeglicher Hinsicht versagt. 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

0: eine kurze Musikpause, damit ich mich auch besinne. Ich möchte trotzdem am Ende dieser Sendung appellieren, dass wir Afghanistan nicht aufgeben sollen, wenn Politik sie aufgegeben hat. Aber wir Menschen sollten sie nicht aufgeben. Vielleicht sollten wir uns für ein paar Sekunden an deren Stelle versetzen und aus dieser Perspektive betrachtet vielleicht für deren Rechte kämpfen. Wir sollten nicht so egoistisch sein wie manche, die auch als Präsident für ein Volk regieren, sagen, es ist deren Problem und es ist nicht unser Problem, sondern es sind auch Menschen, Menschen, die Hilfe brauchen, Menschen, die nach Hilfe schreien. Und als ein Mensch, wir sind menschliche Wesen, sollten wir solche Hilferufe nicht übersehen. Ich meine, überlegt euch einfach, wie verzweifelt muss ein Mensch sein, der sich auf einen fahrenden Flugzeug festhält. Einfach das bildlich darstellen, wie verzweifelt muss man sein und sein Leben so hingibt. Meine einzige Hoffnung seid ihr Menschen, dass ihr durch euren Handeln, durch eure Fürsorge, durch eure Menschlichkeit die Politik lenkt und diesen Menschen, die seit Jahrzehnten in Elend leben, hilft. Die Hilfe soll nicht sein, dass man die alle hier nach Deutschland holt und ihnen ein zweites Heimat gibt. Nein, die Hilfe sollte sein, dass die selbst dort in ihrer Heimat friedlich leben können. Dass eine Regierung in so einem Land herrscht, die auch auch nach Menschenrechten guckt und nicht einfach in Zeit versetzt, in Mittelalter die Menschen versetzt. Somit, liebe Zuhörer, möchte ich mich verabschieden in der Hoffnung, dass ihr die Hoffnung für Afghanistan seid. Jeder einzelne von euch, der ein bisschen Liebe in seinem Herzen besitzt für die Menschlichkeit und für die Gerechtigkeit. Ich bedanke mich, Erbolcan, dass du die Zeit genommen hast und heute hier warst und auch geschichtlich, historisch und auch politisch über die Taliban gesprochen hast. Ich weiß, eine Stunde ist sehr kurz, aber es war eine sehr kurze Zusammenfassung und hoffe auf eure Unterstützung.
1: Vielen Dank und auf Wiederhören.

Aufgrund der heutigen Lage in Afghanistan und die ganzen Nachrichten haben wir auch E-Mails von Interessenten erhalten. Ich möchte hier an dieser Stelle die E-Mail von Herrn Klett vortragen. Ich zitiere: Ich will keine Rechthaberei betreiben und mich in die große Weltpolitik einmischen. Ärgere mich allerdings schon, wenn behauptet wird, diesen Ausgang hätte keiner vorhersehen können, da ich meine, die Mentalität dort durch Reisen zu kennen, habe ich mir diese Kritik 2010 erlaubt. Neben mir dürfte es viele solche ungehörten Stimmen gegeben haben. Die Büttenrede hatte ich zum Thema Afghanistan vor 11 Jahren vorgetragen. Leider ging das jetzt noch viel gruseliger, armseliger und tödlicher aus, als ich das erwartet habe. Heute über dieses Ereignis eine Büttenrede halten zu wollen, wäre stillos und bei dem Desaster nicht angemessen. An dieser Stelle trage ich diesen Büttenrede von 6.2.2010, der in Wixhausen vorgetragen wurde, von Helmut Klett. Am Hindukusch stehen wir jetzt Wache. 8 Jahre währt schon die Sache. Wir kämpfen fern von unserem Land, im Flussbett und im Wüstensand. Mit Stimmen, die gefälscht gezählt, wird Karzai letztes Jahr gewählt. Auch wenn sich immer mehr entpuppt, die Führung dort ist schwer korrupt. Es wird abgehakt in aller Stille. Was wirklich wäre, Volkeswille. Was wir dort wohl erreichen nie, ist was bei uns Demokratie. Was wir mit Militär dort stützen, mag aber Warlords durchaus nützen. Was ist bei diesen Kriegsmilliarden denn als Ergebnis zu erwarten? Ich denke, in 1 bis 2 Jahren wird wieder alles heimgefahren. Die NATO löst den Virenknoten durch einen ihrer genehmen Despoten. Es feiert dann der freie Westen mit großen und wortreichen Gesten. Das neu erwählte Parlament, auch wenn es kein Rechte kennt. Tatsächlich ist einiges so gekommen wie vorhergesehen. 2010 würde die Rede gehalten und 2013 waren die deutschen Soldaten zum großen Teil aus dem Afghanistan abgezogen. Jedoch ist das Ende viel schrecklicher, als sich jemals jemand vorstellen konnte.

An dieser Stelle lese ich einen der Lesebriefe, die wir erhalten haben von Herrn Ahmad John Amini. Lobbyisten für demokratische Werte gesucht. Helmut Schmidt lehrte uns einst, mit Terroristen verhandelt man nicht. Ein wichtiges Zitat, welches heute aber in Bezug auf Afghanistan ignoriert wird. Die Achtung und Förderung von Demokratie und Menschenrechte sind zentrale Säulen einer souveränen und wertbasierten Gesellschaft. Diese Werte werden in Afghanistan zurzeit mit Füßen getreten und die Bevölkerung hat unter den mörderischen und barbarischen Taliban, die von Pakistan, Saudi-Arabien, Katar und Gott weiß von wem noch unterstützt werden, zu leiden. Afghanistan ist ein Vielvölkerstadt. Darunter Tadschiken, Hazaras, Usbeken, Turkmenen, Belutschen, Nuristanis, Brahuis, Aimaken und noch viele mehr. Alle kommen aus Afghanistan, jedoch sind sie keine Afghanen. In Afghanistan bedeutet Afghan nämlich Pashtune. Ich distanziere mich von der Aussage, dass alle Pashtunen Taliban sind. Aber es ist so, dass alle Taliban Pashtunen sind. Diese Freiheit hat die Weltgemeinschaft und besonders die deutschen Politiker sowie die friedvolle und hilfsbereite deutsche Bevölkerung nach 20 Jahren immer noch nicht verstanden. Ich appelliere an die westliche Wertgemeinschaft, nicht nur mit den Pashtunen zu verhandeln und zu kommunizieren, sondern ernsthaft auch mit den anderen Volksgruppen Afghanistans, die unter der jahrelangen Herrschaft der Pashtunen leiden. Diese einzelnen Volksgruppen bilden immerhin die große Mehrheit der Gesamtbevölkerung Afghanistans und haben keine Lobby. Für die terroristischen Taliban, die Ausbeutung der Bodenschätze und den kriminellen Anbau und die Vermarktung von Opium in Afghanistan gibt es hingegen weltweit Lobbyisten, Experten und Analysten. Es ist zum Verzweifeln. Ahmad John Amin, Hamburg.

liebe Zuhörerinnen und Zuhörer, wir sind am Ende unserer heutigen Sendung gelangt. Ich hoffe, es hat euch Spaß gemacht. Ich verabschiede mich bis zur nächsten Woche. Bleiben Sie gesund. Nach der Sendung Hammer Voice folgt die Sendung C-Radar. Heute ebenfalls mit dem Thema Afghanistan. Und da hören Sie mich auch in der nächsten Stunde. Also viel Spaß weiterhin mit Radio Darmstadt. Viel Spaß mit der Sendung C-Radar. Ich verabschiede mich mit der Stimme von Rauro. Adieu, Allahumma malsha.

0: Einen wunderschönen guten Abend und herzlich willkommen zu Cerada im Juli 2026. Ich bin nicht allein im Studio. Mit mir ist...
1: Hier ist der Brag. Hallo.
0: Hallo. Ach so, und ich bin DJ Spock. Für diejenigen, die mich nicht sofort erkannt haben, das werden wahrscheinlich die meisten sein. Ja, Sommer, Sommerloch. Was haben wir denn zu berichten? Werdet ihr gleich hören. Heute ist die Betonung auf Hören. Und ihr wisst deswegen, was jetzt kommt. Wie immer am Anfang einer Sendung habe ich einen ganz besonderen Track für euch. Diesmal etwas... Was auch noch, nee doch, das ist schon länger veröffentlicht, das ist sogar ein absoluter Klassiker. LFO versus Fuse, LFO, Fuse und auch Richie Horton haben bei diesem Track mitgewirkt. Viele werden das erkennen und wer das noch nicht kennt, dann wünsche ich denen auch viel Spaß damit. Bis gleich.

absolute Klassiker. 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Ja, und Cerada wäre nicht Cerada, wenn ich, und ich wäre nicht DJ Spock, wenn ich euch nicht etwas mitgebracht hätte, was noch nicht veröffentlicht wurde. Wann das rauskommt, musste ich nachgucken. Sehr bekannter Künstler, auch einer meiner Lieblingskünstler, muss ich sagen. Robak Vrume hat sehr viele tolle Produktionen gesorgt, auch gefühlt schon überall gespielt. Das letzte Mal habe ich ihn vor ein paar Monaten auf einer schönen Insel, auf einer schönen Techno-Insel gesehen. Ich bin mal gespannt, ob ihr draufkommt, was für eine Insel ich meine. Und jetzt ein neuer Release von ihm auf Cocoon Recordings und den Track, den wir jetzt hören, heißt If Da. Ich hoffe, ich spreche richtig aus. Ehrlich gesagt, ich weiß gar nicht, wie man das ausspricht.

0: Ja, Robak Rume, neues Release auf Cocoon Recordings. Ja, wie ich schon angekündigt habe, Sommerloch-Sendung, auch bei Cerada ist nicht so viel los, ne? Wobei eigentlich in der Welt ist immer was los und auch in Deutschland und auch auf den in dem Bereich, wo der CCC aktiv ist, ist auch einiges los. Aktuell gibt es ein großes Aufregerthema, nämlich es geht um das Informationsfreiheitsgesetz. Prag, was hast du denn bisher darüber mitbekommen?
1: Naja, es gibt jetzt eine Initiative aus der Politik, dass man dieses Gesetz in der bestehenden Form abschaffen möchte. Einfach, weil wir erinnern uns, es gab da so gewisse Politiker, die sind unangenehm darüber gestolpert, dass es das gibt. Da wollten Leute plötzlich Informationen haben und es mussten Dinge offengelegt werden. Und da gab es ja im Grunde auch die Ansage, dass man versuchen wird, das Gesetz wieder abzuschaffen, beziehungsweise so weit abzuschwächen, dass es absolut nutzlos wird. Und das ist genau das, was momentan passiert. Die Entwürfe sind da. Und es hat jetzt in den letzten Tagen, wenn man es auf Social Media verfolgt hat, ja dann durchaus Aufrufe gegeben, sich an einer Petition zu beteiligen, um mindestens die SPD vielleicht dazu zu bewegen.

0: bewegen, dann gegen dieses Vorhaben zu stimmen, sodass wir das aufhalten können und unser Informationsfreiheitsgesetz behalten.
1: Ja, bei Informationsfreiheitsgesetz, vielleicht kennen das nicht alle, geht es darum, dass eigentlich jeder, also auch du und ich, einfach sich Informationen über das Handeln der Politik irgendwie reinholen kann. Man muss irgendwie einen Antrag stellen und dann kann man Einblick in die Dokumente bekommen. Und das ist ja auch gut so. Und jetzt soll das insoweit geändert werden, dass man ein berechtigtes Interesse daran irgendwie nachweisen muss und dass Politik und Behörden auch darüber entscheiden sollen, ob dieses Interesse wirklich berechtigt ist. Das heißt, diejenigen, über die man Auskunft holen will, entscheiden darüber, ob das berechtigt ist oder nicht. Also das ist auf jeden Fall super abenteuerlich.
0: Ja, ist ein Riesenstein, der da in den Weg gelegt wird, um die Informationen einfach zu blockieren. Also in berechtigtes Interesse, das ist ja auch an sich ein sehr schwammiger Begriff, der nicht klar umrissen ist. Das öffnet Tür und Tor, um eine Möglichkeit zu finden, zu sagen, ja, nee, das können wir jetzt aber nicht anerkennen. Und da ist einfach so ein genereller Anspruch auf Informationen, das sollte selbstverständlich sein. Ich meine, wir leben hier in diesem Staat, wir bezahlen das mit unseren Steuern. Da sollten wir doch durchaus wissen dürfen, was unsere Politiker für Entscheidungen treffen. So ein bisschen Rechenschaft dafür muss man ja dann schon ablegen, sollte man. Also, dass man da, was war denn das in Spanien zum Beispiel, ist ja jetzt gerade ein Politiker verurteilt worden wegen seinen Geschäften während der Corona-Pandemie. Da ging es auch um Maskendeals. Vielleicht erinnert sich da jemand an so ein Thema, das wir auch in Deutschland hatten.
1: Ja, da war auch dank dieses Gesetzes ist das auch dann irgendwann mal aufgeflogen tatsächlich, was ja auch gut war. Und apropos Geld, das soll ja nicht nur so sein, dass man einfach generell den Zugang erschwert bekommt, sondern das soll ja auch noch irgendwie Geld kosten und das ist auch gar nicht so klar, wie viel Geld das kostet. Aktuell sind die Kosten auf jeden Fall gedeckelt, wenn man Herausgabe von irgendwelchen Informationen anfordert, klar, kann es Geld kosten. Und jetzt ist es auch sehr schwammig formulieren, wie viel Geld es am Ende kosten wird. Also es wird auch wieder Leute davon abhalten, das zu machen, weil die mit finanziellen Risiken dann noch rechnen. Dann sollen noch Organisationen und juristische Personen sogar gar keine Anfragen mehr stellen können. Also jetzt irgendwelche Vereine, zum Beispiel wie der CCC, der darf dann das gar nicht mehr machen, sondern nur noch Privatleute.
0: Ich denke da an der Stelle auch an Frag den Staat zum Beispiel, die denen ja. ganz schön ein Dorn im Auge sind, weil Frag den Staat einfach unglaublich viel geleistet hat, um Menschen die Informationen zugänglich zu machen, die sie anfragen wollten. Also die haben das wundervoll organisiert, dass man seine Anfragen über die eintüten kann, schickt die dahin, die schicken das dann an die Ministerien, die sammeln das, wenn es mehrere werden, die führen Prozesse, wenn es sein muss, da wird geklagt, bis die Informationen freigegeben werden. Und dass diese Institutionen da rauszudrängen, ist natürlich auch ein ganz wichtiger Schritt, wenn man lieber im Verborgenen arbeiten möchte.
1: Ja, und dazu kommt noch, dass grundsätzlich auch viel mehr ausgeschwärzt werden sollen Dokumenten. Zum Beispiel soll nicht mehr nachvollziehbar sein, wer jetzt für eine Entscheidung verantwortlich ist. Also das hat mit Demokratie wenig zu tun, würde ich sagen.
0: Ja, das macht aus unserer Politik wieder eine richtig schöne Blackbox.
1: Genau, und vor allem das im Hinblick darauf, dass vielleicht es bald eine Politik wechseln wird und vielleicht diejenigen, die das jetzt ins Rollen bringen, auch gar nichts davon haben, sondern sich vielleicht selbst damit einen Stein in den Weg legen. Ich denke, so weitsichtig denken die aber nicht.
0: Nee, das kann ich mir auch nicht vorstellen. Zumindest würde ich mal denken, dass die immer noch davon ausgehen, dass sie dann auch noch immer ein Wort mitzureden haben. Aber wie es ausgehen wird, das können wir alle nicht voraussehen.
1: Ja, und da musste ich noch die Hackerethik zitieren, denn das passt auch dazu. Es gibt ja einen Punkt der Hackerethik, der heißt öffentliche Daten nutzen, private Daten schützen. Das passt ja genau dazu und da wird dieser Grundsatz wird umgedreht, wenn wirklich diese Reform durchgeht. Weißt du zufällig, wo man diese Petition finden kann? Wie hast du die gefunden?
0: Oh, das ging ganz massiv über Social Media. Ich weiß, dass es bei V-Act Kampakt ist derjenige, wo das läuft. Die ist auch immer noch offen. Also wer noch zeichnen möchte, kann das gerne noch tun.
1: Und wir sind knapp davor, wie ich sehe. Es sind gerade 446.917 Unterschriften von 500, die gebraucht werden. Vielleicht noch so kurz zur Aufklärung. Viele glauben, wir haben so eine Petition. Ist das dann, wenn man die Unterschriften erreicht hat, dann läuft das schon. Aber das ist erst der Anfang des Prozesses.
0: Ja, also es gibt ja ganz viele unterschiedliche Plattformen dafür. Es gibt ja auch ein eigenes Portal vom Bundestag. Das ist ein Ticken verbindlicher, weil es dann zumindest von einem Ausschuss dort bearbeitet wird. So bei den offenen Plattformen, da zählt dann die Zahl, das ist die Masse, die es interessant macht. Aber so eine direkte Verpflichtung für die Politik, da darauf zu handeln, gibt es dann da immer noch nicht.
1: Ja, und wenn ihr auch den genauen Standpunkt von CCC zu dem Thema wissen möchte, dann einfach auf ccc.de gehen. Dort findet ihr einen Artikel darüber. Dort findet ihr auch einen offenen Brief von vielen verschiedenen Organisationen. Ich weiß nicht, ob der CCC da auch mitgezeichnet hat. Sehe ich jetzt aktuell nicht als Zeichner. Dort findet ihr auch den Link zu der Petition. Und dort findet ihr auch Link für diejenigen, die das vielleicht noch nicht kennen, zu der Hackerethik. Den findet ihr also nicht nur in dem Artikel, sondern generell auf ccc.de. Und wie gesagt, Punkt 8 von dieser Hackerethik ist eben: öffentliche Daten nutzen, private Daten schützen. Wir sind keine Politiker beide und auch keine Juristen. Deswegen, ich weiß nicht, Prag, hast du da noch spannende Hot News zu dem Thema?
0: Oh, jetzt nicht direkt zu dem. Also ich meine, wenn wir jetzt reden über private Daten schützen, da hatten wir ja heute auch keine Sternstunde in der europäischen Politik. Denn die Chatkontrolle 1.0 ist zurück. Und das, obwohl das Parlament mehrfach abgelehnt hat, sie wieder einzuführen. Und dann hat ein paar interessante Verfahrenskniffe gefunden und die ist heute wieder zur Abstimmung gebracht. Und zwar auf eine Art und Weise, dass nur eine absolute Mehrheit es hätte ablehnen können. Das heißt, man hätte 361 Stimmen gebraucht. Und wenn man sich anguckt, welche Ergebnisse da waren, sind Dinge mit 314 Stimmen dagegen trotzdem angenommen worden, weil es waren halt nicht 361. Und ist es kurz vor der Sommerpause, die viele Politiker sind schon nicht mehr in Brüssel, und wenn man das halt passend legt, so eine Sitzung für so eine Entscheidung, dann ist quasi garantiert, dass so ein Gesetz einfach durchlädt.
1: Und ist es jetzt durchgegangen?
0: Ja, ja. Die Chatkontrolle 1.0 ist wieder da. Mhm. Mit zwei Amendments nennt sich das, mit zwei Änderungsanträgen. Witzigerweise führen die dazu, dass jetzt nochmal der Rat zustimmen muss. Aber also ob das ausreicht, um es aufzuhalten, ist jetzt unklar, aber es ist zumindest durchs Parlament durch.
1: Also wir hatten ja schon einige Sendungen über dieses Thema gehabt, weil das zieht sich ja wirklich seit Jahrzehnten gefühlt, dieses Thema. Und vielleicht nochmal zur Erinnerung, also ich meine, am Ende ist es halt Verbot von Verschlüsselung, oder?
0: Also jetzt, wenn man natürlich ganz genau guckt, das ist ja alles immer unter dem Schirm des die armen Kinder, wir müssen die Kinder schützen. Aber ja, natürlich im Endeffekt, wenn alles auf den Geräten direkt überprüft wird, analysiert wird, irgendwo hebelst du dann auch deine Verschlüsselung aus. Wobei momentan noch ein Amendment drin ist, das End-to-End-Encryption tatsächlich ausklammert von dieser Überprüfung.
1: Ja, da du die Kinder ansprichst, lustigerweise sind alle Kinderorganisationen und so weiter schon immer dagegen auch gewesen, sagen, das bringt nichts und das hüllt die Freiheit aus. Das finde ich auch interessant, dieses Argument zu bringen, obwohl alle, die sich genau mit dem Thema gut auskennen, beschäftigen, sagen, nee, das funktioniert so leider nicht.
0: Ja, man muss sich darüber im Klaren sein, dass es darum geht, eine Technik zu etablieren, die am Ende natürlich noch ganz, ganz andere Möglichkeiten eröffnet, was man damit anstellen kann, wie man damit überwachen kann. Und wenn so eine Technik erstmal da ist, dann ist es halt auch sehr, sehr schwer, sie wieder loszuwerden. Also ein Paradebeispiel hier aus Darmstadt ist zum Beispiel die Videoüberwachung am Luisenplatz. Da haben wir als CCC Darmstadt auch versucht, zu informieren und dagegen zu arbeiten, dass das so installiert wird. Hatten mehrere Treffen mit Politikern aller Parteien und da wurde uns immer gesagt, ja, aber der Luisenplatz ist ein Brennpunkt, da begegnen sich so viele Leute jeden Tag, da muss man einfach hingucken, da muss man aufpassen, das ist ja wichtig für die Sicherheit. Aber dass diese Technik jetzt da installiert ist Und niemand jetzt nochmal fragt, wenn die Kameras getauscht werden, was können denn die neuen Kameras? Weil man hat sich ja schon daran gewöhnt, dass die da sind. Also diesen technischen Fortschritt, der nur noch möglich ist. Wann können diese Systeme autonom Zielpersonen verfolgen? Das interessiert dann keinen mehr, weil jetzt ist es da. Also der Kampf ist im Grunde verloren. Das jetzt nachträglich wieder loszuwerden, ist nahezu unmöglich.
1: Ja, und in Bezug noch auf Chatkontrolle, natürlich diejenigen, die Böses vorhaben, die interessiert so ein Gesetz nicht. Und die können trotzdem immer noch verschlüsseln, trotzdem noch geheim kommunizieren. Also ich verstehe immer noch nicht, wie diese Leute denken. Ich glaube, es liegt auch teilweise daran, dass falsches Technikverständnis auch bei ganz vielen Leuten in der Politik ist oder gar kein Technikverständnis.
0: Ja, also das ist, wenn man jetzt an Politiker denkt und sich sagt, ja, die haben ja alle ihre Fachkompetenzen, aber nicht so unbedingt in der alles, was Digitales betrifft. Also da ist das Verständnis für die Technik sehr, sehr oberflächlich und da wird sehr häufig einfach nur nachgeplappert, was irgendwo souffliert wird. Aber wirklich ein technisches Verständnis und eine Betrachtung für die Konsequenzen, was da dranhängt, was daraus in sich entwickeln kann, das fehlt einfach generell.
1: Ja, ich würde sagen, man sollte jetzt vielleicht auch noch ganz, ganz viele Anträge stellen, bevor dieses Gesetz geändert wird und noch ein paar Dokumente rausziehen. Zum Beispiel, mich würde wirklich sehr interessieren, was denn diese Kameras am Luisenplatz gebracht haben. Ob jetzt der Luisenplatz komplett sicher geworden ist, ob jetzt nichts mehr passiert. Das wäre quasi ja das Versprechen, dass wir dafür die Kameras brauchen.
0: Die Geschehnisse der Vergangenheit lassen ein bisschen daran zweifeln. Also es gab einen sehr bedauerlichen Vorfall vor einiger Zeit auf dem Luisenplatz. Da ist ein Obdachloser angegriffen worden und die gesamte Videoüberwachung konnte leider nichts zur Ermittlung der Täter beitragen. Letztendlich im Endeffekt war es dann wieder klassische Polizeiarbeit und die funktioniert halt auch ohne die Kameras.
1: Ja, und also das ist halt auch wieder Videoüberwachung verhindert schon mal gar nichts und zur Aufklärung, naja, tut das auch nicht wirklich viel beitragen. Aber das wissen wir schon seit sehr, sehr, sehr langer Zeit. Ich würde sagen, wir hören jetzt mal nochmal in einen Track rein. Der Track heißt Minimal Gods von Tony Mafia. Ist auch schon etwas älter, aber ich habe hier eine remasterte Version schön auf den heutigen Sound-Qualitätslevel gebracht. Ich wünsche euch viel Spaß damit.

0: So, da sind wir wieder mit schöner Sommermusik. Ich hoffe, es hat euch gefallen. Und ja, wir haben heute keine Studiogäste. Deswegen würde ich sagen, wir haben hier vollgeladenes Jingleboard. Und ich werde jetzt nicht hingucken, sondern irgendeinen Jingle drücken.
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0: Oh ja, das war ein sehr, sehr interessanter Jingle. Komm, jetzt du, Prag. Ohne Titel zu lesen. Hau einfach drauf.
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0: Ach ja, wir sollten auch mal, vielleicht sollten wir so einen Jingle-Workshop machen für C-Radar und auch für Radio Darmstadt. Wir treffen uns mal, trinken ganz viel Bier, Saft und dann machen wir Jingles. Ich glaube, so sind die meisten ja auch entstanden. Ich würde sagen, wir hören weiterhin Musik. Ich habe von der EP, die da veröffentlicht worden ist, haben wir bisher nur eine Seite gehört. Da gibt es noch andere. Ehrlich gesagt, ich weiß gar nicht, was diese Titel hier heißen sollen. Der nächste Titel heißt Fumaxochen, auch von Robert Wume. Wir hören mal rein.

Ja. Ich hoffe, ihr habt Spaß mit der Musik. Wie ich schon sagte, Sommerloch-Sendung heute. Die nächste Sendung wird auf jeden Fall viel mehr Content haben, denn das wird einen Monat vor MM-CD sein. Und ich glaube, wir haben auch eine Sendung direkt am MM-CD-Wochenende, die September-Sendung. Das ist, glaube ich, direkt am Donnerstag davor. Das wird bestimmt auch spannend. Und es gab ja die GPN. Vor einigen Wochen. Wir haben auch über die GPN berichtet. Madonius war ja hier zu Gast und hat uns über die GPN berichtet. Und da gab es auch die GPN Lounge. Und ihr wisst ja, ich bin Fan von Lounge auf allen Chaos-Veranstaltungen. Mit der GPN Lounge habe ich jetzt nichts zu tun. Da durfte ich schon ein paar Mal verspielen. Aber mit Orga habe ich nichts zu tun. Und ich habe aber euch ein schönes Set besorgt, nämlich von DJ Nebuk. Auch schon relativ bekannt in der Chaos-Community. Und er hat dort gespielt und wir hören uns sein Set jetzt an. Schöne, entspannte Hausmusik zu schönen, entspannten Sommerabend. Ich wünsche euch viel Spaß damit und bis später.

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Ihr hört die Sendung Cerada und jetzt gerade läuft das Set von der GPN 24 von diesem Jahr von DJ Nebuk.

0: schöne, entspannte Musik am schönen, entspannten Sommerabend. Ich hoffe, ihr genießt es und dass ihr auch so entspannt seid wie wir hier im Studio. Brack, bist du entspannt?
1: Absolut.
0: Ja, sehr schön. Ja, das war's auch schon fast mit Ceradar für diesen Monat. Die nächste Sendung ist, lass mich noch mal kurz nachgucken, die ist am 13. August. Wie immer zwischen 21 und 23 Uhr. Ihr seid immer noch auf Radio Darmstadt 103,4 MHz oder radiodarmstadt.de im Internet oder auch auf DRB Plus in ganz Hessen zu hören. Ihr hört die Sendung Ceradar. Am Mikrofon war
1: Brack
0: und DJ Spock. Ich wünsche euch noch einen schönen Abend und auch bald schönes Wochenende. Danke, bis dann. Ciao, ciao, ciao.
1: Macht's gut.

0: Hallo Papa.
1: Hallo Tochter.
0: Und herzlich willkommen zur 34. Folge von Büchners Welt.
1: Guten Tag, Staatsbürgerinnen und Staatsbürger.
0: Ja, das konntest du dir jetzt natürlich nicht verkneifen, das mit Staatsbürgerinnen. Ja. Wie kommst du denn darauf?
1: Wir haben eine Mail bekommen von Herbert Wender. Herbert Wender ist der vielleicht letzte übrig gebliebene, intensiv und präzise am Text forschende Büchnerforscher. Herbert Wender hat vor einiger Zeit uns schon mal korrigiert, als ich fantasiert habe über Form und Folgen und Ausstattung des Wojciech-Manuskripts, weil er nicht ertragen kann, dass da sozusagen Fantasieformulierungen gewählt werden. Und nun schreibt er mir eben im Zusammenhang mit dieser Anrede, dass wir noch gar nie darauf hingewiesen haben, dass es diese Schwäche im Deutschen gibt, die zwischen Citoyen und Bourgeois nicht unterscheidet.
0: Hm. Weil, das muss man vielleicht am Anfang dieser Folge auch nochmal sagen, du hast es ja als übliche Begrüßung gewählt, Bonjour Citoyen und Citoyen zu sagen. Vielleicht kannst du nochmal ganz kurz sagen, warum du das eigentlich machst und wo das herkommt.
1: Als Georg Büchner umgebettet wird in Zürich und sein Bruder Wilhelm an seinem Grab steht als alter Mann, hat er ein Gedicht vorgetragen. Ich persönlich finde das Gedicht auf der einen Seite sehr berührend und sehr wahr und sehr dicht. Literarisch ist es leider eher schwach, aber es ist eben von einer wirklich starken Aussage. Nämlich, Wilhelm teilt uns mit, Georg sei als junger Mann im Polenrock und Jakobinermütze durch die Straßen Darmstadts gelaufen und habe sich mit Bonjour Citoyen mit seinen Freunden gegrüßt. Mhm. Und das haben wir ja, glaube ich, schon mal beschrieben. Das ist natürlich wirklich eine extreme Provokation, wie der da aufgetreten ist. Und dieses Bonjour Citoyen gefällt mir auch deshalb so gut, abgesehen davon, dass es ein Büchner-Zitat ist, gefällt mir auch deshalb so gut, weil es eben über diese Staatsbürger weit hinausgeht.
0: Mhm. Genau, und ich glaube, du hast dann irgendwann in den letzten Folgen angefangen, Guten Tag, Bürgerinnen und Bürger zu sagen. Also du hast das irgendwie ins Deutsche übersetzt.
1: Ja.
0: Und ich habe mich dann irgendwann darüber lustig gemacht oder mich beschwert, dass es wegen der begrifflichen Nähe zu Bürgerlichkeit, zu Bourgeois mir irgendwie aufstößt. Und daraufhin haben wir diesen Hinweis von deinem Bekannten bekommen.
1: Richtig.
0: Der ja auch inhaltlich total sinnvoll ist.
1: Absolut.
0: Weil
1: ich bin da sehr dankbar dafür.
0: Im Deutschen eben nicht zwischen Bourgeois und Citoyen unterscheiden. Außer wir bemühen diese Vorsilbe oder diesen zweiten Wortteil von Staatsbürgerlichkeit.
1: Der dann aber sozusagen die Zugehörigkeit zu einer Staatsstruktur beinhaltet und nicht mehr alle Menschen auf der Straße beschreibt.
0: Ja, also ich gebe ihm auf jeden Fall recht, es ist komisch.
1: Ich hätte nichts dagegen, wenn wir Bürgerinnen und Bürger als Anrede in diesem Land durchsetzen könnten.
0: Ja.
1: Allemal besser als sehr geehrte Damen und Herren, liebe Freundinnen und Freunde.
0: Dann müssen wir vielleicht auch erstmal alle Leute zu Bürgerinnen und Bürgern machen.
1: Ist das nicht eine Frage, wie wir sie ansehen? Das ist ja gerade das, was es unterscheidet vom Staatsbürger. Deswegen gefällt mir das ja so gut. Ich finde schon, ich habe das Recht, alle Menschen um mich herum als Bürgerinnen und Bürger anzusehen. Vielleicht sogar die Pflicht.
0: Okay. Alles klar, Papa.
1: Ja, so groß ist Büchners Welt.
0: Was machen wir denn heute in der 34. Folge?
1: Wir haben uns vorgenommen, über den vorletzten, zweitjüngsten Bruder von Georg Büchner zu sprechen. Wir werden damit heute sicher nicht zu Ende kommen, denn Ludwig Büchner, um den soll es gehen, ist im 19. Jahrhundert mit großem Abstand der berühmteste, weltläufigste, am häufigsten zitierte der Büchner-Geschwister gewesen.
0: Mhm. Cool. Ich glaube, das wird spannend. Vorher hast du aber noch eine andere Kleinigkeit mitgebracht. In unserer neuen Kategorie, was gibt's Neues aus Büchnerland?
1: Naja, es gibt einfach zwei Spuren, auf denen ich stehe und wo ich mir überlege, ich sollte vielleicht mal einen Hinweis geben, dass das so ist. Dass ich auf den Spuren stehe, ist vielleicht ein etwas unglücklich formulierter, aber trotzdem richtig beschriebener Zustand. Ich bin zwei verschiedenen Ereignissen auf der Spur. Das eine haben wir hier schon mehrmals thematisiert. Das ist die Frage, woher eigentlich dieses Friede-den-Hüttenkrieg den Palästen kommt. Da habe ich ja, glaube ich, auch neulich schon mal zitiert, dass es schon bei Payne eine Formulierung gibt, die darauf hinweist. Und inzwischen ist mir aufgefallen, dass der Payne ja selbst schon vor der Französischen Revolution aus Amerika in Frankreich gewesen ist, in den französischen Salons verkehrt ist und dass es nicht ausgeschlossen ist, dass genau daher diese Begrifflichkeit, diese Unterscheidung schon stammt. Das verfolge ich weiter, weil ich wirklich die Frage spannend finde, wo diese Begrifflichkeit von Frieden in Hütten, Krieg in Palästen eigentlich entsteht. Also die Frage, ist das eine propagandistisch nutzbare Formulierung, die das zeigt, wie die einen gegenüber den anderen stehen? Und wo kommt das her? Was ich, glaube ich, für widerlegt halte, ist, dass es erst von Jomier kommt. Das ist ja die gängige These, dass das erst nach der Französischen Revolution aufkommt, alleine mit dem Beleg, dass wir ja den französischen Revolutionär auf der Bastille gefunden haben, der diese Bauchbinde schon trägt. Also da würde ich gerne jeden beliebigen Hinweis aufnehmen und weiterverfolgen.
0: Ja, und eventuell oder vermutlich Georg Büchners Mutter, Großmutter, vor dieser Parole selber geflohen ist.
1: Ja, das war ja viel später. Das ist ja ganz unumstritten. Dass das 1792 dann die Parole ist, ist unumstritten. Und dass das tatsächlich auch vor Pirmasens gerufen wurde und dass das guter Grund dafür war, dass die großherzogliche Kamarilla sich aus Pirmasens zurückgezogen hat. Ja.
0: Ja. Okay, das war das eine. Es gibt aber noch was anderes.
1: Ja, das ist ganz neu und wirklich noch viel mehr einfach in der Schwebe und ein vielleicht ein Blitz, der mir so durch den Kopf gegangen ist. Ich habe neulich vollkommen zufällig und nebenher einen Bericht im Fernsehen über das Elsass gesehen, in dem es unter anderem um die Glasbläsertechnik im Elsass ging. Und da sagte plötzlich einer von denen, die kleineren Mengen schmelzen wir in einem Hafen. Und nun ist Hafen ein Wort, bei dem Menschen, die sich mit Büchner beschäftigen, relativ schnell die Luft anhalten.
0: Sie denken nämlich direkt an Wojciech.
1: Ja, genau. Da ist ja dieses entsetzliche oder dieses bewegende Märchen, das die Großmutter erzählt. Und das ist, das endet, wie es wieder auf die Erde war. War die Erde ein umgestürzter Hafen und war ganz allein und da hat sich's hingesetzt und geirrt und da sitzt es noch und ist ganz allein. Das ist das Ende dieser Geschichte. Ja, der umgestürzte Hafen, das ist der Satz, der eigentlich immer, wenn irgendjemand anfängt, sich mit diesem Wojciech-Text zu beschäftigen, ihn stutzen lässt, natürlich. Die Büchner-Forschung hat es bisher immer unter Bezug auf die südhessische Redewendung darauf bezogen, es sei ein zerschlagener Milchtopf, ein umgekippter, ausgeleerter Topf. Und wenn es nun diesen anderen Begriff des Hafen gibt, der eben diesen kleinen Brennofen beschreibt und dieser Hinweis übrigens sich auch schon im Grimmschen Wörterbuch findet, dann muss ich dir sagen, ich finde wirklich die Analogie einfach viel naheliegender. Ja, ein umgestürzter, erkalteter, geborstener Glasschmelzhafen. Hohl, grau, leblos, ausgebrannt. Wenn die Erde ein solcher umgestürzter Riesentopf ist, dann ist sie eine Einöde, eine kalte Ruine.
0: Jetzt liest du doch den KI-Text vor.
1: Ja, weil der natürlich genau das sagt, das muss ich schon gerne, nein, das stehe ich gerne zu. Ich habe wie immer inzwischen auch die KI gefragt. Und ich finde die Formulierung völlig in Ordnung. Das ist genau das, was ich mir wirklich überlegt habe. Was ist das für ein wunderbares, analoges Bild, anders als ein umgekippter Milchtopf? Na ja, gut. Ja, was hat das mit der Erde zu tun?
0: Vielleicht kannst du noch mal kurz erklären, was es mit diesem Märchen im Wojciech eigentlich auf sich hat. Also was passiert da? Es gibt irgendwie ein Kind, das läuft durch die Weltgeschichte und sieht Dinge und blickt dann dahinter und erkennt, es ist eigentlich gar nicht was Schönes, sondern es ist eigentlich irgendwas Trostloses oder Furchtbares, oder?
1: Ja, es ist sozusagen noch ein bisschen gedoppelt. Das ist, also diese Geschichte wird einem Kind erzählt. Die Großmutter erzählt einem Kind dieses Märchen. Und die Überlegung, wenn wir uns die Situation vergegenwärtigen, ist doch eigentlich immer die, dass wir denken, das hat was Trostreiches, was Fröhliches, was Beglückendes, was Schönes. Die Oma erzählt mir ein Märchen und dann kommt dieser entsetzliche Text. Abgrundtiefes Elend und Verzweiflung. Ja, nichts ist, wie es auch nur im geringsten, wie wir hoffen dürften, dass es sein könnte.
0: Was ist denn ein anderes Beispiel? Also er sieht zum Beispiel ja auch die Sterne. Und was ist das dann eigentlich?
1: Auf die Schlehen gesteckte Glühwürmchen.
0: Ah ja.
1: Also alles ist, entpuppt sich als unbedeutend.
0: Mm. Und also gerade das mit der Sonne macht ja dieser Bezug zu einem Brennofen total viel Sinn eigentlich, ne?
1: Das, genau.
0: Also es ist eigentlich gar nichts, was irgendwie von sich alleine leuchtet, sondern...
1: Das ließ mich so stutzen, ja, richtig, ja, genau, ja.
0: Das ist wirklich super interessant.
1: Also das möchte ich gerne weiterverfolgen, da bin ich auch für jeden Hinweis ausgesprochen dankbar, wie immer. Vor allem für Korrekturen, wenn ich mich in irgendeiner Form da verrannt habe.
0: Aber nochmal zu diesem Märchen erzählen. Märchen waren doch insgesamt früher total grausam oft, oder? Also es gibt doch auch, also nicht bei Märchen, sondern bei so Wiegeliedern, die man Babys vorsingt. Da weiß ich das aus England auf jeden Fall, dass die teilweise so blutig und grausam sind. Ganz komisch eigentlich, weil man ja heutzutage vielleicht mit man singt ein Kind in den Schlaf eher verbindet, dass das irgendwas ganz Liebevolles und behütet Wohliges ist.
1: Ja, aber da machst du jetzt ein Kapitel auf, mit dem du mich wirklich überforderst, Luise. Es gibt eine riesige Märchenforschung, die sich auf das Intensivste mit diesen Fragen beschäftigt. Da bin ich nicht im geringsten kompetent. Mm. Ich kann das bestätigen, ich weiß das auch, ja, also irgendwie Schlafkindlein Schlaf, Pommernland ist abgebrannt. Das sind natürlich alles Geschichten, die man hört, wenn man nachdenkt. Diese ganzen furchtbaren Grimmschen Märchen. Auch die Kunstmärchen sind ja oft durchaus nicht schön.
0: Das meinte ich. Ich wollte jetzt nicht in irgendeinen wissenschaftlichen Diskurs einsteigen. Ich weiß auch, dass das nicht dein Steckenpferd ist, dieses Thema, und dass es da andere Expertinnen zu gibt. Aber erstmal wundert es mich nicht, dass ein Märchen, das erzählt wird, so grausam ist.
1: Ja, aber hier hat es natürlich schon eine andere Qualität. Mm. Also da kippt er das ja. Ja, er nimmt ihm sozusagen alle, die Märchen, an die wir erinnern, haben doch alle irgendwie durchaus noch irgendwas Liebliches, Idyllisches.
0: Am Ende kriegt der Prinz die Prinzessin, ja, wie auch immer.
1: Und das ist ja alles weg. Ja, ja. Da ist es zur Sonne gegangen und wie es zur Sonne kam, war es eine verwelkte Sonnenblume. Und wie es zu den Sternen kam, waren es kleine goldene Mücken, die waren angesteckt, wie der Neuntöter sie auf die Schlehen steckt. Und wie es wieder auf die Erd wollt, war die Erd ein umgestürzter Hafen und war ganz allein. Und da hat sich's hingesetzt und geehrt und da sitzt es noch und ist ganz allein. Das ist schon was anderes als und wenn sie nicht gestorben sind, dann leben sie auch,
0: oder? Ja, das ist schon recht. Ah, und ich dachte irgendwie, das wäre, der Hafen wäre die Stunde für die Sonne. Aber das stimmt gar nicht, sondern er kommt zurück
1: die Erde.
0: Auf die Erde. Ja. Okay.
1: Also nochmal, ja. Marginalien, was ich mich sozusagen in meinem Herzen bewege.
0: Nee, aber ist doch spannend, weil es gibt dann ja doch irgendwie immer wieder was Neues und auch ein relativ kurzes Werk bietet, glaube ich, genug Raum für die größten Interpretationen und Auseinandersetzungen. Ja. Schon spannend, was man da so machen kann mit Begriffsgeschichte und so.
1: Ja, dann muss ich schon nochmal beschränken. Ein kurzes Stück Georg Büchner bietet das. Nicht jedes beliebige Stück.
0: Ja. Apropos Georg Büchner. Wie geht's denn seinem Bruder?
1: Da können wir auf einen Zeitzeugen zurückgreifen, den wir schon gelegentlich zitiert haben und von dem wir wissen, dass wir uns auf ihn verlassen können. Wir haben einen ersten Bericht über diesen jungen Ludwig Büchner, wie das ihm geht und wie der sich benimmt, von 1867. Magst du das Stück vorlesen?
0: Im Jahr 1867 erinnert sich nämlich unser guter Bekannter August Becker daran, dass er Ludwig Büchner das erste Mal gesehen hat.
1: Und zwar in den 1830er Jahren offensichtlich. Mhm. Denn das ist die Zeit, in der er mit Georg in Gießen befreundet war.
0: Ehe ich indes dieselbe noch angefangen, hatte ich andere interessante Bekanntschaften in Gießen gemacht und erneuert. Da kamen zuerst die Brüder Louis und Alexander Büchner. Ich hatte die beiden als kleine Jungens in Darmstadt gesehen, wo sie mir ihr älterer, in Zürich verstorbener Bruder Georg an jeder Hand einen zugeführt und vorgestellt hatte. Jetzt waren sie groß und Studenten geworden und kamen zu mir, mich nach ihrem Bruder auszufragen, dessen bester und einziger vertrauter Freund ich in Gießen gewesen war. Sie waren in der Politik revolutionärs wie jener, aber mit ihrer Philosophie war es anders beschaffen. Während Georgs großes Leidwesen darin bestand, dass er kein Materialist werden, dass er nicht glauben konnte an die Vernichtung des Individuums, während er den sterbenden Danton um sein Wort ich kehre ins Nichts zurück, beneidete und sich über die verbohrten Schwachköpfe mokierte, welche ihn glauben machen wollten, das Ding, was in ihm denke und fühle, sich freue und gräme, sei eine Kombination von Phosphor, Kalk, Eiweiß, Gallerte, Sauerstoff und dergleichen, während er steif und fest glaubte und mit den schlagendsten Gründen behauptete, dass die persönliche Hudelei nie aufhören und dass wir nie und nimmer zu der ersehnten Ruhe und Vernichtung unseres Ichs gelangen könnten, lachte der Louis Büchner schon damals über alle diese Schrullen und verteidigte sie wenigstens nicht.
1: Ja, Luise August Becker, jetzt haben wir einen Text, der uns die nächsten 6 Stunden beschäftigen wird. Lehn dich entspannt zurück.
0: Ich wollte gerade sagen, da steckt jetzt aber ganz schön viel drin.
1: Also erstmal, ausgesucht habe ich ihn, weil das der

0: wieder getroffen hat. Das ist ja der eigentliche Anlass dieses Textes. Er schreibt den Text in seiner Erinnerung an 1848 in Gießen.
1: Und all das untermauert ja auch deine These, dass es in der Familie einen irgendwie schönen Zusammenhalt gegeben haben muss.
0: Das klingt so, oder?
1: Schließlich hat der Bruder seine beiden kleineren Brüder an der Hand, stellt die seinem Freund vor. Und auch später, als Georg dann schon verstorben war, scheinen ja seine jüngeren Brüder irgendwie diesen Faden wieder aufnehmen zu wollen und herausfinden zu wollen, was Georg eigentlich, ja, vielleicht in den Jahren, in denen sie selber noch Kinder waren, so getrieben hat.
0: Ja, das muss man natürlich eigentlich auch ganz für selbstverständlich nehmen, ja. Dass du, klar, erst recht, wenn du sozusagen einen Bruder hast, von dem schon an den Horizont kommt, dass das eine bedeutende Figur gewesen ist, nicht nur in der Familienerinnerung, sondern darüber hinaus, jetzt endlich mal jemanden treffen, der tatsächlich authentisch von außerhalb der Familie berichten kann, das muss für die schon sehr wichtig gewesen sein. Und es ist kein Wunder, dass die in Gießen sehr schnell zusammengefunden haben. Aber wir greifen natürlich deutlich vor, denn wir wollten, bevor wir über Ludwigs Studienzeit in Gießen sprechen, eigentlich noch ein bisschen über andere Geschichten sprechen. Aber Luise, nachdem es jetzt vorgelesen worden ist, wir müssen auch nochmal über Religion reden.
1: Das wird auf jeden Fall heute eine längere Rolle spielen, ja? Wieso kommst du jetzt gerade drauf?
0: Naja, guck mal, der August Becker lässt uns ja da plötzlich wissen, dass der Georg Büchner jedenfalls kein Atheist war. Das ist überhaupt, also sagen wir mal vorsichtig, das ist umstritten. Und er sagt in aller Klarheit, ja, was den Georg Büchner belastet, was ihn umtreibt, ist, dass er fürchtet, dass es kein Ende gibt.
1: Dass er sagt, da ist irgendwas mehr als das rein physische Sein.
0: Ja, dass er kein Materialist werden, dass er nicht glauben konnte an die Vernichtung des Individuums. Das ist doch der Satz, den der Becker uns da berichtet, ja? Das treibt den Georg Büchner um. Ja?
1: Was
0: er
1: ist
0: beneidet
1: das?
0: Den Danton, dass der ins Nichts zurückkehren kann.
1: Das ist ja dein Lieblings-Georg-Zitat. Was ist das, was in uns lügt, mordet, stiehlt?
0: Ja.
1: Ja.
0: Ja, ja, und das ist eben, das hält der Georg offensichtlich für unsterblich.
1: Ja.
0: Ja. Auch wenn es natürlich die schöne Formulierung, dass die persönliche Hudelei nie aufhören und wir nie und nimmer zu der ersehnten Ruhe und Vernichtung unseres Ichs gelangen könnten, für Unsterblichkeit nicht so eine richtig freundliche Formulierung
1: ist. Ja. Also es bedeutet auf jeden Fall, oder es lässt sich auf jeden Fall der Schluss daraus ziehen, dass da ein philosophischer oder einen Unterschied zwischen der philosophischen Haltung von den beiden gemacht wird. Und ich glaube, wir können schon mal an der Stelle sagen, dass wir den Faden in dieser Folge, aber auch in der kommenden Folge auf jeden Fall nochmal aufnehmen werden, weil man, ich glaube, das braucht einfach auch ein bisschen Erklärung, wo das eigentlich herkommt. Was hat Materialismus damals eigentlich bedeutet? Warum ist Ludwig Büchner so prominent gewesen im 19. Jahrhundert? Warum war er vielleicht auch so Kind seiner Zeit? Darüber werden wir jetzt heute die nächste halbe Stunde und dann sicher nochmal irgendwann 40 Minuten
0: sprechen. Ja, ich dachte ja, die halbe Stunde wird sicher nicht genügen, aber lass uns doch mal vielleicht erst den Versuch unternehmen, dass wir ein bisschen biografisch vorankommen. Er ist am 29. März 1824 in Darmstadt geboren. Du erinnerst dich, wir haben ja die verschiedenen Orte und Zeiten schon mal beschrieben. Die Büchner sind schon seit einiger Zeit in Darmstadt. Der Vater ist Arzt, auf der Karriereleiter zum Obermedizinaldirektor, mehrmals umgezogen aus der Klinik ans Rathaus in die Elisabethenstraße und schließlich ins eigene Haus in der Grafenstraße. Da ist Ludwig als fünftes der überlebenden Kinder der Eheleute Ernst und Caroline Büchner geboren. Und die allererste biografische Erwähnung, das habe ich ja gerade schon gesagt und das ist schon beschrieben, das ist tatsächlich dieser schöne Bericht von August Becker. Mhm. Es gibt aber ganz bald drauf schon die nächste biografische Ankerfläche, auf die wir zurückgreifen können.
1: Nämlich ein Brief von Georg an seinen jüngeren Bruder. Der Brief ist wahrscheinlich aus Gießen geschrieben, oder? Nee.
0: Nein, der Brief ist vom 1. Januar 1836, Luise.
1: Mhm.
0: Da ist der Georg in Straßburg im Exil. Das also ist schon alles vorbei.
1: Hätte ich natürlich wissen müssen, dass er am 1. Januar 1836 in Straßburg ist.
0: Naja, dass der Landbote 33 war und dass vermutlich das Exil dann danach folgt und dass er 37 schon tot ist, darf man wissen.
1: Okay, ja, du hast recht. Also, ich ziehe

0: zitiere einfach mal aus diesem Brief.
1: Gerne.
0: Vom Neujahrstag 1836 von Georg an seinen jüngeren Bruder Ludwig in Darmstadt. Prost Neujahr, Hammelmaus. Ich höre, dass du ein braver Junge bist. Die Eltern haben ihre Freude an dir. Mache, dass es immer so sei. Es ist mir ein schönes Weihnachtsgeschenk, dies von dir zu hören. Du zeichnest nett, fahre sofort. Louis Aiglet hatte große Freude daran und am Büchsenlecker, und da lässt er dir durch mich ein Buch mit Zeichnungen schicken. Da hast du etwas, um dich zu üben. Nächstes Frühjahr gehe ich in die Schweiz. Wenn du brav bist und etwas größer als jetzt, so musst du Stock und Ranzen nehmen und mich besuchen. Erst gehst du auf das Straßburger Münster und dann gehen wir an den Rheinfall nach Schaffhausen und an den Vierwaldstätter See nach Tellenplatte und der Telleskapelle. Adieu, Mäuschen, ich denke, du bist jetzt eine Maus und wenn du so fortmachst, kannst du es noch weit bringen. Ich hoffe, dass du für den grauen Biberrock jetzt zu groß bist. Leb wohl, dein Bruder Georg.
1: Ja, da schreibt der große Bruder seinem noch 11-Jährigen zum neuen Jahr.
0: Das ist wirklich ein ganz süßer Brief.
1: Ist der nicht wunderbar?
0: Ja, der ist ganz lieb.
1: Wir haben 4 Zeilen ausgelassen, Luise.
0: Ja, das ist mir aufgefallen, weil die durchgestrichen sind in meinem Dokument. Warum denn?
1: Naja, weil, also ich habe es deshalb erwähnt, weil die Büchnerkenner werden drauf zurückkommen. Auch wieder eine Stelle, die oft erwähnt wird. Es geht um eine angebliche Liebe Georg Büchners in Darmstadt, die Ludwig Büchner da ansprechen soll. Die Kiste wollte ich heute nicht aufmachen.
0: Okay. Möchtest du es genauer erklären oder sollen wir lieber über die anderen Sachen sprechen?
1: Wir reden vielleicht später nochmal dazu.
0: Die Erklärungsbedürftigen.
1: Das sparen wir uns für heute. Wer gerne möchte, findet ja, wie wir wissen und oft genug gesagt haben, mittlerweile in der online gestellten Marburger Büchner-Ausgabe jeden Satz und jedes Komma zum Nachlesen. Also es ist der Brief von Georg Büchner am 1. Januar 1836 an Ludwig.
0: Aber nur weil wir darüber nicht sprechen, heißt es ja nicht, dass wir ansonsten keine Themen haben. Wir haben nämlich ganz viele Worte und Formulierungen, die Fragezeichen für uns setzen in diesem Brief. Und zwar in der allerersten Zeile, Papa, was ist denn eine Hammelmaus?
1: Was weiß denn ich? Was ist denn eine Hammelmaus?
0: Also, es scheint ja auf jeden Fall ein Kosewort zu sein.
1: Ja.
0: Und ich glaube, was wir mal nachgeschaut hatten, ist, dass es ein Wort für eine Grille ist, oder?
1: Ja, es ist wohl im Südhessischen früher so benutzt worden.
0: Ja.
1: Wir haben ja das große Glück, dass Roland Borgatz, der Vorsitzende der Büchnergesellschaft der Germanist in Frankfurt, sich sehr intensiv mit Tieren bei Büchner beschäftigt hat. Und da ist auch tatsächlich diese Bestätigung ganz klar. Hammelmaus ist die Beschreibung für eine Grille.
0: Okay. Und wir gehen davon aus, dass Georg das einfach für ihn als Kosenamen benutzt hat und ihn deshalb so anspricht. Ist ja auch ganz süß, weil das mit der Maus und dem Mäuschen kommt ja später nochmal wieder. Als nächstes wäre es, glaube ich, einmal gut zu klären, wer Louis Aiglet eigentlich war und warum er ihn in dem Brief erwähnt.
1: Der ist sowas Ähnliches wie ein Onkel. Das ist der Bruder von Georg Büchners Freundin, der Minna. In Straßburg, der hat ja bei seiner ersten Zeit, wissen wir das, gewohnt beim Pfarrer Jäglet und seiner Familie. Und seitdem ist die Tochter Minna seine Geliebte und Louis ist der Bruder. Offensichtlich spielt er für Ludwig Büchner so eine fast onkelhafte Rolle. Jedenfalls schreiben die sich so, der hat ihm was geschickt, der schickt ihm Bilder. Und Ludwig hat offenbar was gebastelt, das vermute ich nämlich. Das ist das nächste erklärungsbedürftige Wort.
0: Nämlich der Büchsenlecker.
1: Ja, das wissen wir nicht so genau. Es ist offensichtlich sowas wie ein Spielzeug oder was ein Kind basteln kann, womit man ein Vergnügen haben kann.
0: So, Ludwig zeichnet und macht das scheinbar auch irgendwie ganz geschickt. Und Georg fordert ihn auf, weiter so brav und fleißig zu sein. Und das finde ich eigentlich irgendwie besonders nett. Dann sagt er, was sie alles für Reisen zusammen unternehmen könnten, wenn er groß genug ist, ihn in der Schweiz zu besuchen. Also ich finde, da steckt auch irgendwie, wenn man dann weiß, wie sich diese ganze Geschichte entwickelt hat, macht es einen irgendwie, also trifft es einen irgendwie auch, oder? Dass man so sagt, die haben so ein schönes Verhältnis als Brüder gehabt.
1: Und haben sie als Erwachsene gar nicht mehr leben können.
0: Genau, also dass Ludwig ihn in der Schweiz besucht, ist dann ja einfach nie passiert. Das ist ja schon traurig auch.
1: Bitter, das stimmt. Ja. Ein letztes Wort in diesem Brief, das wir noch erklären müssen.
0: Biberrock.
1: Ja, was ist denn das für eine Geschichte? Also ich hoffe, dass du für den grauen Biberrock jetzt zu groß bist. Biber ist eine Beschreibung für ein Gewebe. Also ich glaube nicht, das gab es auch, dass das was war, was aus Biberfellen gefertigt war. Ich glaube, dass das ein Gewebe ist. Aber offensichtlich ist es ja irgendwie ein Familienthema.
0: Ja, das, wir haben da irgendwann schon mal drüber gesprochen. Ich weiß, dass deine Interpretation ist, dass das vielleicht was ist, was alle Brüder irgendwann tragen
1: mussten. Ach, so ein schreckliches, abgelegtes Kleidungsstück. Furchtbar. Ja, früher war das sehr üblich.
0: Und dann ist man ja vielleicht als Kind auch stolz, wenn man dann das nächste Stück gewachsen ist und dann endlich wirklich
1: das
0: nicht mehr
1: Ding los ist. Genau. So verstehe ich das, ja.
0: Dann konnte er es an Alexander abschieben.
1: Der Arme, richtig. Der hat es vielleicht dann wirklich noch bis zum Verschleißen tragen müssen. Ja, schön, oder? Auch so ein schöner, ganz selbstverständlicher Einblick ins Familienleben.
0: Ja. Genau, wenn wir weiter uns die Biografie anschauen, dann würde ich davon ausgehen, dass Ludwig so wie seine Brüder auch privat beschult wurde, weil die öffentlichen Schulen wahrscheinlich der Familie nicht, ja, die
1: als
0: Qualität
1: schlecht galten,
0: nicht
1: ja.
0: genügt hat, genau. Das ist auch so. Ja. Ja, das heißt, er macht dann auch Abitur und ich nehme an, er kommt da irgendwie etwas entspannter durch als sein Bruder Wilhelm.
1: War jetzt ein bisschen schnell, weil das Abitur ist ja eine öffentliche Schule. Mhm. Also er geht dann als Pädagog.
0: Mhm.
1: Spannenderweise übrigens für die Darmstädter unter den Hörerinnen und Hörern, das Pädagog ist da schon nicht mehr das Gebäude, das wir heute als das Pädagog kennen. Die Schule ist nämlich umgezogen, nachdem Georg und Wilhelm sie besucht haben und ist jetzt im benachbarten ehemaligen Waisenhaus etwas größer. Da sind Ludwig und Alexander zur Schule gegangen. Aber es bleibt vom Namen her das Pädagog, das Darmstädter Gymnasium. Und du hast recht, Ludwig hat da offensichtlich vollkommen problemlos das Abitur bestanden.
0: Und dann, also ich meine, jemand mit einem bestandenen Abitur aus einer Arztfamilie, könnte ich mir vorstellen, dass der auch Arzt wird oder nicht?
1: Ja, wir haben ja diese wirklich schon staunenswerte Situation, dass in der Elterngeneration 5 seiner Onkel und sein Vater Arzt sind und um ihn rum noch der Großvater und andere Verwandte. Also das ist schon fast selbstverständlich und so prägend, dass eher die Frage ist, ob er vielleicht lieber was anderes hätte machen wollen. Mm. Das wissen wir nicht. Tatsächlich, so wie Georg auch, wird Ludwig Medizin studieren.
0: In Gießen?
1: In Straßburg.
0: Wie kommt das denn?
1: Naja, das hatten wir ja schon mal. Das hatte ja der Vater schon für Georg als richtig ausgewiesen. Er hat ihn tatsächlich erst nach Gießen geschickt zum Studium. Das ist die Landesuniversität und da wird in der Regel von den Landeskindern, die im Land beruflich tätig werden wollen, studiert. Aber er bietet ihm die Gelegenheit, sein Studium in Straßburg zu absolvieren. Jedenfalls einen Teil, so wie das auch bei ihm für Georg angeboten war. Und Ludwig geht auch nach Straßburg.
0: Das ist wahrscheinlich auch so, dass es den Eltern ja immer sehr wichtig war, dass das da auch gerecht zugeht und dass sie sozusagen, das hattest du bei Georg, glaube ich, mal erwähnt, dass einfach ab einem gewissen Punkt halt das Geld für diesen Straßburg-Aufenthalt vorbei war und dann entschieden war, dass er auch wieder zurückkommen soll.
1: Ja, also ganz offensichtlich hat der Vater sich sehr genaue Vorstellungen davon gemacht, mit wie viel Geld für wie viel Zeit er die Ausbildung seiner Söhne finanziert. Mhm. Ja, Betonung darauf bei den Mädchen. Gibt es diese Überlegungen in dieser Form nicht. Ja, bloß, erinnerst du dich, wie Straßburg Georg die Welt geöffnet hat? Das ist nur für Ludwig leider nicht der Fall.
0: Wieso das denn?
1: Der Ludwig hat Heimweh.
0: Die kleine Hammelmaus.
1: Ja. Der Ludwig ist sentimental und traurig und ganz allein. Er hält es nicht aus.
0: Er wird nicht warm mit der Stadt?
1: Nein, er hält es nicht aus. Ob es die Stadt ist oder einfach nur die fehlenden Freunde und Familie, so genau ist es nicht berichtet. Alexander hat uns das mal irgendwo wissen lassen in einem der Vorworte, die er für Ludwig geschrieben hat. Also er ist tatsächlich wegen Heimweh aus Straßburg abgereist.
0: Und geht dann doch nach Gießen.
1: Weiter nach Gießen, kann man dann glaube ich schon sagen. Mhm. Er setzt sein Studium in Gießen fort.
0: Zusammen mit Alexander, der kommt dann da auch hin, oder nicht?
1: Ja, das dauert jetzt noch ein bisschen, aber da ist Alexander glaube ich noch nicht gleich da. Also 1842 ist der Ludwig 18 Jahre alt. Als diese Gießen-Straßburg-Geschichte losgeht, da ist der Alexander ja noch im Gymnasium. Aber 1846, ein paar Jahre später, das ist das nächste Ereignis, über das wir jetzt berichten, aus Ludwigs Studentenleben, da ist auch der Alexander Student. Der hat dann, dazu kamen wir ja glaube ich schon mal, der hat ja dann Jura studiert. Wir schreiben das Jahr 1846. Die Gießener Studenten geraten in ein Durcheinander, das rückblickend als erstes Fanal der Aufstände von 1848 beschrieben wird.
0: Und wir haben hier im Podcast auch schon das ein oder andere Mal darüber berichtet, aber vielleicht ist es trotzdem gut, jetzt in der Folge zu Ludwig das nochmal explizit zu erklären und zu erwähnen, nämlich den Auszug zum Schiffenberg.
1: Genau. Und da haben wir mehrere relativ ausführliche Berichte und einen konkreten Anlass im Moment gerade, dass das Thema ist. In Gießen wird ja eine große, gibt es eine ganze Reihe von Aktivitäten zu Wilhelm Liebknecht, dem Sozialdemokraten und Zeitgenossen. Auch der ist an dieser Schiffenberg-Geschichte beteiligt.
0: Eine Sekunde, wir sprechen von Wilhelm Liebknecht und nicht von Karl Liebknecht.
1: Ach so, natürlich, ja, ja, klar.
0: Das muss man, glaube ich, erwähnen, weil ja. Für mich ist das nicht intuitiv. Für mich ist Liebknecht immer
1: Karl, Rosa, Luxemburgs
0: Rosa, Karl. Karl und Rosa, genau.
1: Ja. Nein, ist der Vater. Wilhelm Liebknecht ist sein Vater.
0: Mhm. Und wieso wird gerade an den erinnert in Gießen?
1: Weil der auch gerade 200 wird. Mhm. Und weil man sich sozusagen erinnern will an diesen hochbedeutenden frühen Sozialdemokraten. Mhm. Der Wilhelm Liebknecht ist einer der Gründer der SPD, ein wirklich hochbedeutender Politiker des 19. Jahrhunderts. Und der hat da seinen ersten politischen Auftritt, übrigens zusammen mit Ludwig Büchner.
0: Mhm.
1: Die auch ihr Leben lang Freunde gewesen.
0: Ja, aber also dann erklär doch mal, was passiert denn bei diesem Auszug zum Schiffenberg? Also es ist irgendwie eine Studentenbewegung.
1: Ja, also wir sollten vielleicht zurückgreifen auf den Bericht von Rudolf Fendt. Der ist nämlich der ausführlichste, wird auch immer zitiert. Der Rudolf Fendt ist auch ein Student. Seit 1844 studiert er in Gießen als Theologe und Philologe. Er hat aber dann auch noch Jura studiert, 1847. Und er ist aufgetreten als Redner und Publizist in dieser Studentenzeit. Und da hatte er mehrere politische Prozesse, mit denen er zu tun hatte, schon als Student. Und schließlich hat er die neuen hessischen Volksblätter gegründet. Das ist also ein bedeutender hessischer Publizist, ein Zeitungsmann, der 1846 als Student in Gießen in eine Auseinandersetzung gerät. Ich habe ein kleines Stück gesucht, vielleicht kann man das doch mal hören. Wir müssen halt überlegen, wie viel davon wir dann noch erläutern müssen. Aber vielleicht liest du mal dieses kurze Stück aus den Erinnerungen vor.
0: Eine der interessantesten Episoden der ersten, noch nicht politisch angehauchten Hälfte meiner Studentenzeit war der damals in weiten Kreisen durch die Presse bekannt gewordene Gießener Studentenauszug nach Stauffenberg, einem am Fuße einer Schlossruine gelegenen Nachbardorfe von Anfang August 1846. Es war dies eine der letzten, etwas übermütigen Demonstrationen burschikoser Selbstherrlichkeit, die heutzutage nicht mehr existiert und in diesem Falle umso mehr gerechtfertigt, als es sich um den Protest gegen einen empörenden Übergriff der Polizei handelte. Da die Vorgänge nach mancher Richtung für die damaligen akademischen Zustände sehr charakteristisch waren, somit ein gewisses kulturgeschichtliches Interesse haben, so gebe ich darüber hier einige Details, bei deren Lektüre wohl mancher Kommilitone von anno 1846 halb wehmütig, halb fröhlich lächeln wird.
1: Es war zu einer Auseinandersetzung gekommen. Und du erinnerst dich, wir haben, als wir über Georg und die Verhörgeschichte nach dem Landboten gesprochen haben, schon mal erwähnt, dass es eine studentische Gerichtsbarkeit gibt. Also, dass die Studenten eigentlich dem gewöhnlichen, auch der gewöhnlichen Polizeiaufsicht entzogen waren. Es gab für die Studenten jeweils eigene Strukturen.
0: Mhm.
1: Dagegen hatte ein Polizist verstoßen bei einer Schlägerei. Es gab irgendwie eine Versammlung. Ein Student wollte sich Zugang zu der Versammlung verschaffen. Der Polizist hat das versucht zu verhindern. Und in der Eskalation dieses Streits hat der den Säbel gezogen, den Studenten verletzt.
0: Mhm. Also es ist niemand ums Leben gekommen, aber es ist zu einer ernsthaften Verletzung gekommen.
1: Es ist zu einer Verletzung gekommen. Mhm. Wir wissen noch nicht mehr, ob die wirklich ernsthaft war.
0: Also, aber die Empörung war groß.
1: Die Empörung war ungeheuerlich. Da hat ein Übergriff stattgefunden. Die Staatsgewalt hat sozusagen eine Form missbraucht, die ihr nicht zustand. Und das kommt auch sofort dazu, dass die Presse berichtet.
0: Das Frankfurter Journal berichtet, und ich zitiere auch hier wieder: Ist auch Entschiedenheit jederzeit im dienstlichen Leben notwendig, so darf sie doch, namentlich in der unteren Polizeiregion, nicht mit terroristischer Rücksichtslosigkeit geübt werden. Und durchaus verwerflich erscheint ein Verfahren, welches die Verhältnisse der Universitäten ganz verkennend von der Ansicht ausgeht, die gesetzliche Gleichheit bestehe darin, exzentrische, aus natürlichem Rechtsgefühl hervorgegangene Ausflüsse des Assoziationsgeistes unserer Studenten mit den Artikeln des Strafgesetzbuches über Aufruhr in Verbindung zu bringen und die auf diesem Wege gefundenen Kriminalverbrecher durch militärisches Einschreiten zur Ordnung zurückzuführen.
1: Tja, klingt jetzt erstmal kompliziert für uns. Eigentlich ist es ganz einfach. Die Zeitung sagt, wir haben eine Situation, in der Studenten gelegentlich, sie schreiben jetzt exzentrische Ausflüsse des Assoziationsgeistes. Also die sind ein bisschen verschroben, diese Studenten, und die organisieren sich merkwürdig. Aber das ist noch lange kein Grund dafür, dass sich die Polizei einmischt, geschweige denn das Militär. Das steht in diesem Satz drin.
0: Ja. Vielleicht kann man sagen, also ich finde es schon krass, wie sich Zeitungsartikel auch verändert haben über die Jahrhunderte hinweg, oder? Das war ein Satz, den ich gerade vorgelesen habe. Ist sehr komplex geschrieben.
1: Es geht auch so weiter,
0: ja. Es geht so weiter, ja, ich lese auch mal weiter. Die neueste Zeit liefert den Beweis, welche allgemeine Erbitterung solche Maßregeln hervorrufen und dass sie mehr Unglück erzeugen als abwenden. Der Soldat, bestimmt zum Dienst gegen äußere Feinde, wird zum Exutanten von Zivilbehörden gemacht, entweder zum Gespötte oder zum Gegenstande der Erbitterung, weil er nur nach seiner Ordre, ohne diese Umstände zu beachten, vorschreitet.
1: Aha, also das Frankfurter Journal wünscht sich einen klugen Staatsbediensteten anstelle eines dumpfen Soldaten, der irgendwie nur seinen Stiefel abreißt.
0: Mhm. Naja, also erstmal finde ich ganz bemerkenswert, dass Sie sagen, es macht mehr Unglück, als dass es abwendet.
1: Mhm.
0: Und spannend ist ja auch diese Unterscheidung zwischen der Soldat, das Militär ist doch eigentlich zur Verteidigung nach außen. Und nicht für unsere inneren Sachen.
1: Spannend, oder? Das ist einer der Gründe, warum ich sagte, wie aktuell das plötzlich wieder wird. Ja, das sind ja Debatten, die wir auch wieder haben. Welche Rolle spielen Soldaten eigentlich im täglichen Staatsleben?
0: Und weiter. Ob diese Maßregel hinlänglich motiviert war, wird bezweifelt. Auf alle Fälle sollte man mit solchen Schritten behutsam sein, da sich, wie die Erfahrung lehrt, daraus so leicht blutige Folgen entwickeln. Dieses mochten auch die besonnenen Studierenden, deren hiesige Universität viele zählt, wohl fühlen und deswegen einen sogenannten Auszug eher fördern als hindern.
1: Einen Auszug, Luise. Das ist tatsächlich eine Form studentischen Protests, die da nicht ganz aus dem Nichts kommt. Das ist, hat Tradition. Diese vergleichsweise kleinen Städte, die Universitätsstädte waren auf eine kaum vorstellbare Art und Weise auf die Ökonomie des Studentenlebens angewiesen.
0: Die Kneipen haben die gebraucht wahrscheinlich.
1: Ja, aber auch die gesamten Versorger, ja, die Vermieter, die Bäcker, die Metzger, alle, die in irgendeiner Form was zu verkaufen hatten, was mit dem täglichen Leben zu tun hat, gingen eines erheblichen Teils ihrer Kundschaft verlustig, wenn keine Studenten mehr da waren.
0: Ich glaube, wir müssen es gar nicht so spannend machen. Wir haben ja eigentlich über diesen Auszug schon in ein oder zwei vorhergegangenen Folgen gesprochen. Nicht zuletzt in der Folge mit Andreas Eikenroth. Was die Studenten machen, ist, sie organisieren sich und ziehen gemeinsam aus der Stadt aus, um Protest zu üben und zu sagen, guckt mal, wo ihr wärt, wenn wir alle nicht da wären.
1: Und das ist eben so eine Mischung aus auf der einen Seite einer wirklich demonstrativen und sehr deutlichen Form, die eigene Stärke zu zeigen und einem offensichtlich höchst vergnüglichen Studentenausflug. Das dürfen wir nicht unterschätzen. Mhm. Die haben sich da einen großen Spaß draus gemacht.
0: Und da wird es wahrscheinlich einfach auch unterschiedliche Rollen unter den Studenten gegeben haben. Und wir wissen, dass Ludwig da als einer der Agitatoren auch
1: funktioniert hat. Das an verschiedenen Stellen erwähnt. Alexander hat das kurz berichtet, auch bei Fendt kommt Ludwig vor. Zunächst aber, vielleicht hören wir dieses kurze Stück nochmal aus seinem Bericht, wie die dann da, also vielleicht sollten wir es doch nochmal ganz kurz sagen, was eigentlich passiert. Die Gießener Studenten rotten sich zusammen und verlassen geschlossen, fast wie die in der Folge des Rattenfängers von Hameln, oder? Verlassen geschlossen das Ort.
0: Mhm.
1: und lagern sich in einem Dorf nieder, wo die Bevölkerung erstmal durchaus verblüfft ist, dass jetzt irgendwie ein paar hundert Studenten bei ihnen einfallen, bis hin zur Frage, wo die jetzt eigentlich die Nächte verbringen. Die haben sich dann aber sehr schnell organisiert und haben sowas wie eine Feuerwache organisiert, weswegen die Bauern ihnen erlaubt haben, die Scheunen zu benutzen. Sie haben wohl auch Zelte aufgeschlagen. Es war ja Sommer. Und haben sich da gut gehen lassen. Sie konnten sich's gut gehen lassen, weil die besorgten Gießener Bürger sie sofort versorgt haben. Die wollten unbedingt, dass sie so schnell wie möglich wieder zurückkommen, dass sie ihrer Solidarität gewiss sind. Die haben ihnen fässerweise Bier gebracht, Verpflegung, es gibt Tabellen, in denen das alles aufgezählt und zusammengerechnet ist, was ihnen da geliefert wurde, wie sie es haben gut gehen lassen. Mhm. Zum Verlauf vielleicht nochmal das kurze Stück von Fendt, das wir da ausgesucht haben.
0: Dann sag doch mal, wer Fendt ist.
1: Der vorhin schon mal erwähnte, Gießener spätere Publizist und Zeitungsherausgeber. Mhm.
0: Noch am Freitagabend unseres Einzugs in Stauffenberg entsandten wir eine Deputation an den Akademischen Senat nach Gießen, um wegen eines anständigen Ausgleichs zu verhandeln. Erste Bedingung war natürlich sofortiger Abzug der Butzbacher Dragoner. Wer sind denn die Butzbacher Dragoner?
1: Soldaten, das ist eine Soldateneinheit. Mhm.
0: Sobald dieser erfolgt, versprachen wir ungesäumte Rückkehr in die Musenstadt und gewohnten Fortbesuch der Vorlesungen. Unsere Deputation bestand durch einen charakteristischen Zufall aus zwei extrem radikalen Persönlichkeiten, die sich später bei der Hohen Staatsbehörde politisch mehr oder minder stark kompromittiert haben. Meinen beiden Freunden, dem Jurastudenten Götz aus Mainz, der später kurz vor mir wegen irgendeiner ditto Ministeramtsehrenbeleidigung von Anno 48 Korrektionshaushaft verbüßen musste, und nachdem er in Paris Bankier gewesen, in den letzten Jahren für mich verschollen ist, und dem damaligen Studiosus der Philosophie Wilhelm Liebknecht aus Gießen, jetzigem Reichstagsabgeordneten und Führer der Eisenacher Sozialdemokratie.
1: So, da ist also der Wilhelm nochmal erwähnt. Wir wissen auch, der Ludwig hat im Hintergrund eine Rolle gespielt, aber diese Verhandlungen, die da die Delegation führt, die führen die beiden. Und die erreichen halt tatsächlich das komplette Veranstreichen der Staatsmacht. Die Soldaten werden abgezogen und die Studenten kommen zurück. Eigentlich ist dieses ganze Ereignis vor allem deshalb nochmal erinnernswert und wird bis heute erinnert, weil es halt an 48 erinnert. Ja, man kann sozusagen 48 sagen, wir haben ja schon mal uns was getraut.
0: Weil es was? Das habe ich nicht verstanden.
1: Weil es an 48 erinnert. Wenn wir heute drüber nachdenken, was 46 in Gießen passiert, können wir das nicht ohne auch schon über 48 nachzudenken.
0: Ich glaube, die Formulierung ist ein bisschen kompliziert, oder? Ich glaube, es ist, glaube ich, einfacher zu sagen, die Studenten, die sich da organisiert haben, haben gelernt, dass sie Einfluss nehmen können, wenn sie sich als Gruppe organisieren und dass sie tatsächlich damit auch Macht ausüben können und dass man sich wehren kann und dass Verhältnisse auch anders sein könnten, als sie sind.
1: Ja, das ist alles vollkommen richtig. Mir war es also darum gegangen zu sagen, wenn wir heute im Rückblick darauf sehen, sage ich dir, wenn es nicht 48 gegeben hätte, würden wir heute über 46 in Gießen nicht mehr sprechen.
0: Ja, fair. Das so, verstehe ich. Man versteht das als Hinführung sozusagen auf dieses Ereignis.
1: Genau, ja. Und wir sind natürlich froh, das darf man auch nicht unterschätzen, das ist ja sozusagen in der Jakobinerforschung so, für alle aufrührerischen Ereignisse vor 48, von denen wir beschreiben können, ja, das ist also irgendwie von dem großen Hambacher Fest bis zu den Hunderten von Versammlungen und Publikationen, die es in der Zeit gibt, die immer wieder ein Löcken wieder die Staatsmacht sind.
0: Jo, vielleicht kannst du noch mal was zu Ludwig sagen.
1: Ja, genau, jetzt kommt also 48, also Ludwig ist wie gesagt damit beteiligt gewesen, kommt dann auch wahrscheinlich gebührend stolz, ja, sie haben was erreicht, zurück nach Gießen, setzt sein Studium fort, aber er fängt schon ganz früh an, eine wichtige Rolle für die Vorbereitung der Revolution von 48 zu spielen. Die ersten Ereignisse, die sich da an den Himmel kommen, greift er sofort auf und wird aktiv, zusammen mit Alexander, der, wie gesagt, als Jurist inzwischen da ist. Und dann kommt August Becker aus dem Exil zurück, als die Revolution schon fast im Gange ist. Und ist wild entschlossen, in Gießen in die Räder der Revolution zu greifen. Und da ist eben der erfahrene August Becker, der jetzt 10 Jahre lang auch politisch agitatorisch unterwegs war. Der hatte ja über Straßburg und Paris lange dann in der Schweiz gelebt. Dieser August Becker ist wild entschlossen, diese Revolution zu nutzen und in die Räder einzugreifen. Er gibt eine Zeitung raus. Mhm. Die nennt er Der jüngste Tag und die beiden wichtigsten Beiträger dieser Zeitung sind Ludwig und Alexander Büchner. Die sind ununterbrochen unterwegs in Sachen Revolution, so sehr, dass in Darmstadt inzwischen die Alarmglocken läuten. Und es passiert was ganz Spannendes. Der Vater Büchner äußert sich öffentlich. Darmstadt, den 28. Mai 1848. Einstweilige Erklärung. Demjenigen sogenannten Ehrenmann, der im Laufe dieses Monats die infame Frechheit hatte, auf dem Exerzierplatz vor dem Rheintor einem anderen, daselbst reitenden Herrn die lügenhafte Mitteilung zu machen, dass meine Söhne Louis und Alexander sich der Aufwiegelei und Aufreizung gegen die bestehende Ordnung schuldig gemacht, erkläre ich hiermit, dass ich ihn so lange für einen ehrlosen Lügner halte, bis er mir die Wahrheit seiner Aussage vor Gericht bewiesen haben wird. Zugleich erkläre ich dem mir vielleicht nicht unbekannten Lügner, dass, wenn er nicht sogleich Ort repariert, zwar nicht nach Spandau marschiert, ich ihn aber so lange verfolgen werde, bis er mir und meinen Söhnen die erforderliche Satisfaktion gegeben haben wird. Er möge hierbei bedenken, dass auch ich längst vor ihm die Waffen der Ehre getragen und dass der Weg zur Kränkung meiner oder meiner Kinder nötigenfalls nur über meine Leiche führen dürfte. Darmstadt, den 28. Mai, Büchner, großherzoglich hessischer Medizinalrat.
0: Das ist ein ganz schön deutliches Wort, oder? Also, ich habe das Gefühl, also vielleicht projiziere ich das irgendwie auch so in die Vergangenheit, aber ich habe das Gefühl, dass gerade wenn man sich damals öffentlich so deutlich geäußert hat, dass das vielleicht irgendwie auch nochmal mehr bedeutet hat, als es das heute bedeutet.
1: Ich glaube, es ist zwar natürlich da schon eigentlich als altertümlich verstanden, aber ich meine, der bietet ein Duell an.
0: Woraus? Ja. Warte. Nötigenfalls über meine Leiche, also siehst du das aus nötigenfalls über...
1: Ja, selbstverständlich, er sagt ja vorher schon, er ist Soldat, er weiß mit Waffen umzugehen.
0: Krass.
1: Ja, also wehe, jemand beleidigt meine Söhne. Das ist schon toll. Es ist ja vor allem deshalb toll, weil er es wahrscheinlich selber besser weiß.
0: Was weiß er besser?
1: Ja, selbstverständlich haben die Söhne Revolution gemacht. Wir haben ja gerade drüber gesprochen. Schon ein paar Tage vorher, am 13. Mai, hatte Ludwig Büchner eine Anzeige veröffentlicht.
0: Soll ich die komplett vorlesen?
1: Ja, ich mag sie gerne und sie ist auch so aufschlussreich, noch in einer anderen Frage, dass ich das, glaube ich, den Hörerinnen gerne zumuten möchte.
0: Na gut. Erklärung. Mehrere dringende Briefe aus Darmstadt nötigen mich zu der folgenden Erklärung. Ich weiß nicht, durch was meine Persönlichkeit die Aufmerksamkeit von Menschen erregt hat, welche sich bemüßigt finden, in Darmstadt in kleineren und größeren Kreisen auszubreiten. Ich mache mir ein Geschäft daraus, mit meinen Freunden in der Provinz Oberhessen umherzureisen und die Bauern aufzureizen.
1: Was die nackte Wahrheit war, das hat er getan.
0: Zu was wird nicht näher angegeben? Dazwischen laufen Andeutungen von Sensenmännern, Aufmerksamwerden der Staatsbehörde und Verhaften. Wenn auch die letzten politischen Ereignisse meine lebhafte passive Teilnahme in Anspruch nehmen, so beschränkt sich doch meinen Arbeiten zu meinem noch nicht ganz beendeten medizinischen Examen halber meine aktive Teilnahme auf wenige Worte, welches ich hin und wieder in hiesigen Volksversammlungen sprach. Ich hielt dabei allerdings mit meinen Ansichten nicht hinter dem Berge, weil ich bisher glaubte, das Haben und Aussprechen einer politischen Gesinnung sei in der letzten Zeit offiziell erlaubt worden. Und es mag dies die erste Anregung zu jenen perfiden Demonstrationen einer Partei gegeben haben, welche auch die schlechtesten Mittel gegen Andersdenkende gerecht sind, weil ihre Sache die Guten unmöglich macht.
1: Ja, ein bisschen durch die Brust ins Auge, oder? Was er da schreibt. Also, die ersten Anregungen zu perfiden Demonstrationen einer Partei, der Ludwig sagt, die Opposition, ja, wird genau das nutzen, um es gegen ihn zu wenden. Mhm.
0: Ich bin nie in einem oberhessischen Dorfe gewesen, um mit den Bauern wegen politischen Dingen zu verhandeln, geschweige denn, sie zu irgendeiner Ungesetzlichkeit aufzufordern.
1: Wir wissen ja aus dem August-Becker-Bericht, dass das Unsinn ist. Sie sind ständig unterwegs gewesen und haben Agitationsreisen unternommen.
0: Alles, was darüber erzählt wird, beruht auf den reinsten Lügen und Erfindungen. Ich habe nur einmal einer wegen Wahlangelegenheit in Lich abgehaltenen Volksversammlung beigewohnt, aber auch hier mich völlig passiv verhalten und nicht einmal in kleineren Kreisen mich über politische Dinge ausgesprochen.
1: Wer auch nur eine Idee davon hatte, wie sich Ludwig Büchner benommen hat, weiß, dass das frech gelogen ist.
0: Eine Bearbeitung der Bauern, auch ohne Abhaltung durch ein Examen, erscheint von meiner Seite umso unmöglicher, als meiner oft ausgesprochenen Ansicht zufolge die sogenannten der politischen Bildung entbehrenden Massen bei Staatsumwälzungen nie beteiligt sind, indem sie gewissermaßen nur die Herrschaft wechseln und dass solche Herrschaften immer nur von dem kleinen, einsichtigen Kern der Bevölkerung waren gemacht worden und gemacht werden sollen. Ich erkläre, die Urzuheber und Ausbreiter der obigen, jeder Beweisführung entbehrenden Gerüchte für böswillige Lügner und Verleumder und werde, sollten wir Namen solcher genannt werden, womöglich zu gerichtlichen Mitteln meine Zuflucht nehmen. Ich fordere hiermit die meine Familie in Darmstadt auf, dasselbe zu tun. Gießen, 13. Mai 1848, Louis Büchner.
1: Kant med.
0: Was ist Kant med?
1: Candidatus Medicinae.
0: Ah ja.
1: Also Medizinstudent. Mhm. Ja, Luise, ich wollte schon gern, dass wir den ganzen Text lesen, weil er uns auf eine besonders spannende Art und Weise zu einem weiteren Ludwig Büchner Kapitel führen wird, nämlich die Haltung, die Ludwig Büchner offensichtlich zu den Menschen hat, um die es da, um deren Befreiung es da eigentlich gehen soll. Das sind doch alle Sätze, die der Georg niemals gesagt hätte. Fällt dir das auf?
0: Ja, vermutlich.
1: Also ich meine, die Bauern, die der politischen Bildung entbehren, sind bei Staatsumwälzungen nie beteiligt, indem sie gewissermaßen nur die Herrschaft wechseln. Das sind ja alles vollkommen undenkbare Sätze für Georg Büchner.
0: Bisschen überheblich auch, oder?
1: Ja, das ist einfach sozusagen der Herr künftige, in den Spuren seines Vaters vielleicht, ja, Obermedizinaldirektor oder was er ja mal eine Zeit lang war oder werden wollte, Herr Professor Ludwig Büchner, also der durchaus von oben herab sagt, ich weiß, wie es zu machen ist, ich mach's auch und ihr werdet dann halt statt den Alten dann in Zukunft den Neuen hinterherlaufen.
0: Mhm. Papa, ich muss noch mal einen Schritt zurück.
1: Ja, selbstverständlich.
0: Du musst mal erklären, was wir da jetzt eigentlich vorgelesen haben und was das für Texte waren und worum es da jetzt eigentlich geht.
1: Ja, ich gehe natürlich immer davon aus, dass die Hörerinnen auch schon mal sich erinnern, was wir schon berichtet haben. Wir haben ja über August Becker und Gießen 1848 schon ausführlich gesprochen. Also die Gießener Studentenschaft ist ausgesprochen aktiv in Sachen der bürgerlichen Revolution von 1848. August Becker, der Zeitungsherausgeber, engagiert sich intensiv für Karl Vogt, der als Kandidat für die Paulskirche aufgebaut wird. Und Alexander und Ludwig Büchner sind auf Vortragsreisen in der oberhessischen Provinz mit so einer Art Bürgerinitiative für diesen Kandidaten unterwegs. Das wird dem Vater in Darmstadt zugetragen und der empört sich oder der ist darüber so erschrocken, dass er eben eine distanzierende Anzeige veröffentlicht, nachdem sein Sohn Ludwig vorher schon versucht hat, für sich selber da irgendwie den Kopf aus der Schlinge zu ziehen. Das war die zweite Anzeige, die wir gehört haben. Es gibt also eine politische Debatte in Darmstadt, die versucht, das zu leugnen und in eine Realität in Gießen, in der die Büchner-Jungs aktive bürgerliche Revolutionäre sind. Das ist die Situation, um die es uns jetzt geht. Und wir wissen weiter, dass der Ludwig da ja dann am Schluss auch noch zu einem Kommandanten einer Bürgerwehr geworden ist. Das hat Alexander auch eher witzig beschrieben. Er hat die dann so lange rumkommandiert, bis die ganze Truppe vor einer Wand stand und das Vorwärtsmarsch nicht mehr ausführen konnte. Also es gibt immer auch sozusagen eine spaßige Wendung. Aber die waren bewaffnet und die sind auch mehrmals als organisierte Trupps im Omnibus nach Gießen zur Paulskirche gefahren. Mhm. Das ist die Zeit, die 1848 für Ludwig Büchner politisch eine Rolle spielt. Er hat es aber geschafft, nebenher auch noch mal kurz und bündig seine Promotion summa cum laude vorzulegen.
0: Zu welchem Thema?
1: Ja, das ist wieder eine ganz komplizierte Kiste. Der Titel heißt Beiträge zur Hall'schen Lehre von einem excitomotorischen Nervensystem. Und spannenderweise knüpft das auf verschiedene Art und Weisen auch mal wieder an Georg Büchner an. Dieser Professor Hall, über den sich Georg Büchner da äußert, der hat nämlich darüber veröffentlicht, dass es offensichtlich körperliche Wirkungen gibt, die nicht vom Gehirn ausgelöst werden, sondern von der Wirbelsäule. Und das ist genau das Thema, über das sich Ludwig Büchner da prüfen lässt. Ich bin, wie du weißt, kein Naturwissenschaftler, schon gar kein Mediziner und möchte mich ungern ausführlicher darüber äußern. Mich interessiert eigentlich viel mehr die beiden Thesen, die dazu dann am Schluss, am Ende dieser Promotion von Ludwig Büchner veröffentlicht sind. Die eine lautet, das Rückenmark hat keine psychischen Kräfte. Das war das, was wir eben versucht haben zu beschreiben. Aber die andere, die nicht unbedingt in diese Promotion gehört würde, die zeigt, dass Ludwig Büchner gegen den Stachel löckt. Ja, der will eigentlich eine Provokation loswerden. Und diese Formulierung heißt in seiner Promotionsthese, die persönliche Seele ist ohne ihr materielles Substrat undenkbar.
0: Und warum ist das eine Provokation?
1: Das heißt, es gibt keine Seele, kein Gott, kein Leben nach dem Tod, alles verrückt. Nichts davon gibt es, ist undenkbar.
0: Ich glaube, ich weiß, was du meinst, weil ich ja seine späteren Thesen und Ideen auch kenne teilweise. Aber erstmal steht da nicht, es gibt keine Seele. Da steht, sie ist ohne ihr materielles Substrat undenkbar.
1: Ja, aber entschuldige bitte. Und wenn wir wissen ja, wo das materielle Substrat vergeht. Das weiß auch Ludwig Büchner. Und erinnere dich, ganz am Anfang haben wir ja schon mal drüber gesprochen, was August Becker im Rückblick schrieb, als es um den Unterschied zwischen Georg und Ludwig ging. Und da schreibt er genau das ja auch. Dass Georg der ist, der sich das gar nicht vorstellen kann, der es nicht glauben kann, obwohl er das will, der kein Ende für möglich hält, während Ludwig das ganz nüchtern und entspannt. Mhm. Mit der Materie endend sieht. Mhm. Und das schreibt er wirklich schon 48 in seiner Doktorarbeit.
0: Und hat das irgendwelche Folgen für ihn?
1: Nein, nicht in der Doktorarbeit, vielleicht sogar eher im Gegenteil. Er promoviert ja bei Professor Bischoff, Theodor Ludwig Wilhelm von Bischoff, allerdings wohl erst nach 48 zum von Bischoff geworden. Auch darauf hat mich Herbert Wender hingewiesen und schreibt, Bischoff wäre direkter Fachgenosse von Georg Büchner gewesen, wenn der überlebt hätte. Es ist also davon auszugehen, dass er Georgs neurophysiologische Dissertation kannte und vielleicht vor diesem Hintergrund den jüngeren Bruder auf ein Thema ansetzte, das etwa zeitgleich mit Georg Büchners Forschungen virulent wurde. Spannend, dass es diese Verbindung gibt. Also wir können für möglich halten, dass der Professor, bei dem Ludwig Büchner promoviert hat, nicht nur von Georg Büchner wusste, sondern seinen Bruder darauf aufmerksam macht, ein verwandtes Thema zu bearbeiten.
0: Also wie immer sehen wir, dass uns die Themen für die nächsten Folgen zu Ludwig Büchner nicht ausgehen werden. Wir haben auf jeden Fall noch viel zu besprechen, nicht zuletzt das ganze öffentliche und naturphilosophische Auftreten von Ludwig Büchner.
1: Ja, also wie eigentlich diese Prominenz entsteht, werden wir besprechen und wir werden damit anfangen, dass wir ausgerechnet bei diesem hartnäckigen Leugner von allem Außergewöhnlichen mit einer ganz übersinnlichen Geschichte anfangen.
0: Ja, das stimmt. Gut, Papa, dann bleibt uns wie immer an dieser Stelle noch zu sagen, dass wir Peter und Luise Brunner sind, dass ihr die 34. Folge von Büchners Welt gehört habt. Aufgenommen ist diese Folge am 6. Juli 2026 und ausgestrahlt wird sie am 9. Juli 2026.
1: Und bis dahin grüßen wir sowohl alle Staatsbürgerinnen und Staatsbürger, Bürgerinnen und Bürger, vor allem aber die Citoyennen und Citoyens. Auf bald.
0: Bis dahin, Papa. Ciao, ciao.

0: Hallo Papa.
1: Hallo Tochter.
0: Und herzlich willkommen zur 34. Folge von Büchners Welt.
1: Guten Tag, Staatsbürgerinnen und Staatsbürger.
0: Ja, das konntest du dir jetzt natürlich nicht verkneifen, das mit Staatsbürgerinnen. Ja. Wie kommst du denn darauf?
1: Wir haben eine Mail bekommen von Herbert Wender. Herbert Wender ist der vielleicht letzte übrig gebliebene, intensiv und präzise am Text forschende Büchnerforscher. Herbert Wender hat vor einiger Zeit uns schon mal korrigiert, als ich fantasiert habe über Form und Folgen und Ausstattung des Wojciech-Manuskripts, weil er nicht ertragen kann, dass da sozusagen Fantasieformulierungen gewählt werden. Und nun schreibt er mir eben im Zusammenhang mit dieser Anrede, dass wir noch gar nie darauf hingewiesen haben, dass es diese Schwäche im Deutschen gibt, die zwischen Citoyen und Bourgeois nicht unterscheidet.
0: Hm. Weil, das muss man vielleicht am Anfang dieser Folge auch nochmal sagen, du hast es ja als übliche Begrüßung gewählt, Bonjour Citoyen und Citoyen zu sagen. Vielleicht kannst du nochmal ganz kurz sagen, warum du das eigentlich machst und wo das herkommt.
1: Als Georg Büchner umgebettet wird in Zürich und sein Bruder Wilhelm an seinem Grab steht als alter Mann, hat er ein Gedicht vorgetragen. Ich persönlich finde das Gedicht auf der einen Seite sehr berührend und sehr wahr und sehr dicht. Literarisch ist es leider eher schwach, aber es ist eben von einer wirklich starken Aussage. Nämlich, Wilhelm teilt uns mit, Georg sei als junger Mann im Polenrock und Jakobinermütze durch die Straßen Darmstadts gelaufen und habe sich mit Bonjour Citoyen mit seinen Freunden gegrüßt. Mhm. Und das haben wir ja, glaube ich, schon mal beschrieben. Das ist natürlich wirklich eine extreme Provokation, wie der da aufgetreten ist. Und dieses Bonjour Citoyen gefällt mir auch deshalb so gut, abgesehen davon, dass es ein Büchner-Zitat ist, gefällt mir auch deshalb so gut, weil es eben über diese Staatsbürger weit hinausgeht.
0: Mhm. Genau, und ich glaube, du hast dann irgendwann in den letzten Folgen angefangen, Guten Tag, Bürgerinnen und Bürger zu sagen. Also du hast das irgendwie ins Deutsche übersetzt.
1: Ja.
0: Und ich habe mich dann irgendwann darüber lustig gemacht oder mich beschwert, dass es wegen der begrifflichen Nähe zu Bürgerlichkeit, zu Bourgeois mir irgendwie aufstößt. Und daraufhin haben wir diesen Hinweis von deinem Bekannten bekommen.
1: Richtig.
0: Der ja auch inhaltlich total sinnvoll ist.
1: Absolut.
0: Weil
1: ich bin da sehr dankbar dafür.
0: Im Deutschen eben nicht zwischen Bourgeois und Citoyen unterscheiden. Außer wir bemühen diese Vorsilbe oder diesen zweiten Wortteil von Staatsbürgerlichkeit.
1: Dann aber sozusagen die Zugehörigkeit zu einer Staatsstruktur beinhaltet und nicht mehr alle Menschen auf der Straße beschreibt.
0: Ja, also ich gebe ihm auf jeden Fall recht, es ist komisch.
1: Ich hätte nichts dagegen, wenn wir Bürgerinnen und Bürger als Anrede in diesem Land durchsetzen könnten.
0: Ja.
1: Allemal besser als sehr geehrte Damen und Herren, liebe Freundinnen und Freunde.
0: Dann müssen wir vielleicht auch erstmal alle Leute zu Bürgerinnen und Bürgern machen.
1: Ist es nicht eine Frage, wie wir sie ansehen? Das ist ja gerade das, was es unterscheidet vom Staatsbürger. Deswegen gefällt mir das ja so gut. Ich finde schon, ich habe das Recht, alle Menschen um mich herum als Bürgerinnen und Bürger anzusehen. Vielleicht sogar die Pflicht.
0: Okay. Alles klar, Papa.
1: Ja, so groß ist Büchners Welt.
0: Was machen wir denn heute in der 34. Folge?
1: Wir haben uns vorgenommen, über den vorletzten, zweitjüngsten Bruder von Georg Büchner zu sprechen. Wir werden damit heute sicher nicht zu Ende kommen, denn Ludwig Büchner, um den soll es gehen, ist im 19. Jahrhundert mit großem Abstand der berühmteste, weltläufigste, am häufigsten zitierte der Büchner-Geschwister gewesen.
0: Mhm. Cool. Ich glaube, das wird spannend. Vorher hast du aber noch eine andere Kleinigkeit mitgebracht. In unserer neuen Kategorie, was gibt's Neues aus Büchnerland?
1: Naja, es gibt einfach zwei Spuren, auf denen ich stehe und wo ich mir überlege, ich sollte vielleicht mal einen Hinweis geben, dass das so ist. Dass ich auf den Spuren stehe, ist vielleicht ein etwas unglücklich formulierter, aber trotzdem richtig beschriebener Zustand. Ich bin zwei verschiedenen Ereignissen auf der Spur. Das eine haben wir hier schon mehrmals thematisiert. Das ist die Frage, woher eigentlich dieses Friede den Hüttenkrieg den Palästen kommt. Da habe ich ja, glaube ich, auch neulich schon mal zitiert, dass es schon bei Payne eine Formulierung gibt, die darauf hinweist. Und inzwischen ist mir aufgefallen, dass der Payne ja selbst schon vor der Französischen Revolution aus Amerika in Frankreich gewesen ist, in den französischen Salons verkehrt ist und dass es nicht ausgeschlossen ist, dass genau daher diese Begrifflichkeit, diese Unterscheidung schon stammt. Das verfolge ich weiter, weil ich wirklich die Frage spannend finde, wo diese Begrifflichkeit von Frieden, den Hüttenkrieg, den Palästen eigentlich entsteht. Also die Frage, ist das eine propagandistisch nutzbare Formulierung, die das zeigt, wie die einen gegenüber den anderen stehen? Und wo kommt das her? Was ich, glaube ich, für widerlegt halte, ist, dass es erst von Jomier kommt. Das ist ja die gängige These, dass das erst nach der Französischen Revolution aufkommt, alleine mit dem Beleg, dass wir ja den französischen Revolutionär auf der Bastille gefunden haben, der diese Bauchbinde schon trägt. Also da würde ich gerne jeden beliebigen Hinweis aufnehmen und weiterverfolgen.
0: Ja, und eventuell oder vermutlich Georg Büchners Mutter, Großmutter, vor dieser Parole selber geflohen ist.
1: Ja, das war ja viel später. Das ist ja ganz unumstritten. Dass das 1792 dann die Parole ist, ist unumstritten. Und dass das tatsächlich auch vor Pirmasens gerufen wurde und dass das guter Grund dafür war, dass die großherzogliche Kamarilla sich aus Pirmasens zurückgezogen hat. Ja.
0: Ja. Okay, das war das eine. Es gibt aber noch was anderes.
1: Ja, das ist ganz neu und wirklich noch viel mehr einfach in der Schwebe und ein vielleicht ein Blitz, der mir so durch den Kopf gegangen ist. Ich habe neulich vollkommen zufällig und nebenher einen Bericht im Fernsehen über das Elsass gesehen, in dem es unter anderem um die Glasbläsertechnik im Elsass ging. Und da sagte plötzlich einer von denen, die kleineren Mengen schmelzen wir in einem Hafen. Und nun ist Hafen ein Wort, bei dem Menschen, die sich mit Büchner beschäftigen, relativ schnell die Luft anhalten.
0: Sie denken nämlich direkt an Wojciech.
1: Ja, genau. Da ist ja dieses entsetzliche oder dieses bewegende Märchen, das die Großmutter erzählt. Und das ist, das endet, wie es wieder auf die Erde war. War die Erde ein umgestürzter Hafen und war ganz allein und da hat sich's hingesetzt und geirrt und da sitzt es noch und ist ganz allein. Das ist das Ende dieser Geschichte. Ja, der umgestürzte Hafen, das ist der Satz, der eigentlich immer, wenn irgendjemand anfängt, sich mit diesem Wojciech-Text zu beschäftigen, ihn stutzen lässt, natürlich. Die Büchner-Forschung hat es bisher immer unter Bezug auf die südhessische Redewendung darauf bezogen, es sei ein zerschlagener Milchtopf, ein umgekippter, ausgeleerter Topf. Und wenn es nun diesen anderen Begriff des Hafen gibt, der eben diesen kleinen Brennofen beschreibt und dieser Hinweis übrigens sich auch schon im Grimmschen Wörterbuch findet, dann muss ich dir sagen, ich finde wirklich die Analogie einfach viel naheliegender. Ja, ein umgestürzter, erkalteter, geborstener Glasschmelzhafen. Hohl, grau, leblos, ausgebrannt. Wenn die Erde ein solcher umgestürzter Riesentopf ist, dann ist sie eine Einöde, eine kalte Ruine.
0: Jetzt liest du doch den KI-Text vor.
1: Ja, weil der natürlich genau das sagt, das muss ich schon gerne, nein, das stehe ich gerne zu. Ich habe wie immer inzwischen auch die KI gefragt. Und ich finde die Formulierung völlig in Ordnung. Das ist genau das, was ich mir wirklich überlegt habe. Was ist das für ein wunderbares, analoges Bild, anders als ein umgekippter Milchtopf? Na ja, gut. Ja, was hat das mit der Erde zu tun?
0: Vielleicht kannst du noch mal kurz erklären, was es mit diesem Märchen im Wojciech eigentlich auf sich hat. Also was passiert da? Es gibt irgendwie ein Kind, das läuft durch die Weltgeschichte und sieht Dinge und blickt dann dahinter und erkennt, es ist eigentlich gar nicht was Schönes, sondern es ist eigentlich irgendwas Trostloses oder Furchtbares, oder?
1: Ja, es ist sozusagen noch ein bisschen gedoppelt. Das ist, also diese Geschichte wird einem Kind erzählt. Die Großmutter erzählt einem Kind dieses Märchen. Und die Überlegung, wenn wir uns die Situation vergegenwärtigen, ist doch eigentlich immer die, dass wir denken, das hat was Trostreiches, was Fröhliches, was Beglückendes, was Schönes. Die Oma erzählt mir ein Märchen und dann kommt dieser entsetzliche Text. Abgrundtiefes Elend und Verzweiflung. Ja, nichts ist, wie es auch nur im geringsten, wie wir hoffen dürften, dass es sein könnte.
0: Was ist denn ein anderes Beispiel? Also er sieht zum Beispiel ja auch die Sterne. Und was ist das dann eigentlich?
1: Auf die Schlehen gesteckte Glühwürmchen.
0: Ah ja.
1: Also alles ist, entpuppt sich als unbedeutend.
0: Mm. Und also gerade das mit der Sonne macht ja dieser Bezug zu einem Brennofen total viel Sinn eigentlich, ne?
1: Das, genau.
0: Also es ist eigentlich gar nichts, was irgendwie von sich alleine leuchtet, sondern...
1: Das ließ mich so stutzen, ja, richtig, ja, genau, ja.
0: Das ist wirklich super interessant.
1: Also das möchte ich gerne weiterverfolgen, da bin ich auch für jeden Hinweis ausgesprochen dankbar, wie immer. Vor allem für Korrekturen, wenn ich mich in irgendeiner Form da verrannt habe.
0: Aber nochmal zu diesem Märchen erzählen. Märchen waren doch insgesamt früher total grausam oft, oder? Also es gibt doch auch, also nicht bei Märchen, sondern bei so Wiegeliedern, die man Babys vorsingt. Da weiß ich das aus England auf jeden Fall, dass die teilweise so blutig und grausam sind. Ganz komisch eigentlich, weil man ja heutzutage vielleicht mit man singt ein Kind in den Schlaf eher verbindet, dass das irgendwas ganz Liebevolles und behütet Wohliges ist.
1: Ja, aber da machst du jetzt ein Kapitel auf, mit dem du mich wirklich überforderst, Luise. Es gibt eine riesige Märchenforschung, die sich auf das Intensivste mit diesen Fragen beschäftigt. Da bin ich nicht im geringsten kompetent. Mm. Ich kann das bestätigen, ich weiß das auch. Ja.
0: Thema und dass es da andere Expertinnen zu gibt, aber erstmal wundert es mich nicht, dass ein Märchen, das erzählt wird, so grausam ist.
1: Ja, aber hier hat es natürlich schon eine andere Qualität. Mm. Also da kippt er das ja. Ja, er nimmt ihm sozusagen alle, die Märchen, an die wir erinnern, haben doch alle irgendwie durchaus noch irgendwas Liebliches, Idyllisches.
0: Am Ende kriegt der Prinz die Prinzessin, ja. Wie auch immer.
1: Und das ist ja alles weg, ja. Mm. Ja. Da ist es zur Sonne gegangen und wie es zur Sonne kam, war es eine verwelkte Sonnenblume. Und wie es zu den Sternen kam, waren es kleine goldene Mücken, die waren angesteckt, wie der Neuntöter sie auf die Schlehen steckt. Und wie es wieder auf die Erd wollt, war die Erd ein umgestürzter Hafen und war ganz allein. Und da hat sich's hingesetzt und geehrt und da sitzt es noch und ist ganz allein. Das ist schon was anderes als, und wenn sie nicht gestorben sind, dann leben sie auch,
0: oder? Ja, das ist schon recht. Ah, und ich dachte irgendwie, das wäre, der Hafen wäre die Stunde für die Sonne. Aber das stimmt gar nicht, sondern er kommt zurück
1: die Erde.
0: Auf die Erde. Ja. Okay.
1: Also nochmal, ja. Marginalien, was ich mich sozusagen in meinem Herzen bewege.
0: Ja. Nee, aber ist doch spannend, weil es gibt dann ja doch irgendwie immer wieder was Neues und auch ein relativ kurzes Werk bietet, glaube ich, genug Raum für die größten Interpretationen und Auseinandersetzungen. Ja. Schon spannend, was man da so machen kann mit Begriffsgeschichte und so.
1: Ja, dann muss ich schon nochmal beschränken. Ein kurzes Stück Georg Büchner bietet das. Nicht jedes beliebige Stück.
0: Ja. Apropos Georg Büchner. Wie geht's denn seinem Bruder?
1: Da können wir auf einen Zeitzeugen zurückgreifen, den wir schon gelegentlich zitiert haben und von dem wir wissen, dass wir uns auf ihn verlassen können. Wir haben einen ersten Bericht über diesen jungen Ludwig Büchner, wie das ihm geht und wie der sich benimmt, von 1867. Magst du das Stück vorlesen?
0: Im Jahr 1867 erinnert sich nämlich unser guter Bekannter August Becker daran, dass er Ludwig Büchner das erste Mal gesehen hat.
1: Und zwar in den 1830er Jahren offensichtlich. Mhm. Denn das ist die Zeit, in der er mit Georg in Gießen befreundet war.
0: Ehe ich indes dieselbe noch angefangen, hatte ich andere interessante Bekanntschaften in Gießen gemacht und erneuert. Da kamen zuerst die Brüder Louis und Alexander Büchner. Ich hatte die beiden als kleine Jungens in Darmstadt gesehen, wo sie mir ihr älterer, in Zürich verstorbener Bruder Georg an jeder Hand einen zugeführt und vorgestellt hatte. Jetzt waren sie groß und Studenten geworden und kamen zu mir, mich nach ihrem Bruder auszufragen, dessen bester und einziger vertrauter Freund ich in Gießen gewesen war. Sie waren in der Politik Revolutionärs wie jener, aber mit ihrer Philosophie war es anders beschaffen. Während Georgs großes Leidwesen darin bestand, dass er kein Materialist werden, dass er nicht glauben konnte an die Vernichtung des Individuums, während er den sterbenden Danton um sein Wort »Ich kehre ins Nichts zurück« beneidete und sich über die verbohrten Schwachköpfe mokierte, welche ihn glauben machen wollten, das Ding, was in ihm denke und fühle, sich freue und gräme, sei eine Kombination von Phosphor, Kalk, Eiweiß, Galerte, Sauerstoff und dergleichen, während er steif und fest glaubte wütete und mit den schlagendsten Gründen behauptete, dass die persönliche Hudelei nie aufhören und dass wir nie und nimmer zu der ersehnten Ruhe und Vernichtung unseres Ichs gelangen könnten, lachte der Louis Büchner schon damals über alle diese Schrullen und verteidigte sie wenigstens nicht.
1: Ja, Luise August Becker, jetzt haben wir einen Text, der uns die nächsten 6 Stunden beschäftigen wird. Lehn dich entspannt zurück.
0: Ich wollte gerade sagen, da steckt jetzt aber ganz schön viel drin.
1: Also erstmal, ausgesucht habe ich ihn, weil das der Text ist, der die allerfrühste Erwähnung Ludwig Büchners überhaupt bietet.
0: Nämlich als kleinen Bruder von Georg an der Hand.
1: Auf der anderen Seite ist es natürlich von 1867, also mehr als 30 Jahre später geschrieben. Der August Becker erinnert sich, aber wir wissen jetzt erstens, Georg Büchner hat seinen Freund August Becker zu Besuch mit nach Darmstadt genommen. Das ist nur aus dieser Stelle her erkenntlich. Und bestätigen damit nochmal die enge Freundschaft der beiden. Wir wissen, dass er da die Geschwister kennengelernt hat. Es ist bezeichnend, dass er Luise und Mathilde nicht erwähnt. Ja, die Mädchen waren halt auch da. Aber es gibt einen zweiten Grund für ihn, das muss man ihm zugute halten, denn er rekurriert ja sofort darauf, dass er die beiden wieder getroffen hat. Das ist ja der eigentliche Anlass dieses Textes. Er schreibt den Text in seiner Erinnerung an 1848 in Gießen.
0: Und all das untermauert ja auch deine These, dass es in der Familie einen irgendwie schönen Zusammenhalt gegeben haben muss.
1: Das klingt so, oder?
0: Schließlich hat der Bruder seine beiden kleineren Brüder an der Hand.

0: die in Gießen sehr schnell zusammengefunden haben. Aber wir greifen natürlich deutlich vor, denn wir wollten, bevor wir über Ludwigs Studienzeit in Gießen sprechen, eigentlich noch ein bisschen über andere Geschichten sprechen. Aber Luise, nachdem es jetzt vorgelesen worden ist, wir müssen auch nochmal über Religion reden.
1: Das wird auf jeden Fall heute eine längere Rolle spielen, ja? Wieso kommst du jetzt gerade drauf?
0: Naja, guck mal, der August Becker lässt uns ja da plötzlich wissen, dass der Georg Büchner jedenfalls kein Atheist war. Das ist überhaupt, also sagen wir mal vorsichtig, das ist umstritten.
1: Mhm.
0: Und er sagt in aller Klarheit, ja, was den Georg Büchner belastet, was ihn umtreibt, ist, dass er fürchtet, dass es kein Ende gibt.
1: Dass er sagt, da ist irgendwas mehr als das rein physische Sein.
0: Ja, dass er kein Materialist werden, dass er nicht glauben konnte an die Vernichtung des Individuums. Das ist doch der Satz, den der Becker uns da berichtet, ja? Das treibt den Georg Büchner um.
1: Hm,
0: ja?
1: Was
0: er
1: ist
0: beneidet
1: das?
0: Den Danton, dass der ins Nichts zurückkehren kann.
1: Das ist ja dein Lieblings-Georg-Zitat. Was ist das, was in uns lügt, mordet, stiehlt?
0: Ja.
1: Ja.
0: Ja, ja, und das ist eben, das hält der Georg offensichtlich für unsterblich.
1: Ja.
0: Ja. Auch wenn es natürlich die schöne Formulierung, dass die persönliche Hudelei nie aufhören und wir nie und nimmer zu der ersehnten Ruhe und Vernichtung unseres Ichs gelangen könnten, für Unsterblichkeit nicht so eine richtig freundliche Formulierung
1: ist. Ja. Ja. Also es bedeutet auf jeden Fall, oder es lässt sich auf jeden Fall der Schluss daraus ziehen, dass da ein philosophischer oder einen Unterschied zwischen der philosophischen Haltung von den beiden gemacht wird. Und ich glaube, wir können schon mal an der Stelle sagen, dass wir den Faden in dieser Folge, aber auch in der kommenden Folge auf jeden Fall nochmal aufnehmen werden, weil man, ich glaube, das braucht einfach auch ein bisschen Erklärung, wo das eigentlich herkommt. Was hat Materialismus damals eigentlich bedeutet? Warum ist Ludwig Büchner so prominent gewesen im 19. Jahrhundert? Warum war er vielleicht auch so Kind seiner Zeit? Darüber werden wir jetzt die nächsten, also heute die nächste halbe Stunde und dann sicher nochmal irgendwann 40 Minuten sprechen.
0: Ja, ich sagte ja, die halbe Stunde wird sicher nicht genügen, aber lass uns doch mal vielleicht erst den Versuch unternehmen, dass wir ein bisschen biografisch vorankommen. Er ist am 29. März 1824 in Darmstadt geboren. Du erinnerst dich, wir haben ja die verschiedenen Orte und Zeiten schon mal beschrieben. Die Büchner sind schon seit einiger Zeit in Darmstadt. Der Vater ist Arzt, auf der Karriereleiter zum Obermedizinaldirektor, mehrmals umgezogen aus der Klinik ans Rathaus in die Elisabethenstraße und schließlich ins eigene Haus in der Grafenstraße. Da ist Ludwig als fünftes der überlebenden Kinder der Eheleute Ernst und Caroline Büchner geboren. Und die allererste biografische Erwähnung, das habe ich ja gerade schon gesagt und das ist schon beschrieben, das ist tatsächlich dieser schöne Bericht von August Becker. Mhm. Es gibt aber ganz bald drauf schon die nächste biografische Ankerfläche, auf die wir zurückgreifen können.
1: Nämlich einen Brief von Georg an seinen jüngeren Bruder. Der Brief ist wahrscheinlich aus Gießen geschrieben, oder? Nee.
0: Nein, der Brief ist vom 1. Januar 1836, Luise.
1: Mhm.
0: Da ist der Georg in Straßburg im Exil. Das ist schon alles vorbei.
1: Hätte ich natürlich wissen müssen, dass er am 1. Januar 1836 in Straßburg ist.
0: Naja, dass der Landbote 33 war und dass vermutlich das Exil dann danach folgt und dass er 37 schon tot ist, darf man wissen.
1: Okay, ja, du hast recht. Also, ich zitiere einfach mal aus diesem Brief.
0: Gerne.
1: Vom Neujahrstag 1836 von Georg an seinen jüngeren Bruder Ludwig in Darmstadt. Prost Neujahr, Hammelmaus. Ich höre, dass du ein braver Junge bist. Die Eltern haben ihre Freude an dir. Mache, dass es immer so sei. Es ist mir ein schönes Weihnachtsgeschenk, dies von dir zu hören. Du zeichnest nett, fahre sofort. Louis Aiglé hatte große Freude daran und am Büchsenlecker und da lässt er dir durch mich ein Buch mit Zeichnungen schicken. Da hast du etwas, um dich zu üben. Nächstes Frühjahr gehe ich in die Schweiz. Wenn du brav bist und etwas größer als jetzt, so musst du Stock und Ranzen nehmen und mich besuchen. Erst gehst du auf das Straßburger Münster und dann gehen wir an den Rheinfall nach Schaffhausen und an den Vierwaldstätter See nach Tellenplatte und der Telskapelle. Adieu, Mäuschen, ich denke, du bist jetzt eine Maus und wenn du so fortmachst, kannst du es noch weit bringen. Ich hoffe, dass du

0: für den grauen Biberrock jetzt zu groß bist. Leb wohl, dein Bruder Georg.
1: Ja, da schreibt der große Bruder seinem noch 11-Jährigen zum neuen Jahr.
0: Das ist wirklich ein ganz süßer Brief.
1: Ist der nicht wunderbar?
0: Ja, der ist ganz lieb.
1: Wir haben 4 Zeilen ausgelassen, Luise.
0: Ja, das ist mir aufgefallen, weil die durchgestrichen sind in meinem Dokument. Warum denn?
1: Naja, weil, also ich habe es deshalb erwähnt, weil die Büchnerkenner werden drauf zurückkommen. Auch wieder eine Stelle, die oft erwähnt wird. Es geht um eine angebliche Liebe Georg Büchners in Darmstadt, die Ludwig Büchner da ansprechen soll. Die Kiste wollte ich heute nicht aufmachen.
0: Okay. Möchtest du es genauer erklären oder sollen wir lieber über die anderen Sachen sprechen?
1: Wir reden vielleicht später nochmal dazu.
0: Die Erklärungsbedürfnisse.
1: Das sparen wir uns für heute. Wer gerne möchte, findet ja, wie wir wissen und oft genug gesagt haben, mittlerweile in der online gestellten Marburger Büchner-Ausgabe jeden Satz und jedes Komma zum Nachlesen. Also es ist der Brief von Georg Büchner am 1. Januar 1836 an Ludwig.
0: Aber nur weil wir darüber nicht sprechen, heißt es ja nicht, dass wir ansonsten keine Themen haben. Wir haben nämlich ganz viele Worte und Formulierungen, die Fragezeichen für uns setzen in diesem Brief. Und zwar in der allerersten Zeile, Papa, was ist denn eine Hammelmaus?
1: Was weiß denn ich? Was ist denn eine Hammelmaus?
0: Also, es scheint ja auf jeden Fall ein Kosewort zu sein.
1: Ja.
0: Und ich glaube, was wir mal nachgeschaut hatten, ist, dass es ein Wort für eine Grille ist, oder?
1: Ja, es ist wohl im Südhessischen früher so benutzt worden.
0: Ja.
1: Wir haben ja das große Glück, dass Roland Borgatz, der Vorsitzende der Büchnergesellschaft, der Germanist in Frankfurt, sich sehr intensiv mit Tieren bei Büchner beschäftigt hat. Und da ist auch tatsächlich diese Bestätigung ganz klar. Hammelmaus ist die Beschreibung für eine Grille.
0: Okay. Und wir gehen davon aus, dass Georg das einfach für ihn als Kosenamen benutzt hat und ihn deshalb so anspricht. Ist ja auch ganz süß, weil das mit der Maus und dem Mäuschen kommt ja später nochmal wieder. Als nächstes wäre es, glaube ich, einmal gut zu klären, wer Louis Jaglé eigentlich war und warum er ihn in dem Brief erwähnt.
1: Der ist sowas Ähnliches wie ein Onkel. Das ist der Bruder von Georg Büchners Freundin, der Minna. In Straßburg, der hat ja bei seiner ersten Zeit, wissen wir das, gewohnt beim Pfarrer Jaglé und seiner Familie. Und seitdem ist die Tochter Minna seine Geliebte und Louis ist der Bruder. Offensichtlich spielt er für Ludwig Büchner so eine fast onkelhafte Rolle. Jedenfalls schreiben die sich so, der hat ihm was geschickt, der schickt ihm Bilder. Und Ludwig hat offenbar was gebastelt, das vermute ich nämlich. Das ist das nächste erklärungsbedürftige Wort.
0: Nämlich der Büchsenlecker.
1: Ja, das wissen wir nicht so genau. Es ist offensichtlich sowas wie ein Spielzeug oder was ein Kind basteln kann, womit man ein Vergnügen haben kann.
0: So, Ludwig zeichnet und macht das scheinbar auch irgendwie ganz geschickt. Und Georg fordert ihn auf, weiter so brav und fleißig zu sein. Und das finde ich eigentlich irgendwie besonders nett. Dann sagt er, was sie alles für Reisen zusammen unternehmen könnten, wenn er groß genug ist, ihn in der Schweiz zu besuchen. Also ich finde, da steckt auch irgendwie, wenn man dann weiß, wie sich diese ganze Geschichte entwickelt hat, macht es einen irgendwie, also trifft es einen irgendwie auch, oder? Dass man so sagt, die haben so ein schönes Verhältnis als Brüder gehabt. Und
1: haben sie als Erwachsene gar nicht mehr leben können.
0: Genau, also dass Ludwig ihn in der Schweiz besucht, ist dann ja einfach nie passiert. Das ist ja schon traurig auch.
1: Bitter, das stimmt. Ja. Ein letztes Wort in diesem Brief, das wir noch erklären müssen.
0: Biberrock.
1: Ja, was ist denn das für eine Geschichte? Also ich hoffe, dass du für den grauen Biberrock jetzt zu groß bist. Biber ist eine Beschreibung für ein Gewebe. Also ich glaube nicht, das gab's auch, dass das was aus Biberfellen gefertigt war. Ich glaube, dass das ein Gewebe ist. Aber offensichtlich ist es ja irgendwie ein Familienthema.
0: Ja, wir haben da irgendwann schon mal drüber gesprochen. Ich weiß, dass deine Interpretation ist, dass das vielleicht was ist, was alle Brüder irgendwann tragen
1: mussten. Ach, so ein schreckliches, abgelegtes Kleidungsstück. Furchtbar. Ja, früher war das sehr üblich.
0: Und dann ist man ja vielleicht als Kind auch stolz, wenn man dann das nächste Stück gewachsen ist und dann endlich wirklich
1: das blöde
0: nicht mehr
1: Ding los ist. Genau. So verstehe ich das, ja.
0: Dann konnte er es an Alexander abschieben.
1: Der Arme, richtig. Der hat es vielleicht dann wirklich noch bis zum Verschleißen tragen müssen. Ja, schön, oder? Auch so ein schöner, ganz selbstverständlicher Einblick ins Familienleben.
0: Ja. Genau, wenn wir weiter uns die Biografie anschauen, dann würde ich davon ausgehen, dass Ludwig so wie seine Brüder auch privat beschult wurde, weil die öffentlichen Schulen wahrscheinlich der Familie nicht die
1: als Qualität schlecht galten,
0: genügt hat, genau. Das ist auch so. Ja. Ja, das heißt, er macht dann auch Abitur und ich nehme an, er kommt da irgendwie etwas entspannter durch als sein Bruder Wilhelm.
1: War jetzt ein bisschen schnell, weil das Abitur ist ja eine öffentliche Schule. Mhm. Also er geht dann als Pädagog.
0: Mhm.
1: Spannenderweise übrigens für die Darmstädter unter den Hörerinnen und Hörern, das Pädagog ist da schon nicht mehr das Gebäude, das wir heute als das Pädagog kennen. Die Schule ist nämlich umgezogen, nachdem Georg und Wilhelm sie besucht haben und ist jetzt im benachbarten ehemaligen Waisenhaus etwas größer. Da sind Ludwig und Alexander zur Schule gegangen. Aber es bleibt vom Namen her das Pädagog, das Darmstädter Gymnasium. Und du hast recht, Ludwig hat da offensichtlich vollkommen problemlos das Abitur bestanden.
0: Und dann, also ich meine, jemand mit einem bestandenen Abitur aus einer Arztfamilie, könnte ich mir vorstellen, dass der auch Arzt wird oder nicht?
1: Ja, wir haben ja diese wirklich schon staunenswerte Situation, dass in der Elterngeneration 5 seiner Onkel und sein Vater Arzt sind und um ihn rum noch der Großvater und andere Verwandte. Also das ist schon fast selbstverständlich und so prägend, dass eher die Frage ist, ob er vielleicht lieber was anderes hätte machen wollen. Mm. Das wissen wir nicht. Tatsächlich, so wie Georg auch, wird Ludwig Medizin studieren.
0: In Gießen?
1: In Straßburg.
0: Wie kommt das denn?
1: Naja, das hatten wir ja schon mal. Das hatte ja der Vater schon für Georg als richtig ausgewiesen. Er hat ihn tatsächlich erst nach Gießen geschickt zum Studium. Das ist die Landesuniversität und da wird in der Regel von den Landeskindern, die im Land beruflich tätig werden wollen, studiert. Aber er bietet ihm die Gelegenheit, sein Studium in Straßburg zu absolvieren. Jedenfalls einen Teil, so wie das auch bei ihm für Georg angeboten war. Und Ludwig geht auch nach Straßburg.
0: Das ist wahrscheinlich auch so, dass es den Eltern ja immer sehr wichtig war, dass das da auch gerecht zugeht und dass sie sozusagen, das hattest du bei Georg, glaube ich, mal erwähnt, dass einfach ab einem gewissen Punkt halt das Geld für diesen Straßburg-Aufenthalt vorbei war und dann entschieden war, dass er auch wieder zurückkommen soll.
1: Ja, also ganz offensichtlich hat der Vater sich sehr genaue Vorstellungen davon gemacht, mit wie viel Geld für wie viel Zeit er die Ausbildung seiner Söhne finanziert. Mhm. Ja, Betonung darauf bei den Mädchen. Gibt es diese Überlegungen in dieser Form nicht. Ja, bloß, erinnerst du dich, wie Straßburg Georg die Welt geöffnet hat?
0: Mhm.
1: Das ist nur für Ludwig leider nicht der Fall.
0: Wieso das denn?
1: Der Ludwig hat Heimweh.
0: Die kleine Hammelmaus.
1: Ja. Der Ludwig ist sentimental und traurig und ganz allein. Er hält es nicht aus.
0: Er wird nicht warm mit der Stadt?
1: Nein, er hält es nicht aus. Ob es die Stadt ist oder einfach nur die fehlenden Freunde und Familie, so genau ist es nicht berichtet. Alexander hat uns das mal irgendwo wissen lassen in einem der Vorworte, die er für Ludwig geschrieben hat. Also er ist tatsächlich wegen Heimweh aus Straßburg abgereist.
0: Und geht dann doch nach Gießen.
1: Weiter nach Gießen, kann man dann glaube ich schon sagen. Mhm. Er setzt sein Studium in Gießen fort.
0: Zusammen mit Alexander, der kommt dann da auch hin, oder nicht?
1: Ja, das dauert jetzt noch ein bisschen, aber da ist Alexander glaube ich noch nicht gleich da. Also 1842 ist der Ludwig 18 Jahre alt. Als diese Gießen-Straßburg-Geschichte losgeht, da ist der Alexander ja noch im Gymnasium. Aber 1846, ein paar Jahre später, das ist das nächste Ereignis, über das wir jetzt berichten, aus Ludwigs Studentenleben, da ist auch der Alexander Student. Der hat dann, dazu kamen wir ja glaube ich schon mal, der hat ja dann Jura studiert.
0: Mhm.
1: Wir schreiben das Jahr 1846. Die Gießener Studenten geraten in ein Durcheinander, das rückblickend als erstes Fanal der Aufstände von 1848 beschrieben wird.
0: Mhm. Und wir haben hier im Podcast auch schon das ein oder andere Mal darüber berichtet, aber vielleicht ist es trotzdem gut, jetzt in der Folge zu Ludwig das nochmal explizit zu erklären und zu erwähnen, nämlich den Auszug zum Schiffenberg.
1: Genau. Und da haben wir mehrere relativ ausführliche Berichte und einen konkreten Anlass im Moment gerade, dass das Thema ist. In Gießen wird ja eine große, gibt es eine ganze Reihe von Aktivitäten zu Wilhelm Liebknecht, dem Sozialdemokraten und Zeitgenossen. Auch der ist an dieser Schiffenberg-Geschichte beteiligt.
0: Eine Sekunde, wir sprechen von Wilhelm Liebknecht und nicht von Karl Liebknecht.
1: Ach so, natürlich, ja, ja, klar.
0: Das muss man, glaube ich, erwähnen, weil für mich ist das nicht intuitiv. Für mich ist Liebknecht immer
1: Karl, Rosa, Luxemburgs
0: Karl. Karl und Rosa, genau.
1: Ja. Nein, ist der Vater. Wilhelm Liebknecht ist sein Vater.
0: Mhm. Und wieso wird gerade an den erinnert in Gießen?
1: Weil der auch gerade 200 wird. Und weil man sich sozusagen erinnern will an diesen hochbedeutenden frühen Sozialdemokraten. Mhm. Der Wilhelm Liebknecht ist einer der Gründer der SPD, ein wirklich hochbedeutender Politiker des 19. Jahrhunderts. Und der hat da seinen ersten politischen Auftritt, übrigens zusammen mit Ludwig Büchner.
0: Mhm.
1: Die auch ihr Leben lang Freunde gewesen.
0: Ja, aber also dann erklär doch mal, was passiert denn bei diesem Auszug zum Schiffenberg? Also es ist irgendwie eine Studentenbewegung.
1: Ja, also wir sollten vielleicht zurückgreifen auf den Bericht von Rudolf Fendt. Der ist nämlich der ausführlichste, wird auch immer zitiert. Der Rudolf Fendt ist auch ein Student. Seit 1844 studiert er in Gießen als Theologe und Philologe. Er hat aber dann auch noch Jura studiert, 1847. Und er ist aufgetreten als Redner und Publizist in dieser Studentenzeit. Und da hatte er mehrere politische Prozesse, mit denen er zu tun hatte, schon als Student. Und schließlich hat er die neuen hessischen Volksblätter gegründet. Das ist also ein bedeutender hessischer Publizist, ein Zeitungsmann, der 1846 als Student in Gießen in eine Auseinandersetzung gerät. Ich habe ein kleines Stück gesucht, vielleicht kann man das doch mal hören. Wir müssen halt überlegen, wie viel davon wir dann noch erläutern müssen. Aber vielleicht liest du mal dieses kurze Stück aus den Erinnerungen vor.
0: Eine der interessantesten Episoden der ersten, noch nicht politisch angehauchten Hälfte meiner Studentenzeit war der damals in weiten Kreisen durch die Presse bekannt gewordene Gießener Studentenauszug nach Stauffenberg, einem am Fuße einer Schlossruine gelegenen Nachbardorfe von Anfang August 1846. Es war dies eine der letzten, etwas übermütigen Demonstrationen burschikoser Selbstherrlichkeit, die heutzutage nicht mehr existiert und in diesem Falle umso mehr gerechtfertigt, als es sich um den Protest gegen einen empörenden Übergriff der Polizei handelte. Da die Vorgänge nach mancher Richtung für die damaligen akademischen Zustände sehr charakteristisch waren, somit ein gewisses kulturgeschichtliches Interesse haben, so gebe ich darüber hier einige Details, bei deren Lektüre wohl mancher Kommilitone von anno 1846 halb wehmütig, halb fröhlich lächeln wird.
1: Es war zu einer Auseinandersetzung gekommen. Und du erinnerst dich, wir haben, als wir über Georg und die Verhörgeschichte nach dem Landboten gesprochen haben, schon mal erwähnt, dass es eine studentische Gerichtsbarkeit gibt. Also, dass die Studenten eigentlich dem gewöhnlichen, auch der gewöhnlichen Polizeiaufsicht entzogen waren. Es gab für die Studenten jeweils eigene Strukturen.
0: Mhm.
1: Dagegen hatte ein Polizist verstoßen bei einer Schlägerei. Es gab irgendwie eine Versammlung. Ein Student wollte sich Zugang zu der Versammlung verschaffen. Der Polizist hat das versucht zu verhindern. Und in der Eskalation dieses Streits hat er den Säbel gezogen und den Studenten verletzt.
0: Mhm. Also es ist niemand ums Leben gekommen, aber es ist zu einer ernsthaften Verletzung gekommen.
1: Es ist zu einer Verletzung gekommen. Mhm. Wir wissen noch nicht mehr, ob die wirklich ernsthaft war.
0: Also, aber die Empörung war groß.
1: Die Empörung war ungeheuerlich, da hat ein Übergriff stattgefunden. Die Staatsgewalt hat sozusagen eine Form missbraucht, die ihr nicht zustand. Und es kommt auch sofort dazu, dass die Presse berichtet.
0: Das Frankfurter Journal berichtet, und ich zitiere auch hier wieder: Ist auch Entschiedenheit jederzeit im dienstlichen Leben notwendig, so darf sie doch, namentlich in der unteren Polizeiregion, nicht mit terroristischer Rücksichtslosigkeit geübt werden. Und durchaus verwerflich erscheint ein Verfahren, welches die Verhältnisse der Universitäten ganz verkennend von der Ansicht ausgeht, die gesetzliche Gleichheit bestehe darin, exzentrische, aus natürlichem Rechtsgefühl hervorgegangene Ausflüsse des Assoziationsgeistes unserer Studenten mit den Artikeln des Strafgesetzbuches über Aufruhr in Verbindung zu bringen und die auf diesem Wege gefundenen Kriminalverbrecher durch militärisches Einschreiten zur Ordnung zurückzuführen.
1: Tja, klingt jetzt erstmal kompliziert für uns. Eigentlich ist es ganz einfach. Die Zeitung sagt, wir haben eine Situation, in der Studenten gelegentlich, sie schreiben jetzt exzentrische Ausflüsse des Assoziationsgeistes. Also die sind ein bisschen verschroben, diese Studenten, und die organisieren sich merkwürdig. Aber das ist noch lange kein Grund dafür, dass sich die Polizei einmischt, geschweige denn das Militär.
0: Mhm.
1: Das steht in diesem Satz drin.
0: Ja. Vielleicht kann man sagen, also ich finde es schon krass, wie sich Zeitungsartikel auch verändert haben über die Jahrhunderte hinweg, oder? Das war ein Satz, den ich gerade vorgelesen habe. Ist sehr komplex geschrieben.
1: Es geht auch so weiter,
0: Es geht so weiter, ja, ich lese auch mal weiter. Die neueste Zeit liefert den Beweis, welche allgemeine Erbitterung solche Maßregeln hervorrufen und dass sie mehr Unglück erzeugen als abwenden. Der Soldat, bestimmt zum Dienst gegen äußere Feinde, wird zum Exutanten von Zivilbehörden gemacht, entweder zum Gespötte oder zum Gegenstande der Erbitterung, weil er nur nach seiner Ordre, ohne diese Umstände zu beachten, vorschreitet.
1: Aha. Also, das Frankfurter Journal wünscht sich einen klugen Staatsbediensteten anstelle eines dumpfen Soldaten, der irgendwie nur seinen Stiefel abreißt.
0: Mhm. Naja, also erstmal finde ich ganz bemerkenswert, dass sie sagen, es macht mehr Unglück, als dass es abwendet.
1: Mhm.
0: Und spannend ist ja auch diese Unterscheidung zwischen, dass der Soldat, das Militär ist doch eigentlich zur Verteidigung nach außen und nicht für unsere inneren Sachen.
1: Spannend, oder? Das ist einer der Gründe, warum ich sagte, wie aktuell das plötzlich wieder wird. Ja, das sind ja Debatten, die wir auch wieder haben. Welche Rolle spielen Soldaten eigentlich im täglichen Staatsleben?
0: Und weiter. Ob diese Maßregel hinlänglich motiviert war, wird bezweifelt. Auf alle Fälle sollte man mit solchen Schritten behutsam sein, da sich, wie die Erfahrung lehrt, daraus so leicht blutige Folgen entwickeln. Dieses mochten auch die besonnenen Studierenden, deren hiesige Universität viele zählt, wohl fühlen und deswegen einen sogenannten Auszug eher fördern als hindern.
1: Einen Auszug, Luise. Das ist tatsächlich eine Form studentischen Protests, die da nicht ganz aus dem Nichts kommt. Das ist, hat Tradition. Diese vergleichsweise kleinen Städte, die Universitätsstädte waren, waren auf eine kaum vorstellbare Art und Weise auf die Ökonomie des Studentenlebens angewiesen.
0: Die Kneipen haben die gebraucht wahrscheinlich.
1: Ja, aber auch die gesamten Versorger, ja, die Vermieter, die Bäcker, die Metzger, alle, die in irgendeiner Form was zu verkaufen hatten, was mit dem täglichen Leben zu tun hat, gingen eines erheblichen Teils ihrer Kundschaft verlustig, wenn keine Studenten mehr da waren.
0: Ich glaube, wir müssen es gar nicht so spannend machen. Wir haben ja eigentlich über diesen Auszug schon in ein oder zwei vorhergegangenen Folgen gesprochen. Nicht zuletzt in der Folge mit Andreas Eikenroth. Was die Studenten machen, ist, sie organisieren sich und ziehen gemeinsam aus der Stadt aus, um Protest zu üben und zu sagen, guckt mal, wo ihr wärt, wenn wir alle nicht da wären.
1: Und das ist eben so eine Mischung aus auf der einen Seite einer wirklich demonstrativen und sehr deutlichen Form, die eigene Stärke zu zeigen und einem offensichtlich höchst vergnüglichen Studentenausflug. Das dürfen wir nicht unterschätzen. Mhm. Die haben sich da einen großen Spaß draus gemacht.
0: Und da wird es wahrscheinlich einfach auch unterschiedliche Rollen unter den Studenten gegeben haben. Und wir wissen, dass Ludwig da als einer der Agitatoren auch
1: funktioniert hat. An verschiedenen Stellen erwähnt. Alexander hat das kurz berichtet, auch bei Fendt kommt Ludwig vor. Zunächst aber, vielleicht hören wir dieses kurze Stück nochmal aus seinem Bericht, wie die dann da, also vielleicht sollten wir es doch nochmal ganz kurz sagen, was eigentlich passiert. Die Gießener Studenten rotten sich zusammen und verlassen geschlossen, fast wie die in der Folge des Rattenfängers von Hameln, oder? Verlassen geschlossen das Ort.
0: Mhm.
1: Und lagern sich in einem Dorf nieder, wo die Bevölkerung erstmal durchaus verblüfft ist, dass jetzt irgendwie ein paar hundert Studenten bei ihnen einfallen, bis hin zur Frage, wo die jetzt eigentlich die Nächte verbringen. Die haben sich dann aber sehr schnell organisiert und haben sowas wie eine Feuerwache organisiert, weswegen die Bauern ihnen erlaubt haben, die Scheunen zu benutzen. Sie haben wohl auch Zelte aufgeschlagen, es war ja Sommer, und haben sich da gut gehen lassen. Sie konnten sich's gut gehen lassen, weil die besorgten Gießener Bürger sie sofort versorgt haben. Die wollten unbedingt, dass sie so schnell wie möglich wieder zurückkommen, dass sie ihrer Solidarität gewiss sind. Die haben ihnen fässerweise Bier gebracht, Verpflegung, es gibt Tabellen, in denen das alles aufgezählt und zusammengerechnet ist, was ihnen da geliefert wurde, wie sie es haben gut gehen lassen.
0: Mhm.
1: Zum Verlauf vielleicht nochmal das kurze Stück von Fendt, das wir da ausgesucht haben.
0: Dann sag doch mal, wer Fendt ist.
1: Der vorhin schon mal erwähnte, Gießener spätere Publizist und Zeitungsherausgeber. Mhm.
0: Noch am Freitagabend unseres Einzugs in Stauffenberg entsandten wir eine Deputation an den Akademischen Senat nach Gießen, um wegen eines anständigen Ausgleichs zu verhandeln. erste Bedingung war natürlich sofortiger Abzug der Butzbacher Dragoner. Wer sind denn die Butzbacher Dragoner?
1: Soldaten. Das ist eine Soldateneinheit.
0: Mhm. Sobald dieser erfolgt, versprachen wir ungesäumte Rückkehr in die Musenstadt und gewohnten Fortbesuch der Vorlesungen. Unsere Deputation bestand durch einen charakteristischen Zufall aus zwei extrem radikalen Persönlichkeiten, die sich später bei der Hohen Staatsbehörde politisch mehr oder minder stark kompromittiert haben. Meinen beiden Freunden, dem Jurastudenten Götz aus Mainz, der später kurz vor mir wegen irgendeiner ditto Ministeramtsehrenbeleidigung von anno 48 Korrektionshaushaft verbüßen musste, und nachdem er in Paris Bankier gewesen, in den letzten Jahren für mich verschollen ist und dem damaligen Studiosus der Philosophie Wilhelm Liebknecht aus Gießen, jetzigem Reichstagsabgeordneten und Führer der Eisenacher Sozialdemokratie.
1: So, da ist also der Wilhelm nochmal erwähnt. Wir wissen auch, der Ludwig hat im Hintergrund eine Rolle gespielt, aber diese Verhandlungen, die da die Delegation führt, die führen die beiden. Und die erreichen halt tatsächlich das komplette Fahnenstreichen der Staatsmacht. Die Soldaten werden abgezogen und die Studenten kommen zurück. Eigentlich ist dieses ganze Ereignis vor allem deshalb nochmal erinnernswert und wird bis heute erinnert, weil es halt an 48 erinnert. Ja, man kann sozusagen 48 sagen, wir haben ja schon mal uns was getraut.
0: Weil es was? Das habe ich nicht verstanden.
1: Weil es an 48 erinnert. Wenn wir heute drüber nachdenken, was 46 in Gießen passiert, können wir das nicht ohne auch schon über 48 nachzudenken.
0: Ich glaube, die Formulierung ist ein bisschen kompliziert, oder? Ich glaube, es ist, glaube ich, einfacher zu sagen, die Studenten, die sich da organisiert haben, haben gelernt, dass sie Einfluss nehmen können, wenn sie sich als Gruppe organisieren und dass sie tatsächlich damit auch Macht ausüben können und dass man sich wehren kann und dass Verhältnisse auch anders sein könnten, als sie sind.
1: Ja, das ist alles vollkommen richtig. Mir war es also darum gegangen zu sagen, wenn wir heute im Rückblick darauf sehen, sage ich dir, wenn es nicht 48 gegeben hätte, würden wir heute über 46 in Gießen nicht mehr sprechen.
0: Ja, fair. Das
1: so,
0: verstehe ich. Man versteht das als Hinführung sozusagen auf dieses Ereignis.
1: Genau, ja. Und wir sind natürlich froh, das darf man auch nicht unterschätzen, das ist ja sozusagen in der Jakobinerforschung so, für alle aufrührerischen Ereignisse vor 48, von denen wir beschreiben können, ja, das ist also irgendwie von dem großen Hambacher Fest bis zu den Hunderten von Versammlungen und Publikationen, die es in der Zeit gibt, die immer wieder ein Löcken wieder die Staatsmacht sind.
0: Jo, vielleicht kannst du noch mal was zu Ludwig sagen.
1: Ja, genau, jetzt kommt also 48, also Ludwig ist wie gesagt damit beteiligt gewesen, kommt dann auch wahrscheinlich gebührend stolz, ja, sie haben was erreicht, zurück nach Gießen, setzt sein Studium fort, aber er fängt schon ganz früh an, eine wichtige Rolle für die Vorbereitung der Revolution von 48 zu spielen. Die ersten Ereignisse, die sich da an den Himmel kommen, greift er sofort auf und wird aktiv, zusammen mit Alexander, der, wie gesagt, als Jurist inzwischen da ist. Und dann kommt August Becker aus dem Exil zurück, als die Revolution schon fast im Gange ist. Und ist wild entschlossen, in Gießen in die Räder der Revolution zu greifen. Und da ist eben der erfahrene August Becker, der jetzt 10 Jahre lang auch politisch agitatorisch unterwegs war. Der hatte ja über Straßburg und Paris lange dann in der Schweiz gelebt. Dieser August Becker ist wild entschlossen, diese Revolution zu nutzen und in die Räder einzugreifen. Er gibt eine Zeitung raus. Die nennt er Der jüngste Tag und die beiden wichtigsten Beiträger dieser Zeitung sind Ludwig und Alexander Büchner. Die sind ununterbrochen unterwegs in Sachen Revolution, so sehr, dass in Darmstadt inzwischen die Alarmglocken läuten. Und es passiert was ganz Spannendes. Der Vater Büchner äußert sich öffentlich. Darmstadt, den 28. Mai 1848. Einstweilige Erklärung. Demjenigen sogenannten Ehrenmann, der im Laufe dieses Monats die infame Frechheit hatte, auf dem Exerzierplatz vor dem Rheintor einem anderen, daselbst reitenden Herrn die lügenhafte Mitteilung zu machen, dass meine Söhne Louis und Alexander sich der Aufwiegelei und Aufreizung gegen die bestehende Ordnung schuldig gemacht, erkläre ich hiermit, dass ich ihn so lange für einen ehrlosen Lügner halte, bis er mir die Wahrheit seiner Aussage vor Gericht bewiesen haben wird. Zugleich erkläre ich dem mir vielleicht nicht unbekannten Lügner, dass, wenn er nicht sogleich Ort repariert, zwar nicht nach Spandau marschiert, ich ihn aber so lange verfolgen werde, bis er mir und meinen Söhnen die erforderliche Satisfaktion gegeben haben wird. Er möge hierbei bedenken, dass auch ich längst vor ihm die Waffen der Ehre getragen und dass der Weg zur Kränkung meiner oder meiner Kinder nötigenfalls nur über meine Leiche führen dürfte. Darmstadt, den 28. Mai, Büchner, Großherzoglich-Hessischer Medizinalrat.
0: Das ist ein ganz schön deutliches Wort, oder? Also, ich habe das Gefühl, also vielleicht projiziere ich das irgendwie auch so in die Vergangenheit, aber ich habe das Gefühl, dass gerade wenn man sich damals öffentlich so deutlich geäußert hat, dass das vielleicht irgendwie auch nochmal mehr bedeutet hat, als es das heute bedeutet.
1: Ich glaube, es ist zwar natürlich da schon eigentlich als altertümlich verstanden, aber ich meine, der bietet ein Duell an.
0: Warte. Nötigenfalls über meine Leiche, also siehst du das aus nötigenfalls über...
1: Ja, selbstverständlich, er sagt ja vorher schon, er ist Soldat, er weiß mit Waffen umzugehen.
0: Krass.
1: Ja, also wehe, jemand beleidigt meine Söhne. Das ist schon toll. Es ist ja vor allem deshalb toll, weil er es wahrscheinlich selber besser weiß.
0: Was weiß er besser?
1: Ja, selbstverständlich haben die Söhne Revolution gemacht, wir haben ja gerade drüber gesprochen. Mhm. Schon ein paar Tage vorher, am 13. Mai, hatte Ludwig Büchner eine Anzeige veröffentlicht.
0: Soll ich die komplett vorlesen?
1: Ja, ich mag sie gerne und sie ist auch so aufschlussreich, noch in einer anderen Frage, dass ich das, glaube ich, den Hörerinnen gerne zumuten möchte.
0: Na gut. Erklärung. Mehrere dringende Briefe aus Darmstadt nötigen mich zu der folgenden Erklärung. Ich weiß nicht, durch was meine Persönlichkeit die Aufmerksamkeit von Menschen erregt hat, welche sich bemüßigt finden, in Darmstadt in kleineren und größeren Kreisen auszubreiten. Ich mache mir ein Geschäft daraus, mit meinen Freunden in der Provinz Oberhessen umherzureisen und die Bauern aufzureizen.
1: Was die nackte Wahrheit war, das hat er getan.
0: Zu was wird nicht näher angegeben? Dazwischen laufen Andeutungen von Sensenmännern, aufmerksam werden der Staatsbehörde und verhaften. Wenn auch die letzten politischen Ereignisse meine lebhafte passive Teilnahme in Anspruch nehmen, so beschränkt sich doch meinen Arbeiten zu meinem noch nicht ganz beendeten medizinischen Examen halber meine aktive Teilnahme auf wenige Worte, welches ich hin und wieder in hiesigen Volksversammlungen sprach. Ich hielt dabei allerdings mit meinen Ansichten nicht hinter dem Berge, weil ich bisher glaubte, das Haben und Aussprechen einer politischen Gesinnung sei in der letzten Zeit offiziell erlaubt worden. Und es mag dies die erste Anregung zu jenen perfiden Demonstrationen einer Partei gegeben haben, welche auch die schlechtesten Mittel gegen Andersdenkende gerecht sind, weil ihre Sache die Guten unmöglich macht.
1: Ja, ein bisschen durch die Brust ins Auge, oder? Was er da schreibt. Also, die ersten Anregungen zu perfiden Demonstrationen einer Partei, der Ludwig sagt, die Opposition, ja, wird genau das nutzen, um es gegen ihn zu wenden.
0: Mhm. Ich bin nie in einem oberhessischen Dorfe gewesen, um mit den Bauern wegen politischen Dingen zu verhandeln, geschweige denn, sie zu irgendeiner Ungesetzlichkeit aufzufordern.
1: Wir wissen ja aus dem August-Becker-Bericht, dass das Unsinn ist. Sie sind ständig unterwegs gewesen und haben Agitationsreisen unternommen.
0: Alles, was darüber erzählt wird, beruht auf den reinsten Lügen und Erfindungen. Ich habe nur einmal einer wegen Wahlangelegenheit in Lich abgehaltenen Volksversammlung beigewohnt, aber auch hier mich völlig passiv verhalten und nicht einmal in kleineren Kreisen mich über politische Dinge ausgesprochen.
1: Wer auch nur eine Idee davon hatte, wie sich Ludwig Büchner benommen hat, weiß, dass das frech gelogen ist.
0: Eine Bearbeitung der Bauern, auch ohne Abhaltung durch ein Examen, erscheint von meiner Seite umso unmöglicher, als meiner oft ausgesprochenen Ansicht zufolge die sogenannten der politischen Bildung entbehrenden Massen bei Staatsumwälzungen nie beteiligt sind, indem sie gewissermaßen nur die Herrschaft wechseln und dass solche Herrschaften immer nur von dem kleinen, einsichtigen Kern der Bevölkerung waren gemacht worden und gemacht werden sollen. Ich erkläre, die Urzuheber und Ausbreiter der obigen, jeder Beweisführung entbehrenden Gerüchte für böswillige Lügner und Verleumder und werde, sollten wir Namen solcher genannt werden, womöglich zu gerichtlichen Mitteln meine Zuflucht nehmen. Ich fordere hiermit die meine Familie in Darmstadt auf, dasselbe zu tun. Gießen, 13. Mai 1848, Louis Büchner.
1: Kant med.
0: Was ist Kant med?
1: Candidatus Medicinae.
0: Ah ja.
1: Also Medizinstudent.
0: Mhm.
1: Ja, Luise, ich wollte schon gern, dass wir den ganzen Text lesen, weil er uns auf eine besonders spannende Art und Weise zu einem weiteren Ludwig Büchner Kapitel führen wird, nämlich die Haltung, die Ludwig Büchner offensichtlich zu den Menschen hat, um die es da, um deren Befreiung es da eigentlich gehen soll. Das sind doch alle Sätze, die der Georg niemals gesagt hätte. Fällt dir das auf?
0: Ja, vermutlich.
1: Also ich meine, die Bauern, die der politischen Bildung entbehren, sind bei Staatsumwälzungen nie beteiligt, indem sie gewissermaßen nur die Herrschaft wechseln. Das sind ja alles vollkommen undenkbare Sätze für Georg Büchner.
0: Bisschen überheblich auch, oder?
1: Ja, das ist einfach sozusagen der Herr künftige, in den Spuren seines Vaters vielleicht, ja, Obermedizinaldirektor oder was er ja mal eine Zeit lang war oder werden wollte, Herr Professor Ludwig Büchner, also der durchaus von oben herab sagt, ich weiß, wie es zu machen ist, ich mach's auch und ihr werdet dann halt statt den Alten dann in Zukunft den Neuen hinterherlaufen.
0: Mhm. Papa, ich muss noch mal einen Schritt zurück.
1: Ja, selbstverständlich.
0: Du musst mal erklären, was wir da jetzt eigentlich vorgelesen haben und was das für Texte waren und worum es da jetzt eigentlich geht.
1: Ja, ich gehe natürlich immer davon aus, dass die Hörerinnen auch schon mal sich erinnern, was wir schon berichtet haben. Wir haben ja über August Becker und Gießen 1848 schon ausführlich gesprochen. Also die Gießener Studentenschaft ist ausgesprochen aktiv in Sachen der bürgerlichen Revolution von 1848. August Becker, der Zeitungsherausgeber, engagiert sich intensiv für Karl Vogt, der als Kandidat für die Paulskirche aufgebaut wird. Und Alexander und Ludwig Büchner sind auf Vortragsreisen in der oberhessischen Provinz mit so einer Art Bürgerinitiative für diesen Kandidaten unterwegs. Das wird dem Vater in Darmstadt zugetragen und der empört sich oder der ist darüber so erschrocken, dass er eben eine distanzierende Anzeige veröffentlicht, nachdem sein Sohn Ludwig vorher schon versucht hat, für sich selber da irgendwie den Kopf aus der Schlinge zu ziehen. Das war die zweite Anzeige, die wir gehört haben. Es gibt also eine politische Debatte in Darmstadt, die versucht, das zu leugnen und in eine Realität in Gießen, in der die Büchner-Jungs aktive bürgerliche Revolutionäre sind. Das ist die Situation, um die es uns jetzt geht. Und wir wissen weiter, dass der Ludwig da ja dann am Schluss auch noch zu einem Kommandanten einer Bürgerwehr geworden ist. Das hat Alexander auch eher witzig beschrieben. Er hat die dann so lange rumkommandiert, bis die ganze Truppe vor einer Wand stand und das Vorwärtsmarsch nicht mehr ausführen konnte. Also es gibt immer auch sozusagen eine spaßige Wendung. Aber die waren bewaffnet und die sind auch mehrmals als organisierte Trupps im Omnibus nach Gießen zur Paulskirche gefahren. Mhm. Das ist die Zeit, die 1848 für Ludwig Büchner politisch eine Rolle spielt. Er hat es aber geschafft, nebenher auch noch mal kurz und bündig seine Promotion summa cum laude vorzulegen.
0: Zu welchem Thema?
1: Ja, das ist wieder eine ganz komplizierte Kiste. Der Titel heißt Beiträge zur Hall'schen Lehre von einem excitomotorischen Nervensystem. Und spannenderweise knüpft das auf verschiedene Art und Weisen auch mal wieder an Georg Büchner an. Dieser Professor Hall, über den sich Georg Büchner da äußert, der hat nämlich darüber veröffentlicht, dass es offensichtlich körperliche Wirkungen gibt, die nicht vom Gehirn ausgelöst werden, sondern von der Wirbelsäule. Und das ist genau das Thema, über das sich Ludwig Büchner da prüfen lässt. Ich bin, wie du weißt, kein Naturwissenschaftler, schon gar kein Mediziner und möchte mich ungern ausführlicher darüber äußern. Mich interessiert eigentlich viel mehr die beiden Thesen, die dazu dann am Schluss, am Ende dieser Promotion von Ludwig Büchner veröffentlicht sind. Die eine lautet, das Rückenmark hat keine psychischen Kräfte. Das war das, was wir eben versucht haben zu beschreiben. Aber die andere, die nicht unbedingt in diese Promotion gehört würde, die zeigt, dass Ludwig Büchner gegen den Stachel löckt. Ja, der will eigentlich eine Provokation loswerden. Und diese Formulierung heißt in seiner Promotionsthese, die persönliche Seele ist ohne ihr materielles Substrat undenkbar.
0: Und warum ist das eine Provokation?
1: Das heißt, es gibt keine Seele, kein Gott, kein Leben nach dem Tod. Alles verrückt. Nichts davon gibt es. Ist undenkbar.
0: Ich glaube, ich weiß, was du meinst, weil ich ja seine späteren Thesen und Ideen auch kenne teilweise. Aber erstmal steht da nicht, es gibt keine Seele. Da steht, sie ist ohne ihr materielles Substrat undenkbar.
1: Ja, aber entschuldige bitte. Und wenn wir wissen aber, dass das materielle Substrat vergeht. Das weiß auch Ludwig Büchner. Und erinnere dich, ganz am Anfang haben wir ja schon mal drüber gesprochen, was August Becker im Rückblick schrieb, als es um den Unterschied zwischen Georg und Ludwig ging. Und da schreibt er genau das ja auch, dass Georg der ist, der sich das gar nicht vorstellen kann, der es nicht glauben kann, obwohl er das will, der kein Ende für möglich hält, während Ludwig das ganz nüchtern und entspannt.
0: Mhm.
1: Mit der Materie endend sieht. Mhm. Und das schreibt er wirklich schon 48 in seiner Doktorarbeit.
0: Und hat das irgendwelche Folgen für ihn?
1: Nein, nicht in der Doktorarbeit, vielleicht sogar eher im Gegenteil. Er promoviert ja bei Professor Bischoff, Theodor Ludwig Wilhelm von Bischoff, allerdings wohl erst nach 48 zum von Bischoff geworden. Auch darauf hat mich Herbert Wender hingewiesen und schreibt, Bischoff wäre direkter Fachgenosse von Georg Büchner gewesen, wenn er überlebt hätte. Es ist also davon auszugehen, dass er Georgs neurophysiologische Dissertation kannte und vielleicht vor diesem Hintergrund den jüngeren Bruder auf ein Thema ansetzte, das etwa zeitgleich mit Georg Büchners Forschungen virulent wurde. Spannend, dass es diese Verbindung gibt. Also wir können für möglich halten, dass der Professor, bei dem Ludwig Büchner promoviert hat, nicht nur von Georg Büchner wusste, sondern seinen Bruder darauf aufmerksam macht, ein verwandtes Thema zu bearbeiten.
0: Also wie immer sehen wir, dass uns die Themen für die nächsten Folgen zu Ludwig Büchner nicht ausgehen werden. Wir haben auf jeden Fall noch viel zu besprechen, nicht zuletzt das ganze öffentliche und naturphilosophische Auftreten von Ludwig Büchner.
1: Ja, also wie eigentlich diese Prominenz entsteht, werden wir besprechen und wir werden damit anfangen, dass wir ausgerechnet bei diesem hartnäckigen Leugner von allem Außergewöhnlichen mit einer ganz übersinnlichen Geschichte anfangen.
0: Ja, das stimmt. Gut, Papa, dann bleibt uns wie immer an dieser Stelle noch zu sagen, dass wir Peter und Luise Brunner sind, dass ihr die 34. Folge von Büchners Welt gehört habt. Aufgenommen ist diese Folge am 6. Juli 2026 und ausgestrahlt wird sie am 9. Juli 2026.
1: Und bis dahin grüßen wir sowohl alle Staatsbürgerinnen und Staatsbürger, Bürgerinnen und Bürger, vor allem aber die Citoyennen und Citoyens. Auf bald.
0: Bis dahin, Papa. Ciao, ciao.

herzlich willkommen hier bei Radio Darmstadt. 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Das ist die Sendung Hammerwoss, eine kulturelle Sendung über Afghanistan und darüber hinaus. Hier bei Radio Darmstadt von der internationalen Redaktion. Am Mikrofon und Technik meine Wenigkeit Elham Massoud ist für Sie da. Die Hammerwoss hört hier jeden Donnerstag an den geraden Donnerstagen von 19 bis 21 Uhr und an den ungeraden Donnerstagen von 19 bis 20 Uhr. Bleiben Sie dran, nach einer kurzen Begrüßung auf meine Muttersprache bin ich wieder für Sie da und unser heutiges Thema wird Afghanistan sein. Ich weiß, jede Stunde in dieser Zeit hört ihr über Afghanistan und als die afghanische Sendung hier bei Radio Darmstadt fühlen wir uns auch verpflichtet, darüber zu reden. Ich bin heute nicht allein im Studio, bin Begleitung von Erbol Massoud. Und also bleiben Sie dran und nach einer kurzen Begrüßung sind wir wieder auf Deutsch für Sie da. 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آهنگ کوتاه دوباره به خدمت شما هستیم و پروگرام شروع میکنم با صدای بانو غوغا، با خواندنی که واقعا غوغا کرد و به دل همه نشست.

0: Heute, wie schon angekündigt, möchte ich über die Lage Afghanistan sprechen. Natürlich wird in jeder Sendung seit paar Tagen über Afghanistan gesprochen. Heute reden wir über die Situation momentan in Afghanistan aus einer anderen Perspektive. Wir wollen auch erläutern, wie überhaupt Taliban entstanden sind. Ich weiß, Hammer Wars ist keine politische Sendung, sondern eine kulturelle Sendung. Aber bei so einem Ausnahmezustand muss man auch über die Fakten, über die Realität, die momentan ist, sprechen. Hier im Studio neben mir Erbaljan. Und wir werden, am besten wäre es, Erbaljan, wenn du mit deinen Worten erklärst, wie Taliban entstanden sind, wie sie stark geworden sind.
1: Erst einmal ist es halt wichtig, das Land Afghanistan etwas sich näher zu betrachten, die Lage, dass es in Zentralasien liegt und ja, dass es halt quasi zwischen dem russischen Zarenreich und das British Empire die ganze Jahre lag und sozusagen neutrales Gebiet gewesen ist. Daneben haben wir halt auch noch Iran, was halt auch eine sehr wichtige Lage hat und Pakistan, was halt auch noch drunter ist. Und gut, das entscheidende Jahr für die Taliban sind eigentlich, oder das Fundament, was für die Taliban gelegt worden ist, war ja eigentlich 1979. Es war die iranische Revolution fand statt und die Sowjets haben ja dann wiederum gedacht, okay gut, Amerika hat einen Einfluss verloren im Iran durch die neue Regierung, die Islamische Republik Iran, und wird sich wahrscheinlich mehr Afghanistan widmen, um dort von dort alles steuern zu können.

0: gegen Krieg, den man da hatte. Und die mussten ja irgendwo halt auch finanziert werden. Alleine war so ein Krieg nicht zu gewinnen. Es wurde quasi, ja, die Mujahideen wurden da sozusagen supported.
1: Dass es die unterschiedliche Gruppierungen in Mujahideen gab und dass sie von unterschiedlichen Seiten auch supported worden sind, finanziell, nicht nur finanziell. Wir hatten auch einige, die hier in Deutschland groß geworden sind und gelebt haben. Ich habe es selber in Schwerte erlebt, eine dieser Warlord sozusagen. Soweit ich weiß, die Geburt der Taliban ist ja dann um die 94 entstanden, nachdem die Mujahideen in Afghanistan waren, nachdem es ein Chaos in Afghanistan geherrscht hat und keine Gesetze gab. Es gab ja jetzt vor kurzem, also in der Sendung davor hatten die auch darüber gesprochen gehabt, in diesen einen Artikel bei der Zeitung Zeit, wie war der Titel, Taliban, gibt es gute Taliban? Und darin wird ja auch beschrieben, dass der eine Talib, also das ist die Geschichte, wie das entstanden ist in diese kleine Bericht, dass man in der Zeit der Chaos beschreibe ich, dass viele Frauen vergewaltigt worden sind, dass es gar kein Recht mehr gab und dass Leute sich dann beschwert haben und da war dann der eine von den Taliban, der gesagt hat, okay, ich gehe jetzt und ich werde eine Ordnung bringen.
0: Ja, der Mythos von Mullah Omar sozusagen.
1: Genau. Und wie du schon sagst, Mythos, gut beschrieben. Und das in der Zeit auch jetzt von 96 bis 2001 haben ja die Taliban in Afghanistan geherrscht. Das ist auch der Zeit, wo viele sagen, es gab zumindest Ruhe. Es gab viele Afghanen, die darüber gesprochen haben, die gesagt haben, es gab niemanden, der gestohlen hat, es gab niemanden, der Frauen vergewaltigt hat. Natürlich gab es ja überhaupt gar keine Rechte für Frauen. Frauen dürften nicht mehr mal alleine aus dem Haus rauskommen. Die Zustände, es sind so viele Filme und Bücher auch entstanden, wo man das Ganze liest. Also ich sage nochmal eine der besten Beispiele, guckt euch den Film Osama. Da wird gezeigt, die Regierungszeit von Taliban, unter welchen Umständen die Menschen dort gelebt haben. Aber ich kenne es immer, diesen Geburt von Taliban von 94, also in der Zeit, wo die Mujahideen, weil die kamen ja nach der Mujahideen. Das heißt...
0: Absolut richtig. Allerdings ist es ja wichtig, die Rolle von Pakistan jetzt nicht zu vernachlässigen bei der ganzen Geschichte. Und es hat ja angefangen, dass die Gelder indirekt da reingeflossen sind und sozusagen nach Pakistan gegangen sind. Pakistan hat Madrasas da gebildet. Das sind halt, da werden halt die ganzen Taliban ausgebildet. Wir hatten die Flüchtlingswelle durch den ganzen Sowjeteinsatz und die kam mit der Flüchtlingswelle auch Armut einher. Viele Eltern, die nicht mehr das Geld hatten, um ihre Kinder zu sorgen, haben da ihre Söhne in Madrasas geschickt und dort kam diese Propaganda zustande und so kam es dann halt auch wieder Taliban. Die entscheidende Rolle ist halt natürlich das Geld, was geflossen ist. Das darf man halt nicht vergessen, das nach Pakistan gegangen ist. Und ja, unter dem Präsidenten Zia-ul-Haq ist es dann dazu gekommen, dass er halt die religiösen, fundamentalen Kräfte supportet hat und war das halt auch in seinem Interesse, dass es jetzt nicht in Afghanistan irgendwie die Wirtschaft floriert oder ich sag mal so ruhige Verhältnisse sind, sondern es war im Interesse von Pakistan, dass da halt eine kontrollierbare Macht ist.
1: Ich kenne es auch immer so, dass man gesagt hat, die Pakistan, also Taliban, auch in der Zeit später, auch als ich selbst in Afghanistan war, wo die Leute gesprochen haben, dass die meisten zu 80% nicht mal Afghanen sind. Das waren unter anderem Saudi-Arabien, darf man nicht vergessen, auch jetzt die finanzielle Unterstützung Saudi-Arabien, Pakistan, die ganze Madrasas, wo die geschult worden sind und auch Amerika, die finanziell unterstützt hat.
0: Deswegen ist ja das Jahr 1979 so entscheidend, um zu sehen, okay, welches Fundament wurde denn da gelegt? Es hat natürlich mit den Mujahideen angefangen. Der erste heilige Krieg wurde ausgerufen und nach der Policy, der Feind meines Feindes ist mein Freund und man schaut nicht auf die Werte und da werden Menschen supported, Menschen mit Waffen beliefert, die, ich sag mal so, vielleicht nicht viel von Frauenrechten oder anderen Rechten halten, sondern in erster Linie ging es darum, eine Großmacht Sowjetunion zu stürzen und die waren mit religiösen, fundamentalen Kräften gegeben, die waren bereit zu kämpfen, es müsste nur Gelder fließen und die Gelder sind über Pakistan geflossen, über Saudi-Arabien, die bereit waren, das Ganze zu machen und dann auch auch direkt

0: die Stinger-Raketen, die da geflossen sind. Und man hat dann die Sowjetunion in die Enge getrieben. Aber dass man da ein Pulverfass schafft, das war ja eigentlich dem Westen in erster Linie egal gewesen. Das muss man
1: war das egal oder war es denen überhaupt nicht bewusst gewesen?
0: In erster Instanz geht's ja, ich sag mal so, man muss sich halt immer vor Augen halten, es geht da um Geopolitik. Und in Geopolitik ist es ja in erster Instanz wichtig, dass man schaut, ja, ihre Einflüsse dort zu gewinnen. Und zweitens war, koste was es wolle, das steht in den Akten von Ronald, also von den CIA-Akten, wo Ronald Reagan gesagt hat, koste was es wolle, wir müssen die Sowjetunion da raustreiben. Und wenn man sagt, koste, was es wolle, dann nimmt man das in Kauf. Und für mich ist es ja eigentlich eine klare Sache, wenn man das aus der Perspektive betrachtet. Und hinterher sind weiterhin Gelder geflossen. Und das Problem an der ganzen Sache ist, dann kam es zum Zerfall der Sowjetunion und man hat sich quasi Mission erfüllt, man hat Afghanistan im Rücken zugewendet und dann war es nur noch Pakistan quasi, die Gelder hatte, die Madrasas da gehabt hat und ja, und die Bürgerkriegsähnlichen oder der komplette, keine Bürgerkriegsähnlichen, sondern der Bürgerkrieg, der da geherrscht hat, da haben sich natürlich die Menschen nach Recht und Ordnung gesehnt und ja, mit den Pakistan und mit der brutalen Machenschaften konnten sie diese Recht und Ordnung da auch irgendwo schaffen und haben das, letztendlich kam es zu der Eroberung von Kabul und die ja, Macht der Taliban oder die Geburtsstunde der Taliban hat eingeschlagen.
1: Ja, beziehungsweise die Mujahideen und dann anschließend.
0: Genau.
1: Ich mache immer so ein also weiß ich nicht, bei mir ist es immer so ein Unterschied zwischen Taliban und Mujahideen. Die sehe ich als zwei unterschiedliche Paar Schuhe.
0: Ja gut, die Taliban, die jetzt auch erobert haben, sehen sich ja halt auch als Mujahideen. Man sagt ja dazu Gotteskrieger und die Gruppierung, wenn man das differenzieren will, ist das eine, die Nordallianz, was man da hatte, halt quasi unter, ja, Ahmad Shah Massoud und dann hat man halt natürlich halt auch die Taliban, die halt später entstanden ist, aber wie gesagt, mit dem Support von Pakistan primär und Saudi-Arabien, die das dann geschafft haben, das Ganze dann, ja.
1: Gut, dann lass uns jetzt, weil du von Ahmad Shah Massoud gesprochen hast, ein Lied an dieser Stelle hören. Das Lied haben sie jetzt ziemlich neu, ziemlich aktuell zu der Situation, zu der jetzigen Situation gesungen. In dem Sinne, wo bist du, Massoud, dass jetzt Taliban deine Land übernehmen? Das hören wir zusammen.

0: zurück zu unserer heutigen Sendung. Gesprochen haben wir mit Erbolcan über, ich sag's mal, meine nicht gebotenen Fundament für die Entstehung der Taliban. Ein wichtiges Jahr, wie erwähnt, war die 79. Dass hier eigentlich Krieg der zwei Weltmächte war und daraus die Mujahedin entstanden sind. Ich habe ja immer gesagt, dass ich sie als zwei unterschiedlichen Paar Schuhe sehe, die Taliban und Mujahedin, weil jetzt auch die jetzige Regierung Afghanistans ja viele Warlords, also viele Mujahedin mit in diese Regierung mitregiert haben, außer jetzt die Taliban, bis natürlich die Amerikaner kamen und die Taliban auch, obwohl sie nach Afghanistan einmarschiert sind, um die Taliban zu bekämpfen, dann doch sie in der Regierung mit einbeziehen wollten. Wir kommen zurück zu Taliban selbst, unabhängig jetzt von der Entstehung, wie Taliban entstanden sind. Wichtig, also wir wissen ja, dass Afghanistan ein Vielethnienland ist. Und Taliban, die man jetzt von 96 bis 2001 in Afghanistan regiert haben, waren fast zu 99% Pashtunen gewesen. Der größte Ethnie Afghanistan mit etwa 44% gehörten die. Ich war selbst überrascht, Erbolcan, jetzt, wo ich vor kurzem Nachrichten gehört habe und einer der Chefs von Taliban auf Dari, auf Persisch geredet hat, weil ich das Bild von Taliban, die ich hatte, war ganz anders. Dazu jetzt die Frage, wie du es gesagt hast, dass die Taliban sich natürlich auch verändert haben, genauso wie die Darstellung ihrer Ideologien oder zumindest das, was sie momentan immer sagen, dass es anders ist als die Taliban, die 96 bis 2001 regiert haben. Was meinst du dazu? Sind das die gleichen Taliban oder gibt es tatsächlich dort eine Entwicklung oder eine Veränderung?
1: Naja gut, man muss sehen, dass sie jetzt erst einmal zusehen, dass sie irgendwo pragmatisch handeln und versuchen, die Beziehung aufrechtzuerhalten zum Ausland. Es müssen ja halt auch Gelder fließen. Das zum einen, zum anderen die Veränderung der Taliban, die neue Aufstellung der Taliban. Das hat ja auch natürlich mit der, ich sag mal so, mehr oder weniger mit dem Militäreinsatz, denn das war ein Militäreinsatz des Westens in Afghanistan zu tun. Und die korrupte Regierung hat auch einen erheblichen Einfluss und die Taliban hat es natürlich auch gespürt und hat sich halt auch irgendwo im Untergrund neu organisiert und war halt auch bereit, natürlich andere Ethnien aufzunehmen und denen Perspektiven zu zeigen, hier unter uns gibt's das nicht, sowas wie Korruption gibt's nicht, und konnte so aus der Situation heraus viele neue Leute rekrutieren und hat halt nicht mehr quasi darauf geachtet, dass das jetzt primär Pashtunen sind, sondern sie konnten halt, teilweise sind halt auch Leute aus dem Militär übergegangen, weil die bezahlen konnten, und das hat natürlich schon zu einem Umdenken geführt bei der Taliban. Und was jetzt ist oder wie sich die Taliban entwickeln wird, das weiß man nicht ganz genau, aber man weiß halt gerade, es ist, wie man so schön sagt, die Ruhe vor dem Sturm, weil die selber noch nicht wissen, in welche Richtung geht es. Kriegen wir die Anerkennung des Westens, fließen Gelder, und danach werden sie auch dementsprechend ihre Politik auslegen.
0: Heißt es, dass alles hängt davon ab, wie jetzt Westen reagieren wird?
1: Naja, ich sag mal so, wenn man Parallelen ziehen will, wenn eine neue Regierung meistens immer zustande kommt durch Putsch. Ich hole mal jetzt etwas aus, wenn man jetzt nach Kuba schaut. Die Kubaner haben damals auch nicht gesagt, dass sie direkt kommunistisch sind. Erst als die Reaktion von den USA gesehen haben, haben sie dann die notwendigen Schritte gezogen und beziehungsweise erstmal den Kommunismus ausgesprochen. Und so, okay, bei den Taliban haben wir jetzt so, die sagen, wir haben uns verändert, weil sie auf Beziehungen hoffen, weil sie auf darauf hoffen, dass deren Platz gefestigt ist, und dementsprechend werden sie dann halt auch weitere Handlungen vornehmen. Nichtsdestotrotz muss man bedenken, dass die Scharia keine Verhandlungssache für den ist, und so Sachen wie Frauenrechte, wie sie vorher vielleicht oder die Erfolge, die erzielt worden sind, wahrscheinlich nicht auf dem Verhandlungstisch
0: Ja, aber das ist das Interessante, weil jetzt die ganze Zeit wird darüber gesprochen, ja, die Frauen dürfen auch arbeiten, solange sie sich an Scharia halten. Wenn Scharia ein Gesetz ist, vor Jahrhunderten geschrieben ist, wo die überhaupt kein Leben nach außen hatten, heißt es, wie kommt das, also das ist ja widersprüchlich total.
1: Absolut, absolut. Das ist natürlich auf der einen Seite widersprüchlich. Deswegen ist auch mein Empfinden, dass für mich erscheint es einfach unwahrscheinlich. Unwahrscheinlich, dass da mit Rechten für die Frauen, weil man sagt, dass, wenn man halt auch die Berichte sich anschaut, Frauen, die sich dann plötzlich zum Bazar begeben haben, wurden darauf hingewiesen, bitte zieht eure Burkas an, ihr seid nicht Scharia-konform gekleidet. Also so Worte sind schon gefallen und man muss halt bedenken, man muss halt auch differenzieren, die Taliban, die gerade jetzt auf den Straßen sind. Es herrscht da halt auch teilweise Chaos. Wir haben auf der einen Seite die Taliban, die quasi gerade die Regierung führen. Auf der anderen Seite sind halt auch viele, ich sag mal so, Taliban, die sich als Taliban ausgeben oder vielleicht auch Taliban sind, aber die von Gefängnissen befreit worden sind. Darunter sind auch Kriminelle, die auf der Straße sind und ihre Autorität natürlich mit Gewalt oder mit all den jeglichen Mitteln untermauern wollen. Deswegen ist es sehr schwierig, da gerade eine Analyse drüber zu ziehen, okay, wohin und wohin nicht und was ist, weil es noch keine Einheit in dem Sinne auf der Straße und auf der Regierung gibt. Das ist das Problem.
0: Das heißt, es ist auf jeden Fall fest, egal in welche Richtung das Ganze geht, für die Frauen, für die afghanische Frauen, die in Afghanistan leben, sieht es schwarz aus. Weil, wie gesagt, wenn man sich auf Gesetzen beruht, die vor Jahrhunderten geschrieben waren, in einer Welt, wo eine Frau überhaupt gar keinen Wert hatte. Das heißt, es wird nicht mehr mal gleichgestellt wie jetzt Länder wie Saudi-Arabien, wo auch vor kurzem ein Kuh mehr Wert hatte als eine Frau. Aber mittlerweile dürfen die Frauen auch jetzt Auto fahren. Wir hören ein kleines Musikstück, einen sehr kurzen, über die Frauen San. Denn die Frauen in Afghanistan haben sehr lange gelitten unter jeder Regierung. Auch die letzten 20 Jahre, es war ein Kampf, wo sie peu à peu ihre Rechte bekommen haben. Dementsprechend gibt es auch sehr viele Lieder über die Rechte der Frauen und darüber, dass sie einfach ihre Stimme erheben und sagen, ich bin auch ein Mensch. Genau so wie du. Und das ist die Stimme von Boron Sajodi. San, also Frau, heißt das Lied.

0: Sie hörten die Stimme von Boron Sajot San, die Frau, hier bei Radio Darmstadt auf 103,4 MHz. Das ist die Sendung Hammer Voice von der internationalen Redaktion, eine kulturelle Sendung über Afghanistan und darüber hinaus. Am Mikrofon und Technik meine Wenigkeit Elham Masuda und heute habe ich im Studio...
1: Erbol Masuda auch.
0: Genau, und wir sprechen über die Taliban.

0: Taliban, die momentan in Afghanistan herrschen. Kurz zusammengefasst haben wir erzählt, woher, also wo der Fundament für die Taliban gesetzt worden ist, nämlich 1979 durch die Kampfkrieg der Weltmächte. Und anschließend über die Taliban und deren Regierungszeit von 1996 bis 2001. Diese Zeit wurde immer als schwarze Zeit für Afghanistan in der Geschichte eingegangen und vor allem für die Frauen in Afghanistan. Frauen in Afghanistan, die die ganze Zeit unter fast jedem Regime gelitten haben, aber am meisten über die Taliban-Regime. Und mit der Einmarsch der NATO-UN-Soldaten gab es immer peu à peu Hoffnung für die Frauen, zumindest da wurde viel gemacht. Und nach 20 Jahren Einsatz haben wir wieder Chaos. Wie könnte es dazu kommen? Vielleicht kannst du das auch mal schon kurz erläutern.
1: Man muss sagen, man darf halt auch wirklich nicht vergessen, es handelte sich um einen Militäreinsatz. Und wenn man Historisches anschaut, ist Afghanistan nicht, also beziehungsweise nicht so empfänglich für Besatzer. Und das zum einen. Zum anderen ist es so, dass es verpasst worden ist, die Wirtschaft in dem Land anzukurbeln. Das heißt, die Gelder, die geflossen sind, sind teilweise nicht da gelandet, wo sie landen sollten. Die Hilfsgelder, die Entwicklungsgelder. Man hat es einfach verpasst, in den Dörfern, wo man quasi agieren müsste, wo man eine Infrastruktur aufbauen müsste, wo man Schulen, Krankenhäuser aufbauen müsste, wo man, irgendwo für die Menschen, dass sie halt wenigstens dieses grüne Licht sehen, dass sie sehen, okay, da baut sich etwas auf. Das wurde einfach verpasst. Stattdessen sind da Villen entstanden, meistens in den Städten. Das ländliche Bereich wurde komplett vernachlässigt. Und das zeigt halt auch, wie die Taliban, denn von dort haben sie sich organisiert. Denn im ländlichen Bereich, dann hat man gesehen, okay, gut, in erster Linie geht es ja gar nicht um den Wiederaufbau, sondern es geht ja eigentlich nur hier um eine Besatzung. Wir sind wieder besetzt worden und das hat natürlich diesen Widerstand bestärkt und die Taliban wussten, wie sie es für sich zu nutzen haben und gerade deswegen auch über die Ethnien hinaus Menschen rekrutieren konnten. Das zum einen, das könnte eines der Gründe sein, warum der Westen da quasi diesen Zug verpasst hat oder weil sie gemeint haben, okay, wir müssen nur Al-Qaida bekämpfen. Primär hat man es ja auch an der Ansprache von Biden gesehen. Er hat gesagt, es geht darum, Al-Qaida zu bekämpfen und das haben wir gemacht, indem wir Osama Bin Laden. Das heißt, das afghanische Volk war in dem Sinne gar nicht mal Ziel des Einsatzes.
0: Ja, aber Osama Bin Laden haben die ja viel, es ist schon länger her, dass er beseitigt worden ist und trotzdem waren sie noch da gewesen.
1: Absolut richtig. Das ist ja auch, ich sag mal so, irgendwo das Widersprüchliche, was man sieht, weil man muss ja halt jedes Krieg, was man irgendwo startet, muss man halt auch der Bevölkerung schmackhaft machen, der eigenen Bevölkerung. Dass es da halt auch natürlich um Frauenrechte geht, um Zivilrechte geht, die man da hat. Und
0: jetzt, wo es um